Petrus wurde also im Gefängnis bewacht. Die Gemeinde aber betete inständig für ihn zu Gott. In der Nacht, ehe Herodes ihn vorführen lassen wollte, schlief Petrus mit zwei Ketten gefesselt zwischen zwei Soldaten. Vor der Tür aber bewachten Posten den Kerker. Und siehe, ein Engel des Herrn trat hinzu und ein Licht strahlte in den Raum. Er stieß Petrus in die Seite, weckte ihn und sagte: Schnell, steh auf! Da fielen die Ketten von seinen Händen. Der Engel aber sagte zu ihm: Gürte dich und zieh deine Sandalen an. Er tat es. Und der Engel sagte zu ihm: Wirf deinen Mantel um und folge mir. Und Petrus ging hinaus und folgte ihm, ohne zu wissen, dass es Wirklichkeit war, was durch den Engel geschah. Es kam ihm vor, als habe er eine Vision. Sie gingen an der ersten und an der zweiten Wache vorbei und kamen an das eiserne Tor, das in die Stadt führt. Es öffnete sich ihnen von selbst. Sie traten hinaus und gingen eine Gasse weit, und sogleich verließ ihn der Engel. Da kam Petrus zu sich und sagte: Nun weiß ich wahrhaftig, dass der Herr seinen Engel gesandt und mich der Hand des Herodes entrissen hat und all dem, was das Volk der Juden erwartet hat. Als er sich darüber klar geworden war, ging er zum Haus der Maria, der Mutter des Johannes, mit dem Beinamen Markus, wo nicht wenige versammelt waren und beteten. Als er am Außentor klopfte, kam eine Magd namens Rode, um zu hören, wer es sei. Sie erkannte die Stimme des Petrus. Doch vor Freude machte sie das Tor nicht auf, sondern lief hinein und berichtete: Petrus steht vor dem Tor. Da sagten sie zu ihr: Du bist nicht bei Sinnen. Doch sie bestand darauf, es sei so. Da sagten sie: Es ist sein Engel. Petrus aber klopfte noch immer. Als sie öffneten und ihn sahen, waren sie fassungslos. Er gab ihnen mit der Hand ein Zeichen zu schweigen und erzählte ihnen, wie der Herr ihn aus dem Gefängnis herausgeführt hatte. Er sagte: Berichtet das dem Jakobus und den Brüdern. Dann verließ er sie und ging an einen anderen Ort. Als es Tag wurde, herrschte bei den Soldaten keine geringe Aufregung darüber, was wohl mit Petrus geschehen sei. Herodes aber ließ ihn suchen, und da man ihn nicht fand, verhörte er die Wachen und befahl, sie abzuführen. Dann zog Herodes von Judäa nach Caesarea hinab und blieb dort. Er war über die Bewohner von Tyrus und Sidon sehr aufgebracht. Sie kamen gemeinsam zu ihm, gewannen Blastus, den Kämmerer des Königs, für sich und baten um Frieden, weil sie ihre Nahrung aus dem Land des Königs bezogen. Am festgesetzten Tag nahm Herodes im Königsgewand auf der Tribüne Platz und hielt vor ihnen eine feierliche Ansprache. Das Volk aber schrie: Die Stimme eines Gottes, nicht eines Menschen! Im selben Augenblick schlug ihn ein Engel des Herrn, weil er nicht Gott die Ehre gegeben hatte. Und von Würmern zerfressen starb er. Das Wort Gottes aber wuchs und breitete sich aus. Nachdem Barnabas und Saulus in Jerusalem den Dienst erfüllt hatten, kehrten sie zurück. Johannes mit dem Beinamen Markus nahmen sie mit.

13. Kapitel. Die Kirche unter den Völkern. In der Gemeinde von Antiochia gab es Propheten und Lehrer, Barnabas und Simeon, genannt Niger, Lucius von Kyrene, Manaen, ein Jugendgefährte des Tetrarchen Herodes, und Saulus. Als sie zu Ehren des Herrn Gottesdienst feierten und fasteten, sprach der Heilige Geist: Wählt mir Barnabas und Saulus zu dem Werk aus, zu dem ich sie berufen habe. Da fasteten und beteten sie, legten ihnen die Hände auf und ließen sie ziehen. Vom Heiligen Geist ausgesandt, zogen sie nach Seleukia hinab und segelten von da nach Zypern. Als sie in Salamis angekommen waren, verkündeten sie das Wort Gottes in den Synagogen der Juden. Johannes hatte sie als Helfer bei sich. Sie durchzogen die ganze Insel bis Paphos. Dort trafen sie einen Mann namens Barjesus, einen Zauberer und falschen Propheten, der Jude war und zum Gefolge des Prokonsuls Sergius Paulus, eines verständigen Mannes, gehörte. Dieser ließ Barnabas und Saulus rufen und wünschte von ihnen das Wort Gottes zu hören. Aber Elimas, der Zauberer, so wird nämlich sein Name übersetzt, trat gegen sie auf und suchte den Prokonsul vom Glauben abzuhalten. Aber Saulus, der auch Paulus heißt, blickte ihn vom Heiligen Geist erfüllt an und sagte: Du elender und gerissener Betrüger, du Sohn des Teufels, du Feind aller Gerechtigkeit, willst du nicht endlich aufhören, die geraden Wege des Herrn zu verdrehen? Und siehe, jetzt kommt die Hand des Herrn über dich. Du wirst blind sein und eine Zeit lang die Sonne nicht mehr sehen. Im selben Augenblick fiel Finsternis und Dunkel auf ihn. Er tappte umher und suchte jemanden, der ihn an der Hand führte. Als der Prokonsul sah, was geschehen war, wurde er gläubig, denn er war voll Staunen über die Lehre des Herrn. Von Paphos fuhr Paulus mit seinen Begleitern ab und kam nach Perge in Pamphylien. Johannes aber trennte sich von ihnen und kehrte nach Jerusalem zurück. Sie selbst wanderten von Perge weiter und kamen nach Antiochia in Pisidien. Dort gingen sie am Sabbat in die Synagoge und setzten sich. Nach der Lesung aus dem Gesetz und den Propheten schickten die Synagogenvorsteher zu ihnen und ließen ihnen sagen: Brüder, wenn ihr ein Wort des Zuspruchs für das Volk habt, so redet. Da stand Paulus auf, gab mit der Hand ein Zeichen und sagte: Ihr Israeliten und ihr Gottesfürchtigen, hört! Der Gott dieses Volkes Israel hat unsere Väter erwählt und das Volk in der Fremde erhöht, im Land Ägypten. Er hat sie mit hocherhobenem Arm von dort herausgeführt und etwa 40 Jahre durch die Wüste getragen. 7 Völker hat er im Land Kanaan vernichtet und ihr Land ihnen zum Besitz gegeben für etwa 450 Jahre. Danach hat er ihnen Richter gegeben bis zum Propheten Samuel. Dann verlangten sie einen König und Gott gab ihnen Saul, den Sohn des Kisch, einen Mann aus dem Stamm Benjamin, für 40 Jahre. Nachdem er ihn verworfen hatte, erhob er David zu ihrem König, von dem er bezeugte: Ich habe David, den Sohn des Isai, als einen Mann nach meinem Herzen gefunden, der alles, was ich will, vollbringen wird. Aus seinem Geschlecht hat Gott dem Volk Israel der Verheißung gemäß Jesus als Retter geschickt. Vor dessen Auftreten hat Johannes dem ganzen Volk Israel eine Taufe der Umkehr verkündet. Als Johannes aber seinen Lauf vollendet hatte, sagte er: Ich bin nicht der, für den ihr mich haltet, aber siehe, nach mir kommt einer, dem die Sandalen von den Füßen zu lösen ich nicht wert bin. Brüder, ihr Söhne aus Abrahams Geschlecht und ihr Gottesfürchtigen, uns wurde das Wort dieses Heils gesandt, denn die Einwohner von Jerusalem und ihre Führer haben Jesus nicht erkannt, aber sie haben die Worte der Propheten, die an jedem Sabbat vorgelesen werden, erfüllt und haben ihn verurteilt. Obwohl sie nichts fanden, wofür er den Tod verdient hätte, forderten sie von Pilatus seine Hinrichtung. Als sie alles vollbracht hatten, was in der Schrift über ihn gesagt ist, nahmen sie ihn vom Kreuzesholz und legten ihn ins Grab.
Gott aber hat ihn von den Toten auferweckt, und er ist viele Tage hindurch denen erschienen, die mit ihm zusammen von Galiläa nach Jerusalem hinaufgezogen waren und die jetzt vor dem Volk seine Zeugen sind. So verkünden wir euch das Evangelium. Gott hat die Verheißung, die an die Väter ergangen ist, an uns, ihren Kindern, erfüllt, indem er Jesus auferweckt hat, wie es im 2. Psalm heißt: Mein Sohn bist du, heute habe ich dich gezeugt. Dass er ihn aber von den Toten auferweckt hat, um ihn nicht mehr zur Verwesung zurückkehren zu lassen, hat er so ausgedrückt: Ich will euch die Heilsgaben gewähren, die ich David fest zugesagt habe. Darum sagt er auch an einer anderen Stelle: Du lässt deinen Heiligen nicht die Verwesung schauen. David aber ist, nachdem er seinen Zeitgenossen gedient hatte, nach Gottes Willen entschlafen und mit seinen Vätern vereint worden. Er hat die Verwesung gesehen. Der aber, den Gott auferweckte, hat die Verwesung nicht gesehen. Ihr sollt also wissen, meine Brüder, durch diesen wird euch die Vergebung der Sünden verkündet. Und in allem, worin euch das Gesetz des Mose nicht gerecht machen konnte, wird jeder, der glaubt, durch ihn gerecht gemacht. Gebt also Acht, dass nicht eintrifft, was bei den Propheten gesagt ist: Schaut hin, ihr Verächter, staunt und vergeht, denn ich vollbringe in euren Tagen eine Tat. Würde man euch von dieser Tat erzählen, ihr glaubtet es nicht. Als sie hinausgingen, bat man sie, am nächsten Sabbat über diese Worte zu ihnen zu sprechen. Und als die Versammlung sich aufgelöst hatte, schlossen sich viele Juden und fromme Proselyten Paulus und Barnabas an. Diese redeten ihnen zu und ermahnten sie, der Gnade Gottes treu zu bleiben. Am folgenden Sabbat versammelte sich fast die ganze Stadt, um das Wort des Herrn zu hören. Als die Juden die Scharen sahen, wurden sie eifersüchtig, widersprachen den Worten des Paulus und stießen Lästerungen aus. Paulus und Barnabas aber erklärten freimütig: Euch musste das Wort Gottes zuerst verkündet werden. Da ihr es aber zurückstoßt und euch selbst des ewigen Lebens für unwürdig erachtet, siehe, so wenden wir uns jetzt an die Heiden. Denn so hat uns der Herr aufgetragen: Ich habe dich zum Licht für die Völker gemacht. Bis an das Ende der Erde sollst du das Heil sein. Als die Heiden das hörten, freuten sie sich und priesen das Wort des Herrn. Und alle wurden gläubig, die für das ewige Leben bestimmt waren. Das Wort des Herrn aber verbreitete sich in der ganzen Gegend. Die Juden jedoch hetzten die vornehmen gottesfürchtigen Frauen und die Ersten der Stadt auf, veranlassten eine Verfolgung gegen Paulus und Barnabas und vertrieben sie aus ihrem

14. Kapitel. Es geschah. In Ikonion gingen sie ebenfalls in die Synagoge der Juden und redeten in dieser Weise, und eine große Zahl von Juden und Griechen wurde gläubig. Die Juden aber, die sich widersetzten, erregten und erbitterten die Gemüter der Heiden gegen die Brüder. Längere Zeit nun blieben sie dort und predigten freimütig im Vertrauen auf den Herrn. Er legte Zeugnis ab für das Wort seiner Gnade, indem er durch die Hände der Apostel Zeichen und Wunder geschehen ließ. Doch das Volk in der Stadt spaltete sich. Die einen hielten zu den Juden, die anderen zu den Aposteln. Als die Apostel merkten, dass die Heiden und die Juden zusammen mit ihren Führern entschlossen waren, sie zu misshandeln und zu steinigen, flohen sie in die Städte von Lykaonien, Lystra und Derbe und in deren Umgebung. Auch dort verkündeten sie das Evangelium. In Lystra saß ein Mann, der keine Kraft in den Füßen hatte, von Geburt an lahm, der noch nie hatte gehen können. Er hörte, wie Paulus redete. Dieser blickte ihm fest ins Auge. Und da er sah, dass der Mann den Glauben hatte, geheilt zu werden, sprach er mit lauter Stimme: »Steh auf, stell dich aufrecht auf deine Füße.« Da sprang der Mann auf und ging umher. Als die Menge sah, was Paulus getan hatte, fing sie an zu schreien und rief auf Lykaonisch: »Die Götter sind in Menschengestalt zu uns herabgestiegen.« Und sie nannten den Barnabas Zeus, den Paulus aber Hermes, weil er der Wort

Anführer war. Der Priester des vor der Stadt gelegenen Tempels des Zeus brachte Stiere und Kränze an die Tore und wollte zusammen mit der Volksmenge ein Opfer darbringen. Als die Apostel Barnabas und Paulus dies hörten, zerrissen sie ihre Kleider, eilten hinaus unter das Volk und riefen: »Männer, was tut ihr? Auch wir sind nur schwache Menschen wie ihr. Wir bringen euch das Evangelium, damit ihr euch von diesen Nichtsen zu dem lebendigen Gott bekehrt, der den Himmel, die Erde und das Meer geschaffen hat und alles, was dazugehört. Er ließ in den vergangenen Zeiten alle Heidenvölker ihre Wege gehen. Und doch hat er sich nicht unbezeugt gelassen. Er tat Gutes, gab euch vom Himmel her Regen und fruchtbare Zeiten. Mit Nahrung und mit Freude erfüllte er euer Herz.« Mit diesen Worten konnten sie die Volksmenge mit Mühe davon abbringen, ihnen zu opfern. Von Antiochia und Ikonion aber kamen Juden und überredeten die Volksmenge. Und sie steinigten den Paulus und schleiften ihn zur Stadt hinaus, in der Meinung, er sei tot. Als aber die Jünger ihn umringten, stand er auf und ging in die Stadt. Am anderen Tag zog er mit Barnabas nach Derbe weiter. Als sie dieser Stadt das Evangelium verkündet und viele Jünger gewonnen hatten, kehrten sie nach Lystra, Ikonion und Antiochia zurück. Sie stärkten die Seelen der Jünger und ermahnten sie, treu am Glauben festzuhalten. Sie sagten: »Durch viele Drangsale müssen wir in das Reich Gottes gelangen.« Sie setzten für sie in jeder Gemeinde Älteste ein und empfahlen sie unter Gebet und Fasten dem Herrn, an den sie nun glaubten. Nachdem sie durch Pisidien gezogen waren, kamen sie nach Pamphylien, verkündeten in Perge das Wort und gingen dann nach Attalia hinab. Von dort segelten sie nach Antiochia, wo man sie für das Werk, das sie nun vollbracht hatten, der Gnade Gottes übereignet hatte. Als sie dort angekommen waren, riefen sie die Gemeinde zusammen und berichteten alles, was Gott mit ihnen zusammen getan und dass er den Heiden die Tür zum Glauben geöffnet hatte. Und sie blieben noch längere Zeit bei den Jüngern.

15. Kapitel. Es kamen einige Leute von Judäa herab und lehrten die Brüder: Wenn ihr euch nicht nach dem Brauch des Mose beschneiden lasst, könnt ihr nicht gerettet werden. Da nun nicht geringer Zwist und Streit zwischen ihnen und Paulus und Barnabas entstand, beschloss man, Paulus und Barnabas und einige andere von ihnen sollten wegen dieser Streitfrage zu den Aposteln und den Ältesten nach Jerusalem hinaufgehen. Die Gemeinde gab ihnen das Weggeleit. Dann zogen sie durch Phönizien und Samarien. Dabei berichteten sie den Brüdern von der Bekehrung der Heiden und bereiteten damit allen Brüdern große Freude. Bei ihrer Ankunft in Jerusalem wurden sie von der Gemeinde und von den Aposteln und den Ältesten empfangen. Sie erzählten alles, was Gott mit ihnen zusammen getan hatte. Da erhoben sich einige aus der Partei der Pharisäer, die gläubig geworden waren, und sagten: Man muss sie beschneiden und von ihnen fordern, am Gesetz des Mose festzuhalten. Die Apostel und die Ältesten traten zusammen, um die Frage zu prüfen. Als ein heftiger Streit entstand, erhob sich Petrus und sagte zu ihnen: Brüder, wie ihr wisst, hat Gott schon längst hier bei euch die Entscheidung getroffen, dass die Heiden durch meinen Mund das Wort des Evangeliums hören und zum Glauben gelangen sollen. Und Gott, der die Herzen kennt, hat dies bestätigt, indem er ihnen ebenso wie uns den Heiligen Geist gab. Er machte keinerlei Unterschied zwischen uns und ihnen, denn er hat ihre Herzen durch den Glauben gereinigt. Warum stellt ihr also jetzt Gott auf die Probe und legt den Jüngern ein Joch auf den Nacken, das weder unsere Väter noch wir tragen konnten? Wir glauben im Gegenteil, durch die Gnade Jesu des Herrn gerettet zu werden, auf die gleiche Weise wie jene. Da schwieg die ganze Versammlung. Und sie hörten Barnabas und Paulus zu, wie sie erzählten, welch große Zeichen und Wunder Gott durch sie unter den Heiden getan hatte. Als sie geendet hatten, nahm Jakobus das Wort und sagte: Brüder, hört mich an. Simon hat berichtet, dass Gott selbst zuerst darauf geschaut hat, aus den Heiden ein Volk für seinen Namen zu gewinnen. Damit stimmen die Worte der Propheten überein, die geschrieben haben: Danach werde ich mich umwenden und die zerfallene Hütte Davids wieder aufrichten. Ich werde sie aus ihren Trümmern wieder aufrichten und werde sie wiederherstellen. Damit die übrigen Menschen den Herrn suchen, auch alle Völker, über denen mein Name ausgerufen ist, spricht der Herr, der das ausführt, was ihm seit Ewigkeit bekannt ist. Darum halte ich es für richtig, den Heiden, die sich zu Gott bekehren, keine Lasten aufzubürden. Man weise sie nur an, Verunreinigung durch Götzenopferfleisch und Unzucht zu meiden und weder Ersticktes noch Blut zu essen. Denn Mose hat seit alten Zeiten in jeder Stadt seine Verkünder, da er in den Synagogen an jedem Sabbat verlesen wird. Da beschlossen die Apostel und die Ältesten zusammen mit der ganzen Gemeinde, Männer aus ihrer Mitte auszuwählen und sie zusammen mit Paulus und Barnabas nach Antiochia zu senden, nämlich Judas, genannt Barsabas und Silas, führende Männer unter den Brüdern. Sie gaben ihnen folgendes Schreiben mit: Die Apostel und die Ältesten, eure Brüder, grüßen die Brüder aus dem Heidentum in Antiochia, in Syrien und Kilikien. Wir haben gehört, dass einige von uns, denen wir keinen Auftrag erteilt haben, euch mit ihren Reden beunruhigt und eure Gemüter erregt haben. Deshalb haben wir einmütig beschlossen, Männer auszuwählen und zusammen mit unseren geliebten Brüdern Barnabas und Paulus zu euch zu schicken, die beide für den Namen Jesu Christi, unseres Herrn, ihr Leben eingesetzt haben. Wir haben Judas und Silas abgesandt, die euch das Gleiche auch mündlich mitteilen sollen. Denn der Heilige Geist und wir haben beschlossen, euch keine weitere Last aufzuerlegen als diese notwendigen Dinge: Götzenopferfleisch, Blut, Ersticktes und Unzucht zu meiden. Wenn ihr euch davor hütet, handelt ihr richtig. Lebt wohl. Man verabschiedete die Abgesandten und sie zogen hinab nach Antiochia, riefen die Gemeinde zusammen und übergaben ihr den Brief.
Sie lasen ihn und freuten sich über den Zuspruch. Judas und Silas, selbst Propheten, sprachen den Brüdern mit vielen Worten Mut zu und stärkten sie. Nach einiger Zeit wurden sie von den Brüdern in Frieden wieder zu denen entlassen, die sie abgesandt hatten. Paulus aber und Barnabas blieben in Antiochia und lehrten und verkündeten mit vielen anderen das Wort des Herrn. Nach einiger Zeit sagte Paulus zu Barnabas: Wir wollen wieder aufbrechen und sehen, wie es den Brüdern in all den Städten geht, in denen wir das Wort des Herrn verkündet haben. Barnabas wollte auch den Johannes, genannt Markus, mitnehmen, doch Paulus bestand darauf, ihn nicht mitzunehmen, weil er sie in Pamphylien im Stich gelassen hatte, nicht mit ihnen gezogen war und an ihrer Arbeit nicht mehr teilgenommen hatte. Es kam zu einer heftigen Auseinandersetzung, sodass sie sich voneinander trennten. Barnabas nahm Markus mit und segelte nach Zypern. Paulus aber wählte Silas und reiste ab, nachdem die Brüder ihn der Gnade des Herrn empfohlen hatten. Er zog durch Syrien und Kilikien und stärkte die

16. Kapitel. Er kam auch nach Derbe und nach Lystra. Und siehe, dort lebte ein Jünger namens Timotheus, der Sohn einer gläubig gewordenen Jüdin und eines Griechen. Er war Paulus von den Brüdern in Lystra und Ikonion empfohlen worden. Paulus wollte ihn als Begleiter mitnehmen und ließ ihn mit Rücksicht auf die Juden, die in jenen Gegenden wohnten, beschneiden, denn alle wussten, dass sein Vater ein Grieche war. Als sie nun durch die Städte zogen, überbrachten sie ihnen die von den Aposteln und den Ältesten in Jerusalem gefassten Beschlüsse und trugen ihnen auf, sich daran zu halten. So wurden die Gemeinden im Glauben gestärkt und wuchsen von Tag zu Tag. Weil ihnen aber vom Heiligen Geist verwehrt wurde, das Wort in der Provinz Asien zu verkünden, reisten sie durch Phrygien und das galatische Land. Sie zogen an Mysien entlang und versuchten, Bithynien zu erreichen. Doch auch das erlaubte ihnen der Geist Jesu nicht. So durchwanderten sie Mysien und kamen nach Troas hinab. Dort hatte Paulus in der Nacht eine Vision. Ein Mazedonier stand da und bat ihn: Komm herüber nach Mazedonien und hilf uns. Auf diese Vision hin wollten wir sofort nach Mazedonien abfahren, denn wir kamen zu dem Schluss, dass uns Gott dazu berufen hatte, dort das Evangelium zu verkünden. So brachen wir von Troas auf und fuhren auf dem kürzesten Weg nach Samothrake und am folgenden Tag nach Neapolis. Von dort gingen wir nach Philippi, eine führende Stadt des Bezirks von Mazedonien, eine Kolonie. In dieser Stadt hielten wir uns einige Tage auf. Am Sabbat gingen wir durch das Stadttor hinaus an den Fluss, wo wir eine Gebetsstätte vermuteten. Wir setzten uns und sprachen zu den Frauen, die sich eingefunden hatten. Eine Frau namens Lydia, eine Purpurhändlerin aus der Stadt Thyatira, hörte zu. Sie war eine Gottesfürchtige, und der Herr öffnete ihr das Herz, sodass sie den Worten des Paulus aufmerksam lauschte. Als sie und alle, die zu ihrem Haus gehörten, getauft waren, bat sie: Wenn ihr wirklich meint, dass ich zum Glauben an den Herrn gefunden habe, kommt in mein Haus und bleibt da. Und sie drängte uns. Als wir einmal auf dem Weg zur Gebetsstätte waren, begegnete uns eine Magd, die einen Wahrsagegeist hatte und mit der Wahrsagerei ihren Herrn großen Gewinn einbrachte. Sie lief Paulus und uns nach und schrie: Diese Menschen sind Knechte des höchsten Gottes. Sie verkünden euch den Weg des Heils. Das tat sie viele Tage lang. Da wurde Paulus ärgerlich, wandte sich um und sagte zu dem Geist: Ich befehle dir im Namen Jesu Christi, fahre aus dieser Frau aus. Und im gleichen Augenblick fuhr er aus. Als aber ihre Herren sahen, dass sie keinen Gewinn mehr erhoffen konnten, ergriffen sie Paulus und Silas, schleppten sie auf den Markt vor die Stadtbehörden, führten sie den obersten Beamten vor und sagten: Diese Männer bringen Unruhe in unsere Stadt, es sind Juden. Sie verkünden Sitten und Bräuche, die wir als Römer weder annehmen können noch ausüben dürfen. Da erhob sich das Volk gegen sie, und die obersten Beamten ließen ihnen die Kleider vom Leib reißen und befahlen, sie mit Ruten zu schlagen. Sie ließen ihnen viele Schläge geben und sie ins Gefängnis werfen. Dem Gefängniswärter gaben sie Befehl, sie in sicherem Gewahrsam zu halten. Auf diesen Befehl hin warf er sie in das innere Gefängnis und schloss ihre Füße in den Block. Um Mitternacht beteten Paulus und Silas und sangen Loblieder, und die Gefangenen hörten ihnen zu. Plötzlich begann ein gewaltiges Erdbeben, sodass die Grundmauern des Gefängnisses wankten. Mit einem Schlag sprangen die Türen auf und allen fielen die Fesseln ab. Als der Gefängniswärter aufwachte und die Türen des Gefängnisses offen sah, zog er sein Schwert, um sich zu töten, denn er meinte, die Gefangenen seien entflohen. Da rief Paulus laut: Tu dir nichts an, wir sind alle noch da. Jener rief nach Licht, stürzte hinein und fiel Paulus und Silas zitternd zu Füßen. Er führte sie hinaus und sagte:
Ihr Herren, was muss ich tun, um gerettet zu werden? Sie antworteten: Glaube an Jesus, den Herrn, und du wirst gerettet werden, du und dein Haus. Und sie verkündeten ihm und allen in seinem Haus das Wort des Herrn. Er nahm sie in jener Nachtstunde bei sich auf, wusch ihre Striemen und ließ sich sogleich mit allen seinen Angehörigen taufen. Dann führte er sie in sein Haus hinauf, ließ ihnen den Tisch decken und war mit seinem ganzen Haus voll Freude, weil er zum Glauben an Gott gekommen war. Als es Tag wurde, schickten die obersten Beamten die Amtsdiener und ließen sagen: Lass jene Männer frei. Der Gefängniswärter überbrachte Paulus die Nachricht: Die obersten Beamten haben hergeschickt und befohlen, euch freizulassen. Geht also, zieht in Frieden. Paulus aber sagte zu ihnen: Sie haben uns ohne Urteil öffentlich auspeitschen lassen, obgleich wir römische Bürger sind, und haben uns ins Gefängnis geworfen. Und jetzt möchten Sie uns heimlich fortschicken? Nein, Sie sollen selbst kommen und uns hinausführen. Die Amtsdiener meldeten es den obersten Beamten. Diese erschraken, als sie hörten, es seien römische Bürger. Und sie kamen, um sie zu beschwichtigen, führten sie hinaus und baten sie, die Stadt zu verlassen. Vom Gefängnis aus gingen sie zu Lydia. Dort sahen sie die Brüder, sprachen ihnen Mut zu und zogen dann weiter.

17. Kapitel. Auf dem Weg über Amphipolis und Apollonia kamen sie nach Thessalonik. Dort hatten die Juden eine Synagoge. Nach seiner Gewohnheit ging Paulus zu ihnen und redete an drei Sabbaten zu ihnen, wobei er von den Schriften ausging. Er legte sie ihnen aus und erklärte, dass der Christus leiden und von den Toten auferstehen musste. Und er sagte: Jesus, den ich euch verkünde, ist dieser Christus. Einige von ihnen ließen sich überzeugen und schlossen sich Paulus und Silas an, außerdem eine große Schar gottesfürchtiger Griechen, darunter nicht wenige Frauen aus vornehmen Kreisen. Die Juden wurden eifersüchtig, holten sich einige nichtsnutzige Männer, die sich auf dem Markt herumtrieben, wiegelten mit ihrer Hilfe das Volk auf und brachten die Stadt in Aufruhr. Sie zogen zum Haus des Jason und wollten die beiden vor das Volk führen. Sie fanden sie aber nicht. Daher schleppten sie den Jason und einige Brüder vor die Stadtpräfekten und schrien: Diese Leute, die schon die ganze Welt in Aufruhr gebracht haben, sind jetzt auch hier, und Jason hat sie aufgenommen. Sie alle verstoßen gegen die Gesetze des Kaisers, denn sie behaupten, ein anderer sei König, nämlich Jesus. So brachten sie die Menge und die Stadtpräfekten, die das hörten, in Erregung. Diese nahmen von Jason und den anderen eine Bürgschaft und ließen sie frei. Die Brüder schickten noch in der Nacht Paulus und Silas weiter nach Beröa. Nach ihrer Ankunft gingen sie in die Synagoge der Juden. Diese waren vornehmer gesinnt als die in Thessalonik. Mit großer Bereitschaft nahmen sie das Wort auf und forschten Tag für Tag in den Schriften nach, ob sich dies wirklich so verhielte. Viele von ihnen wurden gläubig und ebenso nicht wenige der vornehmen griechischen Frauen und Männer. Als aber die Juden von Thessalonik erfuhren, dass Paulus auch in Beröa das Wort Gottes verkündete, kamen sie dorthin, um das Volk aufzuwiegeln und aufzuhetzen. Da schickten die Brüder Paulus sogleich weg zum Meer hinunter. Silas und Timotheus aber blieben zurück. Die Begleiter des Paulus brachten ihn nach Athen, mit dem Auftrag an Silas und Timotheus, Paulus möglichst rasch nachzukommen, kehrten sie zurück. Während Paulus in Athen auf sie wartete, wurde sein Geist von heftigem Zorn erfasst, denn er sah die Stadt voll von Götzenbildern. Er redete in der Synagoge mit den Juden und Gottesfürchtigen, und auf dem Markt sprach er täglich mit denen, die er gerade antraf. Einige von den epikureischen und stoischen Philosophen diskutierten mit ihm, und manche sagten: Was will denn dieser Schwätzer? Andere aber: Er scheint ein Verkünder fremder Gottheiten zu sein. Denn er verkündete das Evangelium von Jesus und von der Auferstehung. Sie nahmen ihn mit, führten ihn zum Areopag und fragten: Können wir erfahren, was das für eine neue Lehre ist, die du vorträgst? Du bringst uns recht befremdliche Dinge zu Gehör. Wir wüssten gern, worum es sich handelt. Alle Athener und die Fremden dort taten nichts lieber, als die letzten Neuigkeiten zu erzählen oder zu hören. Da stellte sich Paulus in die Mitte des Areopags und sagte: Männer von Athen, nach allem, was ich sehe, seid ihr sehr fromm. Denn als ich umherging und mir eure Heiligtümer ansah, fand ich auch einen Altar mit der Aufschrift einem unbekannten Gott. Was ihr verehrt, ohne es zu kennen, das verkünde ich euch. Der Gott, der die Welt erschaffen hat und alles in ihr ehr, der Herr über Himmel und Erde, wohnt nicht in Tempeln, die von Menschenhand gemacht sind. Er lässt sich auch nicht von Menschenhänden dienen, als ob er etwas brauche. Er, der allen das Leben, den Atem und alles gibt. Er hat aus einem einzigen Menschen das ganze Menschengeschlecht erschaffen, damit es die ganze Erde bewohne. Er hat für sie bestimmte Zeiten und die Grenzen ihrer Wohnsitze festgesetzt. Sie sollten Gott suchen, ob sie ihn ertasten und finden könnten. Denn keinem von uns ist er fern. Denn in ihm leben wir, bewegen wir uns und sind wir, wie auch einige von euren Dichtern gesagt haben:
wir sind von seinem Geschlecht. Da wir also von Gottes Geschlecht sind, dürfen wir nicht meinen, das Göttliche sei wie ein goldenes oder silbernes oder steinernes Gebilde menschlicher Kunst und Erfindung. Gott, der über die Zeiten der Unwissenheit hinweggesehen hat, gebietet jetzt den Menschen, dass überall alle umkehren sollen. Denn er hat einen Tag festgesetzt, an dem er den Erdkreis in Gerechtigkeit richten wird, durch einen Mann, den er dazu bestimmt und vor allen Menschen dadurch ausgewiesen hat, dass er ihn von den Toten auferweckte. Als sie von der Auferstehung der Toten hörten, spotteten die einen, andere aber sagten: Darüber wollen wir dich ein andermal hören. So ging Paulus aus ihrer Mitte weg. Einige Männer aber schlossen sich ihm an und wurden gläubig, unter ihnen auch Dionysius, der Areopagit, außerdem eine Frau namens Damaris und noch andere mit ihnen.

0: 18. Kapitel. Hierauf verließ Paulus Athen und ging nach Korinth. Dort traf er einen aus Pontus stammenden Juden namens Aquila, der vor kurzem aus Italien gekommen war, und dessen Frau Priscilla. Claudius hatte nämlich angeordnet, dass alle Juden Rom verlassen müssten. Diesen beiden schloss er sich an, und da sie das gleiche Handwerk betrieben, blieb er bei ihnen und arbeitete dort. Sie waren Zeltmacher von Beruf. An jedem Sabbat redete er in der Synagoge und suchte Juden und Griechen zu überzeugen. Als aber Silas und Timotheus aus Mazedonien eingetroffen waren, widmete sich Paulus ganz dem Wort und bezeugte den Juden, dass Jesus der Christus sei. Als sie sich dagegen auflehnten und Lästerungen ausstießen, schüttelte er seine Kleider aus und sagte zu ihnen: Euer Blut komme über euer Haupt. Ich bin daran unschuldig. Von jetzt an werde ich zu den Heiden gehen. Und er ging von da in das Haus eines gewissen Titius Justus hinüber, eines Gottesfürchtigen, dessen Haus an die Synagoge grenzte. Crispus aber, der Synagogenvorsteher, kam mit seinem ganzen Haus zum Glauben an den Herrn. Und viele Korinther, die davon hörten, wurden gläubig und ließen sich taufen. Der Herr aber sagte nachts in einer Vision zu Paulus: Fürchte dich nicht, rede nur, schweige nicht, denn ich bin mit dir. Niemand wird dir etwas antun. Viel Volk nämlich gehört mir in dieser Stadt. So blieb Paulus 1 Jahr und 6 Monate und lehrte bei ihnen das Wort Gottes. Als aber Gallio Prokonsul von Achaia war, traten die Juden einmütig gegen Paulus auf, brachten ihn vor den Richterstuhl und sagten: Dieser verführt die Menschen zu einer Gottesverehrung, die gegen das Gesetz verstößt. Als Paulus etwas erwidern wollte, sagte Gallio zu den Juden: Läge hier ein Vergehen oder Verbrechen vor, ihr Juden, so würde ich eure Klage ordnungsgemäß behandeln. Streitet ihr jedoch über Lehre und Namen und euer Gesetz, dann seht selber zu, darüber will ich nicht Richter sein. Und er wies sie vom Richterstuhl weg. Da ergriffen alle den Synagogenvorsteher Sosthenes und verprügelten ihn vor dem Richterstuhl. Gallio aber kümmerte sich nicht darum. Paulus blieb noch längere Zeit. Dann verabschiedete er sich von den Brüdern und segelte zusammen mit Priscilla und Aquila nach Syrien ab. In Kenchreae hatte er sich aufgrund eines Gelübdes den Kopf kahl scheren lassen. Sie gelangten nach Ephesus. Dort trennte er sich von den beiden. Er selbst ging in die Synagoge und redete zu den Juden. Sie baten ihn, noch länger zu bleiben, aber er wollte nicht, sondern verabschiedete sich und sagte: Ich werde wieder zu euch kommen, wenn Gott es will. So fuhr er von Ephesus ab, landete in Caesarea, zog nach Jerusalem hinauf, begrüßte dort die Gemeinde und ging dann nach Antiochia hinab. Nachdem er dort einige Zeit geblieben war, zog er weiter, durchwanderte zuerst das galatische Land, dann Phrygien und stärkte alle Jünger. Ein Jude namens Apollos kam nach Ephesus. Er stammte aus Alexandria, war redekundig und in der Schrift bewandert. Er war unterwiesen im Weg des Herrn. Er sprach mit glühendem Geist und trug die Lehre von Jesus genau vor. Doch kannte er nur die Taufe des Johannes. Er begann mit Freimut in der Synagoge zu sprechen. Priscilla und Aquila hörten ihn, nahmen ihn zu sich und legten ihm den Weg Gottes noch genauer dar. Als er nach Achaia gehen wollte, schrieben die Brüder den Jüngern und ermunterten sie, ihn aufzunehmen. Nach seiner Ankunft wurde er den Gläubigen durch die Gnade eine große Hilfe, denn mit Nachdruck widerlegte er die Juden, indem er öffentlich aus der Schrift nachwies, dass Jesus der Christus sei.
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0: 19. Kapitel. Während Apollos sich in Korinth aufhielt, durchwanderte Paulus das Hochland und kam nach Ephesus hinab. Er stieß dort auf einige Jünger und fragte sie: Habt ihr den Heiligen Geist empfangen, als ihr gläubig wurdet? Sie antworteten ihm, wir haben noch nicht einmal gehört, dass es einen Heiligen Geist gibt. Da fragte er, auf welche Taufe seid ihr denn getauft worden? Sie antworteten, auf die Taufe des Johannes. Paulus sagte, Johannes hat mit der Taufe der Umkehr getauft und das Volk gelehrt, sie sollten an den glauben, der nach ihm komme, an Jesus. Als sie das hörten, ließen sie sich auf den Namen Jesu des Herrn taufen. Paulus legte ihnen die Hände auf und der Heilige Geist kam auf sie herab. Sie redeten in Zungen und weissagten. Es waren im Ganzen ungefähr 12 Männer. Er ging in die Synagoge und lehrte 3 Monate lang freimütig und suchte sie vom Reich Gottes zu überzeugen. Da aber einige verstockt waren, sich widersetzten und vor allen Leuten den Weg Jesu verspotteten, trennte er sich mit den Jüngern von ihnen und unterwies sie täglich im Lehrsaal des Tyrannus. Das geschah 2 Jahre lang. Auf diese Weise hörten alle Bewohner der Provinz Asien, Juden wie Griechen, das Wort des Herrn. Auch ungewöhnliche Machttaten tat Gott durch die Hand des Paulus. Sogar seine Schweißbinden und Tücher, die er auf der Haut getragen hatte, nahm man weg und legte sie den Kranken auf. Da wichen die Krankheiten und die bösen Geister fuhren aus. Auch einige der umherziehenden jüdischen Beschwörer versuchten, den Namen Jesu des Herrn über den von bösen Geistern Besessenen anzurufen, indem sie sagten, ich beschwöre euch bei dem Jesus, den Paulus verkündet. Das taten 7 Söhne eines gewissen Skeuas, eines jüdischen Oberpriesters. Aber der böse Geist antwortete ihnen, Jesus kenne ich und auch Paulus ist mir bekannt. Doch wer seid ihr? Und der Mensch, in dem der böse Geist hauste, stürzte sich auf sie, überwältigte sie und setzte ihnen so zu, dass sie nackt und zerschunden aus dem Haus fliehen mussten. Das wurde allen Juden und Griechen, die in Ephesus wohnten, bekannt. Alle wurden von Furcht gepackt und der Name Jesu des Herrn wurde hoch gepriesen. Viele, die gläubig geworden waren, kamen und bekannten offen, was sie früher getan hatten. Und nicht wenige, die Zauberei getrieben hatten, brachten ihre Zauberbücher herbei und verbrannten sie vor aller Augen. Man berechnete den Wert der Bücher auf 50.000 Silberdrachmen. So wuchs das Wort in der Kraft des Herrn und wurde stark. Als sich diese Geschehnisse erfüllt hatten, fasste Paulus im Geist den Beschluss, über Mazedonien und Achaia nach Jerusalem zu reisen. Er sagte, wenn ich dort gewesen bin, muss ich auch Rom sehen. Er sandte 2 seiner Helfer, Timotheus und Erastus, nach Mazedonien voraus und blieb selbst noch eine Zeit lang in der Provinz Asien. Um jene Zeit aber wurde der Weg Jesu Anlass zu einem schweren Aufruhr. Denn ein Silberschmied namens Demetrius, der silberne Artemis-Tempel herstellte und den Kunsthandwerkern viel zu verdienen gab, rief diese und die anderen damit beschäftigten Arbeiter zusammen und sagte, »Männer, ihr wisst, dass wir unseren Wohlstand diesem Gewerbe verdanken. Nun seht und hört ihr, dass dieser Paulus nicht nur in Ephesus, sondern fast in der ganzen Provinz Asien viele Leute überredet und verführt hat mit seiner Behauptung, die mit Händen gemachten Götter sind keine Götter. So kommt nicht nur unser Gewerbe in Verruf, sondern auch dem Heiligtum der großen Göttin Artemis droht Gefahr, nichts mehr zu gelten. Ja, sie selbst, die von der ganzen Provinz Asien und von der ganzen Welt verehrt wird, wird ihre Hoheit verlieren. Als sie das hörten, wurden sie wütend und schrien, »Groß ist die Artemis der Epheser!« Die ganze Stadt geriet in Aufruhr. Alles stürmte ins Theater und sie schleppten die Mazedonier Gaius und Aristarch, Reisegefährten des Paulus, mit sich. Als aber Paulus in die Volksversammlung gehen wollte, hielten ihn die Jünger zurück. Auch einige hohe Beamte der Provinz Asien, die mit ihm befreundet waren, schickten zu ihm und rieten ihm nicht, ins Theater zu gehen. Dort schrien die einen dies, die anderen das, denn in der Versammlung herrschte ein großes Durcheinander, und die meisten wussten gar nicht, weshalb man überhaupt zusammengekommen war. Die Juden schickten Alexander nach vorn, und aus der Menge gab man ihm noch Hinweise. Alexander gab mit der Hand ein Zeichen und wollte vor der Volksversammlung eine Verteidigungsrede halten. Doch als sie merkten, dass er ein Jude war, schrien sie alle fast 2 Stunden lang wie aus einem Mund: »Groß ist die Artemis der Epheser!« Der Stadtschreiber aber brachte die Menge zur Ruhe und sagte: »Männer von Ephesus! Wer wüsste nicht, dass die Stadt der Epheser die Tempelhüterin der großen Artemis und ihres vom Himmel gefallenen Bildes ist? Dies ist unbestreitbar. Ihr müsst also Ruhe bewahren und dürft nichts Unüberlegtes tun. Ihr habt diese Männer hergeschleppt, die weder Tempelräuber noch Lästerer unserer Göttin sind. Wenn also Demetrius und seine Zunftgenossen eine Klage gegen irgendjemanden haben, so gibt es dafür Gerichtstage und Prokonsuln. Dort mögen sie einander verklagen. Wenn ihr aber noch etwas anderes vorzubringen habt, so kann das in der gesetzmäßigen Volksversammlung geklärt werden. Sonst sind wir in Gefahr, dass man uns nach dem heutigen Vorfall des Aufruhrs anklagt, weil kein Grund vorliegt, mit dem wir diesen Volksauflauf rechtfertigen könnten.« Nach diesen Worten löste er die Versammlung auf.

20. Kapitel. Nachdem der Tumult sich gelegt hatte, rief Paulus die Jünger zusammen und sprach ihnen Mut zu. Dann verabschiedete er sich und ging weg, um nach Mazedonien zu reisen. Er zog durch die dortigen Gegenden und sprach oft und eindringlich zu den Jüngern. Dann begab er sich nach Griechenland. Dort blieb er 3 Monate. Als er mit dem Schiff nach Syrien fahren wollte, planten die Juden einen Anschlag auf ihn. So entschloss er sich, den Rückweg über Mazedonien zu nehmen. Dabei begleiteten ihn Sopater, der Sohn des Pyrrhus aus Beröa, Aristarch und Sekundus aus Thessalonik, Gaius aus Derbe und Timotheus sowie Tychikus und Trophimus aus der Provinz Asien. Diese reisten voraus und warteten auf uns in Troas. Nach den Tagen der ungesäuerten Brote segelten wir von Philippi ab und kamen in 5 Tagen zu ihnen nach Troas, wo wir uns 7 Tage aufhielten. Als wir am 1. Tag der Woche versammelt waren, um das Brot zu brechen, redete Paulus zu ihnen, denn er wollte am folgenden Tag abreisen. Und er dehnte seine Rede bis Mitternacht aus. In dem Obergemach, in dem wir versammelt waren, brannten viele Lampen. Ein junger Mann namens Eutychus saß im offenen Fenster und sank in tiefen Schlaf, als Paulus immer länger sprach. Überwältigt vom Schlaf fiel er aus dem 3. Stock hinunter. Als man ihn aufhob, war er tot. Paulus lief hinab, warf sich über ihn, umfasste ihn und sagte: Beunruhigt euch nicht, ihr lebt. Dann stieg er wieder hinauf, brach das Brot und aß und redete mit ihnen bis zum Morgengrauen. So verließ er sie. Den jungen Mann aber führten sie lebend von dort weg, und sie wurden nicht wenig getröstet. Wir gingen voraus zum Schiff und fuhren nach Assos, wo wir Paulus an Bord nehmen sollten. So hatte er es angeordnet, weil er selbst zu Fuß gehen wollte. Als er in Assos zu uns stieß, nahmen wir ihn an Bord und erreichten Mytilene. Von dort segelten wir am 2. Tag ab und kamen bis auf die Höhe von Chios. Am 2. Tag liefen wir Samos an und landeten am 3. Tag in Milet. Paulus hatte sich entschlossen, an Ephesus vorbeizufahren, um in der Provinz Asien keine Zeit zu verlieren, denn er hatte es eilig, weil er, wenn möglich, am Pfingsttag in Jerusalem sein wollte. Von Milet aus schickte er jemanden nach Ephesus und ließ die Ältesten der Gemeinde zu sich rufen. Als sie bei ihm eingetroffen waren, sagte er: Ihr wisst, wie ich vom 1. Tag an, seit ich die Provinz Asien betreten habe, die ganze Zeit in eurer Mitte war und wie ich dem Herrn in aller Demut diente, unter Tränen und vielen Prüfungen, die ich durch die Nachstellungen der Juden erlitten habe, wie ich nichts verschwiegen habe von dem, was heilsam ist. Ich habe es euch verkündet und habe euch gelehrt, öffentlich und in den Häusern. Ich habe vor Juden und Griechen Zeugnis abgelegt für die Umkehr zu Gott und den Glauben an Jesus, unseren Herrn. Und siehe, nun ziehe ich, gebunden durch den Geist, nach Jerusalem, und ich weiß nicht, was dort mit mir geschehen wird. Jedoch bezeugt mir der Heilige Geist von Stadt zu Stadt, dass Fesseln und Drangsale auf mich warten. Aber ich will mit keinem Wort mein Leben wichtig nehmen, wenn ich nur meinen Lauf vollende und den Dienst erfülle, der mir von Jesus, dem Herrn, übertragen wurde, das Evangelium von der Gnade Gottes zu bezeugen. Und siehe, ich weiß, dass ihr mich nicht mehr von Angesicht sehen werdet, ihr alle, zu denen ich gekommen bin und denen ich das Reich verkündet habe. Darum bezeuge ich euch am heutigen Tag: Ich bin rein vom Blut aller. Denn ich habe mich der Pflicht nicht entzogen, euch den ganzen Ratschluss Gottes zu verkünden. Gebt Acht auf euch und auf die ganze Herde, in der euch der Heilige Geist zu Vorstehern bestellt hat, damit ihr als Hirten für die Kirche des Herrn sorgt, die er sich durch sein eigenes Blut erworben hat. Ich weiß, nach meinem Weggang werden reißende Wölfe bei euch eindringen und die Herde nicht schonen, und selbst aus eurer Mitte werden Männer auftreten, die mit ihren falschen Reden die Jünger auf ihre Seite ziehen.
Seid also wachsam und denkt daran, dass ich 3 Jahre lang Tag und Nacht nicht aufgehört habe, unter Tränen jeden Einzelnen zu ermahnen. Und jetzt vertraue ich euch Gott und dem Wort seiner Gnade an, das die Kraft hat, aufzubauen und das Erbe in der Gemeinschaft der Geheiligten zu verleihen. Silber oder Gold oder Kleider habe ich von keinem verlangt. Ihr wisst selbst, dass für meinen Unterhalt und den meiner Begleiter diese Hände hier gearbeitet haben. In allem habe ich euch gezeigt, dass man sich auf diese Weise abmühen und sich der Schwachen annehmen soll. In Erinnerung an die Worte Jesu des Herrn, der selbst gesagt hat, geben ist seliger als nehmen. Nach diesen Worten kniete er nieder und betete mit ihnen allen. Und alle brachen in lautes Weinen aus, fielen Paulus um den Hals und küssten ihn. Am meisten schmerzte sie sein Wort, sie würden ihn nicht mehr von Angesicht sehen. Dann begleiteten sie ihn zum Schiff.

sichteten, ließen wir es zur Linken liegen, segelten nach Syrien und landeten in Tyros. Hier sollte das Schiff seine Ladung löschen. Nachdem wir die Jünger ausfindig gemacht hatten, blieben wir 7 Tage bei ihnen. Auf Eingebung des Geistes hin warnten sie Paulus davor, nach Jerusalem zu gehen. Als die Tage um waren, brachen wir zur Weiterreise auf und sie alle, auch Frauen und Kinder, begleiteten uns bis vor die Stadt. Am Strand knieten wir nieder, beteten und nahmen Abschied voneinander. Dann gingen wir an Bord. Jene aber kehrten nach Hause zurück. So fuhren wir von Tyros ab und beendeten unsere Seereise in Ptolemais. Wir begrüßten die Brüder und blieben 1 Tag bei ihnen. Am folgenden Tag zogen wir weiter und kamen nach Caesarea. Wir gingen in das Haus des Evangelisten Philippus, der einer von den 7 war, und blieben bei ihm. Er hatte 4 Töchter, prophetisch begabte Jungfrauen. Wir blieben mehrere Tage. Da kam von Judäa ein Prophet namens Agabus herab und suchte uns auf. Er nahm den Gürtel des Paulus, band sich Füße und Hände und sagte: So spricht der Heilige Geist. Den Mann, dem dieser Gürtel gehört, werden die Juden in Jerusalem ebenso fesseln und den Heiden ausliefern. Als wir das hörten, redeten wir ihm zusammen mit den Einheimischen zu, nicht nach Jerusalem hinaufzuziehen. Doch Paulus antwortete: Warum weint ihr und macht mir das Herz schwer? Ich bin nicht nur bereit, mich fesseln zu lassen, sondern auch in Jerusalem für den Namen Jesu des Herrn zu sterben. Da er sich nicht überreden ließ, gaben wir nach und sagten: Der Wille des Herrn geschehe. Nach diesen Tagen bereiteten wir uns zur Reise vor und zogen hinauf nach Jerusalem. Auch einige Jünger aus Caesarea begleiteten uns und brachten uns zu einem gewissen Nason aus Zypern, bei dem wir wohnen sollten. Er war ein Jünger aus der Anfangszeit. Als wir nach Jerusalem kamen, wurden wir von den Brüdern freudig empfangen. Am folgenden Tag ging Paulus mit uns zu Jakobus. Auch alle Ältesten fanden sich ein. Er begrüßte sie und berichtete im Einzelnen alles, was Gott durch seinen Dienst unter den Heiden getan hatte. Als sie das hörten, priesen sie Gott und sagten zu ihm: Du siehst, Bruder, wie viele Tausende unter den Juden gläubig geworden sind, und sie alle sind Eiferer für das Gesetz. Nun hat man ihnen von dir erzählt: Du lehrst alle unter den Heiden lebenden Juden, von Mose abzufallen und forderst sie auf, ihre Kinder nicht zu beschneiden und sich nicht an die Bräuche zu halten. Was nun? Sicher werden sie hören, dass du gekommen bist. Tu also, was wir dir sagen. Bei uns sind 4 Männer, die ein Gelübde auf sich genommen haben. Nimm sie mit und weihe dich zusammen mit ihnen. Trag die Kosten für sie, damit sie sich das Haar abscheren lassen können. So wird jeder einsehen, dass an dem, was man von dir erzählt hat, nichts ist, sondern dass auch du das Gesetz genau beachtest. Über die gläubig gewordenen Heiden aber haben wir ja einen Beschluss gefasst und ihnen geschrieben, sie sollten sich vor Götzenopferfleisch, Blut, Ersticktem und Unzucht hüten. Da nahm Paulus die Männer mit und weihte sich am nächsten Tag zusammen mit ihnen, ging dann in den Tempel und meldete das Ende der Weihetage an, damit für jeden von ihnen das Opfer dargebracht werde. Als die 7 Tage zu Ende gingen, sahen ihn die Juden aus der Provinz Asien im Tempel. Sie brachten das ganze Volk in Aufruhr, ergriffen ihn und schrien: »Israeliten, kommt zu Hilfe! Das ist der Mensch, der in aller Welt Lehren verbreitet, die sich gegen das Volk und das Gesetz und gegen diesen Ort richten. Er hat sogar Griechen in den Tempel mitgenommen und diesen heiligen Ort entweiht.« Sie hatten nämlich kurz zuvor den Epheser Trophimus mit ihm zusammen in der Stadt gesehen und meinten, Paulus habe ihn in den Tempel mitgenommen.
Da geriet die ganze Stadt

in Aufregung und es gab einen Volksauflauf. Sie ergriffen Paulus und zerrten ihn aus dem Tempel. Und sofort wurden die Tore geschlossen. Schon wollten sie ihn umbringen. Da brachte man dem Obersten der Kohorte die Meldung hinauf, ganz Jerusalem ist in Aufruhr. Da nahm er sogleich Soldaten und Hauptleute hinzu und eilte zu ihnen hinunter. Als sie den Obersten und die Soldaten sahen, hörten sie auf, Paulus zu schlagen. Der Oberst trat hinzu, ergriff ihn, ließ ihn mit zwei Ketten fesseln und fragte, wer er sei und was er getan habe. In der Menge schrien die einen dies, die anderen das. Da er wegen des Getümmels nichts Sicheres ermitteln konnte, befahl er, ihn in die Kaserne zu führen. Als Paulus an die Freitreppe kam, mussten ihn die Soldaten wegen des Ansturms der Masse tragen. Denn die Volksmenge lief hinterher und schrie: Weg mit ihm! Als man Paulus in die Kaserne bringen wollte, sagte er zum Obersten: Darf ich ein Wort mit dir reden? Der antwortete: Du verstehst Griechisch? Dann bist du also nicht der Ägypter, der vor einiger Zeit einen Aufruhr angezettelt und die 4000 Sikarier in die Wüste hinausgeführt hat? Paulus antwortete: Ich bin ein Jude aus Tarsus in Kilikien, Bürger einer nicht unbedeutenden Stadt. Ich bitte dich, gestatte mir, zum Volk zu sprechen. Als der Oberst es erlaubte, stellte sich Paulus auf die Freitreppe und gab dem Volk mit der Hand ein Zeichen. Alles wurde still. Und er redete sie in hebräischer Sprache an.

22. Kapitel. Brüder und Väter, hört jetzt, was ich euch zu meiner Verteidigung zu sagen habe. Als sie hörten, dass er in hebräischer Sprache zu ihnen redete, waren sie noch ruhiger. Und er sagte: Ich bin ein Jude, geboren in Tarsus in Kilikien, hier in dieser Stadt erzogen, zu Füßen Gamaliels. Genau nach dem Gesetz der Väter ausgebildet, ein Eiferer für Gott, wie ihr alle es heute seid. Ich habe diesen Weg bis auf den Tod verfolgt, habe Männer und Frauen gefesselt und in die Gefängnisse eingeliefert. Das bezeugen mir der Hohepriester und der ganze Rat der Ältesten. Von ihnen erhielt ich auch Briefe an die Brüder und begab mich nach Damaskus, um auch jene, die dort waren, zu fesseln und zur Bestrafung nach Jerusalem zu bringen. Als ich nun unterwegs war und mich Damaskus näherte, da geschah es, dass mich um die Mittagszeit plötzlich vom Himmel her ein helles Licht umstrahlte. Ich stürzte zu Boden und hörte eine Stimme zu mir sagen: »Saul, Saul, warum verfolgst du mich?« Ich antwortete: »Wer bist du, Herr?« Er sagte zu mir: »Ich bin Jesus, der Nazaräer, den du verfolgst.« Meine Begleiter sahen zwar das Licht, die Stimme dessen aber, der zu mir sprach, hörten sie nicht. Ich sagte: »Herr, was soll ich tun?« Der Herr antwortete: »Steh auf und geh nach Damaskus. Dort wird dir alles gesagt werden, was dir zu tun bestimmt ist.« Da ich aber vom Glanz jenes Lichtes geblendet war, so dass ich nicht mehr sehen konnte, wurde ich von meinen Begleitern an der Hand geführt und gelangte so nach Damaskus. Ein gewisser Hananias, ein frommer Mann nach dem Gesetz, der bei allen Juden dort in gutem Ruf stand, kam zu mir, trat vor mich und sagte: »Bruder Saul, du sollst wieder sehen.« Und im gleichen Augenblick konnte ich ihn sehen. Er sagte: »Der Gott unserer Väter hat dich dazu erwählt, seinen Willen zu erkennen, den Gerechten zu sehen und die Stimme seines Mundes zu hören. Denn du wirst vor allen Menschen sein Zeuge sein für das, was du gesehen und gehört hast. Was zögerst du jetzt? Steh auf, lass dich taufen und deine Sünden abwaschen und rufe seinen Namen an.« Es geschah aber, als ich nach Jerusalem zurückgekehrt war und im Tempel betete, dass ich in eine Verzückung geriet. Und ich sah ihn, wie er zu mir sagte: »Beeil dich, verlasse sofort Jerusalem, denn sie werden dein Zeugnis über mich nicht annehmen.« Da sagte ich: »Herr, sie wissen doch, dass ich es war, der jene, die an dich glauben, ins Gefängnis werfen und in den Synagogen auspeitschen ließ. Auch als das Blut deines Zeugen Stephanus vergossen wurde, stand ich dabei. Ich stimmte zu und passte auf die Kleider derer auf, die ihn umbrachten. Aber er sagte zu mir: Brich auf, denn ich will dich in die Ferne zu den Heiden senden.« Bis zu diesem Wort hörten sie ihm zu. Dann fingen sie an zu schreien: »Weg vom Erdboden mit so einem Menschen! Er darf nicht am Leben bleiben!« Sie lärmten, zerrissen ihre Kleider und warfen Staub in die Luft. Da befahl der Oberst, ihn in die Kaserne zu führen, und ordnete an, ihn unter Geißelschlägen zu verhören. Auf diese Weise wollte er herausfinden, warum sie derart gegen ihn tobten. Als sie ihn aber für die Geißelung festbanden, sagte Paulus zu dem Hauptmann, der dabei stand: »Dürft ihr jemand, der das römische Bürgerrecht besitzt, geißeln? Noch dazu ohne Verurteilung?« Als der Hauptmann das hörte, ging er zum Obersten, meldete es und sagte: »Was hast du vor? Der Mann ist Römer.« Der Oberst kam zu Paulus und fragte ihn: »Sag mir, bist du wirklich Römer?« Er antwortete:
Ja. Da antwortete der Oberst: Ich habe für dieses Bürgerrecht ein Vermögen gezahlt. Paulus sagte: Ich aber bin als Römer geboren. Sofort ließen die, welche ihn verhören sollten, von ihm ab. Und der Oberst ängstigte sich, weil er bedachte, dass es ein Römer war und er ihn hatte fesseln lassen. Weil er genau wissen wollte, was die Juden ihm vorwarfen, ließ er ihn am nächsten Tag aus dem Gefängnis holen und befahl, die Hohepriester und der ganze Hohe Rat sollten sich versammeln. Und er ließ Paulus hinunterführen und ihnen gegenüberstellen.

23. Kapitel. Paulus schaute mit festem Blick auf den Hohen Rat und sagte: Brüder, bis zum heutigen Tag lebe ich vor Gott mit völlig reinem Gewissen. Der Hohepriester Hananias aber befahl denen, die bei ihm standen, ihn auf den Mund zu schlagen. Da sagte Paulus zu ihm: Dich wird Gott schlagen, du getünchte Wand. Du sitzt hier, um mich nach dem Gesetz zu richten, und entgegen dem Gesetz befiehlst du mich zu schlagen? Die Umstehenden sagten: Du wagst es, den Hohepriester Gottes zu schmähen? Paulus antwortete: Ich wusste nicht, Brüder, dass er der Hohepriester ist, denn es heißt in der Schrift: Einen Fürsten deines Volkes sollst du nicht verfluchen. Da Paulus aber wusste, dass der eine Teil zu den Sadduzäern, der andere zu den Pharisäern gehörte, rief er vor dem Hohen Rat aus: Brüder, ich bin Pharisäer und ein Sohn von Pharisäern. Wegen der Hoffnung und wegen der Auferstehung der Toten stehe ich vor Gericht. Als er das sagte, brach ein Streit zwischen den Pharisäern und den Sadduzäern aus, und die Versammlung spaltete sich. Die Sadduzäer behaupten nämlich, es gebe weder Auferstehung noch Engel noch Geist. Die Pharisäer dagegen bekennen sich zu all dem. Es erhob sich ein lautes Geschrei, und einige Schriftgelehrte aus dem Kreis der Pharisäer standen auf und verfochten ihre Ansicht. Sie sagten: Wir finden nichts Schlimmes an diesem Menschen. Vielleicht hat doch ein Geist oder ein Engel zu ihm gesprochen. Als aber der Streit heftig wurde, befürchtete der Oberst, sie könnten Paulus zerreißen. Daher ließ er die Wachtruppe herabkommen, ihn mit Gewalt aus ihrer Mitte herausholen und in die Kaserne bringen. In der folgenden Nacht aber trat der Herr zu Paulus und sagte: Hab Mut, denn so wie du in Jerusalem meine Sache bezeugt hast, sollst du auch in Rom Zeugnis ablegen. Nach Tagesanbruch rotteten sich die Juden zusammen und verschworen sich, weder zu essen noch zu trinken, bis sie Paulus getötet hätten. An dieser Verschwörung waren mehr als 40 Männer beteiligt. Sie gingen zu den Hohepriestern und den Ältesten und sagten: Wir haben mit einem heiligen Eid geschworen, nichts zu essen, bis wir Paulus getötet haben. Geht also jetzt zusammen mit dem Hohen Rat zum Obersten und bittet ihn, Paulus zu euch herunterzuführen, da ihr den Fall noch genauer untersuchen wollt. Wir aber halten uns bereit, um ihn noch bevor er hierher kommt, umzubringen. Der Sohn der Schwester des Paulus erfuhr jedoch von dem Anschlag. Er ging in die Kaserne und verständigte Paulus. Paulus ließ einen der Hauptleute rufen und sagte: Bring diesen jungen Mann zum Obersten, denn er hat ihm etwas zu melden. Der nahm ihn mit sich, brachte ihn zum Obersten und sagte: Der Gefangene Paulus hat mich gerufen und gebeten, diesen jungen Mann zu dir zu führen, da er dir etwas mitzuteilen habe. Der Oberst fasste ihn bei der Hand, nahm ihn beiseite und fragte: Was hast du mir zu melden? Er antwortete: Die Juden haben verabredet, dich zu bitten, du mögest morgen den Paulus vor den Hohen Rat hinunterführen lassen. Angeblich wollen sie Genaueres über ihn erfahren. Lass du dich nicht von ihnen überreden, denn mehr als 40 Männer von ihnen lauern ihm auf. Sie haben sich geschworen, weder zu essen noch zu trinken, bis sie ihn umgebracht haben. Schon stehen sie bereit und warten auf deine Anordnung. Der Oberst befahl dem jungen Mann: Sag niemandem etwas darüber, dass du mir das angezeigt hast. Dann ließ er ihn gehen. Er rief zwei von den Hauptleuten und gab ihnen den Befehl: Haltet von der dritten Stunde der Nacht an 200 Soldaten zum Marsch nach Caesarea bereit, außerdem 70 Reiter und 200 Leichtbewaffnete. Auch Tragtiere soll man bereitstellen, Paulus aufsitzen lassen und sicher zum Statthalter Felix bringen. Und er schrieb einen Brief mit folgendem Inhalt:
Claudius Lysias entbietet dem erlauchten Statthalter Felix seinen Gruß. Dieser Mann wurde von den Juden ergriffen und wäre beinahe von ihnen umgebracht worden. Ich habe mit der Wachtruppe eingegriffen und ihn herausgeholt. Ich hatte nämlich erfahren, dass er Römer ist. Und weil ich ermitteln wollte, wessen sie ihn beschuldigen, brachte ich ihn vor ihren Hohen Rat. Ich fand heraus, dass er wegen Streitfragen über ihr Gesetz angeschuldigt wird, dass aber keine Anklage gegen ihn vorliegt, die Tod oder Haft verdient. Da mir aber angezeigt wurde, gegen den Mann sei ein Anschlag geplant, schicke ich ihn sogleich zu dir. Auch habe ich die Kläger angewiesen, ihre Sache gegen ihn bei dir vorzubringen. Die Soldaten übernahmen Paulus, wie ihnen befohlen war, und brachten ihn bei Nacht bis Antipatris. Am nächsten Tag ließen sie die Reiter mit ihm weiterziehen und kehrten in die Kaserne zurück. Diese gaben nach ihrer Ankunft in Caesarea den Brief beim Statthalter ab und führten ihm Paulus vor. Er las den Brief und fragte Paulus, aus welcher Provinz er stamme. Als er hörte, er sei aus Kilikien, sagte er: »Ich werde dich vernehmen, sobald deine Ankläger eingetroffen sind.« Dann befahl er, ihn im Prätorium des Herodes in Gewahrsam zu halten.

24. Kapitel. Nach 5 Tagen kam der Hohepriester Hananias mit einigen Ältesten und dem Anwalt Tertullus herab, und sie brachten beim Statthalter ihre Klage gegen Paulus vor. Er wurde herbeigeholt, und Tertullus erhob Anklage mit folgenden Worten: Tiefen Frieden genießen wir durch dich, und durch deine Umsicht hat sich für dieses Volk vieles gebessert. Das erkennen wir immer und überall mit großer Dankbarkeit an, erlauchter Felix. Um dich aber nicht länger bemühen zu müssen, bitte ich dich, uns in deiner Milde kurz anzuhören. Wir finden nämlich, dieser Mann ist eine Pest, ein Unruhestifter bei allen Juden in der Welt und ein Rädelsführer der Nazoräer-Sekte. Er hat sogar versucht, den Tempel zu entweihen. Wir haben ihn festgenommen. Wenn du ihn verhörst, wirst du selbst alles ermitteln können, wessen wir ihn anklagen. Und die Juden unterstützten ihn, indem sie behaupteten, so sei es. Auf einen Wink des Statthalters erwiderte Paulus: Da ich dich seit vielen Jahren als Richter für dieses Volk kenne, verteidige ich meine Sache voll Zuversicht. Wie du feststellen kannst, sind erst 12 Tage vergangen, seit ich nach Jerusalem hinaufgezogen bin, um Gott anzubeten. Sie haben mich weder im Tempel, noch in den Synagogen, noch anderswo in der Stadt dabei angetroffen, dass ich ein Streitgespräch mit jemandem geführt oder einen Aufruhr im Volk erregt hätte. Sie können dir auch nichts von dem beweisen, was sie mir jetzt vorwerfen. Das allerdings bekenne ich dir. Dem Weg entsprechend, den sie eine Sekte nennen, diene ich dem Gott meiner Väter. Ich glaube an alles, was im Gesetz und in den Propheten steht, und ich habe dieselbe Hoffnung auf Gott, die auch diese hier haben, dass es eine Auferstehung der Gerechten und Ungerechten geben wird. Deshalb bemühe ich mich auch vor Gott und den Menschen immer ein untadeliges Gewissen zu haben. Nach mehreren Jahren bin ich nun zu meinem Volk gekommen, um Spenden zu überbringen und zu opfern. Als ich mich zu diesem Zweck im Tempel hatte heiligen lassen, fanden mich nicht mit einer Volksmenge und nicht bei einem Tumult einige Juden aus der Provinz Asien. Sie müssten vor dir erscheinen und Anklage erheben, wenn sie etwas gegen mich vorzubringen haben. Oder diese hier sollen doch selbst sagen, was für ein Vergehen sie herausgefunden haben, als ich vor dem Hohen Rat stand. Es sei denn der eine Satz, den ich, als ich vor ihnen stand, ausgerufen habe: Wegen der Auferstehung der Toten stehe ich heute vor eurem Gericht. Nachdem Felix genauere Kenntnis über den Weg gewonnen hatte, vertagte er den Fall mit den Worten: Sobald der Oberst Lysias herabkommt, werde ich eure Sache entscheiden. Den Hauptmann wies er an, Paulus weiter in Gewahrsam zu halten, jedoch in leichter Haft und niemanden von den Seinen daran zu hindern, ihm zu Diensten zu sein. Einige Tage darauf erschien Felix mit seiner Gemahlin Drusilla, einer Jüdin, ließ Paulus holen und hörte ihn an über den Glauben an Christus Jesus. Als aber die Rede auf Gerechtigkeit, Enthaltsamkeit und das bevorstehende Gericht kam, geriet Felix in Furcht und unterbrach ihn. »Für jetzt kannst du gehen. Wenn ich Zeit finde, werde ich dich wieder rufen.« Dabei hoffte er zugleich, von Paulus Geld zu erhalten. Deshalb ließ er ihn auch häufiger kommen und unterhielt sich mit ihm. Nach 2 Jahren aber wurde Porcius Festus Nachfolger des Felix, und weil Felix den Juden einen Gefallen erweisen wollte, ließ er Paulus in der Haft zurück.

25. Kapitel. Als Festus in der Provinz eingetroffen war, zog er 3 Tage später von Caesarea nach Jerusalem hinauf. Da erstatteten die Hohepriester und die Vornehmsten der Juden bei ihm Anzeige gegen Paulus. Sie ersuchten ihn, gegen Paulus vorzugehen und baten ihn um den Gefallen, Paulus nach Jerusalem bringen zu lassen. Sie wollten ihn nämlich unterwegs aus einem Hinterhalt heraus ermorden. Festus jedoch antwortete, Paulus bleibe in Caesarea in Haft und er selbst wolle in Kürze abreisen. Die unter euch, die dafür zuständig sind, sagte er, können mit hinabkommen und wenn gegen den Mann etwas vorliegt, sollen sie gegen ihn Anklage erheben. Er hielt sich nicht länger als 8 oder 10 Tage bei ihnen auf, dann reiste er nach Caesarea hinab. Am folgenden Tag setzte er sich auf den Richterstuhl und ließ Paulus vorführen. Als dieser erschien, umringten ihn die Juden, die von Jerusalem herabgekommen waren und brachten viele schwere Beschuldigungen vor, konnten sie aber nicht beweisen. Paulus verteidigte sich: Ich habe mich weder gegen das Gesetz der Juden, noch gegen den Tempel, noch gegen den Kaiser vergangen. Festus jedoch wollte den Juden einen Gefallen erweisen und antwortete dem Paulus: Willst du nach Jerusalem hinaufgehen und dich dort vor mir wegen dieser Dinge richten lassen? Paulus sagte: Ich stehe vor dem Richterstuhl des Kaisers und da muss ich gerichtet werden. Den Juden habe ich kein Unrecht getan, wie auch du sehr wohl weißt. Wenn ich wirklich schuldig bin und etwas getan habe, was des Todes würdig wäre, weigere ich mich nicht zu sterben. Wenn aber ihre Anklage gegen mich unbegründet ist, kann mich niemand ihnen ausliefern. Ich lege Berufung beim Kaiser ein. Da besprach sich Festus mit seinen Ratgebern und antwortete: An den Kaiser hast du appelliert. Zum Kaiser sollst du gehen. Einige Tage später trafen König Agrippa und Berenike in Caesarea ein, um Festus ihre Aufwartung zu machen. Sie blieben mehrere Tage dort. Da trug Festus dem König den Fall des Paulus vor und sagte: Von Felix ist ein Mann als Gefangener zurückgelassen worden, gegen den die Hohepriester und die Ältesten der Juden, als ich in Jerusalem war, vorstellig wurden. Sie forderten seine Verurteilung, ich aber erwiderte ihnen, es sei bei den Römern nicht üblich, einen Menschen auszuliefern, bevor nicht der Angeklagte den Anklägern gegenübergestellt sei und Gelegenheit erhalten habe, sich gegen die Anschuldigungen zu verteidigen. Als sie dann zusammen hierher kamen, setzte ich mich ohne jeden Verzug tags darauf auf den Richterstuhl und ließ den Mann vorführen. Bei der Gegenüberstellung brachten die Kläger keine Anklage wegen solcher Verbrechen vor, die ich vermutet hatte. Sie führten nur einige Streitfragen gegen ihn ins Feld, die ihre Religion und einen gewissen Jesus betreffen, der gestorben ist, von dem Paulus aber behauptet, er lebe. Da ich mich auf die Untersuchung dieser Dinge nicht verstand, fragte ich, ob er nach Jerusalem gehen wolle, um sich dort deswegen richten zu lassen. Paulus jedoch legte Berufung ein. Er wollte bis zur Entscheidung des Kaisers in Schutzhaft bleiben. Daher gab ich Befehl, ihn in Gewahrsam zu halten, bis ich ihn zum Kaiser schicken kann. Da sagte Agrippa zu Festus: Ich würde diesen Menschen auch gern selbst hören. Morgen, antwortete er, sollst du ihn hören. So kamen am folgenden Tag Agrippa und Berenike mit großem Gepränge und betraten die Audienzhalle zusammen mit den obersten und den vornehmsten Männern der Stadt. Auf Befehl des Festus wurde Paulus vorgeführt und Festus sagte: König Agrippa und all ihr Männer, die ihr hier bei uns seid, da seht ihr den Mann, dessen wegen mich die Menge der Juden in Jerusalem und auch hier bestürmt hat, mit ihrem Geschrei, er dürfe nicht länger am Leben bleiben. Ich aber konnte nicht feststellen, dass er etwas begangen hat, was des Todes würdig ist. Da er jedoch selbst an die kaiserliche Majestät appelliert hat, habe ich beschlossen, ihn dorthin zu schicken. Etwas Genaues über ihn weiß ich meinem Herrn allerdings nicht zu schreiben. Darum habe ich ihn euch und vor allem dir
König Agrippa vorführen lassen, um nach dem Verhör zu wissen, was ich schreiben kann. Denn es scheint mir unsinnig, einen Gefangenen zu schicken, ohne anzugeben, was man ihm vorwirft.«

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1: 26. Kapitel. Da sagte Agrippa zu Paulus: Du hast die Erlaubnis, in eigener Sache zu reden. Paulus erhob die Hand und sagte zu seiner Verteidigung: Ich schätze mich glücklich, König Agrippa, dass ich mich heute vor dir verteidigen darf, wegen all der Dinge, die mir die Juden vorwerfen, besonders da du ein Kenner aller jüdischen Bräuche und Streitfragen bist. Deshalb bitte ich, mich großmütig anzuhören. Das Leben, das ich seit meiner Jugend bei meinem Volk und in Jerusalem geführt habe, ist allen Juden von Anfang an bekannt. Ich bin ihnen von früher her bekannt, und wenn sie wollen, können Sie bezeugen, dass ich nach der strengsten Richtung unserer Religion gelebt habe, nämlich als Pharisäer. Und jetzt stehe ich vor Gericht, wegen der Hoffnung auf die Verheißung, die von Gott an unsere Väter ergangen ist. Unser 12-Stämme-Volk hofft, sie zu erlangen, und deshalb dient es Gott unablässig bei Tag und Nacht. Dieser Hoffnung wegen, König, werde ich von den Juden angeklagt. Warum haltet ihr es für unglaubhaft, dass Gott Tote auferweckt? Ich selbst meinte, ich müsste den Namen Jesu des Nazaräers heftig bekämpfen. Das habe ich in Jerusalem denn auch getan. Ich ließ mir von den Hohepriestern Vollmacht geben und sperrte viele der Heiligen ins Gefängnis. Und wenn sie getötet werden sollten, stimmte ich zu. Und in allen Synagogen habe ich oft versucht, sie durch Strafen zur Lästerung zu zwingen. In maßloser Wut habe ich sie sogar bis in Städte außerhalb des Landes verfolgt. So zog ich auch mit der Vollmacht und Erlaubnis der Hohepriester nach Damaskus. Da sah ich unterwegs, König, mitten am Tag ein Licht, das mich und meine Begleiter vom Himmel her umstrahlte, heller als die Sonne. Wir alle stürzten zu Boden, und ich hörte eine Stimme auf Hebräisch zu mir sagen: Saul, Saul, warum verfolgst du mich? Es wird dir schwer fallen, gegen den Stachel auszuschlagen. Ich antwortete: Wer bist du, Herr? Der Herr sagte: Ich bin Jesus, den du verfolgst. Steh auf, stell dich auf deine Füße. Denn ich bin dir erschienen, um dich zum Diener und Zeugen dessen zu erwählen, was du gesehen hast und wie ich mich dir noch zeigen werde. Ich will dich aus dem Volk und den Heiden aussondern, zu denen ich dich sende, um ihnen die Augen zu öffnen. Denn sie sollen sich von der Finsternis zum Licht und von der Macht des Satans zu Gott bekehren und sollen durch den Glauben an mich die Vergebung der Sünden empfangen und mit den Geheiligten am Erbe teilhaben. Daher, König Agrippa, habe ich mich der himmlischen Erscheinung nicht widersetzt, sondern zuerst denen in Damaskus und in Jerusalem, dann im ganzen Land Judäa und bei den Heiden verkündet, sie sollten umkehren, sich Gott zuwenden und der Umkehr entsprechende Taten tun. Aus diesem Grund haben mich einige Juden im Tempel ergriffen und versucht, mich umzubringen. Doch ich habe Gottes Hilfe erfahren bis zum heutigen Tag. So stehe ich da als Zeuge für Groß und Klein und sage nichts anderes als das, was nach dem Wort der Propheten und des Mose geschehen soll. Dass der Christus leiden müsse und dass er als Erster von den Toten auferstanden dem Volk und den Heiden ein Licht verkünden werde. Als er sich mit diesen Worten verteidigte, rief Festus laut: Du bist von Sinnen, Paulus! Das viele Schriftstudium treibt dich zum Wahnsinn. Paulus erwiderte: Ich bin nicht von Sinnen, erlauchter Festus. Was ich sage, ist wahr und vernünftig. Der König versteht sich auf diese Dinge, deshalb spreche ich auch freimütig zu ihm. Ich bin überzeugt, dass ihm nichts davon entgangen ist. Das alles hat sich ja nicht in irgendeinem Winkel zugetragen. König Agrippa, glaubst du den Propheten? Ich weiß, du glaubst. Darauf sagte Agrippa zu Paulus: Bald überredest du mich und machst mich zum Christen. Paulus antwortete: Ich wünschte mir von Gott, dass bald oder später nicht nur du, sondern alle, die mich heute hören, das werden, was ich bin, freilich ohne diese Fesseln. Da erhoben sich der König und der Statthalter, auch Berenike und alle, die bei ihnen saßen. Sie zogen sich zurück, besprachen sich miteinander und sagten: Dieser Mensch tut nichts, was Tod oder Haft verdient. Und Agrippa sagte zu Festus: Dieser Mensch könnte freigelassen werden, wenn er nicht an den Kaiser appelliert hätte.

27. Kapitel. Als unsere Abfahrt nach Italien feststand, wurden Paulus und einige andere Gefangene einem Hauptmann der kaiserlichen Kohorte namens Julius übergeben. Wir bestiegen ein Schiff aus Adramyttium, das die Orte entlang der Küste Kleinasiens anlaufen sollte, und fuhren ab. Bei uns war Aristarch, der Mazedonier aus Thessalonik. Am anderen Tag liefen wir in Sidon ein und Julius, der Paulus menschenfreundlich behandelte, erlaubte ihm, zu seinen Freunden zu gehen und sich versorgen zu lassen. Von dort fuhren wir weiter und umsegelten, weil wir Gegenwind hatten, Zypern. Wir fuhren durch das Meer von Kilikien und Pamphylien und erreichten Myra in Lykien. Dort fand der Hauptmann ein alexandrinisches Schiff, das nach Italien fuhr, und er brachte uns an Bord. Viele Tage kamen wir nur langsam vorwärts und mit Mühe erreichten wir die Höhe von Knidos. Da uns der Wind nicht herankommen ließ, umsegelten wir Kreta bei Salmone, fuhren unter Mühe an Kreta entlang und erreichten einen Ort namens Kaloi Limenes, in dessen Nähe die Stadt Lasea liegt. Da inzwischen längere Zeit vergangen und die Schifffahrt bereits unsicher geworden war, sogar das Fasten war schon vorüber, warnte Paulus und sagte: »Männer, ich sehe, die Fahrt wird mit Gefahr und großem Schaden verbunden sein, nicht nur für die Ladung und das Schiff, sondern auch für unser Leben.« Der Hauptmann aber vertraute dem Steuermann und dem Kapitän mehr als den Worten des Paulus. Da der Hafen zum Überwintern ungeeignet war, beschloss die Mehrheit weiterzufahren, um nach Möglichkeit Phönix zu erreichen, einen nach Südwesten und Nordwesten offenen Hafen Kretas. Dort wollten sie überwintern. Als leichter Südwind aufkam, meinten sie, ihr Vorhaben sei schon geglückt. Sie lichteten den Anker und fuhren dicht an Kreta entlang. Doch kurz darauf brach von der Insel her ein Orkan los, Eurakylon genannt. Das Schiff wurde mitgerissen und weil es nicht mehr gegen den Wind gedreht werden konnte, gaben wir auf und ließen uns treiben. Während wir unter einer kleinen Insel namens Kauda hinfuhren, konnten wir das Beiboot nur mit Mühe in die Gewalt bekommen. Sie hoben es hoch, dann sicherten sie das Schiff, indem sie Taue darum herum spannten. Weil sie fürchteten, in die Syrte zu geraten, ließen sie den Treibanker hinab und trieben dahin. Da wir vom Sturm hart bedrängt wurden, erleichterten sie am nächsten Tag das Schiff und am dritten Tag warfen sie eigenhändig die Schiffsausrüstung über Bord. Mehrere Tage hindurch zeigten sich weder Sonne noch Sterne und der heftige Sturm hielt an. Schließlich schwand uns alle Hoffnung auf Rettung. Niemand wollte mehr essen. Da trat Paulus in ihre Mitte und sagte: »Männer, man hätte auf mich hören und von Kreta nicht abfahren sollen, dann wären uns diese Gefahr und dieses Ungemach erspart geblieben. Doch jetzt ermahne ich euch, verliert nicht den Mut. Niemand von euch wird sein Leben verlieren. Nur das Schiff wird untergehen. Denn in dieser Nacht ist ein Engel Gottes, dem ich gehöre und dem ich diene, zu mir gekommen und hat gesagt: Fürchte dich nicht, Paulus, du musst vor den Kaiser treten. Und siehe, Gott hat dir alle geschenkt, die mit dir fahren. Habt also Mut, Männer, denn ich vertraue auf Gott, dass es so kommen wird, wie mir gesagt worden ist. Wir müssen allerdings an einer Insel stranden. Als wir schon die 14. Nacht auf der Adria trieben, merkten die Matrosen um Mitternacht, dass sich ihnen Land näherte. Sie warfen das Lot hinab und maßen 20 Faden. Kurz danach loteten sie nochmals und maßen 15 Faden. Aus Furcht, wir könnten auf Klippen laufen, warfen sie vom Heck aus 4 Anker und wünschten den Tag herbei. Als aber die Matrosen unter dem Vorwand, sie wollten vom Bug aus Anker auswerfen, vom Schiff zu fliehen versuchten und das Beiboot ins Meer hinunterließen, sagte Paulus zum Hauptmann und zu den Soldaten: »Wenn sie nicht auf dem Schiff bleiben, könnt ihr nicht gerettet werden.« Da kappten die Soldaten die Taue des Beibootes und ließen es forttreiben.
Als es nun Tag werden wollte, ermahnte Paulus alle, etwas zu essen und sagte: Heute ist schon der 14. Tag, dass ihr ausharrt, ohne auch nur die geringste Nahrung zu euch zu nehmen. Deshalb ermahne ich euch, nehmt Nahrung zu euch, das ist gut für eure Rettung. Denn keinem von euch wird auch nur ein Haar von seinem Kopf verloren gehen. Nach diesen Worten nahm er Brot, dankte Gott vor den Augen aller, brach es und begann zu essen. Da fassten alle Mut und nahmen Nahrung zu sich. Wir waren im Ganzen 276 Menschen an Bord. Nachdem sie sich satt gegessen hatten, warfen sie das Getreide ins Meer, um das Schiff zu erleichtern. Als es nun Tag wurde, entdeckten sie eine Bucht mit flachem Strand. Auf ihn wollten sie, wenn möglich, das Schiff auflaufen lassen. Das Land selbst war ihnen unbekannt. Sie machten die Anker los und ließen sie im Meer zurück. Zugleich lösten sie die Haltetaue der Steuerruder, hissten das Vorsegel und hielten mit dem Wind auf den Strand zu. Als sie aber auf eine Sandbank gerieten, strandeten sie mit dem Schiff. Der Bug bohrte sich ein und saß unbeweglich fest. Das Heck aber begann in der Brandung zu zerbrechen. Da beschlossen die Soldaten, die Gefangenen zu töten, damit keiner schwimmend entkommen könne. Der Hauptmann aber wollte Paulus retten und hinderte sie an ihrem Vorhaben. Er befahl, dass zuerst alle, die schwimmen konnten, über Bord springen und das Land erreichen sollten, dann die übrigen, teils auf Planken, teils auf anderen Schiffstrümmern. So kam es, dass alle ans Land gerettet wurden.

28. Kapitel. Als wir gerettet waren, erfuhren wir, dass die Insel Malta heißt. Die Einheimischen erwiesen uns ungewöhnliche Menschenfreundlichkeit. Sie zündeten ein Feuer an und holten uns alle zu sich, weil es zu regnen begann und kalt war. Als Paulus einen Haufen Reisig zusammenraffte und auf das Feuer legte, fuhr infolge der Hitze eine Viper heraus und biss sich an seiner Hand fest. Als die Einheimischen das Tier an seiner Hand hängen sahen, sagten sie zueinander: »Dieser Mensch ist gewiss ein Mörder. Die Rachegöttin lässt ihn nicht leben, obwohl er dem Meer entkommen ist.« Er aber schüttelte das Tier von sich ab ins Feuer und erlitt keinen Schaden. Da erwarteten sie, er werde anschwellen oder plötzlich tot umfallen. Als sie aber eine Zeit lang gewartet hatten und sahen, dass ihm nichts Schlimmes geschah, änderten sie ihre Meinung und sagten, er sei ein Gott. In jener Gegend lagen Landgüter, die dem Publius, dem Ersten der Insel, gehörten. Er nahm uns auf und bewirtete uns 3 Tage lang freundlich als seine Gäste. Der Vater des Publius lag gerade mit Fieber und Ruhe im Bett. Paulus ging zu ihm hinein und betete. Dann legte er ihm die Hände auf und heilte ihn. Daraufhin kamen auch die anderen Kranken der Insel herbei und wurden geheilt. Sie erwiesen uns viele Ehren und bei der Abfahrt gaben sie uns alles mit, was wir brauchten. 3 Monate später fuhren wir mit einem alexandrinischen Schiff ab, das auf der Insel überwintert hatte und die Dioskuren als Schiffszeichen trug. Wir liefen in Syrakus ein und blieben 3 Tage. Von dort fuhren wir die Küste entlang weiter und erreichten Region. Nach einem Tag setzte Südwind ein und so kamen wir in 2 Tagen nach Puteoli. Hier trafen wir Brüder. Sie baten uns, 7 Tage bei ihnen zu bleiben. Und so kamen wir nach Rom. Von dort waren uns die Brüder, die von uns gehört hatten, bis Forum Appii und Tres Tabernae entgegengekommen, um uns zu begrüßen. Als Paulus sie sah, dankte er Gott und fasste Mut. Nach unserer Ankunft in Rom erhielt Paulus die Erlaubnis, für sich allein zu wohnen, zusammen mit dem Soldaten, der ihn bewachte. 3 Tage später rief er die führenden Männer der Juden zusammen. Als sie versammelt waren, sagte er zu ihnen: »Brüder, obwohl ich mich nicht gegen das Volk oder die Sitten der Väter vergangen habe, bin ich von Jerusalem aus als Gefangener den Römern ausgeliefert worden. Diese haben mich verhört und wollten mich freilassen, da nichts Todeswürdiges gegen mich vorlag. Weil aber die Juden Einspruch erhoben, war ich gezwungen, Berufung beim Kaiser einzulegen, jedoch nicht, um mein Volk anzuklagen. Aus diesem Grund habe ich darum gebeten, euch zu sehen und sprechen zu dürfen. Denn um der Hoffnung Israels willen trage ich diese Fesseln.« Sie antworteten ihm: »Wir haben über dich weder Briefe aus Judäa erhalten, noch ist einer von den Brüdern gekommen, der uns etwas Belastendes über dich berichtet oder erzählt hätte. Wir wünschen aber von dir zu hören, was du denkst, denn von dieser Sekte ist uns bekannt, dass sie überall auf Widerspruch stößt.« Sie vereinbarten mit ihm einen bestimmten Tag, an dem sie in noch größerer Zahl zu ihm in die Wohnung kamen. Vom Morgen bis in den Abend hinein erklärte und bezeugte er ihnen das Reich Gottes und versuchte sie vom Gesetz des Mose und von den Propheten aus für Jesus zu gewinnen. Die einen ließen sich durch seine Worte überzeugen, die anderen blieben ungläubig. Sie waren uneins untereinander und gingen weg. Paulus aber sagte noch das eine Wort: »Treffend hat der Heilige Geist durch den Propheten Jesaja zu euren Vätern gesprochen. Geh zu diesem Volk und sag: Hören sollt ihr, hören aber nicht verstehen. Sehen sollt ihr, sehen aber

aber nicht erkennen. Denn das Herz dieses Volkes ist hart geworden, und mit ihren Ohren hören sie nur schwer, und ihre Augen halten sie geschlossen, damit sie mit ihren Augen nicht sehen und mit ihren Ohren nicht hören, damit sie mit ihrem Herzen nicht zur Einsicht kommen, sich bekehren und ich sie heile. Darum sollt ihr nun wissen, den Heiden ist dieses Heil Gottes gesandt worden, und sie werden hören. Er blieb 2 volle Jahre in seiner Mietwohnung und empfing alle, die zu ihm kamen. Er verkündete das Reich Gottes und lehrte über Jesus Christus, den Herrn, mit allem Freimut, ungehindert.

0: aus dem Brief an die Gemeinde in Rom.
1: Der Brief an die Römer. Paulus, Knecht Christi Jesu, berufen zum Apostel, ausgesondert das Evangelium Gottes zu verkünden, das er durch seine Propheten im Voraus verheißen hat in heiligen Schriften. Das Evangelium von seinem Sohn, der dem Fleisch nach geboren ist als Nachkomme Davids, der dem Geist der Heiligkeit nach eingesetzt ist als Sohn Gottes in Macht seit der Auferstehung von den Toten, das Evangelium von Jesus Christus, unserem Herrn. Durch ihn haben wir Gnade und Apostelamt empfangen, um unter allen Heiden Glaubensgehorsam aufzurichten, um seines Namens willen. Unter ihnen lebt auch ihr, die ihr von Jesus Christus berufen seid. An alle in Rom, die von Gott geliebt sind, die berufenen Heiligen. Gnade sei mit euch und Friede von Gott, unserem Vater, und dem Herrn Jesus Christus. Zunächst danke ich meinem Gott durch Jesus Christus für euch alle, weil euer Glaube in der ganzen Welt bekannt gemacht wird. Denn Gott, dem ich mit der Verkündigung des Evangeliums von seinem Sohn mit ganzem Herzen diene, ist mein Zeuge. Unablässig denke ich an euch in allen meinen Gebeten und bitte darum, es möge mir durch Gottes Willen endlich gelingen, zu euch zu kommen. Denn ich sehne mich danach, euch zu sehen. Ich möchte euch ein wenig mit geistlicher Gnadengabe beschenken, damit ihr gestärkt werdet. Oder besser, damit wir, wenn ich bei euch bin, miteinander Zuspruch empfangen durch den gemeinsamen Glauben, euren und meinen. Ihr sollt wissen, Brüder und Schwestern, dass ich mir schon oft vorgenommen habe, zu euch zu kommen, aber bis heute daran gehindert wurde. Denn wie bei den anderen Heiden soll meine Arbeit auch bei euch etwas Frucht bringen. Griechen und Nicht-Griechen, Gebildeten und Ungebildeten bin ich verpflichtet. Deshalb bin ich, so viel an mir liegt, bereit, auch euch in Rom das Evangelium zu verkünden. Denn ich schäme mich des Evangeliums nicht. Es ist eine Kraft Gottes zur Rettung für jeden, der glaubt, zuerst für den Juden, aber ebenso für den Griechen. Denn in ihm wird die Gerechtigkeit Gottes offenbart aus Glauben zum Glauben, wie geschrieben steht. Der aus Glauben Gerechte wird leben. Denn der Zorn Gottes wird vom Himmel herab offenbart wider alle Gottlosigkeit und Ungerechtigkeit der Menschen, die die Wahrheit durch Ungerechtigkeit niederhalten. Denn es ist ihnen offenbar, was man von Gott erkennen kann. Gott hat es ihnen offenbart. Seit Erschaffung der Welt wird nämlich seine unsichtbare Wirklichkeit an den Werken der Schöpfung mit der Vernunft wahrgenommen, seine ewige Macht und Gottheit. Daher sind sie unentschuldbar. Denn obwohl sie Gott erkannt haben sie ihn nicht als Gott geehrt und ihm nicht gedankt, sondern verfielen in ihren Gedanken der Nichtigkeit und ihr unverständiges Herz wurde verfinstert. Sie behaupteten, weise zu sein und wurden zu Toren. Und sie vertauschten die Herrlichkeit des unvergänglichen Gottes mit Bildern, die einen vergänglichen Menschen und fliegende, vierfüßige und kriechende Tiere darstellen. Darum lieferte Gott sie durch die Begierden ihres Herzens der Unreinheit aus, sodass sie ihren Leib durch ihr eigenes Tun entehrten. Sie vertauschten die Wahrheit Gottes mit der Lüge. Sie beteten das Geschöpf an und verehrten es anstelle des Schöpfers. Gepriesen ist er in Ewigkeit. Amen. Darum lieferte Gott sie entehrenden Leidenschaften aus. Ihre Frauen vertauschten den natürlichen Verkehr mit dem Widernatürlichen. Ebenso gaben auch die Männer den natürlichen Verkehr mit der Frau auf und entbrannten in Begierde zueinander. Männer treiben mit Männern Unzucht und erhalten den ihnen gebührenden Lohn für ihre Verirrung. Und da sie es nicht für wert erachteten, sich gemäß ihrer Erkenntnis an Gott zu halten, lieferte Gott sie einem haltlosen Denken aus, sodass sie tun, was sich nicht gehört. Sie sind voll Ungerechtigkeit, Schlechtigkeit, Habgier und Bosheit, voll Neid, Mord, Streit, List und Tücke. Sie verleumden und treiben üble Nachrede. Sie hassen Gott, sind überheblich, hochmütig und prahlerisch, erfinderisch im Bösen und ungehorsam gegen die Eltern. Sie sind unverständig und haltlos, ohne Liebe und Erbarmen. Sie erkennen, dass Gottes Rechtsordnung bestimmt, wer so handelt, verdient den Tod. Trotzdem tun sie es nicht nur selbst, sondern stimmen bereitwillig auch denen zu, die so handeln.

Darum bist du unentschuldbar, wer du auch bist, o Mensch, wenn du richtest. Denn worin du den anderen richtest, darin verurteilst du dich selbst, weil du, der Richtende, dasselbe tust. Wir wissen aber, dass Gottes Gericht über alle, die solche Dinge tun, der Wahrheit entspricht. Meinst du etwa, o Mensch, du könntest dem Gericht Gottes entrinnen, wenn du die richtest, die solche Dinge tun und dasselbe tust wie sie? Oder verachtest du den Reichtum seiner Güte, Geduld und Langmut? Weißt du nicht, dass Gottes Güte dich zur Umkehr treibt? Weil du aber starrsinnig bist und dein Herz nicht umkehrt, sammelst du Zorn gegen dich für den Tag des Zornes, den Tag der Offenbarung von Gottes gerechtem Gericht. Er wird jedem vergelten, wie es seine Taten verdienen, denen, die beharrlich Gutes tun und Herrlichkeit, Ehre und Unvergänglichkeit erstreben, gibt er ewiges Leben, denen aber, die selbstsüchtig sind und nicht der Wahrheit gehorchen, sondern der Ungerechtigkeit, widerfährt Zorn und Grimm. Not und Bedrängnis wird das Leben eines jeden Menschen treffen, der das Böse tut. Zuerst den Juden, aber ebenso den Griechen. Doch Herrlichkeit, Ehre und Friede werden jedem zuteil, der das Gute tut. Zuerst dem Juden, aber ebenso dem Griechen. Denn es gibt bei Gott kein Ansehen der Person. Denn die, ohne das Gesetz sündigten, werden auch ohne das Gesetz zugrunde gehen. Und die unter dem Gesetz Sündigten werden durch das Gesetz gerichtet werden. Denn nicht die sind vor Gott gerecht, die das Gesetz hören, sondern die das Gesetz tun, die werden für gerecht erklärt werden. Denn wenn Heiden, die das Gesetz nicht haben, von Natur aus das tun, was im Gesetz gefordert ist, so sind sie, die das Gesetz nicht haben, sich selbst Gesetz. Sie zeigen damit, dass ihnen die Forderung des Gesetzes ins Herz geschrieben ist. Ihr Gewissen legt Zeugnis davon ab. Ihre Gedanken klagen sich gegenseitig an und verteidigen sich. An jenem Tag, an dem Gott, wie ich es in meinem Evangelium verkünde, das, was im Menschen verborgen ist, durch Jesus Christus richten wird. Wenn du dich aber Jude nennst, dich auf das Gesetz verlässt und dich Gottes rühmst, seinen Willen kennst und belehrt aus dem Gesetz zu beurteilen weißt, worauf es ankommt, wenn du dir zutraust, Führer zu sein für Blinde, Licht für die in der Finsternis, Erzieher der Unverständigen, Lehrer der Unmündigen, da du im Gesetz die Verkörperung von Erkenntnis und Wahrheit besitzt. Du belehrst also andere Menschen, aber dich selbst belehrst du nicht? Du predigst, du sollst nicht stehlen, und du stiehlst? Du sagst, du sollst die Ehe nicht brechen, und brichst sie? Du verabscheust die Götzenbilder, begehst aber Tempelraub? Du rühmst dich des Gesetzes, entehrst aber Gott durch Übertreten des Gesetzes. Denn euretwegen wird unter den Heiden der Name Gottes gelästert, wie geschrieben steht. Die Beschneidung ist nämlich nützlich, wenn du das Gesetz befolgst. Übertrittst du jedoch das Gesetz, so bist du trotz deiner Beschneidung zum Unbeschnittenen geworden. Wenn aber der Unbeschnittene die Forderung des Gesetzes beachtet, wird dann nicht sein Unbeschnittensein als Beschneidung angerechnet werden? Der leiblich Unbeschnittene, der das Gesetz erfüllt, wird dich richten, weil du trotz Buchstabe und Beschneidung ein Übertreter des Gesetzes bist. Denn Jude ist nicht, wer es nach außen hin ist, und Beschneidung ist nicht, was sichtbar am Fleisch geschieht, sondern Jude ist, wer es im Verborgenen ist, und Beschneidung ist, was am Herzen, durch den Geist, nicht durch den Buchstaben geschieht. Der Ruhm eines solchen Juden kommt nicht von Menschen, sondern von Gott.

Was ist nun der Vorzug der Juden? Was der Nutzen der Beschneidung? Er ist groß in jeder Hinsicht. Vor allem, ihnen sind die Worte Gottes anvertraut. Denn was macht das schon, wenn einige untreu wurden? Wird dann etwa ihre Untreue die Treue Gottes aufheben? Keineswegs. Gott soll sich vielmehr als wahrhaftig erweisen, jeder Mensch aber als Lügner, wie geschrieben steht, damit du Recht behältst mit deinen Worten und den Sieg davonträgst, wenn man mit dir rechtet. Wenn aber unsere Ungerechtigkeit die Gerechtigkeit Gottes bestätigt, was sagen wir dann? Ist Gott, ich frage sehr menschlich, nicht ungerecht, wenn er seinen Zorn verhängt? Keineswegs! Denn wie könnte Gott die Welt sonst richten? Wenn aber die Wahrhaftigkeit Gottes sich durch meine Unwahrhaftigkeit als groß erwiesen hat und so Gott verherrlicht wird, warum werde ich dann als Sünder gerichtet? Und gilt am Ende das, womit man uns verleumdet und was einige uns in den Mund legen, lasst uns Böses tun, damit Gutes entsteht? Diese Leute werden mit Recht verurteilt. Was heißt das nun? Sind wir im Vorteil? Nicht unbedingt. Denn wir haben vorher die Anklage erhoben, dass alle, Juden wie Griechen, unter der Herrschaft der Sünde stehen. Wie geschrieben steht, es gibt keinen, der gerecht ist, auch nicht einen. Es gibt keinen Verständigen, keinen, der Gott sucht. Alle sind abtrünnig geworden, alle miteinander taugen nichts. Es gibt keinen, der Gutes tut, auch nicht einen einzigen. Ihre Kehle ist ein offenes Grab, mit ihrer Zunge betrügen sie, Schlangengift ist auf ihren Lippen, ihr Mund ist voll Fluch und Gehässigkeit, schnell sind ihre Füße, Blut zu vergießen, Verderben und Unheil sind auf ihren Wegen, und den Weg des Friedens kennen sie nicht. Die Gottesfurcht steht ihnen nicht vor Augen. Wir wissen aber, was das Gesetz sagt, sagt es denen, die unter dem Gesetz leben, damit jeder Mund gestopft und die ganze Welt vor Gott schuldig wird. Denn aus Werken des Gesetzes wird niemand vor ihm gerecht werden, denn durch das Gesetz kommt es nur zur Erkenntnis der Sünde. Jetzt aber ist unabhängig vom Gesetz die Gerechtigkeit Gottes offenbart worden, bezeugt vom Gesetz und von den Propheten, die Gerechtigkeit Gottes durch Glauben an Jesus Christus, offenbart für alle, die glauben. Denn es gibt keinen Unterschied, alle haben ja gesündigt und die Herrlichkeit Gottes verloren. Umsonst werden sie gerecht, dank seiner Gnade, durch die Erlösung in Christus Jesus. Ihn hat Gott aufgerichtet als Sühnemahl, wirksam durch Glauben, in seinem Blut, zum Erweis seiner Gerechtigkeit, durch die Vergebung der Sünden, die früher in der Zeit der Geduld Gottes begangen wurden, ja, zum Erweis seiner Gerechtigkeit in der gegenwärtigen Zeit, um zu zeigen, er selbst ist gerecht und macht den gerecht, der aus Glauben an Jesus lebt. Wo bleibt da noch das Rühmen? Es ist ausgeschlossen. Durch welches Gesetz? Durch das der Werke? Nein, durch das Gesetz des Glaubens. Denn wir sind der Überzeugung, dass der Mensch gerecht wird durch Glauben, unabhängig von Werken des Gesetzes. Oder ist Gott nur der Gott der Juden, nicht auch der Heiden? Ja, auch der Heiden. Da doch gilt, Gott ist der eine. Er wird aufgrund des Glaubens sowohl die Beschnittenen wie die Unbeschnittenen gerecht machen. Setzen wir also durch den Glauben das Gesetz außer Kraft? Im Gegenteil, wir richten das Gesetz auf.

Was sollen wir nun von Abraham sagen? Was hat er erlangt, unser leiblicher Stammvater? Wenn Abraham aufgrund von Werken Gerechtigkeit erlangt hat, dann hat er zwar Ruhm, aber nicht vor Gott. Denn was sagt die Schrift? Abraham glaubte Gott, und das wurde ihm als Gerechtigkeit angerechnet. Dem, der Werke tut, wird der Lohn nicht aus Gnade angerechnet, sondern weil er ihm zusteht. Dem aber, der keine Werke tut, sondern an den glaubt, der den Gottlosen gerecht macht, dem wird sein Glaube als Gerechtigkeit angerechnet. So preist auch David den Menschen selig, dem Gott Gerechtigkeit unabhängig von Werken anrechnet. Selig sind die, deren Frevel vergeben und deren Sünden bedeckt sind. Selig ist der Mensch, dem der Herr die Sünde nicht anrechnet. Gilt nun diese Seligpreisung nur den Beschnittenen oder auch den Unbeschnittenen? Wir sagen ja, Abraham wurde der Glaube als Gerechtigkeit angerechnet. Wie wurde er aber angerechnet? Als er beschnitten oder als er unbeschnitten war? Nicht als er beschnitten, sondern als er noch unbeschnitten war. Und das Zeichen der Beschneidung empfing er zur Besiegelung der Glaubensgerechtigkeit, die ihm als Unbeschnittenem zuteil wurde. Also ist er der Vater aller, die als Unbeschnittene glauben, sodass ihnen die Gerechtigkeit angerechnet wird. Und er ist der Vater jener Beschnittenen, die nicht nur beschnitten sind, sondern auch den Spuren des Glaubens folgen. Des Glaubens, den unser Vater Abraham schon vor seiner Beschneidung hatte. Denn Abraham und seine Nachkommen erhielten nicht aufgrund des Gesetzes die Verheißung, Erben der Welt zu sein, sondern aufgrund der Glaubensgerechtigkeit. Wenn nämlich jene Erben sind, die aus dem Gesetz leben, dann ist der Glaube entleert und die Verheißung außer Kraft gesetzt. Denn das Gesetz bewirkt Zorn, wo aber kein Gesetz ist, da ist auch keine Übertretung. Deshalb gilt aus Glauben, damit auch gilt aus Gnade. Nur so bleibt die Verheißung für die ganze Nachkommenschaft gültig, nicht nur für die, welche aus dem Gesetz, sondern auch für die, welche aus dem Glauben Abrahams leben. Er ist unser aller Vater, wie geschrieben steht, ich habe dich zum Vater vieler Völker bestimmt, im Angesicht des Gottes, dem er geglaubt hat, des Gottes, der die Toten lebendig macht und das, was nicht ist, ins Dasein ruft. Gegen alle Hoffnung hat er voll Hoffnung geglaubt, dass er der Vater vieler Völker werde, nach dem Wort, so zahlreich werden deine Nachkommen sein. Ohne im Glauben schwach zu werden, bedachte er, der fast Hundertjährige, dass sein Leib und auch Sarahs Mutterschoß schon erstorben waren. Er zweifelte aber nicht im Unglauben an der Verheißung Gottes, sondern wurde stark im Glauben, indem er Gott die Ehre erwies, fest davon überzeugt, dass Gott die Macht besitzt, auch zu tun, was er verheißen hat. Darum wurde es ihm auch als Gerechtigkeit angerechnet. Doch nicht allein um seinetwillen steht geschrieben, es wurde ihm angerechnet, sondern auch um unseretwillen, denen es angerechnet werden soll, uns, die wir an den glauben, der Jesus, unseren Herrn, von den Toten auferweckt hat. Wegen unserer Verfehlungen wurde er hingegeben, wegen unserer Gerechtmachung wurde er auferweckt.

Gerecht gemacht also aus Glauben haben wir Frieden mit Gott durch Jesus Christus, unseren Herrn. Durch ihn haben wir auch im Glauben den Zugang zu der Gnade erhalten, in der wir stehen, und rühmen uns der Hoffnung auf die Herrlichkeit Gottes. Mehr noch, wir rühmen uns ebenso der Bedrängnisse, denn wir wissen, Bedrängnis bewirkt Geduld. Geduld aber Bewährung. Bewährung Hoffnung. Die Hoffnung aber lässt nicht zugrunde gehen, denn die Liebe Gottes ist ausgegossen in unsere Herzen durch den Heiligen Geist, der uns gegeben ist. Denn Christus ist, als wir noch schwach waren, für die zu dieser Zeit noch Gottlosen gestorben. Dabei wird nur schwerlich jemand für einen Gerechten sterben. Vielleicht wird er jedoch für einen guten Menschen sein Leben wagen. Gott aber erweist seine Liebe zu uns darin, dass Christus für uns gestorben ist, als wir noch Sünder waren. Nachdem wir jetzt durch sein Blut gerecht gemacht sind, werden wir durch ihn erst recht vor dem Zorn gerettet werden. Da wir mit Gott versöhnt wurden durch den Tod seines Sohnes, als wir noch Gottes Feinde waren, werden wir erst recht, nachdem wir versöhnt sind, gerettet werden durch sein Leben. Mehr noch, ebenso rühmen wir uns Gottes durch Jesus Christus, unseren Herrn, durch den wir jetzt schon die Versöhnung empfangen haben. Deshalb, wie durch einen einzigen Menschen die Sünde in die Welt kam und durch die Sünde der Tod und auf diese Weise der Tod zu allen Menschen gelangte, weil alle sündigten. Sünde war nämlich schon vor dem Gesetz in der Welt, aber Sünde wird nicht angerechnet, wo es kein Gesetz gibt. Dennoch herrschte der Tod von Adam bis Mose auch über die, welche nicht durch Übertreten eines Gebots gesündigt hatten, wie Adam, der ein Urbild des Kommenden ist. Doch anders als mit der Übertretung verhält es sich mit der Gnade. Sind durch die Übertretung des einen die vielen dem Tod anheimgefallen, so ist erst recht die Gnade Gottes und die Gabe, die durch die Gnadentat des einen Menschen Jesus Christus bewirkt worden ist, den vielen reichlich zuteil geworden. Und anders als mit dem, was durch den einen Sünder verursacht wurde, verhält es sich mit dieser Gabe. Denn das Gericht führt wegen eines einzigen zur Verurteilung. Die Gnade führt aus vielen Übertretungen zur Gerechtsprechung. Denn ist durch die Übertretung des einen der Tod zur Herrschaft gekommen, durch diesen einen, so werden erst recht diejenigen, denen die Gnade und die Gabe der Gerechtigkeit reichlich zuteil wurde, im Leben herrschen durch den einen Jesus Christus. Wie es also durch die Übertretung eines einzigen für alle Menschen zur Verurteilung kam, so kommt es auch durch die gerechte Tat eines einzigen für alle Menschen zur Gerechtsprechung, die Leben schenkt. Denn wie durch den Ungehorsam des einen Menschen die vielen zu Sündern gemacht worden sind, so werden auch durch den Gehorsam des einen die vielen zu Gerechten gemacht werden. Das Gesetz aber ist dazwischen hineingekommen, damit die Übertretung mächtiger werde. Wo jedoch die Sünde mächtig wurde, da ist die Gnade übergroß geworden. Damit, wie die Sünde durch den Tod herrschte, so auch die Gnade herrsche durch Gerechtigkeit zum ewigen Leben, durch Jesus Christus, unseren Herrn.

0: Guten Morgen euch allen. Das war für euch das Neue Testament. Jede Nacht hier im Domradio. Schön, dass ihr eingeschaltet habt und habt einen guten Tag.
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2: Ich bin Uli Reitinger. Die deutsche Industrie konnte im ersten Quartal erstmals seit fast 3 Jahren den Umsatz steigern. Trotzdem werden weiter im großen Stil Jobs abgebaut. Das zeigt eine Studie der Beratungsgesellschaft EY auf Basis von Daten des Statistischen Bundesamts. Besonders betroffen sind 2 Schlüsselbranchen der deutschen Wirtschaft.
3: Vor allem die Autoindustrie steckt weiter in der Krise. In den ersten 3 Monaten gingen hier rund 32.000 Arbeitsplätze verloren. Im Maschinenbau waren es 22.000. Auch wenn der Umsatz zu Jahresbeginn nach 10 Quartalen mit Rückgängen endlich wieder leicht im Plus war, die Belastungen wiegen schwer. Hohe Energie- und Arbeitskostenkonkurrenz aus China und US-Zölle. Bei vielen Unternehmen werden Sparprogramme angeschoben oder Produktionsstandorte ganz geschlossen. Diana Kramer, Nachrichtenredaktion.
2: Friedensforscher sehen internationale Friedensmissionen zunehmend in Gefahr. Die Hauptgründe? Sinkende Truppenzahlen, Finanzierungsprobleme und geopolitische Blockaden. In einem Bericht des SIPRI-Instituts fiel die Zahl der UN-Blauhelme und anderer Einsatzkräfte bei Friedensoperationen 2025 auf den niedrigsten Stand seit mindestens 25 Jahren. Ende Dezember betrug die Zahl demnach knapp 79.000. Heute wird das erste große richtungsweisende Lehrschreiben von Papst Leo veröffentlicht. Die Enzyklika trägt den Titel Magnifica Humanitas, zu Deutsch die großartige Menschheit. Das Thema ist sehr modern, es geht um die Bewahrung des Menschen im Zeitalter der künstlichen Intelligenz.
4: Was passiert mit uns im Zeitalter von KI? Wo bleibt die Menschlichkeit? Leo macht sich da große Sorgen. Warnt hier auch schon vor Deepfakes oder dass ein Chatbot den Freund ersetzt? Was genau in seinem Lehrschreiben steht, also quasi in seinem Regierungsprogramm, das ist noch nicht bekannt. Aber er will es persönlich vorstellen und das ist ungewöhnlich. Überraschend auch, dass ein Gast hier mit dabei ist, der Mitbegründer eines bekannten KI-Unternehmens. Aus Rom, Claudia Wächter.
2: Zum Sport. Formel-1-Pilot Kimi Antonelli hat im Mercedes den Grand Prix von Kanada gewonnen. Es war der 4. Sieg in Folge für den 19-jährigen Italiener. Er baute seinen Vorsprung in der WM-Wertung auf seinen Teamkollegen George Russell auf 43 Punkte aus. 2. in Montreal wurde Lewis Hamilton im Ferrari. Max Verstappen belegte im Red Bull Platz 3.
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2: Das Wetter, die aktuelle Vorhersage des Deutschen Wetterdienstes. Es ist ziemlich einfach in diesen Tagen. Viel Sonne, blauer Himmel und hochsommerlich warm. Nur im Schwarzwald und an den Alpen könnte es an diesem Pfingstmontag mal einen Schauer geben. Ansonsten strahlender Sonnenschein bis zu 26 Grad am Meer und im Nordosten des Landes. Im Rest Deutschlands wird es 27 bis 33 Grad warm. Am Dienstag ändert sich an diesem Traumwetter nicht viel. Es wird noch mal ein bisschen wärmer mit bis zu 35 Grad.
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Menschen rausgefischt. Wenn ihr auch einen Lieblingsspruch habt, gerne schicken und uns sagen, warum. Studio@domradio.de oder auch per WhatsApp an 0221 2588 60.

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1: Ich weiß nicht, ob das bei euch auch so ist, aber mein Kopf, also in diesem Falle dann der Kopf von Uta, das bin ich, mein Kopf also braucht manchmal Ruhe. Gedankenkarusselle, die rotieren, Konzentration auf Probleme und deren Lösungen. Dann bin ich manchmal richtig gefangen im eigenen Kopf. Und dann ist eine gute Idee, das zu machen, was die österreichische Autorin Lena Raubaum mal geschrieben hat. Das gefällt mir gut, ist schön verpackt und die Überschrift ist: Heute höre ich Halme husten. Heute höre ich Halme husten. Hör die Sonnenstrahlen tuscheln, lausche aufmerksam den Wolken, weil die meistens leider nuscheln, und dann warte ich so lange, bis der Kopf die Stille wählt und ich horche lächelnd hin, was das Herz bedacht erzählt.

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1: Ich bin Katrin Müller. Sinkende Truppenzahlen, Finanzierungsprobleme und geopolitische Blockaden. Internationale Friedensmissionen sind in Gefahr. Das zeigt ein Bericht des Stockholmer SIPRI-Instituts. Demnach waren in den vergangenen 25 Jahren nie so wenige UN-Blauhelme und andere Einsatzkräfte an Friedensoperationen beteiligt wie zuletzt.
2: Auch Friedensmissionen gab es weniger als im Jahr zuvor. Der Grund? Ein perfekter Sturm aus finanziellen und politischen Faktoren, sagen die Forscher. Allein den UN-Blauhelmen fehlten im vergangenen Jahr 2 Milliarden US-Dollar. Die USA schulden den Vereinten Nationen Milliarden an Mitgliedsbeiträgen, unter anderem für die Friedensmissionen. Die Finanzprobleme könnten dramatische Folgen haben. Mehr Konflikte, die zivile Bevölkerung härter treffen. Aus Stockholm, Julia Weschenbach.
1: Die deutsche Industrie hat im ersten Quartal erstmals seit 2023 den Umsatz gesteigert, baut aber weiter im großen Stil Jobs ab. Das zeigt eine Studie der Beratungsgesellschaft EY, die auf Daten des Statistischen Bundesamts basiert. Demnach sank die Zahl der Beschäftigten in der Industrie zum Ende des ersten Quartals auf rund 5 Millionen Menschen. Ein Rückgang von mehr als 2% zum Vorjahreszeitraum. Am meisten Arbeitsplätze gingen unterm Strich in der Autoindustrie verloren. Die Deutsche Bahn will im Regionalverkehr wieder eine Pünktlichkeitsquote von mehr als 90% erreichen. Einen genauen Zeitplan gibt es dafür aber nicht. Ziel sei es vor allem, den Abwärtstrend schnell zu stoppen, so der Chef der DB Regionalverkehrstochter.
3: Eine Pünktlichkeitsquote von mehr als 90% gab es im Nahverkehr zuletzt im März 2025. Der Regio-Chef hofft, eine solche Quote in Zukunft stabil zu schaffen. Auf 28.000 Baustellen allein in diesem Jahr arbeiten sie daran, das marode Schienennetz wieder fit und damit die Züge wieder pünktlicher zu machen. Auch Änderungen am Fahrplan mit mehr Pufferzeiten und mit Joker-Gleisen, also Gleise, die extra freigehalten werden, um auf Störungen flexibler reagieren zu können, sollen die Züge pünktlicher machen. Uli Reitinger, Nachrichtenredaktion.
1: Nach einem Jahr im Amt veröffentlicht Papst Leo heute seine erste Enzyklika. In dem mehr als 100 Seiten langen Lehrschreiben mit dem Titel Magnifica Humanitas geht es um das Thema künstliche Intelligenz. Die erste Enzyklika in der Amtszeit eines neuen Papstes gilt vielfach als eine Art Regierungserklärung für dessen Pontifikat.
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1: Zum Wetter, die aktuelle Vorhersage des Deutschen Wetterdienstes. Auch heute den Tag über viel Sonne, blauer Himmel und hochsommerlich warm. Nur im Schwarzwald und an den Alpen könnte es am heutigen Pfingstmontag mal einen Schauer geben. Ansonsten strahlender Sonnenschein bei 20 bis 26 Grad im Norden und Nordosten. Im Rest des Landes Höchstwerte zwischen 27 und 33 Grad. Morgen ändert sich an dem sommerlichen Wetter nicht viel. Es wird sogar noch einen Tick heißer bei Temperaturen bis 35 Grad.
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1: Herzlich willkommen zum Impuls am Pfingstmontag. Aus Assisi grüße ich dich herzlich und wünsche dir ein gesegnetes Pfingstfest und alle notwendigen Gaben des Heiligen Geistes. Heute steht auf dem Programmplan die schöne Formulierung: Der heutige Tag steht zur freien Verfügung. Ist das nicht herrlich? Ein Tag, der uns zugesprochen wird, damit wir frei über Zeit und Inhalt verfügen können. Da der Pfingstmontag ja bei uns in Deutschland ein Feiertag ist, werden wir ihn auch hier in Italien feiertäglich beginnen und um 8 Uhr die Heilige Messe in der Krypta von San Francesco am Grab des heiligen Franziskus mitfeiern. Und dann, nach dem Frühstück im Hotel, mit allen, die dazu Lust haben, über San Damiano nach Rivotorto wandern, das unten im Tal liegt. Dort liegt ein sehr altes Kloster der Franziskaner Minoriten und eine sehr schöne Kirche mit wunderbaren bunten Glasfenstern, die Szenen aus dem Leben des heiligen Franziskus zeigen. Ein bisschen beeindruckend sind die Nachbauten von zwei Stallungen mitten in der Kirche, die dort gestanden haben. Dort im leeren Stall haben die Brüder einige Zeit miteinander gelebt und alle Höhen und Tiefen eines einfachen Lebens in Armut geteilt. In der Nachbarschaft war ein Leprosenhospital und die Brüder haben dort bei der Pflege und Betreuung der schwerkranken, an Geschwüren leidenden, schrecklich entstellten und stinkenden Kranken geholfen. Eine Skulptur draußen zeigt das ziemlich eindrücklich. Franziskus kniet vor einem der Kranken, der sich schämt und die Augen bedeckt und wäscht ihn. Er schaut zu ihm auf und zeigt ihm all seine Liebe und Fürsorge, nicht von oben herab, sondern von unten, zu seinen Füßen kniend. Das ist ein sehr entscheidender Perspektivwechsel für den Kranken. Die anderen Brüder konnten sein Geschimpfe und das

Bauer, dem die Stallungen gehört haben, und hat sie für seine Esel wieder beansprucht. Und die Brüder haben den Stall singend und lachend den Brüdern Esel zur Verfügung gestellt und sind weitergezogen. Das nenne ich pfingstliche Begeisterung und die Freiheit der Kinder Gottes.

0: Guter Gott, sende uns und allen, die an dich glauben möchten, deinen Heiligen Geist, der ermutigt und stärkt und ein Leben nach dem Evangelium möglich macht. Jetzt wünsche ich dir einen guten Morgen und noch einen schönen Pfingstmontag. Deine Schwester Katharina, Franziskanerin in Olpe. Der allmächtige Gott gebe uns seinen Geist, der wie Feuer ist und Sturm, wie Worte, die alle verstehen. Der treue Gott gebe uns seinen Geist, uns und allen Menschen, damit wir ihm ähnlich werden. Und der Segen unseres Gottes, des Vaters und des Sohnes und des Heiligen Geistes komme auf euch herab und bleibe bei euch alle Zeit. Amen.
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1: Hallo, hier ist Tim und ich habe einen wirklich sehr kurzen, lustigen Text von der Autorin Lena Raubaum mitgebracht und er heißt Achtsamkeit. Ich habe zuerst gedacht, jetzt kommt irgendein guter Tipp für mein ganzes Leben, aber es war doch ein bisschen anders. Einen Stein auf die Schaukel gelegt, ihn vorsichtig hin und her bewegt, aller Schnelligkeit getrotzt. Ich wollte ja nicht, dass er kotzt.

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1: Ich bin Katrin Müller. Die deutsche Industrie konnte im ersten Quartal erstmals seit fast 3 Jahren den Umsatz steigern. Trotzdem werden weiter im großen Stil Jobs abgebaut. Das zeigt eine Studie der Beratungsgesellschaft EY auf Basis von Daten des Statistischen Bundesamts. Besonders betroffen sind 2 Schlüsselbranchen der deutschen Wirtschaft.
2: Vor allem die Autoindustrie steckt weiter in der Krise. In den ersten 3 Monaten gingen hier rund 32.000 Arbeitsplätze verloren. Im Maschinenbau waren es 22.000. Auch wenn der Umsatz zu Jahresbeginn nach 10 Quartalen mit Rückgängen endlich wieder leicht im Plus war, die Belastungen wiegen schwer. Hohe Energie- und Arbeitskostenkonkurrenz aus China und US-Zölle. Während jahrelang der Fachkräftemangel eines der großen Probleme war, sind es jetzt Überkapazitäten. Bei vielen Unternehmen werden Sparprogramme angeschoben oder Produktionsstandorte ganz geschlossen. Diana Kramer, Nachrichtenredaktion.
1: Friedensforscher sehen internationale Friedensmissionen zunehmend in Gefahr. Die Hauptgründe: sinkende Truppenzahlen, Finanzierungsprobleme und geopolitische Blockaden. Laut einem Bericht des SIPRI-Instituts fiel die Zahl der UN-Blauhelme und anderer Einsatzkräfte bei Friedensoperationen 2025 auf den niedrigsten Stand seit mindestens 25 Jahren. Im vergangenen Jahr gab es 58 internationale Friedensmissionen in 34 Ländern oder Gebieten, 3 weniger als 2024. Die Diskussion um einen drohenden Kerosinmangel wegen des Iran-Kriegs verunsichert Reisende in Deutschland. Bei einer repräsentativen Umfrage für den Abrechnungsdienstleister SAP gab fast jeder 5. an, deswegen selbst bereits einen Flug storniert, umgebucht oder eine Stornierung durch die Airline erlebt zu haben.
3: Die Verunsicherung ist da, aber die Reisewilligen gehen unterschiedlich damit um. 2 Drittel sagen, wir haben umgeplant. So weicht fast jeder 2. auf Bahn oder Auto aus. Ähnlich viele buchen Flüge viel früher als gewohnt. Und ein knappes Drittel hat Reisepläne erstmal aufgeschoben. Mehrere Airlines haben zuletzt die Preise erhöht. Für den Fall eines echten Kerosinmangels hat Wirtschaftsministerin Reiche Gegenmaßnahmen angekündigt. Ursula Winkler, Nachrichtenredaktion.
1: Zum Sport. Mercedes-Pilot Kimi Antonelli hat auch den Grand Prix von Kanada gewonnen und damit sein 4. Formel-1-Rennen nacheinander für sich entschieden. 2. in Montreal wurde Lewis Hamilton im Ferrari. Max Verstappen belegte im Red Bull Platz 3.
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1: Zum Wetter, die aktuelle Vorhersage des Deutschen Wetterdienstes. Auch heute den Tag über viel Sonne, blauer Himmel und hochsommerlich warm. Nur im Schwarzwald und an den Alpen könnte es am heutigen Pfingstmontag mal einen Schauer geben. Ansonsten strahlender Sonnenschein bei 20 bis 26 Grad im Norden und Nordosten. Im Rest des Landes Höchstwerte zwischen 27 und 33 Grad. Morgen ändert sich an dem sommerlichen Wetter nicht viel. Es wird sogar noch einen Tick heißer bei Temperaturen bis 35 Grad.
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2: Hi Leute, Anni von domradio.de. Manchmal, da steht man ja vor etwas Neuem und weiß gar nicht, wie man das eigentlich schaffen soll. Und dann braucht es eigentlich gar nicht viel, außer ein bisschen Zuversicht. Das findet auch Lena Raubaum und das hat sie sehr schön in einem Text aus ihrem Buch Ich hab da was für dich, Wortgeschenke und Gedankenstupser zusammengefasst. Es klopft. Vor der Tür die Zuversicht. Ich öffne. Sie schmunzelt und sagt, ich wusste, dass du zu Hause bist.

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1: Ich bin Katrin Müller. Sinkende Truppenzahlen, Finanzierungsprobleme und geopolitische Blockaden. Internationale Friedensmissionen sind in Gefahr. Das zeigt ein Bericht des Stockholmer SIPRI-Instituts. Demnach waren in den vergangenen 25 Jahren nie so wenige UN-Blauhelme und andere Einsatzkräfte an Friedensoperationen beteiligt wie zuletzt.
2: Auch Friedensmissionen gab es weniger als im Jahr zuvor. Der Grund? Ein perfekter Sturm aus finanziellen und politischen Faktoren, sagen die Forscher. Allein den UN-Blauhelmen fehlten im vergangenen Jahr 2 Milliarden US-Dollar. Die USA schulden den Vereinten Nationen Milliarden an Mitgliedsbeiträgen, unter anderem für die Friedensmissionen. Die Finanzprobleme könnten dramatische Folgen haben. Mehr Konflikte, die zivile Bevölkerung härter treffen. Aus Stockholm, Julia Weschenbach.
1: Die deutsche Industrie hat im ersten Quartal erstmals seit 2023 den Umsatz gesteigert, baut aber weiter im großen Stil Jobs ab. Das zeigt eine Studie der Beratungsgesellschaft EY, die auf Daten des Statistischen Bundesamts basiert. Demnach sank die Zahl der Beschäftigten in der Industrie zum Ende des ersten Quartals auf rund 5 Millionen Menschen. Ein Rückgang von mehr als 2% zum Vorjahreszeitraum. Am meisten Arbeitsplätze gingen unterm Strich in der Autoindustrie verloren. Die Deutsche Bahn will im Regionalverkehr wieder eine Pünktlichkeitsquote von mehr als 90% erreichen. Einen genauen Zeitplan gibt es dafür aber nicht. Ziel sei es vor allem, den Abwärtstrend schnell zu stoppen, so der Chef der DB Regionalverkehrstochter.
3: Eine Pünktlichkeitsquote von mehr als 90% gab es im Nahverkehr zuletzt im März 2025. Der Regio-Chef hofft, eine solche Quote in Zukunft stabil zu schaffen. Auf 28.000 Baustellen allein in diesem Jahr arbeiten sie daran, das marode Schienennetz wieder fit und damit die Züge wieder pünktlicher zu machen. Auch Änderungen am Fahrplan mit mehr Pufferzeiten und mit Joker-Gleisen, also Gleise, die extra freigehalten werden, um auf Störungen flexibler reagieren zu können, sollen die Züge pünktlicher machen. Uli Reitinger, Nachrichtenredaktion.
1: Zum Sport. Mercedes-Pilot Kimi Antonelli hat auch den Grand Prix von Kanada gewonnen und damit sein viertes Formel-1-Rennen nacheinander für sich entschieden. Zweiter in Montreal wurde Lewis Hamilton im Ferrari. Max Verstappen belegte im Red Bull Platz 3.
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1: Zum Wetter, die aktuelle Vorhersage des Deutschen Wetterdienstes. Es bleibt sonnig und trocken, nur im Schwarzwald und an den Alpen kann es mal nass werden. Hochsommerliche 27 bis 33 Grad werden es maximal, mit den höchsten Werten im Südwesten. An der See und im Nordosten 20 bis 26 Grad. Morgen vor allem von Schleswig-Holstein bis Vorpommern einige Wolken, aber nur vereinzelt Schauer, sonst wieder viel Sonne. Im Norden Höchstwerte zwischen 20 und 28 Grad, sonst heiße 28 bis 35 Grad.
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4: Wir starten in die Wochenendverlängerung und das wird bis 10 Uhr zu unserem Gottesdienst hin, also unseren Themen sein. Warum gibt es eigentlich diese sozusagen verlängerten Feiertage, also Weihnachten, Ostern und Pfingsten? Warum auch Pfingstmontag und was feiern wir eigentlich heute? Themenbahn hier bei uns am Pfingstmontagmorgen. Ich bin Bernd Hamer und wünsche frohe Pfingsten.

0: Euer Domradio, 8.14 Uhr haben wir es jetzt gleich. Heute ist Feiertag, genauer gesagt Pfingstmontag. Und mit der neuen Woche haben wir auch einen neuen Gesprächspartner in unserem Podcast Blick in die Bibel. Und unser Impulsgeber in dieser Woche, das ist Christoph Huber. Er ist Generalpräses von Kolping International, einer der großen katholischen Sozialverbände und ein internationales Hilfswerk. Wenig überraschend geht es heute an Pfingstmontag im Bibeltext des Tages um den Heiligen Geist, denn Pfingsten ist ja das Fest des Heiligen Geistes. Aber wie kann man denn den Heiligen Geist heute verstehen oder gar erleben? Christoph Huber erklärt das so.
1: Also ich nehme ihn immer sehr stark wahr, wenn mir etwas Unerwartetes begegnet und etwas unerwartet Gutes. Da erkenne ich den Geist Gottes immer so am lebendigsten für mich.
0: Und Jesus Christus sagt im heutigen Bibeltext auch, dass die Jünger Zeugnis für ihn ablegen sollen, ihn bezeugen sollen. Wie kann das für uns Christen heute gehen? Christoph Huber versteht das so.
1: Ich glaube, es funktioniert, wie es zu allen Zeiten funktioniert hat, nämlich dafür, dass ich als Person für etwas stehe, dass ich für das, woran ich glaube und woran ich meine Person binde, dass ich das auch nach außen trage. So wie ich in Erinnerung habe an meine Großmutter, die steht für mich bis heute für Großzügigkeit, obwohl sie nach dem Krieg überhaupt nichts hatte, aber die hat uns immer verwöhnt. So hat die Zeugnis gegeben und so versuche ich das auch.
0: Das sagt Christoph Huber, Generalpräses von Kolping International. Er ist in dieser Woche unser Gesprächspartner in unserem Podcast Blick in die Bibel. Den findet ihr überall, wo es Podcasts gibt und natürlich auch auf domradio.de.

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1: Hier ist Tim und die Autorin Lena Raubaum, die findet total schöne Worte und Metaphern für die Hoffnung. Ich habe hier einen kurzen Text von ihr, der heißt Höhle aus Hoffnung. Ich habe eine Höhle aus Hoffnung gebaut, aus vielen, vielen Decken. Sie hat gut Licht, sie hat gut Luft, vor allem an den Ecken. Die Höhle bietet Sicherheit, ist größer als gedacht und alle sind willkommen hier, bei Tag und auch bei Nacht. Ich habe eine Höhle aus Hoffnung gebaut. Komm rein, ich freue mich drauf. Und stürzt die Höhle einmal ein, dann bauen wir sie wieder auf.
2: Pfingsten, die Sache mit dem Feuer und den Feuerzungen und dem Brausen und dem Heiligen Geist, der auf die Jünger niederkommt, alles definitiv schwieriger zu verstehen als Weihnachten mit der Geburt Jesu und sogar schwieriger als Ostern und die Auferstehung. Deshalb schauen wir gleich nochmal auf die Apostelgeschichte und lassen sie uns erklären. Und jetzt gibt's Vergangenheit von Bosse hier in eurem Domradio. Ich bin Bernd Hamer und wünsche natürlich frohe Pfingsten.

0: Port of Eden mit Lovely Day, das Ganze um 8:45 am Pfingstmontag. Ein Brausen wie von einem heftigen Sturm erfüllt das Haus, in dem die Freunde und Freundinnen zusammensitzen und Zungen wie von Feuer kommen auf sie herab. So beschreibt Lukas in seiner Apostelgeschichte das, was an Pfingsten passiert ist. Nachdem die Jünger den Tod Jesu erleben mussten, seine Auferstehung erleben durften und ihn an Christi Himmelfahrt schon wieder verschwinden sahen, jetzt also dieses, sagen wir mal, Spektakel aus Feuer und Windbrausen. Dazu der Trierer Theologieprofessor Hans-Georg Gradl.
1: Wenn von Brausen, von Wind die Rede ist, dann steht das im Alten Testament letztlich für den Geist Gottes, also für Bewegung, für Aufbruch, für Energie. Oder Feuer steht für Begeisterung. Da brennt etwas in mir, sagen wir ja. Und ich glaube, dass diese Begeisterung der ersten Jüngerinnen und Jünger für die Sache Jesu, der Mut hinauszugehen, die Sache Jesu zu verkünden, diese Begeisterung, dieses Feuer in ihnen, das ist so die Kernerfahrung eigentlich von Pfingsten.
0: Und was hat es dann mit den Zungen auf sich, mit dem Bericht, dass plötzlich alle alles verstehen? Es heißt, sagt Professor Gradl, dass die Sache Jesu, also Glaube, Liebe, Hoffnung, so sehr verbindet, dass die Sprachbarrieren fallen.
1: Also es heißt nicht, dass die ersten Jüngerinnen und Jünger jetzt auf einmal alle möglichen Fremdsprachen grammatikalisch korrekt beherrscht hätten, sondern dass die Sache Jesu Trennendes überwindet. Also es entsteht eine weltumspannende Gemeinschaft, über alles Trennende, über Sprachen und Eigenheiten hinweg. Und ich glaube, da sind wir nahe dran, warum Pfingsten so entscheidend ist. Also gerade für heute, dass Trennendes überwunden wird, dass ein Pfingstgeist Menschen zusammenführt.
0: Ja, da können wir gerade heute wirklich viel von gebrauchen. Und wenn wir Pfingsten feiern, können wir das ja versuchen. Also, wenn wir den Geburtstag der Kirche feiern, sagen manche, passt das, das Bild von Pfingsten als Geburtstag der Kirche?
1: Also Pfingsten ist weniger so das Geburtsfest von Kirche. Pfingsten ist vielleicht eher das Fest der Mündigkeit, das Fest der Volljährigkeit. Plötzlich übernehmen die Jüngerinnen und Jünger Verantwortung. Plötzlich finden sie Mut, das Evangelium zu verkünden. Plötzlich bekommen sie, wenn man so im Bild bleiben mag, den Führerschein. Sind volljährig. Die legen los und verkünden das Evangelium.
0: Sehr schönes Bild. Mit Pfingsten sind die Christen also sozusagen mündig geworden, sagt der Trierer Theologieprofessor Hans-Georg Gradl. Und Pfingsten, das feiern wir auch heute noch.

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1: Ich bin Katrin Müller. Die deutsche Industrie konnte im ersten Quartal erstmals seit fast 3 Jahren den Umsatz steigern. Trotzdem werden weiter im großen Stil Jobs abgebaut. Das zeigt eine Studie der Beratungsgesellschaft EY auf Basis von Daten des Statistischen Bundesamts. Besonders betroffen sind 2 Schlüsselbranchen der deutschen Wirtschaft.
2: Vor allem die Autoindustrie steckt weiter in der Krise. In den ersten 3 Monaten gingen hier rund 32.000 Arbeitsplätze verloren. Im Maschinenbau waren es 22.000. Auch wenn der Umsatz zu Jahresbeginn nach 10 Quartalen mit Rückgängen endlich wieder leicht im Plus war, die Belastungen wiegen schwer. Hohe Energie- und Arbeitskosten, Konkurrenz aus China und US-Zölle. Während jahrelang der Fachkräftemangel eines der großen Probleme war, sind es jetzt Überkapazitäten. Diana Kramer, Nachrichtenredaktion.
1: Friedensforscher sehen internationale Friedensmissionen zunehmend in Gefahr. Die Hauptgründe: sinkende Truppenzahlen, Finanzierungsprobleme und geopolitische Blockaden. Laut einem Bericht des SIPRI-Instituts fiel die Zahl der UN-Blauhelme und anderer Einsatzkräfte bei Friedensoperationen 2025 auf den niedrigsten Stand seit mindestens 25 Jahren. Im vergangenen Jahr gab es 58 internationale Friedensmissionen in 34 Ländern oder Gebieten, 3 weniger als 2024. Die Diskussion um einen drohenden Kerosinmangel wegen des Iran-Kriegs verunsichert Reisende in Deutschland. Bei einer repräsentativen Umfrage für den Abrechnungsdienstleister SAP gab fast jeder 5. an, deswegen selbst bereits einen Flug storniert, umgebucht oder eine Stornierung durch die Airline erlebt zu haben.
3: Die Verunsicherung ist da, aber die Reisewilligen gehen unterschiedlich damit um. 2 Drittel sagen, wir haben umgeplant. So weicht fast jeder 2. auf Bahn oder Auto aus. Ähnlich viele buchen Flüge viel früher als gewohnt. Und ein knappes Drittel hat Reisepläne erstmal aufgeschoben. Mehrere Airlines haben zuletzt die Preise erhöht. Für den Fall eines echten Kerosinmangels hat Wirtschaftsministerin Reiche Gegenmaßnahmen angekündigt. Ursula Winkler, Nachrichtenredaktion.
1: Nach einem Jahr im Amt veröffentlicht Papst Leo heute seine erste Enzyklika. In dem mehr als 100 Seiten langen Lehrschreiben mit dem Titel Magnifica Humanitas geht es um das Thema künstliche Intelligenz. Die erste Enzyklika in der Amtszeit eines neuen Papstes gilt vielfach als eine Art Regierungserklärung für dessen Pontifikat.
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1: Zum Wetter, die aktuelle Vorhersage des Deutschen Wetterdienstes. Es bleibt sonnig und trocken, nur im Schwarzwald und an den Alpen kann es mal nass werden. Hochsommerliche 27 bis 33 Grad werden es maximal, mit den höchsten Werten im Südwesten. An der See und im Nordosten 20 bis 26 Grad. Morgen vor allem von Schleswig-Holstein bis Vorpommern einige Wolken, aber nur vereinzelt Schauer, sonst wieder viel Sonne. Im Norden Höchstwerte zwischen 20 und 28 Grad, sonst heiße 28 bis 35 Grad.
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4: Kennt ihr die Glaubensdenker? Na, ich hoffe doch. 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Kleinen Blick da rein werfen wir gleich schon mal hier in eurem Domradio. Ich bin Bernd Hamer und wünsche frohe Pfingsten.

0: 9.18 Uhr haben wir es, euer Domradio am Pfingstmontag. Wir haben an diesem langen Wochenende schon viel gehört von den armen, verlassenen Jüngern, die Jesus nicht mehr sehen konnten und traurig zusammenblieben. Vom Heiligen Geist, der ihnen dann sozusagen Superkräfte verliehen hat und sie befähigte, gestärkt in die Welt zu gehen und allen von Jesus von Nazareth zu berichten. Heute Abend ist das auch nochmal Thema. In unseren zwei Podcast-Stunden senden wir eine Folge der Glaubensdenker, die heißt Pfingst-Quickie. Bei den Glaubensdenkern trifft immer Pfarrer Jan Aleph aus dem Bistum Münster, also ein Priester, auf einen Agnostiker, einen Nichtgläubigen, nämlich auf Clemens Weins. Die beiden unterhalten sich, in diesem Fall über Pfingsten. Pfarrer Aleph erklärt da, was dieses Pfingstgefühl heute ausmacht.
1: Also ich würde formulieren, im Vertrauen sein. So tief im Vertrauen sein, dass Gott seine Schöpfung liebt und mich meint, mit seiner frohen Botschaft so tief im Vertrauen sein, dass ich angstfrei mich gegen Ungerechtigkeit in der Welt stellen kann, dass ich mich angstfrei gegen Bullying, Mobbing stellen kann, dass ich versuche, dem Himmel auf der Erde eine Chance zu geben. Weil ich glaube, dass Gott mich dazu ermuntert und ermächtigt und auch bei mir ist, wenn ich das angehe. Das gute Werk.
0: Dem Himmel auf Erden eine Chance geben. Sehr schön gesagt. Den ganzen Podcast aus der Reihe Glaubensdenker hört ihr heute am Pfingstmontagabend ab kurz nach 19 Uhr. Okay.

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1: Hi, ich bin's Anni von domradio.de und die Liebe, die kennt ja bekanntlich kein Alter. Und sie trifft uns manchmal dann, wenn wir gar nicht mehr damit rechnen und bleibt manchmal auch ein Leben lang. Ob frisch verliebt oder seit Jahrzehnten zusammen, die Liebe, die verändert sich, wächst mit uns und hält uns auch oft erstaunlich jung. Die Modedesignerin Coco Chanel hat mal gesagt, Alter schützt vor Liebe nicht, aber Liebe vor dem Altern.
2: Hier ist euer Domradio. Die Bedeutung von Pfingsten, die war heute Morgen schon mehrfach Thema bei uns. Gleich wollen wir mal eine andere, aber durchaus verwandte Frage klären. Warum gibt es eigentlich doppelte Feiertage? Weihnachten, Ostern, Pfingsten, warum feiern wir da an zwei Tagen? Stefan Bauer aus der Liturgieredaktion wird es uns gleich erklären. Hier im Domradio, ich bin Bernd Hamer. Frohe Pfingsten wünsche ich.

0: 9.42 Uhr exakt und ihr hört euer Domradio am Pfingstmontag. Feiertag und freier Tag für die meisten von euch und Traumwetter, wenn das alles nicht wirklich gut zusammenpasst. Aber wieso haben wir eigentlich an einem Montag frei? Warum gibt es bei manchen kirchlichen Festen so eine Art, sagen wir mal, Verlängerung? Aus der Liturgieredaktion ist Stefan Bauer bei mir, der da hoffentlich helfen kann. Guten Morgen, Stefan.
1: Ja, schönen guten Morgen und frohe Pfingsten, lieber Bernd. Ja, um es einfach zu beantworten, früher hat die Kirche große Feste nicht nur einen Tag lang gefeiert. Im Gegenteil, Weihnachten, Ostern, Pfingsten eben auch, hatten eine sogenannte Oktav, also eine Festzeit von 8 Tagen. Der Pfingstmontag ist ein Überbleibsel dieser Tradition und deshalb heute bei uns sogar noch immer gesetzlicher Feiertag, wie übrigens in allen anderen Bundesländern heute, dieser Pfingstmontag. Aber wenn man ins europäische Ausland guckt, dann ist es längst nicht überall ein Feiertag heute. Zum Beispiel in Italien wird heute nicht freigegeben.
0: Ja, und wie ich gehört habe, zum Beispiel auch nicht im Vatikan. Okay, also früher ganze 8 Tage Zeit für so ein wichtiges Fest. Wenn wir uns heute immerhin noch einen weiteren Tag gönnen an diesem Pfingstfest, bei dem die Kirche ja die Bedeutung des Heiligen Geistes feiert. Stefan, welche Chance kann dann in diesem Pfingstmontag liegen?
1: Ja, du hast natürlich recht. Man hatte dann früher natürlich ordentlich Zeit, so ein Glaubensfest, ein kirchliches Hochfest nachklingen zu lassen und ihm auf die Spur zu kommen. Vielleicht können wir heute mit dem einen Tag dann auch trotzdem so eine Chance wahrnehmen, nochmal so ein bisschen alles nachklingen zu lassen. Man hat ja Ruhe. Man muss nicht unbedingt sich in den Freizeitstress tun. Vielleicht gibt es für den einen oder anderen jetzt auch gerade gleich heute Morgen mit unserem Gottesdienst nochmal die Chance, zu überlegen, was hat denn Pfingsten mit mir zu tun? Denn Pfingsten erzählt ja nun davon, dass dieser Geist Gottes Menschen bewegt, in Bewegung bringt, ihnen Mut gibt. Und das ist jetzt vielleicht für jeden auch mal die Chance, für sich nachzudenken, was bringt mich denn eigentlich in Bewegung? Und ist dieser pfingstliche Geist Gottes auch eine Kraftquelle für mich, die mir Mut macht, auf andere zuzugehen und so zu leben, wie es Petrus damals machte? Denn diese unsere Botschaft gilt jedem Menschen und diese Petrus-Stelle kommt dann gleich auch um 10 Uhr im Gottesdienst in der Apostelgeschichte in der ersten Lesung nochmal vor.
0: Okay, also damit haben wir schon mal eine erste Info, was uns gleich beim Gottesdienst in der Übertragung, die wir gleich aus dem Kölner Dom starten, erwarten. Danke an den Kollegen Stefan Bauer. Ja, und wir schalten dann für euch gleich pünktlich um 10 rüber in den Kölner Dom.

Das Domradio am Pfingstmontag und wir übertragen jetzt live aus dem Kölner Dom das Pontifikalamt. Den Gottesdienst feiert mit uns Weihbischof Rolf Steinhäuser. Musikalisch gestaltet wird die Feier von den Männerstimmen des Kölner Domchores unter der Leitung von Alexander Nihus. Als Solist hören wir Valentin Bauer an der Orgel Hohenbiong Chai. Zum Einzug singen wir aus dem Gotteslob die Nummer 351. Komm, Schöpfergeist, die Strophen 1 bis 6. Kyrie, Gloria, Sanctus und Agnus Dei stammen aus der Missa in B, Opus 172 von Josef Gabriel Rheinberger. Der Antwortpsalm steht unter Gotteslob 454, geht in alle Welt, das Halleluja unter 175,2. Zur Gabenbereitung singen wir die Nummer 779, Geist des Herrn, du wahres Leben. Als Danklied nach der Kommunion die Nummer 347, 1 bis 4, der Geist des Herrn erfüllt das All. Nach dem Segen erklingt das Ave Maria von Josef Gabriel Rheinberger und zum Auszug hören wir etwas aus der Messe de la Pentecôte von Oliver Messiaen. Und ja, wir wünschen euch nun eine gute und gesegnete Andacht.

Liebe Schwestern, liebe Brüder, alle, die diesen pfingstlichen Gottesdienst mitfeiern, hier im Dom, ebenso wie am Bildschirm oder am Radiogerät zu Hause, sage ich ein herzliches Willkommen. Dieser Pfingstmontag ist ein Schwellentag. Er liegt auf der Schwelle zwischen der Osterzeit, die eigentlich mit dem gestrigen Pfingstfest zu Ende gegangen ist, und der grünen Zeit im Jahreskreis, die wieder stärker den Alltag markiert. Der heutige Tag trägt noch einmal das festliche Rot von Pfingsten. So, als ob er uns noch einmal einen Augenblick verweilen lassen möchte. Noch einmal durchatmen und zurückschauen auf festliche Tage, bevor der Alltag beginnt. Gott hat uns durch Tiefen und Höhen geführt. Er wird uns auch morgen nicht alleine lassen. So preisen wir seine Liebe und rufen sein Erbarmen an.

0: Lasset uns beten. Gott und Vater unseres Herrn Jesus Christus, im neuen Bund berufst du aus allen Völkern dein Volk und führst es zusammen im Heiligen Geist. Gib, dass deine Kirche ihrer Sendung treu bleibt, dass sie ein Sauerteig ist für die Menschheit, die du in Christus erneuern und zu deiner Familie umgestalten willst. Darum bitten wir durch ihn, der in der Einheit des Heiligen Geistes mit dir lebt und herrscht in alle Ewigkeit.
1: Lesung aus der Apostelgeschichte. In jenen Tagen begann Petrus zu reden und sagte: Wahrhaftig, jetzt begreife ich, dass Gott nicht auf die Person sieht, sondern dass ihm in jedem Volk willkommen ist, wer ihn fürchtet und tut, was recht ist. Er hat uns geboten, dem Volk zu verkünden und zu bezeugen: Dieser ist der von Gott eingesetzte Richter der Lebenden und der Toten. Von ihm bezeugen alle Propheten, dass jeder, der an ihn glaubt, durch seinen Namen die Vergebung der Sünden empfängt. Noch während Petrus dies sagte, kam der Heilige Geist auf alle herab, die das Wort hörten. Die gläubig gewordenen Juden, die mit Petrus gekommen waren, konnten es nicht fassen, dass auch auf die Heiden die Gabe des Heiligen Geistes ausgegossen wurde. Denn sie hörten sie in Zungen reden und Gott preisen. Petrus aber sagte: Kann jemand denen das Wasser zur Taufe verweigern, die ebenso wie wir den Heiligen Geist empfangen haben? Und er ordnete an, sie im Namen Jesu Christi zu taufen. Wort des lebendigen Gottes.

Lesung aus dem Brief des Apostels Paulus an die Gemeinde in Ephesus. Schwestern und Brüder, führt ein Leben, das des Rufes würdig ist, der an euch erging. Seid demütig, friedfertig und geduldig. Ertragt einander in Liebe und bemüht euch, die Einheit des Geistes zu wahren durch das Band des Friedens. Ein Leib, ein Geist, wie ihr auch berufen seid, zu einer Hoffnung in eurer Berufung. Ein Herr, ein Glaube, eine Taufe, ein Gott und Vater aller, der über allem und durch alles und in allem ist. Wort des lebendigen Gottes.

In jener Zeit sprach Jesus zu seinen Jüngern: Wenn der Beistand kommt, den ich euch vom Vater aus senden werde, der Geist der Wahrheit, der vom Vater ausgeht, dann wird er Zeugnis für mich ablegen. Und auch ihr legt Zeugnis ab, weil ihr von Anfang an bei mir seid. Das habe ich euch gesagt, damit ihr keinen Anstoß nehmt. Sie werden euch aus der Synagoge ausstoßen. Ja, es kommt die Stunde, in der jeder, der euch tötet, meint, Gott einen heiligen Dienst zu leisten. Das werden sie tun, weil sie weder den Vater noch mich erkannt haben. Noch vieles habe ich euch zu sagen, aber ihr könnt es jetzt nicht tragen. Wenn aber jener kommt, der Geist der Wahrheit, wird er euch in der ganzen Wahrheit leiten. Denn er wird nicht aus sich selbst heraus reden, sondern er wird reden, was er hört, und euch verkünden, was kommen wird. Er wird mich verherrlichen, denn er wird von dem, was mein ist, nehmen und es euch verkünden. Alles, was der Vater hat, ist mein. Darum habe ich gesagt, er nimmt von dem, was mein ist, und wird es euch verkünden.

Liebe Schwestern und Brüder, wenn man von Pfingsten spricht, dann bekommen manche Christen große leuchtende Augen. Sie saugen die großartigen Bilder vom Sturm der Begeisterung, den Feuerzangen und der Sprachengabe begierig ein und berauschen sich gleichsam an der Kraft des Anfangs. Ja, damals in der Urkirche, da sprang bei der Verkündigung des Evangeliums noch etwas über. Da konnte man den Jüngern anmerken, wie begeistert sie selber von dem waren, was sie da predigten. Gerade diese Begeisterung, die uns Mauern überspringen lässt, vermissen sie bei der heutigen Kirche. Da ist so vieles grau in grau, wenig mutmachend, wenig hoffnungsfroh. Lothar Zenetti schreibt in einer Satire: Der Pfarrer auf der Kanzel vergleicht den

Pfingstgeist mit Sturm und Feuer. Aber keine Angst, in den Kirchenbänken bleibt alles ruhig. Mein Nachbar schaut verstohlen auf seine Uhr. Deshalb suchen viele Menschen die Katholikentage und Kirchentage. Sie wollen ein bisschen positive Stimmung und Atmosphäre erfahren, freuen sich über jeden Applaus und jede Laola-Welle in der Kirche. Letzten Herbst mit 2000 jugendlichen Ministranten beim Papst auf dem Petersplatz, da ging schon die Post ab. Auch ich kann mich an dieser Atmosphäre freuen und würde sie uns öfter wünschen. Nur mit der Anwesenheit des Heiligen Geistes darf man das nicht verwechseln. Begeisterung und Heiliger Geist schließen sich zwar keineswegs aus, sind aber auch nicht identisch. Oder anders ausgedrückt, nicht jede Begeisterung hat etwas mit dem Geist Gottes zu tun. Denken Sie nur an die begeisterte Menge, die im Berliner Sportpalast den totalen Krieg forderte. So schön es auch sein mag, wenn die Stimmung stimmt oder wenn sogar bei manchen Sportevents Emotionen hochkochen, der Heilige Geist hat sich zum Glück nicht an große Gefühle und große Stunden gebunden. Es ist sogar durchaus unsicher, dass er bevorzugt in Domen oder Olympiastadien wirkt. Das war auch die tröstliche Erfahrung der jungen Kirche. Da hielten sich die Begeisterung und die Masseneintritte, 3.000, 5.000, auch nur bis zur ersten Verfolgung. Aber der Geist, der Heilige Geist, wirkte auch, als es eng wurde. Als sich die Ersten schon wieder vom Glauben abwandten, um ihre Haut zu retten. Die Kirche hat die feste Zusage Jesu, dass er in seinem Geist bei uns gegenwärtig bleibt, alle Tage bis an das Ende der Welt. Und das ist gerade die frohe Botschaft des Pfingstmontags, der so an der Schwelle vom Fest zum Alltag liegt. In den großen Stunden ist es leicht zu glauben. Im Grau des Alltags ist das erheblich schwerer. Aber gerade für den Alltag ist uns der Geist Gottes gegeben. Der Geist, den Jesus seiner Kirche einhaucht, ist sein eigener Lebensatem. Er tröstigt und ermutigt, erinnert an die Worte und Taten Jesu, führt uns immer tiefer in die Wahrheit ein und macht Mut zum Glaubenszeugnis. Oft ist er ganz leise und kaum wahrnehmbar, so wie unser eigener Atem. Dann aber wieder wie ein kalter Wind, der uns durchpustet und frösteln lässt, der uns aus all unserer Gemütlichkeit hochschreckt und zur Veränderung treibt. Man kann vom Heiligen Geist, Sie merken das, nur in Bildern sprechen. Seine Wirklichkeit ist unsichtbar, aber seine Wirkungen sind unübersehbar. Der schönste Titel eines Priesters heißt Geistlicher. Das meint doch, ein vom Heiligen Geist erfüllter Mensch zu sein. Einer, der aus dem Gottesgeist handelt und lebt. Wäre das nicht ein passender Titel für uns alle, Geistliche?
Sind wir nicht alle durch Taufe und Firmung von eben diesem Heiligen Geist erfasst worden? Ist er nicht jedem von uns geschenkt worden? Geistliche Menschen sein, wäre das nicht auch ein Programm für uns? Das braucht keine jubelnde Begeisterung und keine Massenekstase, wohl aber eine Orientierung am Leben Jesu, ein Maßnehmen an Jesus, an seinem Handeln, ein geduldiges Bemühen um Unterscheidung der Geister, ein Nachfragen und Nachsinnen, Nachbeten über das, was von Gott und über das, was nicht von Gott ist. Und dann einfach der Versuch, unseren Alltag zu bestehen. Die Herausforderungen anzunehmen, die uns jeder Tag bringt. Diese Herausforderungen können den Namen unserer Kinder tragen, unserer Nachbarn, unserer Kollegen oder auch unserer Ehepartner. Ihr alle seid Geistliche. Das ist eine Aufforderung, aber zum Glück auch eine Zusage. Amen.

0: Unser Herr Jesus Christus hat der Kirche bis zu seiner Wiederkunft den Heiligen Geist als Beistand und Tröster gesandt. In seiner Kraft lasst uns rufen zu Gott, unserem Vater. Gott, unser Vater, wir bitten dich, erhöre uns.
1: Sende den Geist der Frömmigkeit und der Gottesfurcht allen Christen, damit sie die Freundschaft mit dir über alles stellen und dich freudig vor der Welt bezeugen. Gott, unser Vater,
2: wir bitten dich, erhöre uns.
1: Sende den Geist der Weisheit den Regierenden, damit sie Frieden schaffen, die Rechte aller Menschen achten und zum Aufbau einer gerechten und sozialen Ordnung beitragen. Gott, unser Vater, wir bitten dich, erhöre uns. Sende den Geist der Erkenntnis den Verantwortlichen in Forschung und Wissenschaft, damit sie immer tiefer die Spuren Gottes in der Schöpfung erkennen und sich als Diener der Wahrheit begreifen. Gott, unser Vater,
2: wir bitten dich, erhöre uns.
1: Sende den Geist der Einsicht den zweifelnden und suchenden Menschen, damit ihre Herzen vom Feuer der göttlichen Liebe erfüllt werden. Gott, unser Vater, wir bitten dich, erhöre uns. Sende den Geist der Stärke den verfolgten Christen, damit sie unerschütterlich ihren Glauben bekennen und tapfere Zeugen der Versöhnung und des Friedens sind. Gott, unser Vater, wir bitten dich, erhöre uns. Sende den Geist des Rates den Menschen, die anderen in Erziehung, Beratung und Seelsorge beistehen, damit sie geduldiges Zuhören mit ermutigendem Zuspruch verbinden. Gott, unser Vater, wir bitten dich, erhöre uns.
0: Allmächtiger Gott, in Gemeinschaft mit der ganzen Kirche verkünden wir deine großen Taten und preisen dich im Heiligen Geist, heute und alle Tage bis in Ewigkeit.

Betet, Schwestern und Brüder, dass mein und euer Opfer Gott, dem allmächtigen Vater, gefalle. Gott, unser Vater, nimm unsere Gaben an, in denen das Opfer deines Sohnes gegenwärtig wird. Aus seiner Seitenwunde ist die Kirche hervorgegangen, als Werk des Heiligen Geistes. Lass sie ihren Ursprung nie vergessen, sondern daraus in dieser Feier Heil und Leben schöpfen. Darum bitten wir durch Christus, unseren Herrn.

Du eins bist mit dem Sohn und dem Heiligen Geist, so ist deine Kirche geeint nach dem Bild des dreieinigen Gottes.

Ja, du bist heilig, großer Gott, und alle deine Werke verkünden dein Lob. Denn durch deinen Sohn, unseren Herrn Jesus Christus, und in der Kraft des Heiligen Geistes erfüllst du die ganze Schöpfung mit Leben und Gnade. Bis ans Ende der Zeiten versammelst du dir ein Volk, damit deinem Namen das reine Opfer dargebracht werde, vom Aufgang der Sonne bis zum Untergang. Darum bitten wir dich, allmächtiger Gott.

0: Herr, mache uns auf immer zu einer Gabe, die dir wohlgefällt, damit wir das verheißene Erbe erlangen mit deinen Auserwählten, mit der seligen Jungfrau und Gottesmutter Maria, mit ihrem Bräutigam, dem heiligen Josef, mit deinen Aposteln und Märtyrern, mit dem heiligen Beda Venerabilis, Gregor dem Siebten und Maria Magdalena de Pazzi und mit allen Heiligen, auf deren Fürsprache wir vertrauen.
1: Barmherziger Gott, wir bitten dich, dieses Opfer unserer Versöhnung bringe der ganzen Welt Frieden und Heil. Beschütze deine Kirche auf ihrem Weg durch die Zeit und stärke sie im Glauben und in der Liebe. Deinen Diener, unseren Papst Leo, unseren Erzbischof Rainer und die Gemeinschaft der Bischöfe, unsere Priester und Diakone, alle, die zum Dienst in der Kirche bestellt sind, und das ganze Volk deiner Erlösten. Erhöre, gütiger Vater, die Gebete der hier versammelten Gemeinde und führe zu dir auch alle deine Söhne und Töchter, die noch fern sind von dir.
0: Erbarme dich unserer verstorbenen Brüder und Schwestern und aller, die in deiner Gnade aus dieser Welt geschieden sind. Nimm sie auf in deine Herrlichkeit und mit ihnen lass auch uns, wie du verheißen hast, zu Tische sitzen in deinem Reich.
2: Darum bitten wir dich durch unseren Herrn Jesus Christus, denn durch ihn schenkst du der Welt alle guten Gaben.

0: uns, Herr, allmächtiger Vater, von allem Bösen und gib Frieden in unseren Tagen. Komm uns zu Hilfe mit deinem Erbarmen und bewahre uns vor Verwirrung und Sünde, damit wir voll Zuversicht das Kommen unseres Erlösers, Jesus Christus, erwarten.
1: Denn dein ist das Reich und die Kraft und die Herrlichkeit in Ewigkeit. Amen.
0: Unser Herr Jesus Christus hat den Heiligen Geist gesandt, damit er die Kirche aus allen Völkern in Einheit und Liebe zusammenfüge. Deshalb bitten wir, Herr Jesus Christus, schau nicht auf unsere Sünden, sondern auf den Glauben deiner Kirche und schenke ihr nach deinem Willen Einheit und Frieden. Der Friede des Herrn sei allezeit mit euch
1: und mit deinem Geiste.
2: Gebt einander ein Zeichen des Friedens und der Versöhnung.
0: Thank you.

0: Seht das Lamm Gottes, das hinwegnimmt die Sünde der Welt.
1: Herr, ich bin nicht würdig, dass du eingehst unter mein Dach, aber sprich nur ein Wort, so wird meine Seele gesund.

einige von Ihnen, die bei den Freunden der Kommunion nicht zur Kommunion gehen wollen oder können. Etwa weil sie schon lange keinen Kontakt mehr zur Kirche hatten oder nicht katholisch sind oder den Glauben an die Gegenwart des Herrn in den Gestalten von Brot und Wein nicht teilen können oder in irgendeiner Weise nicht vorbereitet sind. Wir laden Sie aber herzlich ein, dennoch nach vorne zu kommen und sich segnen zu lassen. Zeigen Sie dies bitte an, indem Sie die rechte Hand auf die linke Schulter legen. Perhaps there are some of you who do not want or cannot go to the Holy Communion because you've not been in contact with the Church for a long time, are not Catholic, you cannot share the faith in the presence of the Lord in the forms of bread and wine, or are not prepared in some way. 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

Lasset uns beten. Herr, du hast uns gestärkt durch das Sakrament deines Sohnes. Mache das Werk deiner Kirche fruchtbar und enthülle durch sie den Armen das Geheimnis unserer Erlösung. Denn die Armen hast du vor allen dazu berufen, Anteil zu haben an deinem Reich, durch Christus, unseren Herrn.

Ich wünsche Ihnen einen gesegneten Pfingstmontag. Ja, und dann eben einen guten Wiedereinstieg in den Alltag. Jetzt bitten wir Gott um seinen Segen.

Und das war das Pontifikalamt aus dem Kölner Dom am Pfingstmontag. Den Gottesdienst feierte mit uns Weihbischof Rolf Steinhäuser. Musikalisch gestaltet wurde die Feier von den Männerstimmen des Kölner Domchores unter der Leitung von Alexander Nihus. Als Solist hörten wir Valentin Bauer an der Orgel Hohen Biong Chai. Vielen Dank fürs Mitfeiern. Wir wünschen weiterhin einen gesegneten Pfingstmontag.

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1: Ich bin Tim aus der Redaktion und ich habe einen ganz kurzen Text für euch von Lena Raubaum. Er heißt Auch schön. Manchmal bin ich still und dann kommt jemand, der wissen will, was los ist. Manchmal ist wirklich gar nichts los. Zum Glück.
2: Das Domradio am Montag, ich wollte schon sagen Sonntag, gefühlt ist es das, am Pfingstmontag, 11.31 Uhr. Tu Gutes und sprich darüber, hat mal ein ehemaliger Chef zu mir gesagt und hat damit sehr, sehr recht. Am besten ist es aber als Journalist, wenn andere Gutes tun und wir darüber sprechen. Und das tun wir gleich. Wir sprechen gleich über die Bahnhofsmissionen und das Ganze hier im Domradio am Pfingstmontag. Ich bin Bernd Hamer. Schön, dass ihr dabei seid und frohe Pfingsten.

0: Wir sind für alle Menschen da, die Riesen
1: sehr gerne.
0: Wir sind für...
2: So, da ist mir jetzt ein bisschen was durcheinander geraten, was ich gerade hatte. Nun, macht aber nichts. 11.47 Uhr haben wir es. Hier ist das Domradio. Ja, wie oft seid ihr schon an einer Bahnhofsmission vorbeigekommen, so wie hier bei uns in Köln an Gleis 1 und habt zwar reingeschaut, aber euch nicht getraut, reinzugehen? Sicherlich schon oft. Dabei ist die Bahnhofsmission wirklich überhaupt nichts Schlimmes. Weiterhelfen, begleiten, Halt geben und Mut machen, das sind die Slogans der insgesamt 23 Bahnhofsmissionen, die es in NRW gibt. Und während die Slogans schon einen ersten Eindruck vermitteln von dem, was vor Ort geleistet wird, kann es Oliver Freiling aus der Bahnhofsmission in Wuppertal genau auf den Punkt bringen.
0: Wir sind für alle Menschen da, die Hilfe brauchen. Ob das jetzt Leute sind, die beim Umstieg oder beim Einstieg Hilfe brauchen, ältere Leute vielleicht beim Tragen von Koffern. Wir haben Obdachlose, die wir hier auch bewirten. Wir haben ältere Leute, die keine Angehörigen mehr haben, die einfach nur einen Gesprächspartner suchen. Also es ist eine ganze breite Fläche an Menschen, die hier zu uns kommen.
2: Und die alle versorgt werden und nämlich oft auch verpflegt. Ein Kaffee oder auch eine warme Mahlzeit nehmen viele der Gäste gerne.
0: Wir haben natürlich einen riesen Verbrauch an Kaffee, an Milch, an Zucker, Lebensmittel und das muss irgendwoher ja auch finanziert werden.
2: Ja, und Finanzierung, das ist das regelmäßig auftretende Problem. Einerseits findet die über die Träger, die christlichen Wohlfahrtsverbände, Caritas und Diakonie statt. Andererseits braucht es aber auch immer Spenden, und zwar nicht nur Geld, sondern gerne auch Sachspenden, die man einfach vorbeibringen kann.
0: Ja, sehr gerne sogar. Kaffee, Milch, was auch gern gesehen wird, ist Gebäck, Plätzchen, alles was haltbar ist länger, Käse, Wurst, Margarine, Konservendosen und so weiter.
2: Also vielleicht einfach mal demnächst zwei Teile extra beim nächsten Einkauf in den Wagen legen und später dann in der Bahnhofsmission abgeben. Wie gesagt, 23 davon gibt's in NRW. Schaut doch einfach mal beim Hauptbahnhof in eurer Nähe vorbei.

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1: Ich bin Katrin Müller. Auch Beamte sollten in die gesetzliche Krankenversicherung einbezogen werden, findet der Wirtschaftsweise Achim Truger. Dass Beamte da rausgehalten werden, halte er für völlig falsch. Durch ihr gutes Gehalt könnten sie die Kassenlage der GKV durchaus stärken, sagte der Ökonom der Neuen Osnabrücker Zeitung. Beamte sind in der Regel nicht gesetzlich, sondern privat krankenversichert. Truger stellte auch in Frage, ob es überhaupt so viele Beamte braucht. Lehrer und Professoren beispielsweise müssten seiner Meinung nach nicht zwingend verbeamtet werden. US-Präsident Donald Trump macht widersprüchliche Aussagen zum Stand der Friedensverhandlungen mit dem Iran. Ein Deal stehe kurz bevor, schrieb Trump am Samstag. Gestern hieß es dann von ihm wieder, es dürfe nichts überstürzt werden. Dennoch ist der Ölpreis wegen der Hoffnung auf ein Abkommen gesunken.
2: Der auch für unsere Spritpreise wichtige Ölpreis ist wieder auf unter 100 US-Dollar pro Barrel gefallen. Durch den Iran-Krieg war der Preis zwischenzeitlich auf bis zu 125 Dollar gestiegen. Vorher lag er bei etwa 70 Dollar. Teil eines Abkommens soll auf jeden Fall sein, dass die für den Ölhandel wichtige Straße von Hormuz wieder komplett öffnet. Wichtigster Streitpunkt sind Eindämmung und Kontrolle des iranischen Atomprogramms. Nachdem es Trump nicht gelungen ist, die Führung des Irans durch den Krieg zu stürzen, braucht er irgendeinen Erfolg. Jan-Henner Reitzer, Nachrichtenredaktion.
1: In Deutschland sind mehr als 1.900 Kinder als vermisst gemeldet, etwas mehr als vor einem Jahr. Das teilte das Bundeskriminalamt der Deutschen Presseagentur zum heutigen Tag der vermissten Kinder mit.
3: Elternteile entziehen dem Ex-Partner die gemeinsamen Kinder, Teenies reißen nach einem Streit mit den Eltern aus oder minderjährige Flüchtlinge sind plötzlich nicht mehr zu finden. Hinter jeder Vermisstenmeldung steckt ein Schicksal. Aber die gute Nachricht ist, die allermeisten Fälle, mehr als 96%, können laut BKA in den ersten 3 Monaten aufgeklärt werden. Nur bei einem sehr geringen Teil müsse von einem Unglücksfall oder einer Straftat ausgegangen werden, heißt es von den Ermittlern. Aber es gibt auch Fälle, die ungeklärt bleiben. Der älteste Vermisstenfall ohne klare Spur ist schon fast 70 Jahre alt. Ursula Winkler, Nachrichtenredaktion.
1: Die Deutsche Bahn will im Regionalverkehr wieder eine Pünktlichkeitsquote von mehr als 90% erreichen. Einen genauen Zeitplan gibt es dafür aber nicht. Eine so hohe Pünktlichkeitsquote gab es im Nahverkehr zuletzt im März 2025. Ziel sei es, wieder stabil über dieses Niveau zu kommen, so der Chef der Regiotochter des DB-Konzerns.
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1: Zum Wetter, die aktuelle Vorhersage des Deutschen Wetterdienstes. Auch am heutigen Pfingstmontag wieder viel Sonne, blauer Himmel und hochsommerlich warm. Nur im Schwarzwald und an den Alpen kann es mal einen Schauer geben. Ansonsten strahlender Sonnenschein bei 20 bis 26 Grad im Norden und Nordosten. Im Rest des Landes Höchstwerte zwischen 27 und 33 Grad. Morgen ändert sich an dem sommerlichen Wetter nicht viel. Es wird sogar noch einen Tick heißer bei Temperaturen bis 35 Grad.
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4: Ich bin Bernd Hamer und wünsche natürlich frohe Pfingsten.

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1: Britney Spears. 12.16 Uhr haben wir es hier im Domradio und überall natürlich auch. Und das an einem richtig schönen, warmen Pfingstmontag. Damit verbunden auch müffelnde Achselhöhlen und Shirts, die am Rücken kleben. Schwitzen finden viele unangenehm, obwohl es ja quasi die Klimaanlage des Körpers ist. Aber was hilft dabei, an heißen Tagen wie vielleicht auch heute nicht zu zerfließen? Kimberly Klages hat ein paar Tipps. Also Kimberly, erstmal sozusagen das Biologische. Warum schwitzen wir eigentlich?
2: Wir schwitzen, damit unser Körper nicht überhitzt. Denn unser Körper produziert ständig Wärme, zum Beispiel durch Bewegung oder hohe Außentemperaturen. Wenn die Wärme dann also nicht mehr alleine über die Haut und die Luft abgegeben werden kann, beginnt unser Körper zu schwitzen und der Schweiß verdunstet dann auf der Haut und kühlt uns ab. Und das sogar ganz schön effektiv. Die Deutsche Physiologische Gesellschaft gibt nämlich an, dass ein Milliliter Schweiß einen ganzen Liter Wasser um ein Grad abkühlen kann.
1: Das klingt schon mal viel. Mich interessiert noch was anderes. Warum schwitzen wir gefühlt so unterschiedlich?
2: Wie stark Menschen schwitzen, hängt von mehreren Faktoren ab. Dazu gehören vor allem die Körperform, genetische und hormonelle Unterschiede. Auch das Training spielt eine Rolle. Wer regelmäßig Sport treibt oder häufiger in die Sauna geht, trainiert damit seinen Körper im Umgang mit Wärme. Und diese Menschen empfinden dann die Hitze oft als weniger anstrengend. Ein Unterschied ist auch der Schweißgeruch. Frischer Schweiß riecht nach fast nichts. Erst durch die eigenen Hautbakterien, die bei jedem unterschiedlich sind, riecht Schweiß bei jedem anders.
1: Und je länger der in den Klamotten steckt, desto unangenehmer wird es, zumindest geruchstechnisch. Stellt sich die Frage, was kann ich gegen Schweiß machen?
2: Da Schwitzen ja prinzipiell nichts Schlechtes ist, gibt es vor allen Dingen aber Tipps, die helfen, dass man nicht so riecht. Zum Beispiel Deo benutzen. Das bekämpft vor allem die Gerüche und reduziert die Bakterien auf der Haut. Aber auch luftige Kleidung aus Leinen oder Baumwolle unterstützen die Verdunstung des Schweißes. Salbeitee kann übrigens das Schwitzen auch leicht reduzieren, weil Salbei die Schweißdrüsen etwas verengt. Und regelmäßiges Duschen hilft natürlich auch bei unangenehmen Gerüchen.
1: Okay, dankeschön Kimberly. Ja, Duschen und Deo, das sollte jedem noch als Lösung klar sein. Das mit dem Salbei, das ist cool. Das war keine Absicht.

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1: Hab ich jetzt für euch. Ich bin Anni von domradio.de und ich habe, wie wahrscheinlich viele Menschen, große Träume. Manchmal klammere ich mich aber auch so sehr daran fest, dass ich darüber fast das Hier und Jetzt vergesse. Ein Satz von Dietrich Bonhoeffer aus seinem Werk Widerstand und Vergebung. Der hilft mir aber, mich genau davon auch mal ein Stück frei zu machen. Wünsche, an die wir uns zu sehr klammern, rauben uns leicht etwas von dem, was wir sein sollen und können. Wünsche, die wir um der gegenwärtigen Aufgaben willen immer wieder überwinden, machen uns umgekehrt reicher. Wunschlosigkeit ist Armut. Es gibt erfülltes Leben trotz vieler unerfüllter Wünsche.
2: Das Domradio hier, 12.31 Uhr am Pfingstmontag haben wir es. Ja, und während ja bei uns Feiertag ist, ist andererorts sozusagen Arbeit angesagt, unter anderem im Vatikan. Deswegen gab es zum Beispiel heute auch eine Pressekonferenz dort. Und zwar hat Papst Leo XIV. Eben seine Enzyklika vorgestellt. Magnifica Humanitas, sozusagen nicht nur sozusagen, sondern das offizielle Lehrschreiben, sozusagen eine Regierungserklärung, könnte man sagen, vom Seiten des Vatikans und des Papstes. Renato Schlegelmilch hat sich da mal durchgearbeitet auf die Schnelle und unser Chefredakteur wird gleich uns ein bisschen was über die Inhalte erzählen. Hier im Domradio, schön, dass ihr dabei seid und frohe Pfingsten.

0: Blick auf die Uhr. 12.45 Uhr haben wir es jetzt gleich genau. Hier ist das Domradio am Pfingstmontag. Ja, ein gutes Jahr ist Papst Leo XIV. Jetzt im Amt. Und immer mehr merken wir, in Zeiten von Krieg und Polarisierung wird der Papst mehr und mehr zu einer ganz wichtigen, vor allem moralischen Stimme. Deshalb ist es auch so spannend, dass er heute sein erstes offizielles Lehrschreiben, die Enzyklika Magnifica Humanitas, veröffentlicht hat. Heute Vormittag wurde sie im Vatikan vorgestellt und unser Chefredakteur Renato Schlegelmilch hat schon mal reingeschaut. Renato, es geht für viele nicht mehr so wirklich überraschend um künstliche Intelligenz. Aber haben wir denn in Zeiten von Krieg und Polarisierung in der Welt gerade kein größeres Problem?
1: Also so wie Papst Leo das mit ganz deutlichen Worten formuliert, ist künstliche Intelligenz für ihn die große Herausforderung unserer Zeit. Man muss ja dran denken, da geht es ja um mehr als bloß ChatGPT und vorgeschriebene Texte. Es geht halt um so Sachen wie autonome Waffensysteme. Es geht um Arbeitslosigkeit dadurch, dass die Jobs von künstlicher Intelligenz übernommen werden. Und es geht darum, dass sich in der Welt gerade etwas entwickelt, das wir nicht kennen und wo es auch überhaupt noch keine Stellungnahme aus moralischer, aus christlicher Seite gibt. Und deswegen ist das, glaube ich, ganz gut eingeschätzt zu sagen, das ist die Stimme, wo mal ein Papst sich zu Wort melden sollte. Spannend übrigens, er stellt sich da in die Tradition seines Vorgängers Leo XIII. Der hat auf den Tag genau vor 135 Jahren das Papst Dokument Rerum Novarum rausgebracht. Und das gilt so als erstes Dokument, wo ein Papst sich mit Fragen des Sozialen, der Arbeiterrechte auseinandersetzt. Und da stellt sich Leo ganz klar in diese Tradition.
0: Jetzt ist das seine erste offizielle Enzyklika, also das erste offizielle Lehrschreiben. Wie wichtig ist das? Wie ist das einzuordnen?
1: Also es gibt viele, die sagen, das ist im Prinzip eine Regierungserklärung. Also gucken wir darauf zurück, die ersten Texte, die zum Beispiel von Johannes Paul II., von Benedikt XVI. Geschrieben wurden. Das sind Texte, die über Jahre und Jahrzehnte immer wieder zitiert, auf die zurückgegriffen wurde. Das ist das, was diesem Papst wichtig ist und wofür er einsteht. Auf der offiziellen Ebene ist eine Enzyklika die höchste Form des ordentlichen Lehramtes. Also sprich, wenn der Papst jetzt nicht ein neues Dogma verkündet, gibt es nichts Höheres als das. Und umso wichtiger ist es einzuschätzen, dass er sich jetzt mit so deutlichen Worten gegen Polarisierung, gegen Profitgier und gegen ungezügelte Macht künstlicher Intelligenz eben ausspricht.
0: Also in seinem Dokument kritisiert Leo Polarisierung, Profitgier, Angriffskriege. Können wir da denn schon den nächsten Streit zwischen Papst und US-Präsident Donald Trump kommen sehen?
1: Also auch da bin ich tatsächlich sehr gespannt drauf. Also Leute, mit denen ich im Vatikan gesprochen habe, die sagen, natürlich ist das jetzt nicht gegen Donald Trump gerichtet. Und diese Texte wurden auch schon lange, lange vor dem Streit zwischen Papst und Trump geschrieben. Aber die Grundtendenzen, die da drin auftauchen, die machen sich natürlich sehr an Donald Trump und den ähnlichen Machthabern, an Xi, an Putin, an den Leuten, denen es halt eben nur um Machtvermehrung, um Autoritarismus, um Profit geht. Um alles das geht, da macht sich das sehr, sehr deutlich. Und wir wissen ja auch bei dem früheren Konflikt zwischen Papst und Trump, der Papst hat da eigentlich immer ganz ruhig bloß dargelegt, was die christlichen Standpunkte sind. Und so tut er das jetzt auch. Und nun könnte ich mir vorstellen, dass das bei der US-Regierung oder bei anderen Leuten in der Richtung nicht allzu gut ankommt, was da in dem Dokument steht.
0: Tja, lassen wir uns mal überraschen. Papst Leo XIV. Hat heute seine erste Enzyklika, sozusagen seine Regierungserklärung, veröffentlicht. Und wenn ihr wissen wollt, was genau drin steht, dann schaut mal auf domradio.de nach. Wir haben die 200 Seiten für euch schon mal durchgearbeitet.

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4 Minuten vor 1 haben wir es, ja. Und damit ist mein Arbeitstag gleich beendet. Die Sonne ruft und der Garten auch. Euch wünsche ich noch einen schönen Pfingstmontag, sicherlich ja mit dem Domradio, denn hier geht's im Programm natürlich weiter. Unter anderem heute Abend 19 bis 21 Uhr unsere Glaubensdenker mit dem Pfingstquickie, mit Sicherheit ein Erlebnis. Mein Name ist Bernd Hamer, bis zum nächsten Mal.

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1: Ich bin Katrin Müller. Auch Beamte sollten in die gesetzliche Krankenversicherung einbezogen werden, findet der Wirtschaftsweise Achim Truger. Dass Beamte da rausgehalten werden, halte er für völlig falsch. Durch ihr gutes Gehalt könnten sie die Kassenlage der GKV durchaus stärken, sagte der Ökonom der Neuen Osnabrücker Zeitung. Beamte sind in der Regel nicht gesetzlich, sondern privat krankenversichert. Truger stellte auch in Frage, ob es überhaupt so viele Beamte braucht. Lehrer und Professoren beispielsweise müssten seiner Meinung nach nicht zwingend verbeamtet werden. Die deutsche Industrie konnte im ersten Quartal erstmals seit fast 3 Jahren den Umsatz steigern. Trotzdem werden weiter im großen Stil Jobs abgebaut. Das zeigt eine Studie der Beratungsgesellschaft EY auf Basis von Daten des Statistischen Bundesamts. Besonders betroffen sind 2 Schlüsselbranchen der deutschen Wirtschaft.
2: Vor allem die Autoindustrie steckt weiter in der Krise. In den ersten 3 Monaten gingen hier rund 32.000 Arbeitsplätze verloren. Im Maschinenbau waren es 22.000. Auch wenn der Umsatz zu Jahresbeginn nach 10 Quartalen mit Rückgängen endlich wieder leicht im Plus war, die Belastungen wiegen schwer. Hohe Energie- und Arbeitskosten, Konkurrenz aus China und US-Zölle. Während jahrelang der Fachkräftemangel eines der großen Probleme war, sind es jetzt Überkapazitäten. Diana Kramer, Nachrichtenredaktion.
1: Die Diskussion um einen drohenden Kerosinmangel wegen des Iran-Kriegs verunsichert Reisende in Deutschland. Bei einer repräsentativen Umfrage für den Abrechnungsdienstleister SAP gab fast jeder 5. an, deswegen selbst bereits einen Flug storniert, umgebucht oder eine Stornierung durch die Airline erlebt zu haben.
3: Die Verunsicherung ist da, aber die Reisewilligen gehen unterschiedlich damit um. 2/3 sagen, wir haben umgeplant. So weicht fast jeder 2. auf Bahn oder Auto aus. Ähnlich viele buchen Flüge viel früher als gewohnt. Und ein knappes Drittel hat Reisepläne erstmal aufgeschoben. Mehrere Airlines haben zuletzt die Preise erhöht. Für den Fall eines echten Kerosinmangels hat Wirtschaftsministerin Reiche Gegenmaßnahmen angekündigt. Ursula Winkler, Nachrichtenredaktion.
1: Die Deutsche Bahn will im Regionalverkehr wieder eine Pünktlichkeitsquote von mehr als 90% erreichen. Einen genauen Zeitplan gibt es dafür aber nicht. Eine so hohe Pünktlichkeitsquote gab es im Nahverkehr zuletzt im März 2025. Ziel sei es, wieder stabil über dieses Niveau zu kommen, so der Chef der Regio-Tochter des DB-Konzerns.
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1: Zum Wetter, die aktuelle Vorhersage des Deutschen Wetterdienstes. Es bleibt sonnig und trocken, nur im Schwarzwald und an den Alpen kann es mal nass werden. Hochsommerliche 27 bis 33 Grad werden es maximal, mit den höchsten Werten im Südwesten. An der See und im Nordosten 20 bis 26 Grad. Morgen vor allem von Schleswig-Holstein bis Vorpommern einige Wolken, aber nur vereinzelt Schauer, sonst wieder viel Sonne. Im Norden Höchstwerte zwischen 20 und 28 Grad, sonst heiße 28 bis 35 Grad.
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1: Heike hier aus dem Domradio-Team, hallo. Wer im Frühling all die Knospen an den Bäumen sieht oder auch die ersten grünen Spitzen, die sich durch den Boden schieben, wundert sich wahrscheinlich nicht über diesen Satz hier von Unbekannt. Der Frühling zeigt uns, wie Neuanfang geht.

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1: Ich bin Babette Büchner. Der Wirtschaftsweise Achim Truger ist dafür, dass auch Beamte in die gesetzliche Krankenversicherung einzahlen. Er halte das bisherige System für völlig falsch, sagte Truger der Neuen Osnabrücker Zeitung.
2: Fast jeder deutsche Beamte ist privat versichert. Müssten sie mit ihren guten Gehältern in die gesetzliche Krankenversicherung, würde das Finanzprobleme der Kassen lindern, argumentiert Truger, der das aktuelle System für ungerecht hält. Zum Beispiel, weil gesetzlich Versicherte auch den Großteil der Beiträge von Bürgergeldempfängern mitbezahlen, sich Privatversicherte aber nicht an diesen Kosten beteiligen. Als Konsequenz warnt der Ökonom vor einer Zweiklassenmedizin. Die geplante Reform des Gesundheitssystems sieht nicht vor, Beamte in die gesetzlichen Kassen einzubeziehen. Aus Berlin Jan-Henner Reitzer.
1: Trotz großer Zustimmung sieht Bundesinnenminister Alexander Dobrindt ein Social-Media-Verbot für Kinder skeptisch. Er halte das für schwer durchsetzbar und deswegen auch wenig zielführend, sagte er den Funke-Medien. Dobrindt sieht auch die Familien in der Pflicht. Es sei eine Grundsatzentscheidung von Familien und Eltern, wann ein Kind ein Handy erhalte. Diese Verantwortung lasse sich nicht komplett abschieben. Alle reden über KI, auch der Papst. Im ersten Lehrschreiben seit seinem Amtsantritt warnt Leo vor Risiken von künstlicher Intelligenz. Er wolle KI entwaffnen, schreibt der Papst in dem 100 Seiten langen Dokument. Technik müsse dem Menschen dienen, nicht der Macht und dem Profit.
3: Leo befürchtet nämlich, dass Mitmenschlichkeit, die Menschenwürde und Beziehungen unter die Räder kommen. Wichtig ist ihm auch, dass Arbeit nicht entwertet wird, Stichwort KI als Jobkiller. Und er warnt davor, dass nur wenige Tech-Giganten am Ende alles kontrollieren. Deshalb plädiert er auch für einen KI-Ethik-Kodex weltweit. Und er sagt Nein zu KI-gesteuerten Waffen. Seine Botschaft, kein Algorithmus kann Krieg moralisch rechtfertigen. Aus Rom, Claudia Wächter.
1: Die Hoffnung auf ein Friedensabkommen im Iran lässt die Ölpreise sinken und hat auch die Börsen weltweit angeschoben. Der DAX stieg in den ersten Handelsminuten um 1,2% und damit auf das höchste Niveau seit dem Tag vor Kriegsbeginn im Iran Ende Februar. US-Präsident Donald Trump hatte gesagt, dass sein Rahmenabkommen mit dem Iran weitgehend ausgehandelt sei. Beide Seiten müssten sich aber Zeit nehmen, es dürfe keine Fehler geben.
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1: Das Wetter, die aktuelle Vorhersage des Deutschen Wetterdienstes. Im Schwarzwald und an den Alpen gibt es einige Quellwolken und es kann etwas regnen. Ansonsten ist es heute Nachmittag meist sonnig und trocken bei hochsommerlichen 27 bis 33 Grad noch maximal mit den höchsten Werten im Südwesten. Nur an der See und im Nordosten bleibt es etwas kühler.
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1: Hilde hier aus der Domradio-Redaktion. Wie wahrscheinlich so ziemlich jeder von uns, habe auch ich in meinem Leben schon ziemlich viel über die Liebe nachgedacht. Und ich habe ehrlich gesagt selbst ganz schön lang dafür gebraucht, das zu verstehen, was der evangelische Theologe

und Widerstandskämpfer Dietrich Bonhoeffer so wunderbar auf den Punkt gebracht hat. Die Liebe will nichts von dem anderen, sie will alles für den anderen.

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1: Ich bin Babette Büchner. Der Wirtschaftsweise Achim Truger ist dafür, dass auch Beamte in die gesetzliche Krankenversicherung einzahlen. Er halte das bisherige System für völlig falsch, sagte Truger der Neuen Osnabrücker Zeitung. Durch ihr gutes Gehalt könnten sie die Finanzen der Kassen stärken. Er stellte auch in Frage, ob es überhaupt so viele Beamte braucht. Lehrer und Professoren müssten beispielsweise nicht zwingend verbeamtet werden. Sollte es ein Social-Media-Verbot für Kinder geben? Bundesinnenminister Alexander Dobrindt ist skeptisch. Er halte ein Verbot für schwer durchsetzbar und deswegen für wenig zielführend, sagte er den Funke-Medien.
2: Der Staat alleine könne mit Social Media verbundene Probleme nicht lösen und Familien und Eltern könnten ihre Verantwortung auch nicht komplett abschieben, findet Innenminister Dobrindt. Eltern müssten ja beispielsweise auch entscheiden, wann ihr Kind ein Handy bekommt, sagt der Minister. Diskutiert wird in Deutschland ein Social Media Verbot für Kinder unter 14 Jahren. Eine Expertenkommission arbeitet an Vorschlägen zum Thema, die im Sommer vorgestellt werden sollen. Eine Mehrheit der Deutschen spricht sich in Umfragen für ein Verbot aus. Katrin Müller, Nachrichtenredaktion.
1: US-Präsident Donald Trump hat widersprüchliche Aussagen zum Stand der Friedensverhandlungen mit dem Iran gemacht. Ein Deal stehe kurz bevor, schrieb Trump am Samstag. Gestern hieß es von ihm dann wieder, es dürfe nichts überstürzt werden. Die Hoffnung auf ein Abkommen hat trotzdem den Ölpreis sinken lassen.
3: Der auch für unsere Spritpreise wichtige Ölpreis ist wieder auf unter 100 US-Dollar pro Barrel gefallen. Durch den Iran-Krieg war der Preis zwischenzeitlich auf bis zu 125 Dollar gestiegen. Vorher lag er bei etwa 70 Dollar. Teil eines Abkommens soll auf jeden Fall sein, dass die für den Ölhandel wichtige Straße von Hormuz wieder komplett öffnet. Jan-Henner Reitze, Nachrichtenredaktion.
1: Das Thema künstliche Intelligenz treibt den Papst schon länger um. Deshalb macht er es zum Thema seiner ersten Enzyklika, eine Art Regierungserklärung. In dem Lehrschreiben warnt Leo vor Risiken von künstlicher Intelligenz und fordert strenge Richtlinien. Er wolle KI entwaffnen, schreibt der Papst in dem mehr als 100 Seiten langen Dokument. Technik müsse dem Menschen dienen, nicht der Macht oder dem Profit. Er sieht aber auch Chancen.
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1: Das Wetter, die aktuelle Vorhersage des Deutschen Wetterdienstes. Im Schwarzwald und an den Alpen gibt es einige Quellwolken und es kann etwas regnen. Ansonsten ist es heute Nachmittag meist sonnig und trocken bei hochsommerlichen 27 bis 33 Grad noch maximal mit den höchsten Werten im Südwesten. Nur an der See und im Nordosten bleibt es etwas kühler. Mit viel Sonne und ähnlichen Temperaturen geht es dann auch morgen weiter. Nur im Schwarzwald, an den Alpen, im Norden und Nordosten werden einige Wolken erwartet. Regnen soll es aber kaum.
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1: Mit Tim aus der Redaktion und einem kurzen Text von Erich Kästner, der doch ganz viel Wahrheit in sich hat. Nur wer erwachsen wird und ein Kind bleibt, ist ein Mensch.

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1: Ich bin Babette Büchner. Ein Schritt vor, ein Schritt zurück. Die USA und der Iran scheinen sich bei einem Abkommen anzunähern. Teheran bleibt aber bei seiner Verhandlungslinie. Erst nach Abschluss eines Rahmenabkommens soll über das Atomprogramm verhandelt werden, heißt es aus dem Außenministerium. US-Präsident Donald Trump schrieb auf seiner Plattform Truth Social, er wolle kein Abkommen, das zu einer Atombombe für den Iran führe. Der Wirtschaftsweise Achim Truger ist dafür, dass auch Beamte in die gesetzliche Krankenversicherung einzahlen. Er halte das bisherige System für völlig falsch, sagte Truger der Neuen Osnabrücker Zeitung.
2: Fast jeder deutsche Beamte ist privat versichert. Müssten sie mit ihren guten Gehältern in die gesetzliche Krankenversicherung, würde das Finanzprobleme der Kassen lindern, argumentiert Truger, der das aktuelle System für ungerecht hält. Zum Beispiel, weil gesetzlich Versicherte auch den Großteil der Beiträge von Bürgergeldempfängern mitbezahlen, sich Privatversicherte aber nicht an diesen Kosten beteiligen. Als Konsequenz warnt der Ökonom vor einer Zweiklassenmedizin. Die geplante Reform des Gesundheitssystems sieht nicht vor, Beamte in die gesetzlichen Kassen einzubeziehen. Aus Berlin Jan-Henna Reitze.
1: Das Thema künstliche Intelligenz treibt den Papst schon länger um. Im ersten Lehrschreiben seit seinem Amtsantritt warnt Leo jetzt vor Risiken. Er wolle KI entwaffnen, schreibt der Papst in dem mehr als 100 Seiten langen Dokument. Technik müsse dem Menschen dienen, nicht der Macht oder dem Profit.
3: Leo befürchtet nämlich, dass Mitmenschlichkeit, die Menschenwürde und Beziehungen unter die Räder kommen. Wichtig ist ihm auch, dass Arbeit nicht entwertet wird, Stichwort KI Jobkiller. Und er warnt davor, dass nur wenige Tech-Giganten am Ende alles kontrollieren. Deshalb plädiert er auch für einen KI-Ethik-Kodex weltweit. Und er sagt Nein zu KI-gesteuerten Waffen. Seine Botschaft, kein Algorithmus kann Krieg moralisch rechtfertigen. Aus Rom, Claudia Wächter.
1: Forscher haben in der Tiefsee vor den Galapagos-Inseln einen winzigen blauen Oktopus entdeckt. Das Tier hat nur etwa die Größe eines Golfballs, die Art war bisher unbekannt. Um es zu beschreiben, wurde es mit einer hochauflösenden Mikrocomputertomographie untersucht. So konnten feinste Details der inneren Organe und des Mundes sichtbar gemacht werden, ohne dem Mini-Oktopus zu schaden.
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1: Das Wetter, die aktuelle Vorhersage des Deutschen Wetterdienstes. Im Schwarzwald und an den Alpen gibt es einige Quellwolken und es kann etwas regnen. Ansonsten ist es heute Nachmittag meist sonnig und trocken bei hochsommerlichen 27 bis 33 Grad noch maximal mit den höchsten Werten im Südwesten. Nur an der See und im Nordosten bleibt es etwas kühler. Mit viel Sonne und ähnlichen Temperaturen geht es dann auch morgen weiter. Nur im Schwarzwald, an den Alpen, im Norden und Nordosten werden einige Wolken erwartet. Regnen soll es aber kaum.
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1: Hi, ich bin Hilda aus der Domradio-Redaktion und ich finde wirklich, dass Worte trösten können, Mut machen und Hoffnung geben. Besonders gut hatte das die Dichterin Hilde Domin drauf. Zum Beispiel so. Täglich säen wir Samen aus für Bäume des Himmels, darin unsere Träume nisten. Die Vögel fliegen auf aus ihren Zweigen. Sieh doch, die Luft trägt. Täglich säen wir neue Samen für einen ganzen Wald Hoffnung, weil das Paradies in uns wurzelt.

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1: Ich bin Babette Büchner. Welche Gemeinde ist am besten versorgt mit Schulen, Ärzten, Schwimmbädern und schnellem Internet? Das zeigt eine neue Studie des Instituts der deutschen Wirtschaft, in Auftrag gegeben vom Tabakkonzern Philip Morris. Gewinner des Rankings, die kleine Stadt H bei München.
2: In den vergangenen Jahren mussten in vielen Orten Schwimmbäder oder Kliniken schließen. Viele Schulen sind marode. Schuld ist vor allem die Finanzlage. Dennoch zeigt die Studie, in fast allen deutschen Städten und Gemeinden ist rund die Hälfte der befragten Bürger zufrieden mit dem Angebot vor Ort. Dabei erzielen ostdeutsche Städte öfter Top-Werte als westdeutsche. Im Vergleich der Bundesländer liegt NRW vorn. Am anderen Ende Mecklenburg-Vorpommern. Dort gilt mehr als jede zweite Gemeinde als sehr schlecht versorgt. Thomas Bremser, Nachrichtenredaktion.
1: Ein Schritt vor, ein Schritt zurück. Die USA und der Iran scheinen sich bei einem Abkommen anzunähern. Teheran bleibt aber bei seiner Verhandlungslinie. Erst nach Abschluss eines Rahmenabkommens soll über das Atomprogramm verhandelt werden, heißt es aus dem Außenministerium. US-Präsident Donald Trump schrieb auf seiner Plattform Truth Social, er wolle kein Abkommen, das zu einer Atombombe für den Iran führe. Sollte es ein Social-Media-Verbot für Kinder geben? Bundesinnenminister Alexander Dobrindt ist skeptisch. Er halte ein Verbot für schwer durchsetzbar und deswegen für wenig zielführend, sagte er den Funke-Medien.
3: Der Staat alleine könne mit Social Media verbundene Probleme nicht lösen und Familien und Eltern könnten ihre Verantwortung auch nicht komplett abschieben, findet Innenminister Dobrindt. Eltern müssten ja beispielsweise auch entscheiden, wann ihr Kind ein Handy bekommt, sagt der Minister. Diskutiert wird in Deutschland ein Social Media Verbot für Kinder unter 14 Jahren. Eine Expertenkommission arbeitet an Vorschlägen zum Thema, die im Sommer vorgestellt werden sollen. Eine Mehrheit der Deutschen spricht sich in Umfragen für ein Verbot aus. Katrin Müller, Nachrichtenredaktion.
1: Die Demokratische Republik Kongo zählt bei dem aktuellen Ausbruch des tödlichen Ebola-Virus laut WHO mittlerweile mehr als 900 Verdachtsfälle. Nach Angaben der Regierung von gestern sind seit Beginn des Ausbruchs 204 Erkrankte gestorben. Das sind gut 30 Todesfälle mehr als noch am Vortag. Im Nachbarland Uganda sind bislang 7 weitere bestätigte Fälle bekannt, die mit dem Ausbruch im Ostkongo in Zusammenhang stehen.
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1: Das Wetter, die aktuelle Vorhersage des Deutschen Wetterdienstes. Heute Abend und in der Nacht gibt es kaum eine Wolke am Himmel. Die Temperaturen fallen dabei in der Nacht auf Werte zwischen 17 und 6 Grad. Morgen geht es dann sonnig und sommerlich weiter. Im Norden werden 20 bis 28 Grad erwartet, sonst wieder 28 bis 34 Grad mit den höchsten Werten im Südwesten. Dazu gibt es nur im Schwarzwald, an den Alpen, im Norden und Nordosten einige Wolken. Regnen soll es aber kaum.
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1: Mit Tim aus der Redaktion und diesen kurzen Text fand ich gerade total schön, als ich ihn gelesen habe, von Jan Frerichs aus dem Buch Seelenfutter. Es ist Zeit, dich anzunehmen, wie du bist, denn du wirst den Rest deines Lebens mit dir zusammen sein. Fürchte dich nicht.

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1: Ich bin Babette Büchner. Schulen, Ärzte, Schwimmbäder, schnelles Internet. Die kleine Stadt Haar bei München ist laut einer Studie des Instituts der deutschen Wirtschaft bundesweit am besten versorgt mit Infrastrukturangeboten. Schlusslicht des Rankings ist demnach Hirschtal in der Südwestpfalz. Im Vergleich der Flächenländer liegt Nordrhein-Westfalen vorn. Am unteren Ende steht Mecklenburg-Vorpommern. Sinkende Truppenzahlen und geopolitische Blockaden. In den vergangenen 25 Jahren gab es noch nie so wenig UN-Blauhelme und andere Einsatzkräfte bei Friedensoperationen wie zuletzt. Das zeigt ein Bericht des Stockholmer SIPRI-Instituts.
2: Auch Friedensmissionen gab es weniger als im Jahr zuvor. Der Grund? Ein perfekter Sturm aus finanziellen und politischen Faktoren, sagen die Forscher. Allein den UN-Blauhelmen fehlten im vergangenen Jahr 2 Milliarden US-Dollar. Die USA schulden den Vereinten Nationen Milliarden an Mitgliedsbeiträgen, unter anderem für die Friedensmissionen. Aus Stockholm, Julia Weschenbach.
1: Die Polizei in NRW hatte den mutmaßlichen Attentäter aus einem ICE bei Köln bereits vor der Tat auf dem Schirm. Das geht aus einem noch unveröffentlichten Papier des Innenministeriums hervor. Der Mann hatte in dem ICE Anfang April 2 Granaten geworfen und dabei mehrere Menschen verletzt.
3: Diebstahl, Schwarzfahren, Bedrohung. Der 20-Jährige war der Polizei wegen einer ganzen Liste von Straftaten bekannt. Er wurde mehrfach durch ein Programm überprüft, das potenzielle Amokläufer identifizieren soll. Geprüft wurde auch, ob rechtsgerichtete, politisch motivierte Kriminalität von ihm ausgehen könnte. Vor der Tat wurde der Mann aber nicht etwa als Gefährder eingestuft. Nachdem er die Granaten in dem ICE geworfen hatte, schlossen ein Bahnmitarbeiter und ein Fahrgast den 20-Jährigen in einer Toilette ein. Er wurde festgenommen und sitzt in Untersuchungshaft. Jan-Henner Reitze, Nachrichtenredaktion.
1: Die Ölpreise sind mit den Anzeichen für eine mögliche Entspannung im Irankrieg heute deutlich gesunken. Der Preis für ein Barrel fiel auf etwas mehr als 98 US-Dollar und gab damit fast 5% nach. Wegen des Irankriegs war der Ölpreis in diesem Jahr zwischenzeitlich auf ein Hoch bei etwas mehr als 126 Dollar pro Barrel geklettert. Vor Kriegsbeginn hatte der Ölpreis bei gut 70 Dollar gelegen.
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1: Das Wetter, die aktuelle Vorhersage des Deutschen Wetterdienstes. Heute Abend und in der Nacht gibt es kaum eine Wolke am Himmel. Die Temperaturen fallen dabei in der Nacht auf Werte zwischen 17 und 6 Grad. Morgen geht es dann sonnig und sommerlich weiter. Im Norden werden 20 bis 28 Grad erwartet, sonst wieder 28 bis 34 Grad mit den höchsten Werten im Südwesten. Dazu gibt es nur im Schwarzwald, an den Alpen, im Norden und Nordosten einige Wolken. Regnen soll es aber kaum.
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4: Mit Matthias Frieber. Schönen guten Abend und auch am Abend dieses zweiten Pfingsttags noch frohe Pfingsten. In dieser Stunde hören wir nicht nur tolle und intensive geistliche Musik, sondern wir haben auch einen Gast, der uns mit seinem persönlichen Zugang zur Musik einiges vielleicht nochmal ganz neu erschließen kann. Zum Pfingstfest zum Beispiel sagt unser Gast:
5: Das ist gar nicht ein geistliches Werk, nimmt aber zu Beginn auf ein geistliches Werk, nämlich auf den Pfingsthymnus, auch Bezug. Das ist von Mahler, die Sinfonie der Tausend. Das fängt nämlich an mit dem ganz gewaltigen Veni Creator. Und wenn ich das Pfingstsonntags morgens im Bad höre, dann ist für mich Pfingsten.
4: Also schon morgens im Badezimmer geht's los für Pfarrer David Gründchens aus Krefeld. Vielen vielleicht durch den erfolgreichen Instagram-Account Frangels und Chef bekannt und seit einiger Zeit auch hier im Domradio dabei mit dem gleichnamigen Podcast.
6: Hallo.
7: Frangels und Chef hier.
6: Der Podcast.
7: Da sind wir wieder tatsächlich sozusagen zum Staffelfinale.
6: So ist es, Frau Engel.
4: Das ist der Anfang der neuesten Folge von Frangels und Chef, der Podcast. Der ist erst vor ein paar Tagen erschienen. Lohnt sich da auf jeden Fall mal reinzuhören. Findet man ganz leicht auf domradio.de. Heute aber ist Pfarrer Gründchens ohne Frangels, also ohne Michelle Engel hier. Und wir sprechen über geistliche Musik, über Musik im Gottesdienst. Und das alles natürlich aus der Sicht des Priesters. Die Sinfonie der Tausend, die hat er uns gerade schon genannt zu Beginn. Und deshalb soll das auch unser erstes Stück sein, zumindest der Anfang davon.

0: Das Veni Creator Spiritus aus der 8. Sinfonie von Gustav Mahler, der sogenannten Sinfonie der 1000. Für unseren heutigen Gast David Gründchens ein Muss zum Pfingstfest, später mehr dazu. Jetzt steigen wir erst einmal ein in unser Gespräch und zwar ganz persönlich mit der Frage, ob er auch Musik braucht, um sich auf Festtage einzustimmen.
1: Ja, also meistens sogar am Abend schon davor, so nach der Festbar, stimme ich mich meistens musikalisch schon ein. Das mache ich tatsächlich sonntags immer, insbesondere in den geprägten Zeiten, um so richtig in das Gefühl zu kommen. Ich höre dann morgens so, ne, übers Internet höre ich dann Musik und in der Regel sonntags morgens entweder die Bach-Kantate zum Tag oder irgendwas anderes, was passt. Genau.
0: Aber tatsächlich höre ich schon raus, eher über eine Playlist und über Streaming und nicht mehr über die CD.
1: Ja, ich habe eine riesige CD-Sammlung, aber wie das so ist, hat sich das sehr ins Digitale verlagert, ja.
0: Das heißt, so in die Stimmung einschwingen von dem Sonntag, hilft das auch, sich dann in die Gottesdienstvorbereitung besser einzuschwingen, dass man auch so ein Gefühl dafür bekommt, wie vielleicht dann auch der Gottesdienst ist, was man dann auch nochmal predigt, so von der Innerlichkeit?
1: Manchmal. Also die Predigt, die habe ich dann meistens schon nochmal separat davon in meinem Kopf vorbereitet. Aber tatsächlich, was die Stimmung angeht, da finde ich das extrem hilfreich. Gerade auch bei so Tagen wie Allerheiligen oder so. Da gibt es ganz tolle Sachen. Oder, also ganz krass ist natürlich Aller Seelen, die ganzen Vertonungen des Requiem und zugehörige Motetten. Das finde ich, das bringt ja auch in mir was zum Klingen und hilft mir ganz anders, in so einen Gottesdienst reinzugehen. Weil ich habe die Stimmung schon, die bei manchen erst mit dem Orgelklang entstehen muss.
0: Aber wenn Sie in den Gottesdienst einziehen und die Orgel alle in den Gottesdienst reinzieht, wie wichtig ist das für Sie, dass dann der Organist auch so ein bisschen den Ton trifft, den Sie möglicherweise gerade auch in sich selbst spüren?
1: Ja, also das hilft mir sehr. Das Gute ist auch, dass unser Kantor und ich da sehr ähnlich gestrickt sind. Insofern klappt das auch zu 98%, dass der genau das in mir weckt, was vorher vielleicht die Playlist schon angeteasert hat. Genau.
0: Das heißt, gute Gottesdienste, die gehen auch nur mit guter Musik.
1: Auf jeden Fall.
0: Welche Rolle hat das dann im Gottesdienst? Also ich stelle mir vor, die Kirche ist voll, die Menschen kommen alle mit unterschiedlichen Lebenssituationen, mit unterschiedlichen auch Erwartungen an diesen Gottesdienst. Manche kommen vielleicht auch wegen der Predigt oder aus ganz anderen Dingen, weil sie gerade ein persönliches Problem haben und beten wollen. Es gibt ja die unterschiedlichsten Zugänge. Glauben Sie, Musik ist das, was am Ende alles verbindet?
1: Also wir legen hier auch wirklich sehr, sehr großen Wert darauf, dass es einen roten Faden gibt zwischen den Bibeltexten, zwischen der Predigt und eben auch der Musik, also auch den Liedern, die ausgesucht werden. Das ist uns hier sehr, sehr wichtig, weil ich glaube, dass durch Musik und auch durch die Lieder, die die Menschen dann singen, nochmal ganz viel ausgedrückt wird, was Menschen sonst so nicht ins Wort bringen können. Ja, auch viele Gefühle nochmal ausgelöst werden. Das hat ja alles seinen Platz in der Liturgie und auch im Gebet. Insofern, ja, volle Zustimmung halte ich für sehr, sehr wichtig.
0: Das heißt, ketzerisch gefragt, ein Gottesdienst kann eher eine unterirdische Musik ruinieren als eine langweilige Predigt?
1: Finde ich auf jeden Fall.
0: Wie ist es für Sie persönlich? Hören Sie da in sich selbst auch immer wieder so Melodien, die dann einfach zu den Tagen gehören? Nehmen wir mal das klassische Beispiel, die Karwoche. Da ist Gründonnerstag, da ist Karfreitag, die Osternacht. Gibt es da tatsächlich Melodien, die müssen Sie auf jeden Fall an den Tagen einmal verinnerlicht, gehört oder vielleicht sogar gesungen haben?
1: Ja, ganz klar, da leidet mein Kantor manchmal drunter, dass ich sage, nee, das müssen wir aber, weil sonst habe ich nicht Weihnachten oder so. Ja, auf jeden Fall, da bin ich jetzt auch von Kindertagen an geprägt und habe eben auch schon seit Jugend auch die Neigung hin zur geistlichen Musik und auch zur klassischen Musik, sodass es da einfach Sachen gibt, wenn das nicht gewesen ist, dann ist der Tag nicht vollendet. Ja, klar.
0: Das wollen wir jetzt dann aber auch wissen. Wie ist es denn zum Beispiel Ostern oder Karfreitag?
1: Ja, kann ich total sagen. Also Karfreitag liebe ich das O Crux Ave, ob von Palestrina oder auch von anderen. Das gehört einfach für mich total dazu. Ostern habe ich in so einer Playlist eine tolle Bearbeitung von Das Grab ist leer. Das ist bei uns ja so der Osterschlager. Das ist auch, wenn ich von der Osternacht nach Hause komme, ist das Erste, was ich nochmal für mich alleine zu Hause hören muss. Und dann ist richtig so, boah, ja. Dann ist ja auch die Anspannung der Osternacht weg und so. Das ist richtig toll. Oder für den ersten Advent, wenn ich die Vesper gebetet habe, dann habe ich so eine Playlist, da kommt dann erstmal Macht hoch die Tür, dann ist Advent, ne? Weihnachten natürlich, das Weihnachtsoratorium, die erste Kantate aus dem Weihnachtsoratorium, ja auch das Frohlockende brauche ich einfach, ja, sonst haben wir es irgendwie nicht. Und da gibt es so durchs Kirchenjahr so ganz verschiedene, wo die Festtage für mich fest mit einem Klang, mit einem bestimmten Werk auch verbunden sind. Ja? Geburt Johannes des Täufers, da muss ich den Mozart gehört haben, ne? Das Internatus est Mulierium. Ja? Oder Allerheiligen gibt es eine tolle Improvisationsaufnahme von Wolfgang Seifen zu Fantasie und Fuge, zu Ihr Freunde Gottes allzugleich. Ne? Das sind einfach so Klänge, die sind so tief drin, die brauche ich unbedingt.
0: Einen dieser Lieblingsmusikmomente, den wollen wir jetzt direkt erfüllen. Es dauert ja auch im Kalender nicht mehr ganz so lang, bis das Fest der Geburt des heiligen Johannes des Täufers gefeiert wird, nämlich am 24. Juni. Mozart hat den Gesang zum Offertorium, heute würden wir Gabenbereitung sagen, vertont, Internatus Mulierium.

0: Musik von Wolfgang Amadeus Mozart in Domradio Musica. Heute ausgesucht, gewünscht, von Pfarrer David Gründjens, besser bekannt als Chef von Frangels und Chef. Heute geht es aber nicht um den Gemeindealltag in Krefeld, auch nicht um die Sakramente wie in der Podcast-Staffel, sondern es geht um Musik und Gottesdienst. Und weil wir Pfingstmontag haben, hat Pfarrer Gründjens auch noch einen pfingstlichen Musiktipp für uns, der ihn selbst total begeistert.
1: Tellis, Spem in Alium, dieser, was 40 Stimmen am Ende, die dann singen von der Hoffnung, die eben in Gott liegt, großartige Musik. Passt auch vielleicht schön zu Pfingsten mit der Vielstimmigkeit.
0: Hier kommt also Spem in Alium von Thomas Tellis.

0: Spam in Alium, das war Musik von Thomas Tallis. Aber wie ist das eigentlich im Gottesdienst? Gibt es auch im Gottesdienst Lieder und Melodien, die für Sie, Pfarrer Gründchens, ganz fest zu bestimmten Tagen dazugehören?
1: Ja, total. Also wo soll ich anfangen, wo soll ich aufhören? Also Osternacht auf jeden Fall, bei uns in Krefeld natürlich, erschalle laut Triumphgesang und das Grab ist leer. Pfingsten, nehmen wir es ganz konkret, ne? Der Geist des Herrn erfüllt das All und da muss die Orgel brausen und die Gemeinde muss fast schreien, ne? Dass man so richtig den Geist vibrieren hört. Advent natürlich macht hoch die Tür, aber auch so neuere Sachen, die oder neuer im Gotteslob sind, ne? Wie In das Warten dieser Welt, das ist natürlich total toll. Was haben wir denn noch? Ja, Weihnachten stimmt nach, klar, aber Menschen, die ihr Wart verloren, unbedingt. Ne? Eine Christmette ohne heiligste Nacht, die ist ja ungültig. Also das ist einfach, ne? Das ist so, geht so durchs ganze Jahr.
0: Jetzt sind Sie ja schon einige Jahre Priester. Wenn Sie mit den Menschen sprechen, nach den Gottesdiensten oder in anderen Zusammenhängen, ist das auch eine Rückmeldung, die kommt tatsächlich von denen, dass die auch auf gewisse musikalische Momente warten oder dass gewisse musikalische Momente ihnen den Gottesdienst dann nochmal ganz anders nahegebracht haben?
1: Also was schon mal kommt, ist, wenn wir jetzt zum Beispiel noch irgendwie einen Chor oder eine Bläsergruppe mit dabei haben und wir hatten das zuletzt jetzt in der Osternacht, nehme ich nochmal, das Grab ist leer, da haben die gesagt, boah, das war toll, da hatten wir Gänsehaut, ne? Was es sonst eher so an Rückmeldungen gibt, ist, dass den Leuten das tatsächlich auffällt, dass wir diesen roten Faden haben, dass also Musik, die Liedauswahl, die liturgischen Texte und dann die Predigt, dass das zusammengehört und dass man erkennt, da haben sich Leute wirklich Gedanken gemacht und haben da ein großes Ganzes draus gemacht.
0: Sagt David Gründchens hier bei uns im Domradio. Privat hört er viel Musik, die ihm auch hilft, die Stimmung der Tage besonders intensiv zu spüren. Das hat er uns erzählt heute schon. Jetzt im Monat Mai, der ja auch der Marienmonat ist, gelingt ihm das besonders durch die Marienvesper von Claudio Monteverdi. Deshalb hören wir einen kleinen Auszug daraus.

0: Musik, die begleitet David Gründjens, den Pfarrer aus Krefeld, der heute unser Gast ist in Domradio Musica, eigentlich permanent und pausenlos, auch dann, wenn es ihm mal nicht so richtig gut geht.
1: Wenn ich so Tage habe, die hat man ja mal, wo man wirklich am Boden ist, wo nichts funktioniert, wo man denkt, warum tust du dir das eigentlich alles an? Dann diese Arie, wo der Elias sich unter den Ginsterstrauch setzt und sterben will. Es ist genug, ja, und dem Herrn wirklich seinen ganzen Zorn dahin schmeißt. Großartig.

0: Es ist genug, die Arie aus dem Oratorium Elias von Felix Mendelssohn Bartholdy. In seinem Wikipedia-Eintrag steht Pfarrer, Bestsellerautor und Influencer. David Gründchens ist vielen bekannt, nicht nur den gut 100.000 Menschen, die ihm und Gemeindereferentin Michelle Engel auf Instagram folgen. Seit 12 Jahren ist er Priester im Bistum Aachen. In unserem Gespräch über Kirche, Liturgie und Musik habe ich ihn auf das vielleicht bekannteste Zitat zum Gesang im Gottesdienst angesprochen. Der heilige Augustinus soll einmal gesagt haben, wer singt, betet doppelt. Stimmt das?
1: Ja, würde ich auf jeden Fall sagen. Also einmal, hatte ich vorhin schon mal kurz gesagt, also weil in den Liedern nochmal Dinge ausgedrückt werden, auch über so Festgeheimnisse, die wir sonst schwer in Worte fassen. Und weil einfach beim Singen die Seele automatisch mitschwingt. Ne? Also es ist was anderes, ob sie dem lieben Gott im Gebet ihre Klage vor die Füße werfen oder ob sie dann auch noch, wenn nur den lieben Gott lässt walten, dazu singen mit einer Gemeinde. Das tröstet, trägt und stärkt ja nochmal ganz anders.
0: Wie lange erleben Sie diese Beziehung schon für sich? Hat das schon zu Kinder- und Jugendzeiten angefangen oder kam das erst mit der intensiven Befassung im Theologiestudium?
1: Nee, das war viel vorher. Also das fing im Prinzip mit der Kirchenmusik an, als ich mir meine erste CD gekauft habe. Die habe ich nach dem Cover gekauft. Da war einfach eine Orgel vorne drauf und die wollte ich dann haben. Das waren dann Toccaten und Fugen von Bach. Und da bin ich da total abgerutscht in diese Szene. Also gab es kein Halten mehr.
0: Können Sie selbst Orgel spielen?
1: Habe ich eine ganze Zeit lang gemacht. Im Moment fehlt mir echt die Zeit, aber in meiner Schüler- und Studentenzeit habe ich viel auch Gottesdienste begleitet, ja.
0: Und wahrscheinlich dementsprechend auch versucht, die Orgel mal richtig auszuputzen zwischendurch.
1: Aber natürlich.
0: Wenn das schon so früh angefangen hat, ist Musik für Sie auch immer ein Zugang zu Gottesdienst und Liturgie gewesen?
1: Auf jeden Fall, ja. Das gehört für mich untrennbar zusammen. Also für mich ist die Musik kein Nebenher in der Liturgie, sondern wirklich ganz, ganz fester Gestaltungsbestandteil. Und wie wir es gerade schon mal gesagt haben, über den man manchmal mehr erreichen und rausholen kann, als jetzt über eine Predigt.
0: Ist uns das auch in zum Beispiel der Priesterausbildung bewusst genug, dass das eine Farbe ist, die man nicht vergessen sollte?
1: Also ich kann das jetzt nur für meine Ausbildung sagen, da wurde schon sich wirklich Mühe gegeben, auch den Schatz des Gotteslobes zum Beispiel komplett so zu ergründen. Wir hatten einmal in der Woche nach dem Mittagessen so ein Gotteslob singen, wo dann auch jemand von der Dommusik nochmal unbekanntere Sachen aus dem Gotteslob vorgestellt hat. Jetzt war ich aber ja dadurch, dass ich eben viel Orgel auch gespielt habe, eh schon ganz tief in der Materie der Lieder drin. Aber manche hatten das eben ja nicht so. Und da fand ich das schon gut, dass alle die Chance haben, nicht nur die Klassiker kennenzulernen, sondern auch die versteckten Perlen.
0: Zum Gottesdienst gehört, in Krefeld versuchen Sie da so eine Einheit draus zu machen, einen roten Faden zu haben, gehören aber ja auch liturgische Klänge, also zum Beispiel gesungene Gebete, die Einleitung zum Evangelium etc.
1: Ja.
0: Ist Ihnen das wichtig, damit auch Akzente bei Feiertagen zu setzen?
1: Absolut. Ich spreche da immer, wenn ich Leuten das auch erkläre, von der gestuften Festlichkeit. Also was ich zum Beispiel wirklich in jeder Messe mache, jede Messe, Werktag, egal wann, dass ich die Akklamation vor der Präfation und die Präfation singe. Ja, also ich habe das mal gelernt, dass die Präfation ist ein Hymnus, der hinführt in den großen Gesang der Engel. Deswegen, und Lieder singt man, die spricht man nicht, also singe ich immer die Präfation und dann je nach liturgischem Rang kommt dann dazu, dann singe ich noch das Tagesgebet, an den ganz großen Tagen singe ich dann das Hochgebet auch oder auch die Eröffnung zu Beginn der Messe schon, den Entlassruf, also das merkt man, je mehr ich singe, umso liturgisch bedeutsamer ist der Tag.
0: Weil das am Ende auch einen Gesamtklang dieses Gottesdienstes macht.
1: Genau, genau. Das gibt einen Gesangklang und das verändert so die, um dann in dem Bild zu bleiben, die Grundmelodie. Ne? Man ist sofort irgendwie eingeschwungen und man merkt einfach dadurch, dass gesungen und nicht gesprochen wird, aha, heute ist was Besonderes.
0: Seit einem Jahr reden wir in der Kirche relativ viel darüber, dass wir einen neuen Papst haben, Leo XIV. Und der zeichnet sich im Vergleich zu seinem Vorgänger auch dadurch aus, dass er relativ viel singt und dass er das auch ein bisschen zelebriert, dass es Gesänge sind, die er singt, auch mal das Kreuzzeichen, das Vaterunser. Ändert sich da was auch Ihrer Meinung nach im Blick oder ist es einfach etwas, was am Ende untergeht?
1: Nee, also ich glaube schon, dass viele Menschen das wahrnehmen, dass da in Rom Liturgie sich auch jetzt nochmal verändert. Das war ja unter dem Vorvorgänger nochmal anders. Der hat ja noch mehr gesungen, der hat ja auch die Präfationen gesungen und so. Da würde ich mir bei Leo auch wünschen, mal ein Muster zu erkennen, wann er was singt und warum. Das wirkt für mich so ein bisschen beliebig, aber Hauptsache er singt überhaupt.
0: An dieser Stelle ist wieder etwas Zeit für Musik und auch das passt gut zum Pfingstfest. Das hoffende Ende in Te Domine Speravi aus dem großen Lobgesang, dem Te Deum. gewünscht von David Gründjens in der Fassung des französischen Komponisten Marc-Antoine Charpentier.

0: Als Pfarrer ist David Gründjens ja auch in seinem Alltag ganz geprägt durch das Kirchenjahr. Deshalb wollte ich von ihm auch noch wissen, ob für ihn eigentlich Weihnachten am Ende das musikalischere Fest ist als Ostern.
1: Ja, also ich denke immer, leider ja, ist Weihnachten deutlich musikalischer, einfach weil es mehr gibt. Ja, also sie haben ja viel, viel mehr Musik für die Weihnachtsfeiertage als jetzt für die Ostertage. Ja, also es gibt nicht das Osterwerk, außer vielleicht jetzt von Schütz, die Historia der Auferstehung. Das ist auch schön, aber da fehlt mir der Bums. So, ne? Da muss ein bisschen mehr, das knallt nicht genug. Ich brauche da Ostern eigentlich ein bisschen mehr Radau und Remi Demi. Das haben sie bei Weihnachten viel, viel mehr. Ne?
0: Ja, da war irgendwie mehr Inspiration da. Liegt vielleicht auch daran, dass Ostern eben aus so einem anderen Gefühl kommt, habe ich mir schon mal überlegt. Ja. Dass man eben vorher noch die Kartage hat und dann gar nicht so viel übrig ist am Ende.
1: Ja, am Ende bleibt dann nur noch das Halleluja von Händel. Ich meine, das ist auch toll, aber Weihnachten ist einfach die Auswahl viel, viel größer.
0: Und für liturgische Experten, O Filii et Filiae.
1: Ja, das ist sowieso sehr schön. Das nehmen wir auch am zweiten Ostersonntag schön in der langen Einzugsprozession, alle 11 Strophen. Das mit Interludien, damit das so wie in Notre Dame in Frankreich, in Paris sich anhört. Ja.
0: Und genau das wollen wir jetzt auch hören. Musik aus Notre Dame.

0: Österlicher Musik aus Paris, das ist Domradio Musica, heute mit Pfarrer David Gründjens zu Gast aus Krefeld. Als Seelsorger ist er ja immer wieder auch mit dem Thema Tod und Trauer beschäftigt. Deshalb wollte ich am Ende von ihm noch wissen, wenn er so viele Melodien im Kopf hat und auch der Alltag und das ganze Jahr so musikalisch strukturiert ist bei ihm, gibt es dann eigentlich auch Musik, die er gerne auf seiner eigenen Beerdigung gespielt wissen würde?
1: Oh, die Liste ist fertig. Was denken Sie denn? Was denken Sie denn? Ja, natürlich. Also wenn das irgendwie geht, je nachdem, wie das da vor Ort ist, würde ich mich wirklich freuen, wenn das zumindest Teile aus dem Requiem von Fauré gesungen werden würden. Das finde ich einfach so tröstlich. Es berührt mich selber. Ich habe es auch selber im Chor schon gesungen. Das wär wirklich toll. Wenn das käme, da würde ich mich sehr drüber freuen.
0: Das heißt, Sie müssen in einer Kirche beerdigt werden, wo eine herausragende Kirchenmusik vorhanden ist.
1: Es ist so. Es ist so.
0: Ziemlich konkrete Vorstellung hat David Gründjens auch für die Musik auf seiner Beerdigung. Weil wir jetzt aber nicht am Pfingstmontag mit Musik aus einem Requiem aufhören wollen, gibt es zum Schluss noch Orgelmusik von Louis Vian, die mag er nämlich auch sehr gerne. David Gründjens, Pfarrer aus Krefeld, bekannt von Frangles und Chef. Den Podcast der beiden gibt es regelmäßig hier bei uns im Domradio. Noch einmal absolute Hörempfehlung. Und damit sage ich danke fürs Zuhören und noch einen schönen Abend an diesem zweiten Pfingsttag. Am Mikrofon verabschiedet sich Matthias Friebe. Tschüss.

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1: Ich bin David Büchner. Welche Stadt oder Gemeinde ist am besten versorgt mit Schulen, Ärzten, Schwimmbädern und schnellem Internet? Das zeigt eine neue Studie des Instituts der deutschen Wirtschaft, in Auftrag gegeben vom Tabakkonzern Philip Morris. Gewinner des Rankings ist die kleine Stadt H bei München.
2: In den vergangenen Jahren mussten in vielen Orten Schwimmbäder oder Kliniken schließen, viele Schulen sind marode. Schuld ist vor allem die Finanzlage. Dennoch zeigt die Studie, in fast allen deutschen Städten und Gemeinden ist rund die Hälfte der befragten Bürger zufrieden mit dem Angebot vor Ort. Dabei erzielen ostdeutsche Städte öfter Top-Werte als westdeutsche. Im Vergleich der Bundesländer liegt NRW vorn, am anderen Ende Mecklenburg-Vorpommern. Dort gilt mehr als jede zweite Gemeinde als sehr schlecht versorgt. Thomas Bremser, Nachrichtenredaktion.
1: Sinkende Truppenzahlen und geopolitische Blockaden. In den vergangenen 25 Jahren gab es noch nie so wenige UN-Blauhelme und andere Einsatzkräfte bei Friedensoperationen wie zuletzt. Das zeigt ein Bericht des Stockholmer SIPRI-Instituts.
3: Auch Friedensmissionen gab es weniger als im Jahr zuvor. Der Grund? Ein perfekter Sturm aus finanziellen und politischen Faktoren, sagen die Forscher. Allein den UN-Blauhelmen fehlten im vergangenen Jahr 2 Milliarden US-Dollar. Die USA schulden den Vereinten Nationen Milliarden an Mitgliedsbeiträgen, unter anderem für die Friedensmissionen. Die Finanzprobleme könnten dramatische Folgen haben. Mehr Konflikte, die die zivile Bevölkerung härter treffen. Aus Stockholm, Julia Weschenbach.
1: Wegen eines Oberleitungsschadens und eines Böschungsbrands in Niedersachsen ist die Bahnstrecke zwischen Hamburg und Bremen voll gesperrt. Reisende müssen mit langen Verspätungen und Zugausfällen rechnen, teilte die Eisenbahngesellschaft Metronom mit. Ein Metronomzug musste nach einem Nothalt geräumt werden. Rund 500 bis 600 Reisende waren betroffen. Parallel bekämpft die Feuerwehr den Böschungsbrand. Und zum Sport. Wer spielt nächstes Jahr in der Fußball-Bundesliga? Wolfsburg und Paderborn spielen heute um den letzten offenen Startplatz für die kommende Saison. Nach dem 0:0 im Hinspiel ist im Rückspiel in Paderborn alles offen. Die Partie beginnt heute Abend um 8:30.
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1: Das Wetter, die aktuelle Vorhersage des Deutschen Wetterdienstes. Heute Abend und in der Nacht gibt es kaum eine Wolke am Himmel. Die Temperaturen fallen dabei in der Nacht auf Werte zwischen 17 und 6 Grad. Morgen geht es dann sonnig und sommerlich weiter. Im Norden werden 20 bis 28 Grad erwartet, sonst wieder 28 bis 34 Grad mit den höchsten Werten im Südwesten. Dazu gibt es nur im Schwarzwald, an den Alpen, im Norden und Nordosten einige Wolken. Regnen soll es aber kaum.
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5: Hallo zusammen, ich bin Uta und begrüße euch an diesem Pfingstmontagabend zu unseren 2 Stunden prall gefüllt mit Wort. Wir haben verschiedene Podcasts, die wir euch auf die Ohren geben. Das ist heute zum Beispiel Löwen und Lämmer, Glaubensdenker, Schießlers Woche, Blick in die Bibel und Kelch und Amen. Es geht um Bildung, um Schul- und Herzensbildung und das Beflügeltsein vom Heiligen Geist. Es geht ums positive in die Zukunft blicken und um Fußball. Willkommen!

0: Alles hängt mit allem zusammen. Die Welt ist hochkomplex und das kriegt man nicht in 15-Sekunden-Clips bei Social Media vermittelt. Ein weites Feld, es geht um Bildung und die Frage, wieso Studenten vielleicht heute sagen, boah, ey, wir mussten ein ganzes Buch lesen. Fokus ist der neue IQ, denn die Aufmerksamkeitsspanne, die permanent abnimmt, ist was total Wichtiges. Ganz ehrlich, solche und ähnliche Themen kommen jedenfalls bei mir im Freundeskreis immer mal wieder auf den Tisch. Und anders ist das auch nicht bei den drei Theologen Matthäus, Max und Tobias. Die diskutieren dann solche Themen sehr facettenreich auch und nehmen ihr Gespräch auf. Das ist dann der Podcast Löwen und Lämmer, den wir im Domradio jetzt senden und den ihr natürlich auch im Netz findet. Ach ja, und dann haben die drei, genau wie meine Freundinnen und ich, auch noch ein Thema. Oh Gott, was mache ich mit den gefundenen Babyvögeln? Damit geht's los.
1: Gestern wollte ich Rasen mähen.
2: Vergiss es.
1: Ja, das Problem ist, wäre eigentlich auch ein Fan davon, Rasen wachsen zu lassen. Was eigentlich gar nicht die Story, die ich erzählen will. Aber das Problem ist, unser Hund ist so ein Zeckenkollektor. Der kollektiert die sehr intensiv. Und dann ist es immer recht herausfordernd, die zu entfernen. Das wollte ich aber gar nicht erzählen. Als ich dann es nicht machen konnte, den Rasen zu mähen, das lag nämlich daran, vor unserem Ausgang in den Garten steht ein kleines Schränkchen. Und in diesem Schränkchen haben Rotkehlchen genistet. Da waren kleine Baby-Rotkehlchen. Und als ich dann nach oben ging, um irgendwas zu holen, sah ich, dass dieser Schrank mit der Schublade umgekippt war. Offensichtlich hat ein Tier versucht, die Rotkehlchen sich zu holen. Und dann lag das da quer über dem Boden. Und ich bin dann da hingegangen, habe mir das angeguckt. Und dann lagen da so 7 oder 6 fast schon blaue Rotkehlchen aus dem Nest geworfen. Das Tier hat es offensichtlich nicht geschafft, sie zu holen. Und es stellte sich für mich dann in Zeichen einer Überforderung die Frage, was tut man jetzt eigentlich? Und es gibt ja jede Menge Mythen. Man dürfe Vögel und Nester nicht anfassen, weil sonst werden sie verstoßen. Das ist ein Mythos, das stimmt nicht, sind keine Säugetiere. Okay. Man darf die tatsächlich in die Hand nehmen und auch wärmen. By the way, sollte man das sogar dringend tun? Bis hin, dass man sie anpusten darf, sofern man nicht erkältet ist oder andere grippeähnlichen Symptome hat. Denn das Erste, was sie brauchen, ist Wärme. Meine erste Idee war, weil ich, sagen wir mal so, mit meinen Händen nicht so filigran bin, ich packe jetzt dieses Nest und diese Schublade in den Backofen bei 30 Grad. Habe aber dann irgendwo gelesen, recht schnell, dass dort eine zu trockene Luft existiert, weshalb sie austrocknen könnten. Dann habe ich sie rausgeholt, habe die Schublade auf eine Wärmflasche gestellt, habe eine Rotlichtlampe geholt, die ich noch von meiner Oma irgendwo in der Garage stehen habe. Habe die in einiger Entfernung dann mit einer Wärmebildkamera geprüft, dass auch wirklich nicht über 35 Grad an Wärme entsteht. Und dann stellte sich aber natürlich die Frage, was tut man dann? Denn die sahen nicht gut aus und wenn man im Internet dann weiter recherchiert, heißt es irgendwie, dass falls tatsächlich ein Katzenangriff stattgefunden hat, brauchen die irgendwelche Medikamente, weil die sonst wohl nicht überleben. Ja, da habe ich meinen Bruder angerufen, der kennt 1 Million Menschen und natürlich kennt der auch irgendeinen Tierschutz, einen Vogelretterinnenverein, kannte er, in Remscheid. Die haben wir dann angerufen, und beziehungsweise er, und die hat dann gesagt, wir sollen die kleinen Vögel nach Remscheid bringen. Und dann haben wir die dann dahin gekarrt, war nicht so ganz weit. 6 von denen haben überlebt, 1 hat es nicht geschafft. Und die essen jetzt und sind auch nicht mehr blau, sondern rosa und werden da jetzt aufgezogen. Das ist eigentlich ganz schön. Und ich dachte, also ich habe kurz überlegt, ob das zum Thema Bildung passt, denn ich musste in Rekordzeit mir jede Menge Wissen anschaffen, was sonst nicht möglich gewesen ist. Aber das ist zu konstruiert, deshalb. Wir sprechen jetzt einfach über Bildung.
3: Und damit herzlich willkommen
1: zu Löwen und Lämmer mit Matthäus, Tobias und mir, dem Max. Wir sind bald übrigens bei der 100. Folge. Müssen wir überlegen, nice. Was wir dann machen. 100 Folgen, das ist auch crazy.
2: Wir machen Party zusammen.
1: Party.
2: Ich kenne eine Hörerin unseres Podcasts, die wird sich sehr freuen, dass du diese Retter-Story gerade erzählt hast. Und die grüße ich jetzt hier. Sie wird's wissen.
1: Sie wird's wissen. Gut, gut.
2: Bildung. Ich sag mal so, in unserem ABC der existenziellen Themen, das ich mal uns als Themenvorschläge eingereicht hatte, tauchte auch dieses Wort Bildung auf. Und wir haben eben ein bisschen gerungen. Also ich mal einen Aufschlag. Letztens war ein Artikel in der Welt, der eine Statistik irgendwie oder irgendeine Untersuchung wiedergab, wo es hieß, wir haben im Moment, und es tut mir jetzt leid für alle, die es hören, und eine Statistik sagt ja immer nur was Allgemeines und nie was über den Einzelfall, also nie was über unsere Hörerinnen und Hörer, aber dass wir im Moment die erste Generation hätten, die, wenn ich es richtig erinnere, also einfach dümmer ist als die davor gegangene Generation.
4: Das habe ich auch gelesen, ja. Ich glaube, den gleichen Artikel.
2: Und das gibt einem zu denken.
4: Und zwar, wenn ich...
2: Das hatten sie dann mit Social Media und allem Möglichen dann in Verbindung gesetzt und so.
4: Genau, dass die Leute aufhören zu lesen, ne?
2: So, aufhören zu lesen. Und das macht für mich tatsächlich ein großes Thema auf. Wie steht es um unsere Bildung und was kann ich selber tun, um an meiner Bildung zu arbeiten? Denn Bildung ist ja mehr als nur informiert sein. Denn wir haben wahrscheinlich die bestinformierteste Generation, zumindest potenziell, weil sie halt eben auf den Knopfdruck alle Informationen zur Verfügung hat. Und gleichzeitig, sagen wir mal, gibt es Indizien, statistische Indizien, dass es die dümmste Generation wird seit langer Zeit. Das finde ich wirklich beängstigend. Weil das natürlich, also das hat Auswirkungen für unseren Blick auf Fortschritt und in der Gesellschaft. Es hat Auswirkungen auf das Funktionieren einer Gesellschaft und einer Demokratie. Es hat Auswirkungen auf unsere Volkswirtschaft, die davon lebt, dass wir eigentlich immer viele Patente auf den Weg gebracht haben und uns selber zelebrieren als das Land der Dichter und Denker und so weiter und so fort. Und ein beliebiges Scrollen durch Insta, naja, also macht zumindest, wirft Fragen auf.
4: Es macht
2: auch
4: nicht
2: rund
4: schlauer.
2: Um den Wahl-Timmy oder Hope, je nachdem. Also ich will nur sagen, es gibt so viele Indizien der Volksverblödung, dass man zumindest damit umgehen muss. Und die Frage ist einfach, was kann ich selber tun, um an meiner Bildung zu arbeiten? Oder welche Bedeutung hat das überhaupt? Ich habe jetzt ein paar Felder aufgerissen.
4: Und um das noch weiter aufzureißen, neben der Bildung, der akademischen Bildung, des Lernens von... des Denkens, sage ich mal, gibt es ja noch dann einen anderen Aspekt, die Herzensbildung. Das heißt, dass wir ja nicht nur unser Gehirn trainieren und lernen zu lesen, zu rechnen und Maschinen zu bauen, sondern dass auch mein, wenn die Bibel sagt Herz, das klingt immer so romantisch, aber gemeint ist eigentlich mehr noch als Gewissen, der tiefste Punkt im Menschen, also dort, wo man die tiefsten Grundentscheidungen seiner Existenz trifft. Und auch diesen Bereich muss ich auch irgendwie bilden und trainieren. Auch das Gewissen muss ich ja trainieren. Ne? Jetzt heißt es so schön in der Schrift, du musst immer nach deinem Gewissen handeln. Ja, gut, aber wenn das Gewissen halt fehlschlägt, also wenn es mal viel ausschlägt, dann kommt ja trotzdem das Falsche raus. So, das heißt, neben dieser Bildung muss man, und dazu gibt es wahrscheinlich keine Statistik. Es gibt die PISA-Studie, die uns sagt, jo, aber wie eine Generation herzensgebildet ist, ist auch nochmal interessant.
2: Genau. Und das meinte ich eben auch schon mal kurz. Was ist eigentlich der Unterschied zwischen einfach nur etwas wissen und gebildet zu sein? Bildung hat was mit Formung zu tun. Das hat einen ganzheitlichen Begriff. Nicht nur einfach wie lade ich ein Hirn voll. Weißt du, so wie bei der Matrix. Da wird in der Matrix, wird denen hinten sowas Grenzen setzen und dann kriegen die so ein Update und dann wissen sie irgendwas. Aber das ist ja keine Bildung. Das ist einfach nur Informationszuwachs. Bildung sagt was über den Charakter, über meine ganze Persönlichkeit, über meine Einstellung zum Leben, über die integrative Kraft von dem, was ich weiß, aber dem auch, was ich moralisch verstanden habe, über meine Haltung, über all diese Dinge.
4: So, der Max denkt.
5: Ich dachte gerade, dass Bildung anstrengend ist.
4: Oh ja.
5: Und dass das sicherlich, ohne jetzt über die Symptomatiken und die Realität, in der wir nun mal sind, einer der Gründe ist, weshalb Menschen sich nicht anstrengen wollen. Es gibt, ich weiß auch gar nicht, und das ist das Zweite, worüber ich die ganze Zeit nachdachte, ist gebildet sein noch ein erstrebenswertes Ideal, etwas, was man noch möchte? Ist das überhaupt sinnvoll? Oder hat das nicht schon so einen Touch von, ja, die Gebildeten, die Arroganten, die es besser wissen und so? Oder für mich nicht, Klammer auf, Klammer zu, aber das ist... ein anderes Thema. Ich hatte nur gedacht, interessant, warum wollen die Menschen nicht mehr gebildet sein? Das verstehe ich nicht. Was ist los mit denen?
4: Ich weiß nicht, ob sie nicht wollen.
2: Fehlt es ihnen an Vorbildern? Fehlt es mehr an Vorbildern, ja.
5: Das ist tatsächlich so. Das sind viele, viele Fragen, die mir da durch den Kopf gehen. Und ich musste an ganz kurz an eine Sache denken. Das wäre eine andere Geschichte, die ich hätte erzählen können. Hier war ein Bienenschwarm entflohen und ein Imker war da und hat die eingesammelt.
2: Kardinal? Nee. Der hat auch Bienen im Garten.
5: Nee, es war tatsächlich der Vorsitzende der Imker-Kreisgemeinschaft im ganzen Stadt- und Landgebiet hier. Naja, der war da. Dann habe ich mich sehr gut mit dem unterhalten über das Imker-Dasein. Warum ist das vielleicht relevant? Weil er mir dann erzählt hat, Imker-Sein ist mehr als einfach nur ein paar Bienen abklopfen und dann da reinstecken, sondern er setzte an zu einem Vortrag, den ich sehr interessant finde, wo ich mir denke, andere Menschen steigen da möglicherweise aus. Und dann hat er dann erzählt, und dann habe ich, wie ich fand, eigentlich ganz kluge Nachfragen gestellt, weshalb er mich direkt dann auch in seinen Imker-Zuchtverein, also er züchtet nicht nur Bienen, sondern auch Imker, einfügen wollte. Also er wollte, dass ich da einen Kurs mache. Und sagte, ihm sei das sehr ungewöhnlich, dass Menschen überhaupt noch so nachfragen. Manchmal hat er den Eindruck, der kommt dann so rein und ich spürte seine Begeisterung, dass die Leute das gar nicht interessiert. Und dann habe ich ihn gefragt, wie viele sind denn in diesem Verein und was sind das für Menschen? Ja, die sind alle schon alt. Und dann habe ich so gefragt, ja, und was würden Sie sagen, was sind das so für Menschen? Ja, das sind Notare, Professoren, so, wovon von denen ich sagen würde, das sind schon Leute, die, ohne dass jetzt die Ausbildung eine Bildung verschreibt, aber es gibt möglicherweise doch einen Zusammenhang, die da zumindest eine Auseinandersetzung mit Bildung betreiben. Und das fand ich schon interessant, dass er meinte, dass es keine jungen Menschen gibt. So, also wirklich gar keine. Wenn ich da jetzt eintreten würde, wäre ich mit Abstand der Jüngste. Sofort. Direkt. Also der Nächste wäre, glaube ich, 30 Jahre älter.
2: Tschüss.
5: Ja. Und dass das aber auch, und das war nämlich sein, da habe ich gefragt, woran liegt das? Er meinte, weil das mehr ist einfach als nur das Körperliche. Sondern es gibt auch jede Menge zu sich zu informieren, sich auch immer wieder neu zu bilden, also zu erfahren, okay, das ist jetzt hier diese komische Hornisse, die rumfliegt, was kann man da für Dinge tun, was ist da auch für relevant, nicht nur fangen sie ein und verbrennen sie, sondern wie ist das ganze Ökosystem, also das ist alles, so wie er das erzählt hat, ein hochkomplexes Feld und die Bereitschaft, sich mit hochkomplexen Themen in der Form auseinanderzusetzen und sie in einer Differenzierung auch in sich selbst zu integrieren, da würde ich tatsächlich ein Fragezeichen dran setzen, auch durch die Erfahrung, die ich jetzt bei Social Media mache. Und deswegen habe ich mich gefragt, gibt es eigentlich wirklich noch die Bereitschaft dafür, sich bilden zu lassen? Oder ich finde die Frage interessant, die du gesagt hast, gibt es eigentlich noch Bildungsvorbilder?
2: Noch ein weiteres. Das hat lauter Facetten. Es hat auch aus meiner Sicht die Facette der Manieren. Es geht auch um die Art und Weise, wie wir in einer Gesellschaft miteinander umgehen. Weil, und es hat auch was damit zu tun, zu wissen, woher wir kommen. Also auch geschichtlich sich verorten zu können. Irgendwie einen Raum in unserer Historie zu bewohnen. Und damit hat es tatsächlich auch was mit dem Lesen zu tun. Also was anderes war auch ein Artikel in der Welt. Irgendein Geschichtsprofessor erzählte, dass, also erstmal finde ich schon Unding, dass also so Vorlesungen dann irgendwie rezensiert wurden. Gibt es irgendwelche Plattformen, wo man dann sagen kann, wie waren die und so. Und also es wäre ein Unding gewesen, sie hätten da ein ganzes Buch lesen müssen. Geschichtsprofessor. Und dann kommen da Kommentare, wir mussten ein ganzes Buch lesen. Wo ich denke, Jungs, was glaubt ihr, wo ihr seid? Also... Und ich neige dann dazu, mich zu echauffieren innerlich, wenn ich sowas lese und sage, diese ganzen Leute gehören da nicht hin und so weiter. Also ich werde dann auch da ein bisschen schärfer, positiv formuliert. Johannes Hartl letzte Woche bei der Leadership Conference, von der ich in der letzten Folge schon mal erzählt hatte.
4: Ach, der war da?
2: Droppte so beiläufig den Satz, Fokus ist der neue IQ. Und das fand ich tatsächlich interessant. Die Möglichkeit, die Fähigkeit, sich zu fokussieren. Und das hat für meine Begriffe durchaus was damit zu tun, auch mit dem Lesen, auch vielleicht damit ein Instrument zu erlernen oder sonst irgendwas. Also sich der Mühe zu unterziehen, mal ablenkungsfrei oder daran zu arbeiten, ablenkungsfrei sich auf eine Sache zu konzentrieren eine Zeit lang. Und jetzt einfach nur, um nicht andere zu bashen. Ich merke ja an mir selber, in dieser permanenten Reizüberflutung, in der ich mich befinde, wie schwer es mir fällt, mal eine Stunde am Stück etwas zu lesen. Ach, eine halbe Stunde am Stück etwas zu lesen. Oder wie sehr mich ein anderthalbminütiges Video bei Insta schon abschreckt. Also ich denke, oh nee, anderthalb Stunden habe ich jetzt keine Zeit für. Also irgendwie sowas. Die Aufmerksamkeitsspanne einfach so reduziert ist. Und Aufmerksamkeitsspanne zu reduzieren, heißt Komplexitätsspanne zu reduzieren und heißt immer pauschalierter die Wirklichkeit wahrzunehmen. Und das finde ich hochgradig problematisch. Das, wie gesagt, ich merke es an mir selber auch, weil ich dann nur noch, ja. Es ist so oder so, aber die Zwischentöne, die Grautöne sind nicht mehr wahrgenommen, weil zur Bildung eben auch gehört zu sagen, die Wirklichkeit ist viel, viel komplexer und viel schichtiger und vielseitiger, als ich sie auf Anhieb wahrnehme. Und so gucke ich im Grunde nur noch durch ein Panini-Album von Plakativaussagen, statt zu sagen, ich setze mich mal mit dem einen oder anderen tiefer auseinander. Und da fehlt etwas. Da geht auch Aufklärung verloren. Ein großer Satz der Aufklärung lautete Sapere Aude. Mensch, entdecke deine Würde wieder. Trau dich, dich deines eigenen Verstandes zu bedienen und so. Trau dich zu denken. Aber wenn ich, also so, wenn mir dafür der Wortschatz fehlt zum Beispiel, deshalb ist Lesen so wichtig. Ein reduzierter Wortschatz reduziert auch die Vielschichtigkeit meiner Wahrnehmung, nicht nur meines Ausdrucksvermögens. Und all das sind doch Leistungen unserer Kultur, die so große Dinge hervorgebracht haben. Und ja, dann fehlen Dinge, da fehlt ganz, ganz elementar was. Ja. Und das verarmt die Wirklichkeit.
4: Mir ist jetzt mal was Positives eingefallen, weil gefragt wurde, Vorbilder, ne? Vorbilder in Bildung. Ja. Mir ist ganz konkret eingefallen, es gab eine Sache, die bei uns zu Hause immer wichtig war. Auch schon in Polen. Das Haus war immer voller Bücher.
2: Ja. Lesen.
4: Das heißt, ich bin irgendwie aufgewachsen inmitten von Büchern. Und ich glaube, das Schlimmste war, dass meine Eltern natürlich alle Bücher dort lassen mussten.
2: Ja.
4: Und die Bücher waren immer,
2: also grausam.
4: Es war auch irgendwie eine Kultur, wie man ein Buch behandelt. Ne? Das heißt, da wurden dann immer selbst diese ganzen Schränke gebaut. Mein Bruder baut es bis heute. Ne? Er baut sich immer, wenn er umzieht, baut er sich so eine Bücherwand selber und dann stehen da diese Dinger drin und so. Und ich habe auch meine Bücher. Ich lese auch viel weniger. Aber ich glaube, das ist schön. Und mir ist einmal auf irgendeinem Sommerlager haben wir so eine Aktion gemacht, inspiriert vom Club der Toten Dichter. Ein großartiger Film aus den 90er Jahren noch, oder?
2: Gib mir ein barbarisches
4: Jahr. Großartig.
2: Ja.
4: Und dann haben wir die Kinder, mit den Kindern jeden Abend hatten wir ein Ritual. Und zwar sind wir zu so einer Höhle gegangen, am Anfang haben wir Feuer gemacht, dann haben wir festgestellt, die Rauchentwicklung begünstigt nicht den Aufenthalt in der Höhle, so. Und dann haben wir aus irgendeinem Buch, was haben wir denn gelesen? Den kleinen Prinzen? Irgend so ein super Klassiker. Eine halbe Stunde jeden Abend ein Buch lesen, vorlesen und dann schlafen. Das war echt cool, ja. Und ich glaube, man kann auch irgendwie positiv, man muss darum wissen. Dann habe ich mir gedacht, wie ist das eigentlich in der Bibel mit Bildung? Und zum einen steht da, deine Bildung, also Gott spricht zum Volk Israel, und deine Bildung in den Augen der Völker sind die Gebote Gottes. Darin besteht deine Bildung und deine Weisheit in den Augen aller Völker. Das heißt, du hast ein gewisses Wertfundament, das du dir auch nicht selbst geschaffen hast, sondern du stehst immer auf den Schultern von anderen. Das heißt, wir geben ja auch Werte weiter, die wir auch nicht selbst erfinden und die wir auch nicht manipulieren dürfen. Das ist das eine. Und das andere ist, der klügste und weiseste Mensch in der Schrift ist Salomo. Und warum? Weil er ein hörendes Herz hat. Gott fragt ihn nämlich, was willst denn du? Willst du Geld, Frauen, gute Autos, langes Leben, Gesundheit oder viel Sex?

0: Herzensbildung, was auch immer. Du brauchst immer zwei Sachen. Etwas, was du kennst und etwas, was du nicht kennst. Also du brauchst die Korrelation und du brauchst das Kontrafaktische. Deswegen verstört mich es, wenn mich in einem Gottesdienst nichts verstört. Weil ich glaube, das ist genau dasselbe. Das heißt, ich muss da hingehen und es muss auch etwas geben, woran ich mich reiben kann, einfach weil es zu meinem Menschsein dazugehört. Und etwas, was ich schon kenne. Ne? Wenn ich da nur höre, ja, die Arche Noah und das, der Bogen Gottes, das ist ja immer so toll. Naja, es ist so toll, aber es ist eine Gewaltgeschichte. Ne? So, ja, am Ende sind alle tot. Dann kommt der Bogen. Ne? Jetzt als Beispiel. Aber das ist mir jetzt im Positiven eingefallen, ja. Und ich glaube, wie kann man am besten das Herz bilden? Ja. Ich glaube schon, dass wir, das klingt jetzt sehr, sehr einfach und banal, aber wir müssen einfach die Bibel lesen. Punkt. Wir müssen einfach die Bibel lesen. Abgesehen davon, dass du nichts von der abendländischen Philosophiegeschichte und Kunstgeschichte verstehst, ohne die Kenntnis dieses Buches, weil alles ist voll von biblischen Symbolen, aber.
1: Und griechische Sagen.
0: Und griechischen Sagen. Geschenkt, aber genau.
2: Geschenkt.
0: Ja.
1: Das ist übrigens, das ist ja eines der stärksten Argumente auch immer für die Lektüre von Romanen, zu sagen, es stärkt dein Empathievermögen. Also dich in der Fantasie hinein zu versetzen in jemand anderen.
0: Ach, tatsächlich?
1: Ja.
0: Hab ich nie gehört. Ja, super. Und Ignatius von Loyola, also fällt mir gerade
1: generell
0: ein.
1: Generell die innere Bildwelt anzureichern, in sich in verschiedene Situationen hineinzusetzen. Und dann auch das, was du gerade gesagt hast, knüpft ja ein bisschen an das, was wir letzte Woche besprochen haben mit der Andersheit. Sich auf das andere einzulassen und so. Wenn es ganz anders ist, dann wird's wirklich spooky. Aber wenn es diese Spannung hat zwischen dem Bekannten und dem Nichtbekannten, dann bietet es einen Raum für Wachstum, neue Erfahrungen und so weiter. Und wenn das jetzt auch noch meine Empathie anregt, dann lässt es mich als Mensch, oder dann bildet es auch Herzensbildung und so weiter, dann lässt mich als Mensch auch wachsen. Mhm. Und nicht nur mein Hirn anreichern.
0: Es ist ganz cool, gerade sind meine Neffen hier. Also 5, 4 und meine Nichte, die ist fast 2. Die sind jetzt 6 Tage hier. Ich sehe die ja wirklich 2-mal im Jahr. Und ich sehe, wie die wachsen. Jetzt nicht nur körperlich, aber auch innerlich, wie schlau die plötzlich werden, wie die lernen, den anderen auch mal auch mal eine mitzugeben, wenn es keiner sieht. Wie die das Gute und Böse lernen. Das ist schon echt schön. Und ich denke mir, wow, da hast du auch so eine Verantwortung, denen auch nochmal, sei es Bildung, aber sei es Herzensbildung, mitzugeben. Also ich Gott sei Dank nicht, aber mein Schwager und meine Schwester. Das ist echt cool zu sehen, ne? Also wie der Mensch auch sich entwickeln kann und echt schön. Und die kriegen tatsächlich viel vorgelesen. Das glaube ich echt gut.
1: Mit welchen 5 Maßnahmen kann ich an meiner Bildung arbeiten?
0: Warte, ich frage ChatGPT.
2: Oh, ja, das wäre jetzt natürlich einfach eine KI zu befragen, aber das ist ja langweilig. Ich suche.
1: Hältst du dich für gebildet, Max?
2: Ja, doch.
1: Das ist ja eine provokant gestellte Frage.
2: Ja, doch. Wo habe ich das denn? Bei der Zeit war das so. Oh mein Gott. Das müsste ich gut nachgucken. Ich habe letztens einen Beitrag gesehen, der genau nämlich, glaube ich, gefragt hat, was sind gebildete Menschen? Und dann werden so Menschen wie Mr. Wissen to Go, Linda Zervakis und so gefragt, ja, was heißt gebildeter Menschen? Und dann ist interessant, was sie dann sagen, während ich glaube, der Mr. Wissen to Go so sagt, ich habe mir das immer so vorgestellt, ja, in einer Hand Sartre, in der anderen Hand eine Zigarre in so einem Sessel und dann das sei gebildet. Jetzt kommt mir nämlich auch im Kopf sozusagen, was alle nämlich irgendwo verbindet, ist, dass, Cem Özdemir wird auch befragt, ist egal, auf jeden Fall verschiedene Leute und alle, was sie irgendwo in irgendeinem Satz sagen, ist Neugierde und Interesse. Und dann hing ich gerade direkt, was ist Interesse und Interesse, das, was dazwischen ist. Und deswegen, das ist vielleicht ein bisschen arrogant, aber deswegen halte ich mich auch für gebildet, weil ich ein sehr großes Interesse habe an sehr vielen Dingen. Ich würde sagen, ich bin in keinem irgendwie so der Super-Spezialist. Also mich könnte man nicht als Wer-wird-Millionär-Joker einfach nehmen, weil ich weiß viel über vieles, aber nichts so richtig. Genau, würde ich sagen. Vielleicht in Mathe-Didaktik noch so ein bisschen und ein bisschen was Theologisches, aber ist egal. Und dieses Interesse, ich habe mich gefragt, wie war das wie das als Maßnahme tatsächlich genutzt werden kann, dieses Interesse aufrechtzuerhalten und die Neugier. Was ist die Maßnahme, um neugierig zu bleiben? Weil das Erste, was ich nämlich gesagt hätte, wäre neugierig sein, aber das ist ja keine Maßnahme, sondern wie bleibt man neugierig? Wie hört man nicht auf, das Neue zu suchen oder

0: sich kreativ mit bestimmten Dingen auseinanderzusetzen oder wie auch immer und differenziert. Und ich glaube sozusagen, was mir immer hilft, ist, ich habe, das ist vielleicht so eine Maßnahme, ich habe so ein paar grundlegende, irgendjemand hat ja gesagt, Haltungen und Sätze in mir im Laufe meines Studiums so in mich hinein integriert. So ein Begriff wie egalitäre Differenz. Als, nicht nur als die Gleichwertigkeit des Ungleichen heißt das, das einfach so wahrzunehmen und zu sagen, ja, ist ein schlauer Satz, sondern wie schaffe ich das in meinem Leben tatsächlich zu realisieren und sich das immer wieder neu bewusst zu machen, was ist das hier, die Gleichwertigkeit des Ungleichen, und schaffe ich das tatsächlich, das so wahrzunehmen, oder falle ich da in irgendwelche Muster hinein, die bei mir ja auch vorhanden sind en masse, und solche Grundhaltungssätze, davon habe ich ein paar. Und wenn ich mich an denen orientiere, ist das eine Maßnahme, die dazu beiträgt, dass ich mich zumindest mit Gebildetsein weiterhin auseinandersetze. Ja.
1: Ja, und bei dir ist auf jeden Fall die Neugier. Was du, die ich auch bewundere, das sage ich ja auch häufig hier in diesem Podcast. Was du gerade sagst, erinnert mich an, bei Jordan Peterson ist 12 Rules for Life so ein Buch geschrieben. Da war eine dieser Regeln für das Leben war in jedem Gespräch davon ausgehen, dass der andere etwas mir zu sagen hat, was ich bisher noch nicht weiß. Also einfach, auch das macht eine Haltung aus, in ein Gespräch reinzugehen, schon mit dem Grund genervt sein, der raubt mir jetzt nur die Zeit, weil ich jeden Müll, den der jetzt von sich gibt, schon weiß. Dann habe ich Leute schon abgestempelt und null Interesse an ihnen. Oder zu sagen, okay, was ist das, was ich jetzt heute von dir lerne in diesem Gespräch? Finde ich, also so, das finde ich eine Kultivierung dieser Neugier. Und das andere ist tatsächlich, was Matthäus gerade sagte, dieses Zuhören, sich zwingen zuzuhören. Also wenn die Weisheit Salomos sich dadurch auszeichnet, dass er um ein hörendes Herz bittet, nochmal ein anderer Gedanke aus der Leadership Conference letzte Woche, das war Kardinal Tagle aus Manila auf den Philippinen, der sagte, wie er Chinesisch gelernt habe, da ist er, weil Chinesisch sehr viel durch die Nuancierung der Betonungen und sowas funktioniert, da ist er irgendwo hin. Und sollte da also die Sprache lernen. Und da war die erste Aufgabe, 2 Wochen ausschließlich zuhören. Noch nicht mal den Versuch starten, was zu sagen. 2 Wochen ausschließlich zuhören, um dein Gehör daran zu gewöhnen, wie die Nuancierungen der Betonungen sind und sowas. Und so hätte er angefangen, Chinesisch zu lernen. 2 Wochen zuhören. Und das finde ich, das finde ich total lehrreich und übertragbar auf ganz vieles. Zwing dich nicht zu früh zu reden, sondern geh davon aus, dass es immer noch etwas gibt, was du noch nicht gehört hast, und diese Nuance zu hören. Und dann geht es darum, Zwischentöne zu hören.
0: Und dann dachte ich, weil das ist spannend, dass du es sagst, weil ich habe ja eine Zeit lang an der Uni gearbeitet und durfte auch Seminare geben. Und einer der Sätze, die, wenn die Leute immer anfangen wollten, sofort zu diskutieren, was ich ja auch nicht schlimm finde, war, bitte hört erstmal zu, was wir hier an der Stelle zumindest einmal darstellen wollen in der Gesamtheit dessen, wie an der Stelle didaktische Prozesse aus diesem theoretischen Gedanken heraus entstehen. Bitte hört erstmal zu und nicht sofort sagen, dididip. Und das hatte ich ganz massiv einmal. Ich habe bei Professor Höhn mal ein Seminar gehabt zum Thema Allmacht, Allwissenheit und Personalität Gottes. Und ich habe dann ein Referat zum Thema, was ist das Personensein von, das spezifische Personensein von Gott. Und das Personensein etwas anderes ist als Tiersein und was anderes ist als dididip. So, dann habe ich das vorgetragen und ich wurde permanent unterbrochen, weil die Leute sich richtig darüber aufgeregt haben, dass ich Tieren das Personensein abgesprochen habe. Klammer auf, nicht ich habe das gemacht, ich habe Spermann zitiert. So, und das haben die nicht ausgehalten. Und irgendwann ist Professor Höhn dann aufgestanden, hat auf den Tisch geschlagen und hat gesagt, jetzt seien Sie doch mal still und lassen Sie sich darauf ein. Das kann doch nicht sein, dass Sie Ihre Gedanken und Ihre innere Haltung direkt dem verschließen. Lassen Sie doch mal das andere einfach zu. Und dann, und das fand ich nämlich, deswegen sage ich das, und weil die Seminare bestanden immer daraus, man hatte zweimal 90 Minuten, wenn man da irgendwas vorgetragen hat, einmal 90 Minuten, wo man entsprechend Inhalte mitbringt, vorstellt, und in den zweiten 90 Minuten wurde dann diskutiert über all das. Und das wollte ich nämlich damit verbinden. Ich glaube, dass auch diese Räume des nach dem Zuhörens auch die Räume des interaktiven Diskutierens, Austauschens, was auch durch Zuhören und Sagen und Argumentierens und sich auch mal wirklich darauf versuchen, ich muss das nicht akzeptieren, was die oder der andere sagt, aber Ich will es verstehen. Ich will wirklich verstehen, wo kommt das her? Wie entsteht vielleicht der Weg des Arguments an der Stelle oder der Gedanke überhaupt? Und das, also auch das hat mir sehr geholfen, dass ich glaube, dass sowohl das zuhört, jetzt hören Sie doch mal zu, als auch, und jetzt geht's los. Jetzt versuchen wir da mal in Fragen, Gedanken, in einem konstruktiv wohltuenden Austausch zu kommen, ohne den anderen, und das ist sozusagen Maßnahme 3, es geht nicht darum, den anderen zu besiegen. Also in Bildung würde ich nicht sagen, dass...
1: Nicht.
0: In Bildung geht es nicht um Sieg.
1: Ja, das stimmt.
0: So, und das fand ich sehr, sehr bereichernd für mich und meine ganze, das war eins der ersten Seminare, die ich an der Uni hatte in Köln. Von daher...
1: Matthäus und ich waren ja, ganz kurz, weil das unterstreicht das hier, was Max gerade sagt. Wir waren ja eine Zeit lang zusammen in einem Gremium, das wirklich geprägt war von einem wohlwollenden Zuhörer, nämlich dem Diözesan Pastoralrat im Erzbistum Köln.
2: Was?
1: In wilden Zeiten. Und da hatten wir eine Zeit lang einen Moderator, den Herrn Stahl.
2: Wir wurden psychotherapeutisch begleitet.
1: Ja, aber der Stahl sagte eins. In solchen Konfliktsituationen gibt es immer eine Gefahr, dass man nämlich in ein Gespräch hineingeht und den anderen für dumm, krank oder kriminell hält. Also zu sagen, alles, was da gesagt wird, ist geboren aus Dummheit, aus Bosheit oder schlicht aus einer Erkrankung. Und damit verschließt du dich wirklich den Argumenten des anderen. Da denke ich schon immer mal wieder dran, nicht so sehr in Konferenzsituationen, als wenn ich eine leichte Gewissenserforschung mache und, sagen wir mal, vor Gesprächen mit mir schwierigen Personen, dann führe ich mir diese Trias von Herrn Stahl nochmal vor Augen und sage jetzt, geh nicht in die Falle, dumm, krank oder kriminell. Ja. So, und das macht dicht und verhindert Bildung. Punkt.
2: Und dass es doch eine gewisse Konkurrenz gibt, das stärkere Argument zu haben, finde ich auch gesund.
0: Ja.
2: Also, wie hießen denn das Format des Mittelalters an der Universität? Quaestio disputate, oder?
0: Das gab's auch.
2: Wo es eigentlich darum ging, genau so lange zu diskutieren, bis einer gewinnt, oder? Habe ich das falsch im Kopf?
1: Also so ist ja im Grunde die Summa Theologiae von genau. Thomas von Aquin oder was aufgebaut. Also tatsächlich zu sagen, wir tauschen mal die Argumente auf, es gibt eine These und dann wird erstmal gesagt, was alles dagegen spricht. Dann wird gesagt, was dafür spricht, sed contra. Und dann kommt die Conclusio, wo dann nochmal einzeln auf die Argumente eingegangen wird. Und es gehört zu einer der alten Traditionen des Debattierens auch zu sagen, bevor du deinen eigenen Punkt jetzt machen willst, wiederholst du nochmal das Argument deines Gegenübers in deinen eigenen Worten. Um einmal zu unterstreichen, habe ich überhaupt versucht, dieses Argument mir anzueignen und es in der stärkstmöglichen Form wiederzugeben, ehe ich mich dagegen wende. Ansonsten wende ich mich immer gegen die Chimäre einer Verballhornung.
2: Großartig, wie Josef Ratzinger das immer macht, wenn er so in eine Streitfolge reingeht, dann kommt zuallererst die große Stärke dieser Position von seinem Kontrahenten ist das und das. Das muss man wirklich sehen, dass er das echt gut durchdrungen hat und so weiter. Und dann kommt's, bam, und dann wird er doch platt gemacht. Aber genau dieser Stil ist so, finde ich schön.
0: Dann wird, du warst ja noch bei Maßnahmen. Ich glaube, was auch eine Maßnahme ist, sich zu bemühen, was auch immer das heißt, aber es ist ja mühsam, sich zu bilden. Und es ist auch anstrengend, aber die Entscheidung zu treffen, diese Mühe zu gehen, du hast ja vorhin Instrumentenlernen gesagt, das ist nun mal, das ist nicht der Dopaminkick, weil man, ja, man hat jetzt mal, okay, gut, auf der Ukulele hast du A-Moll, C-Dur und so schnell gemacht, aber wenn du wirklich mal ein bisschen eine Komplexität haben willst, dann musst du auch lernen. So, und das ist etwas, und da denke ich immer viel Grüße an Martin Buhl, wie der Gitarre gelernt hat. Ich würde nicht sagen, der kann richtig, also ich finde schon, er kann gut Gitarre spielen, tatsächlich, aber der hat sich das beigebracht und auch in einem sehr sozusagen, man könnte sagen, positiv mühsamen Weg. Der hat die Gitarre mit nach Hause, also genommen, der hat die im Zug, wenn er von Köln nach Wuppertal gefahren ist, so leise, so einfach nur Griffe geübt und bestimmte Techniken und das ist schon, ich finde das schon bemerkenswert, wenn man sich diese Mühe auch aufnimmt, auch. Und ich glaube, das gehört nämlich auch dazu, zu lesen. Dieses Lesen, ich denke bei mir, als ich jung war, habe ich Bücher an einem Tag gelesen. ganze Bücher. Ich frage mich, an welcher Welt das wohl war, dass ich mich da hingesetzt habe. Und wenn irgendein Buch rauskam, ich das, zum Beispiel, das war bei Harry Potter so, ich würde jetzt sagen, ist auch ein Bildungsding ein Stück weit. Dann, wenn das neue Harry Potter kam, habe ich das vorbestellt gehabt in der Buchhandlung, bin hingegangen, habe das geholt und habe angefangen zu lesen und war am Abend fertig. Ich habe also, das ging hinterher nicht mehr, weil die ja recht dick wurden, aber so bis, ich würde sagen, Band 4, 5 war das durchaus Band machbar. Band
1: 4 war 2003, da habe ich es schon verzögert.
0: Genau, Orden des Phönix und dann, ja, aber ist egal, aber so 500 Seiten zu lesen. Und ich weiß, ich kann mich auch erinnern, ich habe mich morgens an einem Samstag hingesetzt, nach dem Frühstück, habe angefangen zu lesen, habe zwischendurch Mittag gegessen, weil meine Mutter gesagt hat, du musst was essen und habe weitergelesen. Ich habe den ganzen Tag Buch gelesen und dann habe ich lange gedacht, dann kam so eben andere Zeiten, habe ich lange gedacht, ich kann das nicht mehr in der Form, so in der Fülle und Hülle. Und als ich dann doch noch sozusagen ja in der Zeit meiner Doktorarbeit ein paar Bücher lesen durfte, der Vorteil war, ich wurde dafür sogar bezahlt, dass ich mich bilde, da habe ich gemerkt, krass, es geht doch noch. Ich kann 250, 300 Seiten, 400 Seiten am Stück tatsächlich lesen. Das fand ich sehr faszinierend. Das heißt nicht, dass ich alles nicht durchdrungen habe. Und jetzt kommen wir sozusagen zum kreisschließenden Mühseligen. Das heißt auch mal ein Buch ein zweites Mal zu lesen oder gar ein drittes Mal bereit zu sein, zu schauen, ah, welche Nuancen gibt es da vielleicht? Sich also mit bestimmten Dingen wiederholend auseinanderzusetzen. Das muss nicht unbedingt ein Buch sein. Ich glaube aber, dass auch nicht die Wiederholung im Sinne einer naiven, ich wiederhole jetzt einfach immer das Gleiche und schraube die Mutter, 10er Mutter auf eine 8er Schraube, sondern ich setze mich aus verschiedenen Perspektiven wiederholend mit Dingen auseinander. Das trägt auch zur Bildung bei.
1: Ich möchte mal versuchen, ein Destillat aus vielen von dem, was wir gesagt haben, nochmal rauszunehmen. Und zwar im Grunde, Bildung braucht Impulsverzögerung. Also sagen, der Impuls ist immer dahingehend, das nächstliegende Bequeme zu tun. Also wenn ich ein Buch da liegen habe und eine Fernbedienung, ist der Impuls bei vielen, die Fernbedienung anzumachen, weil ich mich berieseln lassen kann und nicht die Anstrengung des Lesens aufnehmen muss. Wenn ich einen Satz höre, der mir gegen den Strich geht, ist der erste Impuls, sofort zu widersprechen, braucht eine Impulsverzögerung. Wenn ich ein Instrument lernen will und das erste Mal feststelle, die Finger auf dem Klavier, die verhaken sich, ich kann nicht mehr oder sonst irgendwas, ist es sein zu lassen und so weiter. Ganz, ganz viele Dinge. Wenn ich ein dickes Buch da lese, das ist jetzt die erste Seite und so. Alles das. So, und ich glaube, an seiner Bildung arbeitet, wer gelernt hat, diesen Impuls zu verzögern und zu sagen, nee, ich gehe nochmal einen Schritt weiter, lass mich drauf. Und ich glaube, das kann man trainieren.
0: Glaube ich auch.
1: Zum Beispiel auch, nee, mache ich nicht.
0: Machst du nicht.
1: Klammer zu. Nein.
0: Ist gut.
1: Das wäre plump gewesen, ungebildet.
2: Auch Schweigen hilft manchmal.
1: So, und sag mal, auch da gibt es, also glaube ich, biblische Vorbilder,
2: Josef,
1: die gelernt haben,
2: Maria,
1: erstmal 40 Tage durch die Wüste zu gehen, ehe sie das Wort Gottes im sanften Säuseln hören, Elia. Da ist eine gewisse Mühe mit verbunden, bis ich die leise Stimme Gottes höre und so weiter, bis ich überhaupt empfänglich geworden bin. Also ich brauche das nicht zu weit zu dehnen, aber es ist schon so, dass also keiner aus dem Liegestuhl heraus groß geworden ist. Weder geistlich noch kulturell noch sonst irgendwas.
0: Danke.
2: Okay.
0: Falls ihr Gedanken, Fragen, Anmerkungen, Ideen habt zum Thema Bildung, falls etwas davon fremd war oder gar provokativ, dann schreibt uns, meldet euch und wir schauen.
1: Aber bitte in Versform.
0: Bitte in Versform, im Jambus, bitte.
1: Jambus, bitte.
0: Ja, ich will es ja nicht so schwer machen. Man muss sich ja erstmal auseinandersetzen, was der Jambus ist. Ja, come on. Danke, meldet euch gerne. Habt eine gute Woche und bis bald. Ciao.
1: Ciao, ciao.
2: Ciao, ciao.
3: 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Ganz schön vielfältig, dieses Löwen- und Lämmer-Podcast-Gespräch. Davon können wir ja vielleicht noch mal einiges mitnehmen, auf unsere Kneipen- oder Doppelkopf- oder Kaffeeklatschtische legen und weiter darüber sinnieren und diskutieren. Ihr seid im Domradio, zwei bildende Stunden mit verschiedenen Podcasts. Gleich haben wir die Glaubensdenker und das ist echt auch sehr spannend, wenn im Gegensatz zu dem gerade Gehörten nicht drei Theologen miteinander reden, sondern ein Theologe und einer, der gar nicht glaubt, ein Agnostiker. Bei den beiden geht es gleich um Pfingsten.

0: Leute, der Heilige Geist ist weiblich. Ja, in der hebräischen Sprache vom Ursprung ausgehend ist das so. Ruach, Geist, weiblich gedacht. Doch, das sagt der Theologe Jan Aleph. Wir senden ja hier, das ist ja kein Live-Radio im Moment, sondern unsere Podcast-Zeit im Radio. Also wir senden da voraufgezeichnete, vorproduzierte Gespräche und Beiträge. Und dennoch passen die natürlich oft gut zur aktuellen Zeit, wie heute, zu Pfingsten. Da hören wir eine Folge der Glaubensdenker mit Pfarrer Jan Aleph aus dem Bistum Münster, also mit dem Priester, der immer auf den Agnostiker trifft, nämlich auf Clemens Weins. Und dann unterhalten sich die beiden über Sinnfragen und Glauben. Missionieren wollen sie dabei auf gar keinen Fall. Pfingstquickie, so haben sie diese Episode genannt, und sich eben kurz vor Pfingsten getroffen, um so allerhand rund um den Geburtstag der Kirche zu erörtern. Sehr heiter, sehr zeitgemäß das Ganze, von wegen Gurkentruppe diese Jünger damals. Viel Spaß!
1: Hallo liebe Glaubensdenker, Glaubensdenkerinnen, die heute in einer ganz komischen Situation, denn Jan ist nicht bei sich zu Hause, das hat mich komplett irritiert, aber ist halt nun mal so. Jan, wie geht's dir?
2: Mir geht's gut. Moin Clemens, es freut mich, dass wir uns hier kurz vor Pfingsten treffen. Ich bin gerade bei meinen Eltern und also in Rade, in meiner Heimat, und werde heute zwei Taufvorgespräche führen. Also es ist richtig, sind einfach sind gute Anlässe, weißt du? Mal kurz beim Zahnarzt, das ist immer, kann man schön verknicken, wenn man gerade mal da ist. Ja. Muss dann dabei ins Fahrbüro.
1: Ja. Fahrbüro. Du hast Pfingsten gesagt. Pfingsten, ich muss ganz offen gestehen, ich habe wieder vergessen, was an Pfingsten eigentlich war.
2: Ach, schade, Clemens. Schade. Wirklich schade.
1: Pfingsten. Nee, da muss ich mal sagen.
2: Ja, man muss mehr Pfingsten feiern. Das wird jetzt, also wenn wir heute nicht lange quatschen können, dann wird es ein Pfingstquickie vielleicht.
1: Hm? Lass mal ein Pfingstquickie machen, ja.
2: Ja, also Pfingsten wird gefeiert, Geburtstag der christlichen Kirche. Also die Jünger haben... Also die Situation der Apostel, die war so, dass sie ganz guter Dinge waren. Jesus war in den Himmel aufgefahren. Christi Himmelfahrt ist schon gefeiert. Und Aha. Jesus hat gesagt, so Leute, ich schicke euch den Beistand. Ich muss jetzt gehen. Adieu. Ne? Ich gehe. Aber habt keine Angst. Ihr sollt nicht alleine sein. Ich schicke euch den Beistand, den Geist. Und bis der Beistand von oben kommt, solange bleibt man schön in Jerusalem. Das haben sie dann auch gemacht, und 9 Tage später, so feiern wir gerade kirchlicherseits, ist dann Pfingsten, und dann kommt dieser Beistand vom Himmel. Und das muss was Überwältigendes gewesen sein. Wir identifizieren das mit der Geistgabe. Also der Heilige Geist kommt auf die Jünger. Ich weiß nicht genau, wie die Stimmung bei den Jüngern gewesen ist. Jesus war nicht mehr da, also er hatte sich, nachdem er auferstanden war, noch ein paar Mal gezeigt, aber er war nicht mehr da, er ließ sich nicht mehr so berühren, er hatte klar gemacht, ihr müsst jetzt bald ohne mich zurechtkommen. Ich glaube, die waren schon lost, die waren so ein bisschen verloren zwischen den Welten. Sollen sie sich jetzt freuen, Jesus lebt und ist jetzt bei Gott im Himmel, andererseits sind sie jetzt allein gelassen, verraten und verkauft, also... Die haben halt gewartet, dass irgendwas passiert. Und 9 Tage später, nach Christi Himmelfahrt, ist es dann passiert, dass dieser Heilige Geist kam. Und das muss so überwältigend gewesen sein, dass sie danach mutig genug waren, in die Welt zu ziehen und aller Welt davon zu erzählen, was sie mit diesem Jesus erlebt haben. Das muss wirklich, da wäre ich gerne dabei gewesen. Begeisternd ist ein Begriff, der wahrscheinlich nicht hinreicht, um das zu beschreiben, was da passiert ist. Also es gibt so diese Bilder von Feuerzungen vom Himmel, ein Sturmesbrausen erfüllte das Haus. Ja. Fakt ist, dass sie irgendwie, dass diese Apostel danach den Mut gefunden haben, rauszugehen und in fremden Sprachen, also wie viele Fremdsprachen konnten die damals sprechen, ich weiß es nicht, aber die haben sich dann rausgetraut und sind teilweise als Wandernde, angeblich der Thomas, bis nach Indien, ne? Die Thomas-Christen in Indien. Also das muss sehr bewegend gewesen sein.
1: Jetzt habe ich ja gelernt, dass ich die Bibel nicht im Wortwörtlichen nehmen darf, sondern Emotionen zählen. Ne? Die Emotionen, die transportiert werden sollen. Und deswegen, also wenn man es jetzt versucht, was rational zu betrachten, ne, nach den Schemata, dann klingt das manchmal schon sehr lustig. Er ist da aufgeschrieben, da kommt der Geist und sagt plötzlich alle so, dann gehen sie weiter. Aber um die Geschichte zu erzählen, sehr greifbar, weil man dann auch ein bisschen versteht, was in da drinnen vorging. Also der, am Ende geht es ja um das Ziel des Ganzen, so habe ich es zumindest emotional verstanden, dass man die Erleuchtung kriegt am Ende. Dass man irgendwann versteht, aha, wie abgefahren, ich habe die Erleuchtung, krass.
2: Das muss ja, die Geld. Erleuchtung klingt schon irgendwie ein bisschen nach Ashram. Also es geht darum, dass der Glaube wächst, dass man, auch wenn Jesus nicht mehr hier ist, dass man nicht alleine ist, ne, in der Welt.
1: Genau, dass du dieser Moment
2: zu den Fun Facts, also die ersten Fremden, die Jünger erlebt haben, die haben gesagt, was ist mit denen los? Die sind besoffen.
1: Ja.
2: Rausch. Das muss was Rauschhaftes gewesen sein.
1: Komm, wenn du eine These da hast, ne, und da warst du bestimmt auch mal teilweise von Glauben besoffen, oder? So, da kamst du so beseelt irgendwo raus, da hätte man senken können, mal was ist mit dem los, oder?
2: Ja, beseelt wäre mein Begriff, aber vom Geist besoffen ist auch schön. Lass ich stehen.
1: Auch schön. Da gehört ein Pfingstquickie machen, kann man auch vom Geist besoffen sein. Finde ich schon. Ja, also das kann ich total nachvollziehen. Deswegen, also emotional sind wir jetzt quasi in der Zeit der beseelenden Besaufnis und man ist am Ende dann irgendwie dann doch nach Pfingsten, sollte man, wenn man das Kirchen ja wirklich ernsthaft emotional auch mitgeht, richtig krass beseelt sein, oder? Das ist das Ziel, also methodisch das Ziel des Gottesdienstes.
2: Nee, ja, ich würde meinen, es geht, also ich würde formulieren, im Vertrauen sein. So tief im Vertrauen sein, dass Gott seine Schöpfung liebt und mich meint mit seiner frohen Botschaft, so tief im Vertrauen sein, dass ich angstfrei mich gegen Ungerechtigkeit in der Welt stellen kann, dass ich mich angstfrei gegen Bullying, Mobbing stellen kann, dass ich versuche, dem Himmel auf der Erde eine Chance zu geben. Weil ich glaube, dass Gott mich dazu ermuntert und ermächtigt und auch bei mir ist, wenn ich das angehe. Das gute Werk. Also so viel im Vertrauen zu sein, dass es reicht für das gute Werk. Und das kann jeder für sich jetzt, jeder Zuhörer, jede Zuhörerin ausbuchstabieren und selber suchen, was kann das für ihn oder für sie bedeuten.
1: Das Moment, gute Werk. Jetzt kommen wir zur Methode. Also jetzt haben wir verstanden, dass du machen, was wir erreichen wollen, im Zielzustand. Welche Methoden hat der Kirche denn so? Was hast du denn im Repertoire? Was hast du denn in deinem Bauchladen? Wenn du jetzt zum Beispiel in die Kirche gehst und sagst, du willst dieses Ergebnis so ein bisschen hervorkitzeln, was die Leute so ein bisschen mit den Impulsen auch emotional rausgehen. Was hast du denn dann so im Bauchladen?
2: Das Handwerkszeug? Also ja, genau. Was ist im Werkzeugkasten?
1: Was ist im Werkzeugkasten, genau.
2: Zuallererst diese abgefahrenen Erzählungen. Eine ganze Apostelgeschichte, die davon erzählt, was die Apostel dann alles so gewuppt haben, nachdem sie diesen Geist empfangen hatten. Eine sehr bemerkenswerte Geschichte übrigens. Ich mache da immer, ich glaube, da habe ich beim letzten Mal schon Werbung für gemacht, ne? Leute, lest die Apostelgeschichte. Die kannst du wirklich von Anfang bis Ende durchknuspern und denkst so, ach nee. Weißt du, da sind Geschichten drin. Also mit der Begründung des Geistes, also da werden auf einmal, wird auf Träume wird gehört, die Menschen haben Visionen, die fangen an, in fremden Sprachen zu sprechen, die heilen, was das Zeug hält, sind Abenteurer des Glaubens, ziehen durch die Lande. Das ist der Hammer. Eine Wirkungsgeschichte, ja, von wegen Gurkentruppe. Also da geht richtig was. Das ist das eine. Das andere ist, wir haben immer das Ritual. Ne? Also kirchlicherseits, evangelische wie katholische Kirche, was wir immer haben, ist das Ritual. Gemeinsame Lieder, gemeinsames sich stärken im eigenen Glauben. Also Dinge wie das Glaubensbekenntnis, das man gemeinsam spricht. Also das Apostolische, was die Kirchen gemeinsam sprechen. Das ist im Grunde eine Selbstvergewisserung. Sich selbst nochmal zu vergewissern, was glauben wir eigentlich alles, hilft. Das gehört mit zum Ritual. Also das Ritual haben wir im Werkzeugkasten. Die frohe Botschaft, die Grundlage und der Glaube, dass der Gottesgeist in jedem Getauften, selbst über, also der Geist steht, wo er will. Ich bin davon überzeugt, dass er auch bei Ungetauften ab und zu mal beherzt mitwirkt. Und das zu glauben, ist eine Resilienzquelle, die ist nicht zu unterschätzen.
1: Ja, die ist nicht zu unterschätzen, das stimmt. Jetzt, ich weiß, aber die, und passt das zur Zielgruppe Jugend noch? Also ist die dabei? Zieht die das mit? Können die da andocken? Bist du da anschlussfähig mit denen?
2: Es gibt neugeistliche Gemeinschaften, die gerade mit dem Geist werben und mit ihm praktizieren, ihren Glauben praktizieren. Also es gibt just zu Pfingsten das Pfingstival in Salzburg, ich glaube von der Loreto-Gemeinschaft, einer solchen geistigen Gemeinschaft, die man auch, wir können auch kritisch anfragen, wie alle geistigen Gemeinschaften auch, die Kirchen lassen sich ja hervorragend kritisch anfragen, ne? Die sind sehr mit Charismen, also mit Lobpreis, mit Zungenrede womöglich, mit Handauflegen, Berührung unterwegs. Und das zieht Jugendliche oder junge Menschen durchaus an. Ja. Die katholische Kirche oder die evangelische Kirche desgleichen sind da ein bisschen schüchtern, mit dem Heiligen Geist ins Geschäft zu gehen. Was schade ist, er ist ein bisschen stiefmütterlich betrachtet, ein blinder Fleck in unserer Trinität. Wir sind schnell dabei, Fürbitten zu formulieren zum Vater im Himmel oder zu Jesus, dem eingeborenen Sohn, dem Heiland der Welt. Aber Fürbitten an den Heiligen Geist zu formulieren, was der Trinität gemäß wäre und theologisch absolut okay. Also ich wüsste selber nicht, wann ich jenseits von Pfingsten Fürbitten an den Heiligen Geist formuliert hätte. Wo ich mich heute frage, könnte ich eigentlich mal machen. Warum habe ich es nicht gemacht?
1: Fürs Glaubensdenker da auch, dass du reflektieren kannst.
2: Ja. Danke, Mann. Das hilft mir auf. Ja. Alter Hebammer der guten Sache.
1: Also, dafür sind wir da, dafür sind wir da. Jan, das ist meine Rolle. Ne? Ich gebe das Beste aus dir hervor. So.
2: Hast du so viel Trump geguckt?
1: Nee, gar nicht. Aber ich habe die Zeitung gelesen, abgefahren. Dann
2: ja, ich auch. Ich habe Bilder gesehen vom Oval Office. Der muss irgendwie renoviert haben. Bisschen mehr Bling-Bling ist jetzt eingezogen.
1: Ja, genau. Ja. Fantastisch.
2: Schön.
1: Aber das ist für den Heiliger Geist auf jeden Fall, also ich habe jetzt verstanden, du musst mehr Fürbitten an den Heiligen Geist halten. Und ich, das ist, warum ist denn die Verklemmtheit da so hoch? Ist das so, weil es eigentlich den Kern der ganzen Sache trifft?
2: Der Heilige Geist ist so demokratisch, den kann man nicht so gut packen. Der ist nicht so gut zu definieren, weißt du? Übrigens, das will ich hier, wo wir auch immer, also für Geschlechtergerechtigkeit und so ein bisschen das Wort sprechen. Der Heilige Geist ist hebräischerseits, also in der hebräischen Wurzel, weiblich. Weiblich. Also er beschreibt das Wort Ruach, da steckt ja schon so Hauchen, Atem, so ein Cloud ist da drin. Und es kann was Meteorologisches, Physikalisches meinen, dann ist es männlich, dann ist Ruach, wird männlich konnotiert, aber sobald es eine Sinnbedeutung, über das Physikalische hinausgehende Bedeutung kommt, sobald also Gott ins Spiel kommt, der Glaube, die Transzendenz, ist Ruach immer weiblich. Die Schöpfungskraft ist Ruach und sie ist immer weiblich. Ich meine, vor dem Hintergrund unserer Welt und unserer Geschöpflichkeit ja gar nicht unwahrscheinlich, ne? Also Ruach, wann wird heftig geatmet und gestöhnt? Das ist beim Sex, bei der Geburt und manchmal auch beim Sterben. Und das sind immer schöpferische Momente, sehr existenziell, wo Leben geschieht, beendet, transformiert wird. Und da ist ein wichtiger Sidekick zu wissen, dass Ruach, Geist, weiblich gedacht wurde. Das ist ein bisschen verloren gegangen in unserer Sprachgewalt, in unserem Sprachgebrauch, aber es ist die Geistkraft, so wird es häufig von sensiblen Menschen jetzt übersetzt. Wenn vom Geist gesprochen wird, ist es nicht der Geist, sondern die Geistkraft, Ruach.
1: Die heilige Geistkraft, okay, kann ich mich auch mit anfreunden, ist auch nicht schlecht. Mann, interessant. Also das heißt, wir sind jetzt wohl unter Pfingst-Quickie. Ich habe jetzt verstanden, was Pfingst bedeutet. Dass da so ein
2: paar Es kommt was zur Welt.
1: Also jetzt wird quasi gearbeitet. Ne? Also Pfingst sagt eigentlich, yes, und jetzt mal raus in die Welt. Jetzt wird geschafft. Nicht mehr quatschen, nicht mehr gucken, nicht mehr staunen. Jetzt geht's los.
2: Ja, und wirklich in die Welt. Also Jesus selbst hat im Johannesevangelium, das ist sehr theologisch gehalten, das Johannesevangelium, spricht Jesus selber, sie sind aus der Welt, aber nicht mehr von der Welt, weil sie sind zu mir gekommen. Also so ein bisschen die Welt und das Gottesreich, so ein Dualismus wird da aufgemacht. Und dieses Pfingsterlebnis führt die Freunde von Jesus jetzt in die Welt. Also sie müssen jetzt in der Welt von Gottes Reich erzählen. Ach, es kommt etwas zur Welt, im wahrsten Sinne des Wortes. Das heißt, es kommt auf uns zu.
1: Der Weg zur Transzendenz beginnt und, was auch noch interessant ist, man könnte es ja eigentlich auch begleitend machen. Also Gras ist ja jetzt legal.
2: Jetzt bin ich gespannt.
1: Das kannst du dir selber überlegen. Hab doch so geschwenkt, Digga, da müssen wir ja nicht Weihrauch reinmachen. Also im Prinzip geht da viel.
2: Du willst manipulieren, du böser Mensch.
1: Dann bin ich jetzt gerade Teufel. Das kann sein. Auf jeden Fall geht da ja eine Menge heutzutage. Deswegen interessant, man hat früher den Wein gewählt. Also wie gesagt, ich finde das sehr faszinierend. Also ich glaube, da gibt es auch Methoden, die die Kirche mittlerweile etabliert hat, die da ja, wirklich dazu dienen, ihm auch das ein bisschen besser zu erfahren. Das Thema.
2: Ja, das heilige Spiel, das Ritual ist gut. Aber es braucht, weißt du, es klingt so manipulativ, wie du es besprichst. So will ich das nicht verstanden wissen, echt nicht.
1: Nein, unterstützend. Ich manipuliere dich ja auch nicht zur Reflexion, sondern ich unterstütze dich dabei.
2: Ekelhaft. Bah.
1: Ja,
2: also liebe Hörerinnen und Hörer, ihr könnt dieses Lachen, ich möchte es mal dreckiges Lachen nennen, ihr könnt es ja nur hören. Ich habe ein Bild dazu. Ja? Das ist nicht.
1: Genau.
2: Dann ist schon, da brauchst du ein dickes Fell.
1: Bah. Ja, nee, also bei so einem Pfingstquickie muss auch ein bisschen was Teuflisches dabei sein. Das ist nun mal heute die Folge, aber wie gesagt,
2: auf welche Linie habe ich dich denn hier, auf welche Spur habe ich dich gesetzt? Das ist ja schlimm.
1: Ja, keine, alles gut. Also ich finde das fantastisch. Nee, ich wollte nur sagen, ich habe es verstanden. Und ich habe die ganze Zeit überlegt, wie man das emotional befeuern kann. Also es geht ja nicht darum, dass ich es verstehe. Ich muss ja Pfingsten rational und großartig verstehen. Das ist ja vollkommen egal. Sondern es geht ja darum, wie gehe ich in die Welt hinaus? Wie handle ich danach?
2: Ja. Ne? So. Pfingsten, Pfingsten nicht Hirn vom Himmel, sondern Geist. Richtig.
1: So, und wenn ich Hirn vom Himmel bekomme, sondern Geist, kann man sich ja auch Dinge überlegen, methodisch, die nicht immer was mit Hirn zu tun haben. Weißt du, was ich meine? Und da bin ich doch gar nicht, wie körperlich kaum, ist richtig.
2: Was hast du für einen Tee getrunken vorhin?
1: Ich hab zu viel Kaffee heute Morgen, aber ansonsten.
2: Naja.
1: Ja, es ist halt was, wie es ist. Ja, aber da habe ich.
2: Also vielleicht abschließend eins will ich wohl gerne noch sagen. Ich glaube, dass die Kirchen beide jetzt in eine Zeit kommen, in eine Geistzeit. Also wir werden in ein kirchlicherseits in ein Zeitalter eintreten, wo ganz viele Strukturen nicht mehr funktionieren und wir wieder auf die Suche gehen, was funktioniert denn? Also was geht denn in Kirche?
1: Stimmt.
2: Wie kann Kirche in Zukunft gehen? Wer kann in 10 Jahren noch was von der Bibel oder wer wird in 10 Jahren noch was von der Bibel erzählen oder von der frohen Botschaft von Jesus? Wer wird Kinder taufen? Wo wird überhaupt noch geheiratet werden mit einem Segen, der an das große, an das überwältliche erinnert, an die Treue, an den treuen Gott. Und da braucht es Erfindungsgeist, Schöpfergeist, Mut braucht es sicherlich, Fehlertoleranz, Ambiguitätstoleranz wird es brauchen. Und das sind alles so Konnotationen, die ich mit Schöpfung und Kreativität, also mit Geist in Verbindung bringe. Und jeder, der sich in der westeuropäischen Kirche.
1: Genau.
2: Und alle, die das verneinen, dass es das braucht, die stagnieren, sind hinzementiert. Weißt du, Schöpfung war immer Veränderung. Also es ist immer Veränderung. Und wenn ich sage, es gibt keine gottlose Zeit, dann war der Geist ja immer irgendwie an Bord und Teil der Sache. Deswegen bin ich gerade auch ganz gelassen. Und kann es geschehen lassen und sage, gut, mal gucken, was als nächstes passiert. Wohin uns der Geist als nächstes treibt. Also wer den Gedanken so fassen kann, der wird entspannter leben und sein Christsein gestalten können, als jemand, der in der Stagnation das Heil sucht, in dem Festhalten, im Konservieren des Status quo. Das wird es nicht geben können. Ja, also glaube ich, dass wir in eine Geistzeit kommen. In eine prophetische Zeit.
1: Genau, und der Geistzeit erfordert ganz weltlich auch eine Bahnkarte 100 und gutes Schuhwerk, weil man geht ja apostolisch vor und ist dann unterwegs, in Bewegung.
2: Ich glaube, es wird mehr Wanderprediger wieder geben.
1: Wandern
2: das ist ein Erfolgsmodell gewesen, das wir, glaube ich, wieder erleben werden.
1: Glaube ich auch. Also dass die starren Gemeindestrukturen, die waren auch praktisch, keine Frage, aber die lösen sich ja jetzt auf. Also ist man wieder darauf angewiesen, mehr Pfarrer zu fahren, mehr zu gehen. Auch Pfarrer und Priester in praktischem Alltag. Ne? Da musst du auch in eine Kirche zur anderen Kirche fahren.
2: Ja, ja.
1: Also es wird jetzt wieder mehr unterwegs sein. Und ich glaube, das hat auch einen Effekt auf die Menschen und auf diejenigen, die dann wieder Geschichten erzählen. Die erzählen plötzlich, glaube ich, andere Geschichten. Weil sie plötzlich
2: schön
1: zwei Treffer haben und sagen, im einen Moment ist es aber so gesagt, in dem haben sie es so gesagt.
2: Ich freue mich, dass du das mit den Geschichten erzählen erwähnst. Wir werden mehr Erzähler werden wieder.
1: Mhm.
2: Und das war ein bisschen ausgelagert zu hauptamtlichen Christinnen und Christen. Und das gehört auch zu der Transformation. Und da werden andere Menschen werden die Geschichten erzählen. Und vielleicht werden sich die Geschichten dadurch etwas verändern und werden neue Übersetzungen erfahren, was der Sache auch keinen Abbruch tut.
1: Nee, am Ende geht es ja um die Kernbotschaft. So sieht es aus.
2: Ja, und die Bibel bleibt der Übersetzung notwendig. Es braucht immer Übersetzung.
1: Ja.
2: Und da brauchst du eine zweite Übersetzung, nämlich irgendwie ins Tun und ins aktive, also ins alltägliche Leben. Also es ist immer eine Übersetzung. Also ich finde das ganz mutmachend. Ich möchte Mut machen da.
1: Jan, das war ein schöner Quickie. Der hat mir jetzt gefallen. War fantastisch. Jetzt habe ich über Sphinx-Divers gelernt. Ich habe wieder mehr einen Sinn dafür bekommen, was unterwegs sein bedeutet. Und jetzt verstehe ich auch, warum du so viel unterwegs sein willst. Insofern, Jan.
2: Ja, Heiliger Geist. Insofern, Himmel hilf.
1: Du musst jetzt weg, deswegen auf gute Reise und bis zum nächsten Mal.
2: Bis dann, Clemens. Tschüss.
0: Pfingsten sagt also nicht mehr gucken und staunen, sondern los, raus in die Welt. Auftrag an die Jünger und somit an die Christenheit. Das waren die Glaubensdenker. Findet ihr natürlich auch auf allen gängigen Podcast-Plattformen diese Gespräche zwischen Pfarrer und Agnostiker. Schlaue und unterhaltende Leute, die beiden. Hier ist euer Domradio mit den zwei Podcaststunden am Abend. Gleich machen wir weiter mit noch einem Pfarrer, mit Rainer Maria Schießler und Schießlers Woche.

0: So ein Dialekt ist was Schönes, oder? Okay, nicht alle Dialekte gefallen jedem, aber der bayerische, mei, das mag man doch. Und genau eben bayerisch redet der Pfarrer, dem der Schnabel halt so gewachsen ist, Rainer Maria Schießler. Das tut er in ganz vielen Interviews, die wir auch im Domradio mit ihm führen, vor allem aber auch in seinem eigenen Podcast, der da heißt Schießlers Woche. Seit 7 Jahren macht er das, der Pfarrer Schießler. Und da hat er viel erlebt, gehört, gefragt, gesagt. Ihr merkt schon, das klingt ein bisschen nach Abschied. Und so ist es auch. Schießlers Woche neigt sich dem Ende. Dies ist die vorletzte Folge.
1: Schießlers Woche.
2: Hier spricht der Pfarrer. Wenn ich auf die letzten 7 Jahre zurückblicke, dann staune ich selbst ein wenig. 7 Jahre, das klingt zunächst nach einer überschaubaren Zeit. Und gleichzeitig kann in 7 Jahren unglaublich viel passieren, im Großen wie im Kleinen. Regierungen kommen und gehen, ein Papst prägt eine ganze Epoche und wird dann zu Grabe getragen unter den Augen der Welt. Eine Pandemie legt alles lahm, was wir für selbstverständlich gehalten haben. Kriege brechen aus, die man so nicht mehr für möglich gehalten hätte. Und mittendrin ein Wir, ein Du, ein Ich mit einem individuellen Alltag, Sorgen und Wünschen. Es wäre zu einfach zu fragen, was alles gefehlt hat. Ehrlicher und auch hoffnungsvoller ist doch die Frage, was ist eigentlich gelungen? Denn wenn man losgeht, weiß man ja selten, wie weit oder wohin der Weg geht. Und doch geht man Schritt für Schritt, ohne Garantie, aber mit einer Ahnung, dass es sich lohnt. Und es hat sich gelohnt, trotz allem, trotz Corona, trotz Kriegen, trotz Inflation, trotz all der Schlagzeilen, die einem manchmal den Atem nehmen. Ich denke noch gut an diese Zeit, in der plötzlich alles stillstand, Kirchen waren leer, Begegnungen eingeschränkt, Abstand statt Nähe war das Motto. Und gleichzeitig ist etwas anderes gewachsen, Nachbarschaftshilfe, Menschen, die füreinander eingekauft haben, die angerufen haben, die einfach nur da waren. Kleine Gesten, die plötzlich groß wurden. Wir haben das überstanden. Und das war eine riesige Leistung, die man gar nicht hoch genug einschätzen kann. Auch in der Kirche hat sich in diesen Jahren vieles verändert. Manches ist überraschend lebendig geworden. Ich habe volle Kirchen erlebt. Nicht unbedingt an jedem Sonntag, aber bei besonderen Momenten, bei Segnungsgottesdiensten, bei Beerdigungen, bei Formaten, die man früher vielleicht belächelt hätte und die heute Menschen berühren. Ich habe erlebt, wie eine Kirche geschlossen wurde und Menschen mit Tränen davor standen. Da spürte man plötzlich, was dieser Ort bedeutet. Nicht nur ein Gebäude, sondern ein Stück Heimat. 7 Jahre sind lang genug, um Spuren zu hinterlassen, aber sie sind auch zu kurz, um alles zu sehen, was daraus wächst. Gleichzeitig entstehen neue Wege. Gottesdienste dort, wo Menschen sind, im Wirtshaus, im öffentlichen Raum, im Alltag. Eigentlich nichts Neues, wenn man an einen wie Pater Rupert Mayer denkt, der früh morgens am Hauptbahnhof Messe gefeiert hat, weil die Leute sonntags wandern gingen. Vielleicht ist das die Richtung. Weniger warten, dass die Menschen kommen, und mehr hingehen, da wo sie sind. Dann sind diese vielen leisen Zeichen, die man leicht übersieht. Ehrenamtliche, die verlässlich da sind. Mesener, Lektoren, Jugendleiter. Keine großen Schlagzeilen, aber ohne sie würde vieles gar nicht laufen. Ohne ein Instagram-Account, der plötzlich mehr Menschen erreicht als jede Ankündigung im Schaukasten früher. Kirche findet statt, nur oft anders, als wir es gewohnt waren. Ich habe Gespräche geführt, die mir geblieben sind. Sätze wie, ich glaube nicht alles, aber ganz ohne geht's dann doch auch nicht. Für mich ist das kein Defizit, das ist ein Anfang, vielleicht sogar ein sehr ehrlicher. Auch in dem Format dieses Podcasts hier habe ich in diesen Jahren viel gesprochen über das, was mich bewegt, über das, was unsere Gesellschaft beschäftigt, über Glaube, Zweifel, Hoffnung. Und wenn ich ehrlich bin, ich habe dabei selbst mindestens so viel gelernt, wie vielleicht der eine oder die andere beim Zuhören. Ich habe gerungen, mich korrigiert, habe Dinge anders gesehen als noch ein Jahr zuvor. Und genau das möchte ich mir bewahren. Und wenn man den Blick ein bisschen weitet, dann merkt man, diese leisen Aufbrüche gibt es überall. Vereine, die trotz sinkender Mitgliederzahlen weitermachen. Menschen, die sich engagieren, obwohl es keiner sieht. Über 29 Millionen Menschen in Deutschland bringen sich ehrenamtlich ein. Über 1 Million bei der Freiwilligen Feuerwehr. Das ist kein Rückzug, das ist gelebte Verantwortung. Auch politisch, gerade auf kommunaler Ebene, erlebe ich viel Gutes. Menschen, die ansprechbar sind, die sich Zeit nehmen, die Entscheidungen treffen müssen, die nicht immer populär sind und sie trotzdem treffen. Junge Kandidatinnen und Kandidaten, die Verantwortung übernehmen, da geht's nicht um große Inszenierung, sondern um konkrete Lebenswirklichkeit. Und auch im Blick auf die Schöpfung hat sich etwas bewegt. Mehr Bewusstsein, mehr Nachdenken über Konsum, über Lebensstil. Jugendliche, die sich engagieren, manchmal unbequem, aber aus einer tiefen Sorge heraus. Das sind alles kleine Schritte, die vielleicht nicht spektakulär sind, aber in der Summe etwas verändern. Wenn ich das alles zusammennehme, dann komme ich zu einem Gedanken, der mich selbst überrascht hat. Vielleicht ist nicht alles größer geworden, aber manches ist ehrlicher geworden. Früher kamen viele, weil man musste. Heute kommen weniger, aber sie wollen. Und das verändert die Qualität des Ganzen. Nicht alles, was schrumpft, stirbt. Manches wird einfach konzentrierter. Vielleicht ist das auch ein Wunsch für die Kirche. Weniger Angst vor Bedeutungsverlust und mehr Mut zur Echtheit. Eine Kirche, die zuhört, bevor sie antwortet. Die nicht zuerst verteidigt, sondern begegnet. Die ihre Unfertigkeit nicht versteckt, sondern als Teil ihres Weges annimmt. Eine Kirche, in der Menschen vorkommen und nicht nur Strukturen. Und vielleicht gilt das auch nicht nur für die Kirche, auch für unsere Gesellschaft, für die Politik, für unser Miteinander. Mehr Ehrlichkeit im Zweifel, auch mal sagen können, nein, ich weiß es jetzt nicht. Eine Sprache, die verständlich ist, ohne banal und verklausuliert zu werden. Entscheidungen, die notwendig sind, auch wenn sie unpopulär sind. Begegnungsräume erhalten und nicht nur Infrastruktur verwalten. Am Ende geht es vielleicht um etwas ganz Einfaches. Den Mut, das Kleine ernst zu nehmen. Den einzelnen Schritt, das Gespräch, die Geste, die keiner sieht. Erfolg nicht an Reichweite zu messen, sondern an Wirkung. Oft nur im Stillen. Wenn ich auf diese 7 Jahre zurückschaue, dann sehe ich keine perfekte Entwicklung, aber ich sehe Bewegung und ich sehe viele Gründe für Hoffnung. Vielleicht ist das mein Wunsch, dass wir uns davon nicht abbringen lassen, dass wir weitergehen, dass wir uns nicht entmutigen lassen von dem, was fehlt, sondern stärken lassen von dem, was gelingt. Denn manchmal, und das habe ich in diesen Jahren wirklich gelernt, ist eine offene Tür mehr wert als ein volles Programm. Auf das Pfingstfest hin lassen wir uns vom Heiligen Geist beleben. Eine gute Woche wünscht euch euer Pfarrer Schießler.
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0: Mei, ich weiß es jetzt nicht, kann man durchaus mal sagen. Recht hat er, der Pfarrer Schießler, der nicht aufhört, auf alle unsere Stärken zu hoffen. Wenn

0: Es ist zwar ein Feiertag, Pfingstmontag, aber dennoch beginnt ja eine neue Woche und somit auch der Start für einen neuen Gesprächspartner für unseren täglichen Blick in die Bibel. Wer das ist und wie der klingt und was der so denkt, das erfahrt ihr jetzt.
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2: Von Montag bis Samstag sprechen wir hier über den Bibeltext des Tages. Dazu laden wir jede Woche eine Expertin oder Experten ein. Die Bibel steckt auch heute noch voller Botschaften, die wir gemeinsam entdecken. Ich bin Matthias, schön, dass ihr dabei seid. Heute ist Montag, der 25. Mai. Es ist Feiertag, genauer gesagt Pfingstmontag. Und mit der neuen Woche haben wir auch einen neuen Gesprächspartner. Es ist in dieser Woche Monsignor Christoph Huber, Generalpräses von Kolping International. Herzlich willkommen.
3: Vielen Dank, ich freue mich hier zu sein.
2: Ja, schön, dass Sie da sind. Mal einfach gefragt, für alle, die das Kolpingwerk oder Kolping International nicht kennen oder auch mit dem Namen Adolf Kolping vielleicht nicht sofort was anfangen können, wie würden Sie den Namen Kolping erklären?
3: Adolf Kolping war ein Priester im 19. Jahrhundert, der zunächst Schustergeselle war und dann Priester geworden ist und der in der Industrialisierung das Elend der Handwerksgesellen für sich

0: als Aufgabe begriffen hat und damit quasi den Gesellenverein gegründet hat, was heute das Kolpingwerk ist. Und wir führen seine soziale Idee bis heute fort.
1: Und was ist Ihre Aufgabe als Generalpräses?
0: Meine Aufgabe ist es, weil wir jetzt mittlerweile in 61 Ländern dieser Welt verbreitet sind, zu schauen, immer wieder diese Gemeinschaft zusammenführen, dass der Geist Adolf Kolpings, das, was er wollte, dass das eben in allen Bereichen umgesetzt wird.
1: Wir werden Sie ja im Laufe der Woche immer besser kennenlernen. Da werden Sie uns mal ein bisschen erzählen, was die Aufgaben von Kolpingen International heute sind, was so das Engagement im Geiste Adolf Kolpings angeht. Sie werden uns aber vor allen Dingen Impulse zur Bibel geben und das stellt dann die Frage, was schätzen Sie persönlich an der Bibel?
0: Dass in der Bibel die ganze Lebenswirklichkeit niedergeschrieben ist und immer versucht wird, dann aus dem Geist Gottes heraus eine Lehre zu ziehen, eine Wegweisung zu ziehen, dass praktisch alles übertragbar ist, dass ich mein Leben da drin immer wieder wiederfinden kann, dass da nichts glatt gebügelt ist oder so.
1: Und wie gehen Sie an einen biblischen Text daran, etwa für eine Predigt?
0: Ganz klassisch. Ich lese am Montag den Bibeltext für den nächsten Sonntag, stelle mir dann die Gemeinde vor oder die Gruppe vor der ich dann die Auslegung machen soll. Und dann warte ich darauf, was mir für Ideen kommen.
1: Und das ist ja vielleicht schon ein bisschen geistgewirkt, was Ihnen dann kommt. Und das ist ein gutes Stichwort für den Bibeltext, den wir jetzt hören. Da geht es nämlich auch um den Geist. Wir hören das Johannesevangelium und ich bin dann auf Ihren Impuls gespannt.
2: Aus dem Johannesevangelium. In jener Zeit sprach Jesus zu seinen Jüngern: Wenn der Beistand kommt, den ich euch vom Vater aus senden werde, der Geist der Wahrheit, der vom Vater ausgeht, dann wird er Zeugnis für mich ablegen. Und auch ihr legt Zeugnis ab, weil ihr von Anfang an bei mir seid. Das habe ich euch gesagt, damit ihr keinen Anstoß nehmt. Sie werden euch aus der Synagoge ausstoßen. Ja, es kommt die Stunde, in der jeder, der euch tötet, meint, Gott einen heiligen Dienst zu leisten. Das werden sie tun, weil sie weder den Vater noch mich erkannt haben. Noch vieles habe ich euch zu sagen, aber ihr könnt es jetzt nicht tragen. Wenn aber jener kommt, der Geist der Wahrheit, wird er euch in der ganzen Wahrheit leiten. Denn er wird nicht aus sich selbst heraus reden, sondern er wird reden, was er hört, und euch verkünden, was kommen wird. Er wird mich verherrlichen, denn er wird von dem, was mein ist, nehmen und es euch verkünden. Alles, was der Vater hat, ist mein. Darum habe ich gesagt, er nimmt von dem, was mein ist, und wird es euch verkünden.

0: Wir haben das Johannesevangelium heute am Pfingstenmontag gehört. Monsignor Huber. Unter Geist versteht man heute eher ein Gespenst oder denkt vielleicht an Fantasy-Literatur. Wie verstehen Sie den Geist der Wahrheit?
1: Ich erlebe ihn als ein Begleiter durch mein Leben, das mir in den verschiedenen Situationen meines Lebens aufgeht. Was ist denn jetzt, hier und heute für mich wahr? Und welche Schlussfolgerungen soll ich daraus ziehen in meinem Handeln und meinem Tun?
0: Und auf den Geist Gottes kann man sich ja gerne beziehen, ist aber ein bisschen schwierig nachzuvollziehen. Woran erkennt man denn, dass Gottes Geist auch heute noch wirkt?
1: Also ich nehme ihn immer sehr stark wahr, wenn mir etwas Unerwartetes begegnet und etwas unerwartet Gutes. Da erkenne ich den Geist Gottes immer so am lebendigsten für mich.
0: Dann ist ja die Rede vom Zeugnis geben im heutigen Evangelium. Wie kann das heute in unserer säkularen Welt gelingen, Zeugnis zu geben?
1: Ich glaube, es funktioniert, wie es zu allen Zeiten funktioniert hat, nämlich dafür, dass ich als Person für etwas stehe, dass ich für das, woran ich glaube und woran ich meine Person binde, dass ich das auch nach außen trage, so wie ich in Erinnerung habe an meine Großmutter, die steht für mich bis heute für Großzügigkeit, obwohl sie nach dem Krieg überhaupt nichts hatte, aber die hat uns immer verwöhnt. So hat die Zeugnis gegeben und so versuche ich das auch.
0: Haben Sie vielleicht so einen kleinen Impuls für uns heute am Pfingstmontag, der ja für viele Leute einfach ein freier Tag ist, aber es da wirklich faktisch in Deutschland ein Feiertag ist, noch so einen kleinen Impuls für uns heute?
1: Ja, diese Zusage des Geistes ist ja die eben, ich darf mich in der Lebenssituation jetzt einlassen darauf, was ist schön in meiner Umgebung, was will mir der liebe Gott durch seine Schöpfung, durch andere Menschen, durch Zuwendung, was will er mir dadurch sagen, und dafür offen zu sein, dankbar zu sein, das entgegenzunehmen und sich darüber zu freuen, das würde ich für den heutigen Tag jedem wünschen.
0: Was ist der Geist der Wahrheit? Das war ein Thema heute beim Blick in die Bibel. Morgen geht es dann um die Nachfolge für Jesus und was man dafür alles aufgeben muss. Ich bin gespannt. Vielen Dank für heute an unseren Gesprächspartner Christoph Huber, Generalpresse von Kolping International. Und bis morgen.
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0: Anpfiff ist am 11. Juni. Manuel Neuer kehrt in die Nationalelf zurück. Die Fußball-WM in Kanada, den USA und Mexiko beschäftigt auch den Kollegen Olli Kelch in seinem Podcast, den ihr auch bei uns auf domradio.de findet.
1: Da kann Shakira noch so viel den neuen WM-Song singen. WM-Stimmung kommt bei mir aktuell noch nicht auf.
2: Kelch und Amen.
1: Eigentlich müsste sie schon spürbar sein. Diese besondere Spannung, die Vorfreude, das Kribbeln vor einer Fußball-Weltmeisterschaft. Und doch, wenn wir ehrlich sind, bleibt es seltsam ruhig vor dieser WM in den USA, Mexiko und Kanada. Warum ist das so? Vielleicht liegt es da nicht am Fußball, sondern an dem, was um den Fußball herum geschieht. Viele erleben die kommende WM als ein Turnier, das von politischen Spannungen überschattet wird. Statt von Gemeinschaft ist oft von Unsicherheit die Rede. Die politische Lage, besonders in den USA, sorgt bei vielen Menschen für Unbehagen. Verschärfte Einwanderungspolitik, gesellschaftliche Spaltung, Diskussionen über Sicherheit und Visa. Und vermutlich wird diese Podcast-Folge von Kelch und Amen der Grund sein, warum ich die nächsten Monate nicht in die USA einreisen werden kann. Ja, und dazu kommen dann Sorgen um Menschenrechte, Repressionen, Ausgrenzungen. Organisationen warnen davor, dass Fans, Spieler und Medien unter Druck geraten könnten und dass nicht alle Menschen sich gleichermaßen willkommen fühlen. Auch ganz praktische Dinge dämpfen die Begeisterung. Hohe Ticketpreise, riesige Entfernungen zwischen den Spielorten, extreme klimatische Bedingungen. Alles das macht es für viele schwer, überhaupt Teil dieses Festes zu sein. Und dann auch noch die Anstoßzeiten. Teilweise beginnen die Spiele um 3 Uhr, nachts unserer Zeit. Und so entsteht ein Gefühl, das man schwer beschreiben kann. Eine Weltmeisterschaft, die größer denn je ist, weil Herr Infantino das so wollte und gleichzeitig total distanziert wirkt. Als Kirche schauen wir auf solche Ereignisse nicht nur mit dem sportlichen Auge, sondern auch mit einem wachen Herzen und fragen uns, was ist das für ein Fest, wenn nicht alle willkommen sind? Oder was ist ein gemeinsames Spiel, wenn die Welt dabei weiter auseinanderdriftet? Fußball hat doch eigentlich die Kraft zu verbinden. Aber er kann auch zeigen, wie tief Brüche in unserer Welt sind. Und genau da liegt unser Auftrag. Nicht nur Tore feiern, sondern Menschlichkeit einfordern. Nicht nur Sieger beklatschen, sondern auch auf die schauen, die ausgeschlossen sind. Denn am Ende zählt nicht, wer Weltmeister wird, sondern ob wir als Menschheit lernen, fair miteinander umzugehen.
2: Die Fürbitten.
1: Gott, wir bitten dich für alle, die sich auf die Weltmeisterschaft freuen. Lass die Gemeinschaft erleben, ohne Angst und ohne Ausgrenzung. Wir bitten dich für die Verantwortlichen in Politik und Sport. Schenke ihnen Weisheit, damit Würde und Menschenrechte bewahrt bleiben. Wir bitten dich für die Menschen, die durch politische Entscheidungen leiden. Für Migranten, für Ausgegrenzte, für die, die nicht frei reisen können. Wir bitten dich für unsere gespaltene Welt. Lass uns Wege finden, die verbinden statt trennen. Und wir bitten dich für uns selbst. Öffne unsere Augen für die Menschen, die am Rand stehen.
2: Das Vater Unser.
1: Vater Unser im Himmel, geheiligt werde dein Name. Dein Reich komme, dein Wille geschehe, wie im Himmel so auf Erden. Unser tägliches Brot gib uns heute und vergib uns unsere Schuld, wie auch wir vergeben unserem Schuldigern. Und führe uns nicht in Versuchung, sondern erlöse uns von dem Bösen. Denn dein ist das Reich und die Kraft und die Herrlichkeit in Ewigkeit. Amen. Guter Gott, du bist ein Gott der Gemeinschaft. Wo Menschen zusammenkommen, da willst du Leben schenken. Wir sehen eine Welt, die oft mehr trennt als verbindet. Eine Welt, in der selbst Feste von Angst und Konflikten überschattet sind. Sei du mitten unter uns, in den Stadien, auf den Straßen, beim Public Viewing, in unseren Herzen. Lass uns nicht vergessen, jeder Mensch ist dein Ebenbild und jeder Mensch gehört dazu. Und so segne und behüte uns alle, der gute Gott, der Vater, der Sohn und der Heilige Geist. Amen.
2: Kelch und Amen.

Gleich 21 Uhr an diesem Pfingstmontag und das heißt, Musik löst Wort ab. Immer von 19 bis 21 Uhr hört ihr hier in eurem Domradio verschiedene Podcasts, die wir teilweise selber produzieren und teilweise übernehmen von anderen. Denn es gibt echt richtig viele tolle Podcasts. Die bei uns laufen, findet ihr auch alle auf domradio.de, wo es natürlich auch viel Spannendes zum Lesen gibt. Bei uns im Radio geht's live moderiert, dann morgen früh weiter um 6:30. Ich bin Uta und wünsche euch einen wunderschönen Abend mit guter Laune und viel Heiligem Geist. Tschüss!

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1: Ich bin Babette Büchner. Nach dem massiven russischen Angriff auf die ukrainische Hauptstadt Kiew am Wochenende hat Moskau mit einer neuen schweren Attacke gedroht. Das russische Außenministerium rief ausländische Diplomaten dazu auf, Kiew schnellstmöglich zu verlassen.
2: Schon am Wochenende hat Russland mit dem Einsatz einer Mittelstreckenrakete vom Typ Areshnik den Konflikt in der Ukraine verschärft. In Kiew wurden dabei schwere Verwüstungen angerichtet. Laut Moskau ist dies aber erst der Anfang. Weitere Angriffe sollen folgen, angeblich als Vergeltung auf einen ukrainischen Angriff gegen ein Wohnheim im von Russland kontrollierten Donbass-Gebiet. Der Kreml warf der Ukraine in dem Zusammenhang den Beschuss von Zivilisten vor. Dass das russische Militär selbst regelmäßig ukrainische Zivilisten tötet, blendet Moskau dabei aus. Aus Moskau, Andrei Balin.
1: Bei der geplanten Rentenreform müssen aus Sicht der Jungen Union auch Pensionen von Beamten einbezogen werden. Ansonsten könne nicht von einer großen Reform gesprochen werden, sagte der Vorsitzende der Jungen Union, Johannes Winkel, im Podcast Table Today.
3: Mindestens müssten die Erhöhungen von Pensionen abgedämpft werden, sagt der Chef der Jugendorganisation von CDU und CSU. Das sei nicht nur finanziell dringend notwendig, sondern auch eine Frage der sozialen Gerechtigkeit. Man könne nicht über eine Kürzung beim Elterngeld nachdenken und gleichzeitig Altersbezüge von Beamten unangetastet lassen, sagt Winkel. Eine Kommission ist dabei, bis Ende Juni Vorschläge für eine Rentenreform auszuarbeiten. Möglichkeiten sind ein höheres Eintrittsalter in die gesetzliche Rente oder eine Senkung des Rentenniveaus. Aus Berlin, Jan-Heiner Reitzer.
1: Mehr als 200 Tote und mehr als 900 Verdachtsfälle. Die Weltgesundheitsorganisation sieht die Ebola-Epidemie in der Demokratischen Republik Kongo bisher nicht unter Kontrolle. Es werde erst noch schlimmer werden, bevor es besser wird, sagte WHO-Chef Tedros Adhanom Ghebreyesus. Man tue alles, um Ausrüstung in die betroffenen Regionen zu bringen. Tedros will morgen persönlich in das Land reisen. Und zum Sport. Wer spielt nächstes Jahr in der Fußball-Bundesliga? Wolfsburg und Paderborn kämpfen gerade um den letzten offenen Startplatz für die kommende Saison. Nach dem 0:0 im Hinspiel ist im Rückspiel in Paderborn alles offen. Wolfsburg stand schon viermal kurz vor einem Bundesliga-Abstieg. Bislang ging es am Ende jedes Mal gut.
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1: Zum Wetter. Die aktuelle Vorhersage des Deutschen Wetterdienstes. Heute Nacht kühlt es auf 17 bis 9 Grad ab. Dazu bleibt der Himmel meist klar oder nur leicht bewölkt. Morgen ziehen dann vor allem im Norden und Nordosten Wolkenfelder durch. Es regnet aber kaum. Einige Gewitter kann es über dem Schwarzwald und an den Alpen geben. Sonst wird es wieder sehr sonnig bei 20 bis 28 Grad im Norden maximal und 28 bis 34 Grad in den übrigen Gebieten.
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1: Willkommen zur Bibelnacht im Domradio. Schön, dass ihr uns in der Nacht hört. Das Neue Testament begleitet euch nun bis 5 Uhr. Geschichten, Briefe und Berichte aus der Zeit Jesu und der jungen Kirche.

Was sollen wir nun sagen? Sollen wir an der Sünde festhalten, damit die Gnade umso mächtiger werde? Keineswegs. Wie können wir, die wir für die Sünde tot sind, noch in ihr leben? Wisst ihr denn nicht, dass wir, die wir auf Christus Jesus getauft wurden, auf seinen Tod getauft worden sind? Wir wurden ja mit ihm begraben, durch die Taufe auf den Tod, damit auch wir, so wie Christus durch die Herrlichkeit des Vaters von den Toten auferweckt wurde, in der Wirklichkeit des neuen Lebens wandeln. Wenn wir nämlich mit der Gestalt seines Todes verbunden wurden, dann werden wir es auch mit der seiner Auferstehung sein. Wir wissen doch, unser alter Mensch wurde mitgekreuzigt, damit der von der Sünde beherrschte Leib vernichtet werde, sodass wir nicht mehr Sklaven der Sünde sind. Denn wer gestorben ist, der ist frei geworden von der Sünde. Sind wir nun mit Christus gestorben, so glauben wir, dass wir auch mit ihm leben werden. Wir wissen, dass Christus von den Toten auferweckt nicht mehr stirbt. Der Tod hat keine Macht mehr über ihn. Denn durch sein Sterben ist er ein für allemal gestorben für die Sünde, sein Leben aber lebt er für Gott. So begreift auch ihr euch als Menschen, die für die Sünde tot sind, aber für Gott leben in Christus Jesus. Daher soll die Sünde nicht mehr in eurem sterblichen Leib herrschen, sodass ihr seinen Begierden gehorcht. Stellt eure Glieder nicht der Sünde zur Verfügung als Waffen der Ungerechtigkeit, sondern stellt euch Gott zur Verfügung als Menschen, die aus Toten zu Lebenden geworden sind. Und stellt eure Glieder als Waffen der Gerechtigkeit in den Dienst Gottes. Denn die Sünde wird nicht mehr über euch herrschen, denn ihr steht nicht unter dem Gesetz, sondern unter der Gnade. Was heißt das nun? Sollen wir sündigen, weil wir nicht mehr unter dem Gesetz stehen, sondern unter der Gnade? Keineswegs. Wisst ihr nicht, wenn ihr euch als Sklaven zum Gehorsam verpflichtet, dann seid ihr Sklaven dessen, dem ihr gehorchen müsst. Ihr seid entweder Sklaven der Sünde, die zum Tod führt, oder des Gehorsams, der zur Gerechtigkeit führt. Gott aber sei Dank, denn ihr wart Sklaven der Sünde, seid jedoch von Herzen der Gestalt der Lehre gehorsam geworden, an die ihr übergeben wurdet. Ihr wurdet aus der Macht der Sünde befreit und seid zu Sklaven der Gerechtigkeit geworden. Wegen eures schwachen Fleisches rede ich nach Menschenweise. Wie ihr eure Glieder in den Dienst der Unreinheit und der Gesetzlosigkeit gestellt habt, sodass ihr gesetzlos wurdet, so stellt jetzt eure Glieder in den Dienst der Gerechtigkeit, sodass ihr heilig werdet. Denn als ihr Sklaven der Sünde wart, da wart ihr der Gerechtigkeit gegenüber frei. Welche Frucht hattet ihr damals? Es waren Dinge, deren ihr euch jetzt schämt, denn sie bringen den Tod. Jetzt aber, da ihr aus der Macht der Sünde befreit und zu Sklaven Gottes geworden seid, habt ihr eine Frucht, die zu eurer Heiligung führt und das ewige Leben bringt. Denn der Lohn der Sünde ist der Tod. Die Gabe Gottes aber ist das ewige Leben in Christus Jesus, unserem Herrn.

Wisst ihr denn nicht, Brüder und Schwestern, ich rede doch zu Leuten, die das Gesetz kennen, dass das Gesetz für einen Menschen nur Geltung hat, solange er lebt? So ist die Ehefrau durch das Gesetz an ihren Mann gebunden, solange er lebt. Wenn ihr Mann aber stirbt, ist sie frei von dem Gesetz, das die Frau an den Mann bindet. Wenn sie darum zu Lebzeiten des Mannes einem anderen gehört, wird sie Ehebrecherin genannt. Ist aber der Mann gestorben, dann ist sie frei vom Gesetz und wird nicht zur Ehebrecherin, wenn sie einem anderen gehört. Ebenso seid auch ihr, meine Brüder und Schwestern, durch das Sterben Christi tot für das Gesetz, so dass ihr einem anderen gehört, dem, der von den Toten auferweckt wurde, damit wir Gott Frucht bringen. Denn als wir noch dem Fleisch verfallen waren, wirkten sich die Leidenschaften der Sünden, die durch das Gesetz hervorgerufen wurden, so in unseren Gliedern aus, dass wir dem Tod Frucht brachten. Jetzt aber sind wir frei geworden vom Gesetz, dem gestorben, woran wir gebunden waren, so dass wir in der neuen Wirklichkeit des Geistes dienen, nicht mehr in der alten Wirklichkeit des Buchstabens. Was sollen wir nun sagen? Ist das Gesetz Sünde? Keineswegs. Jedoch habe ich die Sünde nur durch das Gesetz erkannt. Ich hätte ja von der Begierde nichts gewusst, wenn nicht das Gesetz gesagt hätte, du sollst nicht begehren. Die Sünde aber ergriff die Gelegenheit, die ihr durch das Gebot gegeben war, und bewirkte in mir alle Begierde, denn ohne das Gesetz war die Sünde tot. Ich aber lebte einst ohne das Gesetz, aber als das Gebot kam, wurde die Sünde lebendig. Ich dagegen starb und musste erfahren, dass dieses Gebot, das zum Leben führen sollte, mir den Tod brachte. Denn nachdem die Sünde die Gelegenheit ergriffen hatte, die ihr durch das Gebot gegeben war, täuschte und tötete sie mich durch das Gebot. Deshalb ist das Gesetz heilig und das Gebot ist heilig, gerecht und gut. Ist dann etwa das Gute mir zum Tod geworden? Keineswegs. Sondern die Sünde verursachte, damit sie als Sünde offenbar werde, mir durch das Gute den Tod. Denn durch das Gebot sollte die Sünde sich in ihrem ganzen Ausmaß als Sünde erweisen. Wir wissen nämlich, dass das Gesetz selbst vom Geist bestimmt ist. Ich aber bin fleischlich, das heißt verkauft unter die Sünde. Denn was ich bewirke, begreife ich nicht. Ich tue nicht das, was ich will, sondern das, was ich hasse. Wenn ich aber das tue, was ich nicht will, erkenne ich an, dass das Gesetz gut ist. Dann aber bin nicht mehr ich es, der dies bewirkt, sondern die in mir wohnende Sünde. Ich weiß nämlich, dass in mir, das heißt in meinem Fleisch, nichts Gutes wohnt. Das Wollen ist bei mir vorhanden, aber ich vermag das Gute nicht zu verwirklichen, denn ich tue nicht das Gute, das ich will, sondern das Böse, das ich nicht will, das vollbringe ich. Wenn ich aber das tue, was ich nicht will, dann bin nicht mehr ich es, der es bewirkt, sondern die in mir wohnende Sünde. Ich stoße also auf das Gesetz, dass in mir das Böse vorhanden ist, obwohl ich das Gute tun will. Denn in meinem Innern freue ich mich am Gesetz Gottes. Ich sehe aber ein anderes Gesetz in meinen Gliedern, das mit dem Gesetz meiner Vernunft im Streit liegt und mich gefangen hält im Gesetz der Sünde, das in meinen Gliedern herrscht. Ich elender Mensch! Wer wird mich aus diesem Tod verfallenen Leib erretten? Dank aber sei Gott durch Jesus Christus, unseren Herrn. Es ergibt sich also, dass ich mit meiner Vernunft dem Gesetz Gottes diene, mit dem Fleisch aber dem Gesetz der Sünde.

Jetzt also gibt es keine Verurteilung mehr für die, welche in Christus Jesus sind. Denn das Gesetz des Geistes und des Lebens in Christus Jesus hat dich frei gemacht vom Gesetz der Sünde und des Todes. Denn weil das Gesetz, ohnmächtig durch das Fleisch, nichts vermochte, sandte Gott seinen Sohn in der Gestalt des Fleisches, das unter der Macht der Sünde steht, wegen der Sünde, um die Sünde im Fleisch zu verurteilen. Dies tat er, damit die Forderung des Gesetzes durch uns erfüllt werde, die wir nicht nach dem Fleisch, sondern nach dem Geist leben. Denn diejenigen, die vom Fleisch bestimmt sind, trachten nach dem, was dem Fleisch entspricht. Die aber vom Geist bestimmt sind, nach dem, was dem Geist entspricht. Denn das Trachten des Fleisches führt zum Tod, das Trachten des Geistes aber zu Leben und Frieden. Denn das Trachten des Fleisches ist Feindschaft gegen Gott. Es unterwirft sich nämlich nicht dem Gesetz Gottes und kann es auch nicht. Wer aber vom Fleisch bestimmt ist, kann Gott nicht gefallen. Ihr aber seid nicht vom Fleisch, sondern vom Geist bestimmt, da ja der Geist Gottes in euch wohnt. Wer aber den Geist Christi nicht hat, der gehört nicht zu ihm. Wenn aber Christus in euch ist, dann ist zwar der Leib tot aufgrund der Sünde, der Geist aber ist Leben aufgrund der Gerechtigkeit. Wenn aber der Geist dessen in euch wohnt, der Jesus von den Toten auferweckt hat, dann wird er, der Christus von den Toten auferweckt hat, auch eure sterblichen Leiber lebendig machen, durch seinen Geist, der in euch wohnt. Wir sind also nicht dem Fleisch verpflichtet, Brüder und Schwestern, so dass wir nach dem Fleisch leben müssen. Denn wenn ihr nach dem Fleisch lebt, müsst ihr sterben. Wenn ihr aber durch den Geist die sündigen Taten des Leibes tötet, werdet ihr leben. Denn die sich vom Geist Gottes leiten lassen, sind Kinder Gottes. Denn ihr habt nicht einen Geist der Knechtschaft empfangen, so dass ihr immer noch Furcht haben müsstet, sondern ihr habt den Geist der Kindschaft empfangen, indem wir rufen, aber Vater. Der Geist selber bezeugt unserem Geist, dass wir Kinder Gottes sind. Sind wir aber Kinder, dann auch Erben. Erben Gottes und Miterben Christi, wenn wir mit ihm leiden, um mit ihm auch verherrlicht zu werden. Ich bin nämlich davon überzeugt, dass die Leiden der gegenwärtigen Zeit nichts bedeuten im Vergleich zu der Herrlichkeit, die an uns offenbar werden soll. Denn die Schöpfung wartet sehnsüchtig auf das Offenbarwerden der Söhne Gottes. Gewiss, die Schöpfung ist der Nichtigkeit unterworfen, nicht aus eigenem Willen, sondern durch den, der sie unterworfen hat, auf Hoffnung hin. Denn auch sie, die Schöpfung, soll von der Knechtschaft der Vergänglichkeit befreit werden, zur Freiheit und Herrlichkeit der Kinder Gottes. Denn wir wissen, dass die gesamte Schöpfung bis zum heutigen Tag seufzt und in Geburtswehen liegt. Aber nicht nur das, sondern auch wir, obwohl wir als Erstlingsgabe den Geist haben, auch wir seufzen in unserem Herzen und warten darauf, dass wir mit der Erlösung unseres Leibes als Söhne offenbar werden. Denn auf Hoffnung hin sind wir gerettet. Hoffnung aber, die man schon erfüllt sieht, ist keine Hoffnung. Denn wie kann man auf etwas hoffen, das man sieht? Hoffen wir aber auf das, was wir nicht sehen, dann harren wir aus Geduld. So nimmt sich auch der Geist unserer Schwachheit an. Denn wir wissen nicht, was wir in rechter Weise beten sollen. Der Geist selber tritt jedoch für uns ein mit unaussprechlichen Seufzern. Der die Herzen erforscht, weiß, was die Absicht des Geistes ist. Denn er tritt so, wie Gott es will, für die Heiligen ein. Wir wissen aber, dass denen, die Gott lieben, alles zum Guten gereicht, denen, die gemäß seinem Ratschluss berufen sind. Denn diejenigen, die er im Voraus erkannt hat, hat er auch im Voraus dazu bestimmt, an Wesen und Gestalt seines Sohnes teilzuhaben, damit dieser, der Erstgeborene, unter vielen Brüdern sei. Die er aber vorausbestimmt hat, die hat er auch berufen. Und die er berufen hat, die hat er auch gerecht gemacht. Die er aber gerecht gemacht hat, die hat er auch verherrlicht. Was sollen wir nun dazu sagen? Ist Gott für uns? Wer ist dann gegen uns? Er hat seinen eigenen Sohn nicht verschont, sondern ihn für uns alle hingegeben. Wie sollte er uns mit ihm nicht alles schenken? Wer kann die Auserwählten Gottes anklagen? Gott ist es, der gerecht macht. Wer kann sie verurteilen? Christus Jesus, der gestorben ist, mehr noch, der auferweckt worden ist, er sitzt zur Rechten Gottes und tritt für uns ein. Was kann uns scheiden von der Liebe Christi? Bedrängnis oder Not
oder Verfolgung, Hunger oder Kälte, Gefahr oder Schwert? Wie geschrieben steht, um deinetwillen sind wir den ganzen Tag dem Tod ausgesetzt. Wir werden behandelt wie Schafe, die man zum Schlachten bestimmt hat. Doch in all dem tragen wir einen glänzenden Sieg davon durch den, der uns geliebt hat. Denn ich bin gewiss, weder Tod noch Leben, weder Engel noch Mächte, weder Gegenwärtiges noch Zukünftiges noch Gewalten, weder Höhe oder Tiefe noch irgendeine andere Kreatur können uns scheiden von der Liebe Gottes, die in Christus Jesus ist, unserem Herrn.

Ich sage in Christus die Wahrheit und lüge nicht, und mein Gewissen bezeugt es mir im Heiligen Geist. Ich bin voll Trauer. Unablässig leidet mein Herz. Ja, ich wünschte selbst verflucht zu sein, von Christus getrennt um meiner Brüder willen, die der Abstammung nach mit mir verbunden sind. Sie sind Israeliten. Ihnen gehören die Sohnschaft, die Herrlichkeit und die Bundesschlüsse. Ihnen ist das Gesetz gegeben, der Gottesdienst und die Verheißungen. Ihnen gehören die Väter und ihnen entstammt der Christus dem Fleische nach. Gott, der über allem ist, er sei gepriesen in Ewigkeit. Amen. Es ist aber keineswegs so, dass Gottes Wort hinfällig geworden ist. Denn nicht alle, die aus Israel stammen, sind Israel. Auch sind nicht alle, weil sie Nachkommen Abrahams sind, deshalb schon seine Kinder, sondern es heißt, in Isaak wird dir Nachkommenschaft berufen. Das bedeutet, nicht die Kinder des Fleisches sind Kinder Gottes, sondern die Kinder der Verheißung werden als Nachkommen anerkannt. Denn es ist eine Verheißung, wenn gesagt wird, um diese Zeit werde ich kommen, dann wird Sarah einen Sohn haben. So war es aber nicht nur bei ihr, sondern auch bei Rebekka, die von einem einzigen Mann empfangen hatte, von unserem Vater Isaak. Denn ihre Kinder waren noch nicht geboren und hatten weder Gutes noch Böses getan. Damit aber Gottes freie Wahl und Vorherbestimmung gültig bleibe, nicht abhängig von Werken, sondern von ihm, der beruft, wurde ihr gesagt, der Ältere muss dem Jüngeren dienen, wie geschrieben steht, Jakob habe ich geliebt, Esau aber gehasst. Was sollen wir nun sagen? Handelt Gott ungerecht? Keineswegs. Denn zu Mose sagt er, ich schenke Erbarmen, wem ich will, und erweise Gnade, wem ich will. Also kommt es nicht auf das Wollen und Laufen des Menschen an, sondern auf den sich erbarmenden Gott. Denn in der Schrift wird zum Pharao gesagt, eben dazu habe ich dich bestimmt, dass ich an dir meine Macht zeige und dass auf der ganzen Erde mein Name verkündet wird. Er erbarmt sich also, wessen er will, und macht verstockt, wen er will. Nun wirst du einwenden, wie kann er dann noch anklagen, wenn niemand seinem Willen zu widerstehen vermag? O Mensch, wer bist du denn, dass du mit Gott rechten willst? Sagt etwa das Werk zu dem, der es geschaffen hat, warum hast du mich so gemacht? Ist nicht vielmehr der Töpfer Herr über den Ton? Kann er nicht aus derselben Masse ein Gefäß herstellen zu ehrenhaftem, ein anderes zu unehrenhaftem Gebrauch? Wie aber, wenn Gott, in der Absicht, seinen Zorn zu zeigen und seine Macht zu erweisen, die zur Vernichtung bereiteten Gefäße des Zorns mit großer Langmut ertragen hat, auch um den Reichtum seiner Herrlichkeit an den Gefäßen des Erbarmens zu erweisen, die er zuvor zur Herrlichkeit bestimmt hat? Sie hat er auch berufen. Das sind wir, nicht allein aus den Juden, sondern auch aus den Heiden. So spricht er auch bei Hosea, ich werde als mein Volk berufen, was nicht mein Volk war, und als Geliebte jene, die nicht geliebt war. Und dort, wo ihnen gesagt wurde, ihr seid nicht mein Volk, dort werden sie gerufen werden, Söhne des lebendigen Gottes. Und Jesaja ruft über Israel aus, wenn auch die Israeliten so zahlreich wären wie der Sand am Meer, nur der Rest wird gerettet werden. Denn der Herr wird handeln, indem er sein Wort auf der Erde erfüllt und durchsetzt. Ebenso hat Jesaja vorhergesagt, hätte nicht der Herr Zebaoth uns Nachkommenschaft übrig gelassen, wir wären wie Sodom geworden, wir wären Gomorra gleich. Was sollen wir nun sagen? Heiden, die nicht der Gerechtigkeit nachjagten, haben Gerechtigkeit empfangen, die Gerechtigkeit aber aus Glauben. Israel aber, das dem Gesetz der Gerechtigkeit nachjagte, hat das Gesetz nicht erreicht. Warum? Weil es ihm nicht um die Gerechtigkeit aus Glauben, sondern um die Gerechtigkeit aus Werken ging. Sie stießen sich am Stein des Anstoßes, wie geschrieben steht. Siehe, ich richte in Zion einen Stein auf, an dem man anstößt, einen Fels, an dem man zu Fall kommt. Und wer an ihn glaubt, wird nicht zugrunde gehen.

Brüder und Schwestern, ich wünsche von ganzem Herzen und bete zu Gott, dass sie gerettet werden. Denn ich bezeuge ihnen, dass sie Eifer haben für Gott, aber ohne Erkenntnis. Denn indem sie Gerechtigkeit Gottes verkannten und ihre eigene Gerechtigkeit aufzurichten suchten, haben sie sich der Gerechtigkeit Gottes nicht unterworfen. Denn Ziel des Gesetzes ist, Christus zu

Herr ist Jesus und in deinem Herzen glaubst, Gott hat ihn von den Toten auferweckt, so wirst du gerettet werden. Denn mit dem Herzen glaubt man, und das führt zur Gerechtigkeit. Mit dem Mund bekennt man, und das führt zur Rettung. Denn die Schrift sagt, jeder, der an ihn glaubt, wird nicht zugrunde gehen. Denn darin gibt es einen Unterschied zwischen Juden und Griechen. Denn alle haben denselben Herrn. Aus seinem Reichtum beschenkt er alle, die ihn anrufen. Denn jeder, der den Namen des Herrn anruft, wird gerettet werden. Wie sollen sie nun den anrufen, an den sie nicht glauben? Wie sollen sie an den glauben, von dem sie nichts gehört haben? Wie sollen sie hören, wenn niemand verkündet? Wie soll aber jemand verkünden, wenn er nicht gesandt ist, wie geschrieben steht? Wie willkommen sind die Füße der Freudenboten, die Gutes verkünden? Doch nicht alle sind dem Evangelium gehorsam geworden. Denn Jesaja sagt, Herr, wer hat unserer Kunde geglaubt? So gründet der Glaube in der Botschaft, die Botschaft aber im Wort Christi. Aber, so frage ich, haben Sie etwa nicht gehört? Ja doch, in die ganze Welt ist Ihr Schall gedrungen und bis an die Enden der Erde Ihre Worte. Aber ich frage, hat etwa Israel nicht verstanden? Zunächst antwortet Mose, ich will euch eifersüchtig machen auf ein Volk, das kein Volk ist. Auf ein unverständiges Volk will ich euch zornig machen. Aber Jesaja wagt sogar zu sagen, ich ließ mich finden von denen, die nicht nach mir suchten. Ich offenbarte mich denen, die nicht nach mir fragten. Über Israel aber sagt er, den ganzen Tag habe ich meine Hände ausgestreckt nach einem ungehorsamen und widerspenstigen Volk.

Ich frage also, hat Gott sein Volk verstoßen? Keineswegs, denn auch ich bin ein Israelit, ein Nachkomme Abrahams aus dem Stamm Benjamin. Gott hat sein Volk nicht verstoßen, das er im Voraus erwählt hat. Oder wisst ihr nicht, was die Schrift von Elia sagt, wie er vor Gott gegen Israel Klage führt? Herr, sie haben deine Propheten getötet und deine Altäre zerstört. Ich alleine bin übrig geblieben und nun trachten sie auch mir nach dem Leben. Aber was sagt ihm der Gottesspruch? Ich habe 7000 Männer für mich übrig gelassen, die ihr Knie nicht vor Baal gebeugt haben. Ebenso gibt es auch in der gegenwärtigen Zeit einen Rest, der aus Gnade erwählt ist. Wenn aber aus Gnade, dann nicht mehr aufgrund von Werken, weil sonst die Gnade nicht mehr Gnade wäre. Was bedeutet das nun? Was Israel erstrebt, das hat es nicht erlangt, aber der erwählte Rest hat es erlangt. Die übrigen aber wurden verstockt, wie geschrieben steht. Gott gab ihnen einen Geist der Betäubung, Augen, die nicht sehen und Ohren, die nicht hören, bis zum heutigen Tag. Und David sagt, ihr Opfertisch werde für sie zur Schlinge und zur Falle, zur Ursache des Sturzes und der Bestrafung.

Ihre Augen sollen erblinden, sodass Sie nicht sehen, Ihren Rücken beuge ständig. Nun frage ich, sind Sie etwa gestrauchelt, damit Sie zu Fall kommen? Keineswegs. Vielmehr kam durch Ihren Fehltritt das Heil zu den Heiden, um Sie selbst eifersüchtig zu machen. Wenn aber Ihr Fehltritt Reichtum für die Welt bedeutet und Ihre geringe Zahl Reichtum für die Heiden, um wie viel mehr Ihre Vollzahl? Euch aber, den Heiden, sage ich, gerade als Apostel der Heiden, preise ich meinen Dienst, weil ich hoffe, die Angehörigen meines Volkes eifersüchtig zu machen und wenigstens einige von ihnen zu retten. Denn wenn schon ihre Zurückweisung für die Welt Versöhnung bedeutet, was wird dann ihre Annahme anderes sein als Leben aus den Toten? Ist aber die Erstlingsgabe vom Teig heilig, so ist es auch der ganze Teig. Und ist die Wurzel heilig, so sind es auch die Zweige. Wenn aber einige Zweige herausgebrochen wurden, du aber als Zweig vom wilden Ölbaum mitten unter ihnen eingepfropft wurdest und damit Anteil erhieltest an der kraftvollen Wurzel des edlen Ölbaums, so rühme dich nicht gegen die anderen Zweige. Wenn du dich aber rühmst, sollst du wissen, nicht du trägst die Wurzel, sondern die Wurzel trägt dich. Nun wirst du sagen, die Zweige wurden doch herausgebrochen, damit ich eingepfropft werde. Gewiss, wegen des Unglaubens wurden sie herausgebrochen, du aber stehst durch den Glauben. Sei daher nicht überheblich, sondern fürchte dich. Hat nämlich Gott die Zweige, die von Natur zum edlen Baum gehören, nicht verschont, so wird er auch dich nicht verschonen. Siehe nun die Güte Gottes und seine Strenge. Die Strenge gegen jene, die gefallen sind. Gottes Güte aber gegen dich, sofern du in seiner Güte bleibst, sonst wirst auch du herausgehauen werden. Ebenso werden auch jene, wenn sie nicht im Unglauben bleiben, wieder eingepfropft werden, denn Gott hat die Macht, sie wieder einzupfropfen. Wenn du nämlich aus dem von Natur wilden Ölbaum herausgehauen und gegen die Natur in den edlen Ölbaum eingepfropft wurdest, dann werden erst recht sie, als die von Natur zugehörigen Zweige, ihrem eigenen Ölbaum wieder eingepfropft werden. Denn ich will euch, Brüder und Schwestern, nicht in Unkenntnis über dieses Geheimnis lassen, damit ihr euch nicht selbst für klug haltet. Verstockung liegt auf einem Teil Israels, bis die Vollzahl der Heiden hereingekommen ist. Und so wird ganz Israel gerettet werden, wie geschrieben steht. Es wird kommen aus Zion der Retter. Er wird alle Gottlosigkeit von Jakob entfernen. Und das ist der Bund, den ich für sie gestiftet habe, wenn ich ihre Sünden hinwegnehme. Vom Evangelium her gesehen sind sie Feinde, und das um euretwillen. Von ihrer Erwählung her gesehen aber sind sie Geliebte, und das um der Väter willen. Denn unwiderruflich sind die Gnadengaben und die Berufung Gottes. Denn wie ihr einst Gott ungehorsam wart, jetzt aber infolge ihres Ungehorsams Erbarmen gefunden habt, so sind auch sie infolge des Erbarmens, das ihr gefunden habt, ungehorsam geworden, damit jetzt auch sie Erbarmen finden. Denn Gott hat alle in den Ungehorsam eingeschlossen, um sich aller zu erbarmen. O Tiefe des Reichtums, der Weisheit und der Erkenntnis Gottes, wie unergründlich sind seine Entscheidungen, wie unerforschlich seine Wege. Denn wer hat die Gedanken des Herrn erkannt, oder wer ist sein Ratgeber gewesen, oder wer hat ihm etwas gegeben, sodass Gott ihm etwas zurückgeben müsste? Denn aus ihm und durch ihn und auf ihn hin ist die ganze Schöpfung. Ihm sei Ehre in Ewigkeit. Amen.

Ich ermahne euch also, Brüder und Schwestern, Kraft der Barmherzigkeit Gottes, eure Leiber als lebendiges, heiliges und Gott wohlgefälliges Opfer darzubringen, als euren geistigen Gottesdienst. Und gleicht euch nicht dieser Welt an, sondern lasst euch verwandeln durch die Erneuerung des Denkens, damit ihr prüfen und erkennen könnt, was der Wille Gottes ist, das Gute, Wohlgefällige und Vollkommene. Denn aufgrund der Gnade, die mir gegeben ist, sage ich einem jeden von euch, strebt nicht über das hinaus, was euch zukommt, sondern strebt danach, besonnen zu sein, jeder nach dem Maß des Glaubens, das Gott ihm zugeteilt hat. Denn wie wir an dem einen Leib viele Glieder haben, aber nicht alle Glieder dieselbe Aufgabe haben, so sind wir die vielen ein Leib in Christus, als Einzelne aber sind wir Glieder, die zueinander gehören. Wir haben unterschiedliche Gaben, je nach der uns verliehenen Gnade. Hat einer die Gabe prophetischer Rede, dann rede er in Übereinstimmung mit dem Glauben. Hat einer die Gabe des Dienens, dann diene er. Wer zum Lehren berufen ist, der lehre. Wer zum Trösten und Ermahnen berufen ist, der tröste und ermahne. Wer gibt, gebe ohne Hintergedanken. Wer Vorsteher ist, setze sich eifrig ein. Wer Barmherzigkeit übt, der tue es freudig. Die Liebe sei ohne Heuchelei. Verabscheut das Böse, haltet fest am Guten. Seid einander in brüderlicher Liebe zugetan, übertrefft euch in gegenseitiger Achtung. Lasst nicht nach in eurem Eifer, lasst euch vom Geist entflammen und dient dem Herrn. Freut euch in der Hoffnung, seid geduldig in der Bedrängnis, beharrlich im Gebet. Nehmt Anteil an den Nöten der Heiligen, gewährt jederzeit Gastfreundschaft. Segnet eure Verfolger, segnet sie, verflucht sie nicht. Freut euch mit den Fröhlichen und weint mit den Weinenden. Seid untereinander eines Sinnes. Strebt nicht hoch hinaus, sondern bleibt demütig. Haltet euch nicht selbst für klug. Vergeltet niemandem Böses mit Bösem. Seid allen Menschen gegenüber auf Gutes bedacht. Soweit es euch möglich ist, haltet mit allen Menschen Frieden. Übt nicht selbst Vergeltung, Geliebte, sondern lasst Raum für das Zorngericht Gottes. Denn es steht geschrieben, mein ist die Vergeltung, ich werde vergelten, spricht der Herr. Vielmehr, wenn dein Feind Hunger hat, gib ihm zu essen. Wenn er Durst hat, gib ihm zu trinken. Tust du das, dann sammelst du glühende Kohlen auf sein Haupt. Lass dich nicht vom Bösen besiegen, sondern besiege das Böse durch das Gute.

Jeder ordnet sich den Trägern der staatlichen Gewalt unter. Denn es gibt keine staatliche Gewalt außer von Gott. Die jetzt bestehen, sind von Gott eingesetzt. Wer sich daher der staatlichen Gewalt widersetzt, stellt sich gegen die Ordnung Gottes. Und wer sich ihm entgegenstellt, wird dem Gericht verfallen. Vor den Trägern der Macht hat sich nicht die gute, sondern die böse Tat zu fürchten. Willst du also ohne Furcht vor der staatlichen Gewalt leben, dann tue das Gute, sodass du ihre Anerkennung findest. Denn sie steht im Dienst Gottes für dich zum Guten. Wenn du aber das Böse tust, fürchte dich. Denn nicht ohne Grund trägt sie das Schwert. Sie steht nämlich im Dienst Gottes und vollstreckt das Urteil an dem, der das Böse tut. Deshalb ist es notwendig, sich unterzuordnen, nicht allein um der Strafe, sondern auch um des Gewissens willen. Das ist auch der Grund, weshalb ihr Steuern zahlt, denn in Gottes Auftrag handeln jene, die Steuern einzuziehen haben. Gebt allen, was ihr ihnen schuldig seid. Steuer, wem ihr Steuer schuldet. Zoll, wem ihr Zoll schuldet. Furcht, wem ihr Furcht schuldet. Ehre, wem ihr Ehre schuldet. Niemandem bleibt etwas schuldig, außer der gegenseitigen Liebe. Wer den anderen liebt, hat das Gesetz erfüllt. Denn die Gebote, du sollst nicht die Ehe brechen, du sollst nicht töten, du sollst nicht stehlen, du sollst nicht begehren und alle anderen Gebote sind in dem einen Satz zusammengefasst. Du sollst deinen Nächsten lieben wie dich selbst. Die Liebe tut dem Nächsten nichts Böses, also ist die Liebe die Erfüllung des Gesetzes. Und das tut im Wissen um die gegenwärtige Zeit. Die Stunde ist gekommen, aufzustehen vom Schlaf, denn jetzt ist das Heil uns näher als zu der Zeit, da wir gläubig wurden. Die Nacht ist vorgerückt, der Tag ist nahe. Darum lasst uns ablegen die Werke der Finsternis und anlegen die Waffen des Lichts. Lasst uns ehrenhaft leben wie am Tag, ohne maßloses Essen und Trinken, ohne Unzucht und Ausschweifung, ohne Streit und Eifersucht. Vielmehr zieht den Herrn Jesus Christus an und sorgt nicht so für euren Leib, dass die Begierden erwachen.

Nehmt den an, der im Glauben schwach ist, ohne mit ihm über verschiedene Auffassungen zu streiten. Der eine glaubt, alles essen zu dürfen, der Schwache aber isst nur Gemüse. Wer Fleisch isst, verachtet den nicht, der es nicht isst. Wer aber kein Fleisch isst, richtet den nicht, der es isst. Denn Gott hat ihn angenommen. Wer bist du, dass du den Diener eines anderen richtest? Durch seinen eigenen Herrn steht oder fällt er. Er wird aber stehen, denn der Herr hat die Macht, ihm Stand zu geben. Der eine nämlich bevorzugt bestimmte Tage, der andere aber macht keinen Unterschied zwischen den Tagen. Jeder soll von seiner eigenen Auffassung überzeugt sein. Wer einen bestimmten Tag bevorzugt, tut es zur Ehre des Herrn. Und wer Fleisch isst, tut es zur Ehre des Herrn, denn er dankt Gott dabei. Und wer kein Fleisch isst, unterlässt es zur Ehre des Herrn, und auch er dankt Gott. Denn keiner von uns lebt sich selber und keiner stirbt sich selber. Leben wir, so leben wir dem Herrn. Sterben wir, so sterben wir dem Herrn. Ob wir leben oder ob wir sterben, wir gehören dem Herrn. Denn Christus ist gestorben und lebendig geworden, um Herr zu sein über Tote und Lebende. Du aber, was richtest du deinen Bruder? Und du, was verachtest du deinen Bruder? Wir werden doch alle vor dem Richterstuhl Gottes stehen. Denn es steht geschrieben, so wahr ich lebe, spricht der Herr, vor mir wird jedes Knie sich beugen und jede Zunge wird Gott preisen. Also wird jeder von uns vor Gott Rechenschaft über sich selbst ablegen. Daher wollen wir uns nicht mehr gegenseitig richten. Achtet vielmehr darauf, dem Bruder keinen Anstoß zu geben und ihn nicht zu Fall zu bringen. Ich weiß und bin im Herrn Jesus fest davon überzeugt, dass nichts unrein ist in sich selbst. Unrein ist es nur für den, der es als unrein betrachtet. Denn wenn wegen einer Speise, die du isst, dein Bruder verwirrt und betrübt wird, dann handelst du nicht mehr der Liebe gemäß. Richte durch deine Speise nicht die zugrunde, die für Christus gestorben sind. Es darf doch euer wahres Gut nicht der Lästerung preisgegeben werden, denn das Reich Gottes ist nicht Essen und Trinken, sondern Gerechtigkeit, Friede und Freude im Heiligen Geist. Denn wer Christus so dient, ist Gott wohlgefällig und geachtet bei den Menschen. Lasst uns also dem nachjagen, was dem Frieden dient und der gegenseitigen Auferbauung. Reiß nicht wegen einer Speise das Werk Gottes nieder. Alle Dinge sind rein. Schlecht ist es jedoch, wenn ein Mensch durch sein Essen Anstoß erregt. Es ist nicht gut, Fleisch zu essen oder Wein zu trinken oder sonst etwas zu tun, wenn dein Bruder daran Anstoß nimmt. Die Überzeugung, die du selbst hast, sollst du vor Gott haben. Wohl dem, der sich nicht zu verurteilen braucht bei dem, was er für recht hält. Wer aber Zweifel hat, wenn er etwas isst, der ist gerichtet, weil er nicht aus der Überzeugung des Glaubens handelt. Alles, was nicht aus Glauben geschieht, ist Sünde.

Wir müssen als die Starken die Schwäche derer tragen, die schwach sind, und dürfen nicht für uns selbst leben. Jeder von uns soll dem Nächsten zu Gefallen leben, zum Guten und zur Auferbauung. Denn auch Christus hat nicht sich selbst zu Gefallen gelebt. Vielmehr steht geschrieben, die Schmähungen derer, die dich schmähen, sind auf mich gefallen. Denn alles, was einst geschrieben worden ist, ist zu unserer Belehrung geschrieben, damit wir durch Geduld und durch den Trost der Schriften Hoffnung haben. Der Gott der Geduld und des Trostes aber schenke euch, eines Sinnes untereinander zu sein, Christus Jesus gemäß, damit ihr Gott, den Vater unseres Herrn Jesus Christus, einmütig und mit einem Munde preist. Darum nehmt einander an, wie auch Christus uns angenommen hat, zur Ehre Gottes. Denn, das sage ich, Christus ist um der Wahrhaftigkeit Gottes willen Diener der Beschnittenen geworden, um die Verheißungen an die Väter zu bestätigen. Die Heiden aber sollen Gott rühmen um seines Erbarmens willen, wie geschrieben steht. Darum will ich dich bekennen unter den Heiden und deinem Namen Lob singen. An anderer Stelle heißt es, ihr Heiden, freut euch mit seinem Volk. Und es heißt auch, lobt den Herrn alle Heiden, preisen sollen ihn alle Völker. Und Jesaja sagt, kommen wird der Spross aus der Wurzel Isais. Er wird sich erheben, um über die Heiden zu herrschen. Auf ihn werden die Heiden hoffen. Der Gott der Hoffnung aber erfülle euch mit aller Freude und mit allem Frieden im Glauben, damit ihr reich werdet an Hoffnung in der Kraft des Heiligen Geistes. Meine Brüder und Schwestern, im Blick auf euch bin ich fest überzeugt, dass auch ihr voller Güte seid, erfüllt von aller Erkenntnis und selbst imstande seid, einander zurechtzuweisen. Um euch aber einiges in Erinnerung zu rufen, habe ich euch einen teilweise ziemlich kühnen Brief geschrieben. Ich tat es Kraft der Gnade, die mir von Gott gegeben ist, damit ich als Diener Christi Jesu für die Heiden wirke und das Evangelium Gottes wie ein Priester verwalte. Denn die Heiden sollen eine Opfergabe werden, die Gott wohlgefällig ist, geheiligt im Heiligen Geist. In Christus Jesus kann ich mich also vor Gott rühmen. Denn ich würde es nicht wagen, von etwas zu reden, was Christus nicht durch mich bewirkt hat, um die Heiden zum Gehorsam zu führen in Wort und Tat, in der Kraft von Zeichen und Wundern, in der Kraft des Geistes Gottes. So habe ich von Jerusalem aus in weitem Kreise bis nach Illyrien überall das Evangelium Christi zur Erfüllung gebracht. Dabei habe ich meine Ehre dafür eingesetzt, das Evangelium nicht dort zu verkünden, wo der Name Christi schon bekannt gemacht war, um nicht auf einem fremden Fundament zu bauen, sondern, wie geschrieben steht, sehen werden die, denen nichts über ihn verkündet wurde, und die werden verstehen, die nichts gehört haben. Das ist es auch, was mich immer wieder gehindert hat, zu euch zu kommen. Jetzt aber habe ich in diesen Gegenden kein Arbeitsfeld mehr, habe aber seit vielen Jahren das Verlangen, zu euch zu kommen, wenn ich einmal nach Spanien reise. Denn auf dem Weg dorthin hoffe ich, euch zu sehen und dann von euch für die Weiterreise ausgerüstet zu werden, nachdem ich mich zuerst ein wenig an euch erfreut habe. Doch jetzt gehe ich nach Jerusalem, um den Heiligen einen Dienst zu erweisen. Denn Mazedonien und Achaia haben beschlossen, eine Sammlung als Zeichen ihrer Gemeinschaft für die Armen unter den Heiligen in Jerusalem durchzuführen. Ja, das haben sie beschlossen, und sie sind auch deren Schuldner. Denn wenn die Heiden an ihren geistlichen Gütern Anteil erhalten haben, so sind sie auch verpflichtet, ihnen mit irdischen Gütern zu dienen. Wenn ich das abgeschlossen und ihnen den Ertrag der Sammlung versiegelt übergeben habe, will ich euch besuchen und dann nach Spanien weiterreisen. Ich weiß aber, wenn ich zu euch komme, werde ich mit der Fülle des Segens Christi kommen. Ich bitte euch aber, Brüder und Schwestern, bei unserem Herrn Jesus Christus und bei der Liebe des Geistes, kämpft mit mir in den Gebeten für mich vor Gott, dass ich vor den Ungehorsamen in Judäa gerettet werde, dass mein Dienst an Jerusalem von den Heiligen dankbar aufgenommen wird und dass ich, wenn es Gottes Wille ist, voll Freude zu euch kommen kann, um mit euch eine Zeit der Ruhe zu verbringen. Der Gott des Friedens aber sei mit euch allen.

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1: Wir müssen als die Starken die Schwäche derer tragen, die schwach sind, und dürfen nicht für uns selbst leben. Jeder von uns soll dem Nächsten zu Gefallen leben, zum Guten und zur Auferbauung. Denn auch Christus hat nicht sich selbst zu Gefallen gelebt. Vielmehr steht geschrieben, die Schmähungen derer, die dich schmähen, sind auf mich gefallen. Denn alles, was einst geschrieben worden ist, ist zu unserer Belehrung geschrieben, damit wir durch Geduld und durch den Trost der Schriften Hoffnung haben. Der Gott der Geduld und des Trostes aber schenke euch, eines Sinnes untereinander zu sein, Christus Jesus gemäß, damit ihr Gott, den Vater unseres Herrn Jesus Christus, einmütig und mit einem Munde preist. Darum nehmt einander an, wie auch Christus uns angenommen hat, zur Ehre Gottes. Denn, das sage ich, Christus ist um der Wahrhaftigkeit Gottes willen Diener der Beschnittenen geworden, um die Verheißungen an die Väter zu bestätigen. Die Heiden aber sollen Gott rühmen um seines Erbarmens willen, wie geschrieben steht. Darum will ich dich bekennen unter den Heiden und deinem Namen Lob singen. An anderer Stelle heißt es, ihr Heiden, freut euch mit seinem Volk. Und es heißt auch, lobt den Herrn alle Heiden, preisen sollen ihn alle Völker. Und Jesaja sagt, kommen wird der Spross aus der Wurzel Isais. Er wird sich erheben, um über die Heiden zu herrschen. Auf ihn werden die Heiden hoffen. Der Gott der Hoffnung aber erfülle euch mit aller Freude und mit allem Frieden im Glauben, damit ihr reich werdet an Hoffnung in der Kraft des Heiligen Geistes. Meine Brüder und Schwestern, im Blick auf euch bin ich fest überzeugt, dass auch ihr voller Güte seid, erfüllt von aller Erkenntnis und selbst imstande seid, einander zurechtzuweisen. Um euch aber einiges in Erinnerung zu rufen, habe ich euch einen teilweise ziemlich kühnen Brief geschrieben. Ich tat es Kraft der Gnade, die mir von Gott gegeben ist, damit ich als Diener Christi Jesu für die Heiden wirke und das Evangelium Gottes wie ein Priester verwalte. Denn die Heiden sollen eine Opfergabe werden, die Gott wohlgefällig ist, geheiligt im Heiligen Geist. In Christus Jesus kann ich mich also vor Gott rühmen. Denn ich würde es nicht wagen, von etwas zu reden, was Christus nicht durch mich bewirkt hat, um die Heiden zum Gehorsam zu führen in Wort und Tat, in der Kraft von Zeichen und Wundern, in der Kraft des Geistes Gottes. So habe ich von Jerusalem aus in weitem Kreise bis nach Illyrien überall das Evangelium Christi zur Erfüllung gebracht. Dabei habe ich meine Ehre dafür eingesetzt, das Evangelium nicht dort zu verkünden, wo der Name Christi schon bekannt gemacht war, um nicht auf einem fremden Fundament zu bauen, sondern, wie geschrieben steht, sehen werden die, denen nichts über ihn verkündet wurde, und die werden verstehen, die nichts gehört haben. Das ist es auch, was mich immer wieder gehindert hat, zu euch zu kommen. Jetzt aber habe ich in diesen Gegenden kein Arbeitsfeld mehr, habe aber seit vielen Jahren das Verlangen, zu euch zu kommen, wenn ich einmal nach Spanien reise. Denn auf dem Weg dorthin hoffe ich, euch zu sehen und dann von euch für die Weiterreise ausgerüstet zu werden, nachdem ich mich zuerst ein wenig an euch erfreut habe. Doch jetzt gehe ich nach Jerusalem, um den Heiligen einen Dienst zu erweisen. Denn Mazedonien und Achaia haben beschlossen, eine Sammlung als Zeichen ihrer Gemeinschaft für die Armen unter den Heiligen in Jerusalem durchzuführen. Ja, das haben sie beschlossen, und sie sind auch deren Schuldner. Denn wenn die Heiden an ihren geistlichen Gütern Anteil erhalten haben, so sind sie auch verpflichtet, ihnen mit irdischen Gütern zu dienen. Wenn ich das abgeschlossen und ihnen den Ertrag der Sammlung versiegelt übergeben habe, will ich euch besuchen und dann nach Spanien weiterreisen. Ich weiß aber, wenn ich zu euch komme, werde ich mit der Fülle des Segens Christi kommen. Ich bitte euch aber, Brüder und Schwestern, bei unserem Herrn Jesus Christus und bei der Liebe des Geistes, kämpft mit mir in den Gebeten für mich vor Gott, dass ich vor den Ungehorsamen in Judäa gerettet werde, dass mein Dienst an Jerusalem von den Heiligen dankbar aufgenommen wird und dass ich, wenn es Gottes Wille ist, voll Freude zu euch kommen kann, um mit euch eine Zeit der Ruhe zu verbringen. Der Gott des Friedens aber sei mit euch allen.

Ich empfehle euch unsere Schwester Phoebe, die auch Dienerin der Gemeinde von Kenchreae ist. Nehmt sie im Namen des Herrn auf, wie es Heilige tun sollen, und steht ihr in jeder Sache bei, in der sie euch braucht, denn für viele war sie ein Beistand, auch für mich selbst. Grüßt Priska und Aquila, meine Mitarbeiter in Christus Jesus, die für mein Leben ihren eigenen Kopf hingehalten haben. Nicht allein ich, sondern alle Gemeinden der Heiden sind ihnen dankbar. Grüßt auch die Gemeinde, die sich in ihrem Haus versammelt. Grüßt meinen lieben Epänetus, der die Erstlingsgabe der Provinz Asien für Christus ist. Grüßt Maria, die für euch viel Mühe auf sich genommen hat. Grüßt Andronikus und Junia, die zu meinem Volk gehören und mit mir zusammen im Gefängnis waren. Sie ragen heraus unter den Aposteln und haben sich schon vor mir zu Christus bekannt. Grüßt meinen im Herrn geliebten Ampliatus. Grüßt Urbanus, unseren Mitarbeiter in Christus, und meinen geliebten Stachys. Grüßt Apelles, der sich in Christus bewährt hat. Grüßt die aus dem Haus des Aristobul. Grüßt Herodion, der zu meinem Volk gehört. Grüßt die aus dem Haus des Narzissus, die sich zum Herrn bekennen. Grüßt Trophäna und Tryphosa, die sich im Herrn gemüht haben. Grüßt die geliebte Persis, sie hat dem Herrn große Mühe auf sich genommen. Grüßt Rufus, der vom Herrn auserwählt ist. Grüßt seine Mutter, die auch mir zur Mutter geworden ist. Grüßt Asynkritus, Phlegon, Hermes, Patrobas, Hermas und die Brüder, die bei ihnen sind. Grüßt Philologus und Julia, Nereus und seine Schwester, Olympas und alle Heiligen, die bei ihnen sind. Grüßt einander mit dem heiligen Kuss. Es grüßen euch alle Gemeinden Christi. Ich ermahne euch aber, Brüder und Schwestern, auf die Acht zu geben, die im Widerspruch zu der Lehre, die ihr gelernt habt, Spaltung und Verwirrung verursachen. Haltet euch von ihnen fern. Denn diese Leute dienen nicht Christus, unserem Herrn, sondern ihrem Bauch. Und sie verführen durch ihre schönen und gewandten Reden das Herz der Arglosen. Doch euer Gehorsam ist allen bekannt. Daher freue ich mich über euch und wünsche nur, dass ihr verständig bleibt, offen für das Gute und zugänglich für das Böse. Der Gott des Friedens aber wird den Satan bald zertreten und unter eure Füße legen. Die Gnade Jesu unseres Herrn sei mit euch. Es grüßen euch Timotheus, mein Mitarbeiter, und Lucius, Jason und Sosipater, die zu meinem Volk gehören. Ich, Tertius, der Schreiber dieses Briefes, grüße euch im Namen des Herrn. Es grüßt euch Gaius, der mich und die ganze Gemeinde gastlich aufgenommen hat. Es grüßt euch der Stadtkämmerer Erastus und der Bruder Quartus. Die Gnade Jesu Christi, unseres Herrn, sei mit euch allen. Amen. Dem aber, der die Macht hat, euch Kraft zu geben, gemäß meinem Evangelium und der Botschaft von Jesus Christus, gemäß der Offenbarung jenes Geheimnisses, das seit ewigen Zeiten unausgesprochen war, jetzt aber nach dem Willen des ewigen Gottes offenbart und durch prophetische Schriften kundgemacht wurde, um alle Heiden zum Gehorsam des Glaubens zu führen, ihm, dem einen weisen Gott, sei Ehre durch Jesus Christus in alle Ewigkeit. Amen.

0: Aus dem ersten Brief an die Gemeinde in Korinth.
1: Der erste Brief an die Korinther. Paulus, durch Gottes Willen berufener Apostel Christi Jesu und der Bruder Sosthenes an die Kirche Gottes, die in Korinth ist, die Geheiligten in Christus Jesus, die berufenen Heiligen, mit allen, die den Namen unseres Herrn Jesus Christus überall anrufen, bei ihnen und bei uns. Gnade sei mit euch und Friede von Gott, unserem Vater und dem Herrn Jesus Christus. Ich danke meinem Gott jederzeit euretwegen für die Gnade Gottes, die euch in Christus Jesus geschenkt wurde, dass ihr an allem reich geworden seid in ihm, an aller Rede und aller Erkenntnis. Denn das Zeugnis über Christus wurde bei euch gefestigt, sodass euch keine Gnadengabe fehlt, während ihr auf die Offenbarung unseres Herrn Jesus Christus wartet. Er wird euch auch festigen bis ans Ende, sodass ihr schuldlos dasteht am Tag unseres Herrn Jesus Christus. Treu ist Gott, durch den ihr berufen worden seid zur Gemeinschaft mit seinem Sohn Jesus Christus, unserem Herrn. Ich ermahne euch aber, Brüder und Schwestern, im Namen unseres Herrn Jesus Christus, seid alle einmütig und duldet keine Spaltungen unter euch, seid vielmehr eines Sinnes und einer Meinung. Es wurde mir nämlich, meine Brüder und Schwestern, von den Leuten der Chloe berichtet, dass es Streitigkeiten unter euch gibt. Ich meine damit, dass jeder von euch etwas anderes sagt. Ich halte zu Paulus, ich zu Apollos, ich zu Kephas, ich zu Christus. Ist denn Christus zerteilt? Wurde etwa Paulus für euch gekreuzigt oder seid ihr auf den Namen des Paulus getauft worden? Ich danke Gott, dass ich niemanden von euch getauft habe, außer Crispus und Gaius, so dass keiner sagen kann, ihr seiet auf meinen Namen getauft worden. Ich habe allerdings auch das Haus des Stephanas getauft. Ob ich sonst noch jemanden getauft habe, weiß ich nicht mehr. Denn Christus hat mich nicht gesandt zu taufen, sondern das Evangelium zu verkünden, aber nicht mit gewandten und klugen Worten, damit das Kreuz Christi nicht um seine Kraft gebracht wird. Denn das Wort vom Kreuz ist denen, die verloren gehen, Torheit. Uns aber, die gerettet werden, ist es Gottes Kraft. In der Schrift steht nämlich, ich werde die Weisheit der Weisen vernichten und die Klugheit der Klugen verwerfen. Wo ist ein Weiser? Wo ein Schriftgelehrter? Wo ein Wortführer in dieser Weltzeit? Hat Gott nicht die Weisheit der Welt als Torheit entlarvt? Denn da die Welt angesichts der Weisheit Gottes auf dem Weg ihrer Weisheit Gott nicht erkannte, beschloss Gott, alle, die glauben, durch die Torheit der Verkündigung zu retten. Die Juden fordern Zeichen, die Griechen suchen Weisheit. Wir dagegen verkünden Christus als den Gekreuzigten. Für Juden ein Ärgernis, für Heiden eine Torheit, für die Berufenen aber, Juden wie Griechen, Christus, Gottes Kraft und Gottes Weisheit. Denn das Törichte an Gott ist weiser als die Menschen. Und das Schwache an Gott ist stärker als die Menschen. Seht doch auf eure Berufung, Brüder und Schwestern. Da sind nicht viele Weise im irdischen Sinn, nicht viele Mächtige, nicht viele Vornehme, sondern das Törichte in der Welt hat Gott erwählt, um die Weisen zu Schanden zu machen. Und das Schwache in der Welt hat Gott erwählt, um das Starke zu Schanden zu machen. Und das Niedrige in der Welt und das Verachtete hat Gott erwählt, das, was nichts ist, um das, was etwas ist, zu vernichten, damit kein Mensch sich rühmen kann vor Gott. Von ihm her seid ihr in Christus Jesus, den Gott für uns zur Weisheit gemacht hat, zur Gerechtigkeit, Heiligung und Erlösung. Wer sich also rühmen will, der rühme sich des Herrn, so heißt es schon in der Schrift.

Auch ich kam nicht zu euch, Brüder und Schwestern, um glänzende Reden oder gelehrte Weisheit vorzutragen, sondern um euch das Geheimnis Gottes zu verkünden. Denn ich hatte mich entschlossen, bei euch nichts zu wissen außer Jesus Christus, und zwar als den Gekreuzigten. Zudem kam ich in Schwäche und in Furcht, zitternd und bebend zu euch. Meine Botschaft und Verkündigung war nicht Überredung durch gewandte und kluge Worte, sondern war mit dem Erweis von Geist und Kraft verbunden, damit sich euer Glaube nicht auf Menschenweisheit stützte, sondern auf die Kraft Gottes. Und doch verkünden wir Weisheit unter den Vollkommenen, aber nicht Weisheit dieser Welt oder der Machthaber dieser Welt, die einst entmachtet werden. Vielmehr verkünden wir das Geheimnis der verborgenen Weisheit Gottes, die Gott vor allen Zeiten vorausbestimmt hat, zu unserer Verherrlichung. Keiner der Machthaber dieser Welt hat sie erkannt, denn hätten sie die Weisheit Gottes erkannt, so hätten sie den Herrn der Herrlichkeit nicht gekreuzigt. Nein, wir verkünden, wie es in der Schrift steht, was kein Auge gesehen und kein Ohr gehört hat, was in keines Menschen Herz gedrungen ist, was Gott denen bereitet hat, die ihn lieben. Uns aber hat es Gott enthüllt durch den Geist. Der Geist ergründet nämlich alles, auch die Tiefen Gottes. Wer von den Menschen kennt den Menschen, wenn nicht der Geist des Menschen, der in ihm ist? So erkennt auch keiner Gott, nur der Geist Gottes. Wir aber haben nicht den Geist der Welt empfangen, sondern den Geist, der aus Gott stammt, damit wir das erkennen, was uns von Gott geschenkt worden ist. Davon reden wir auch nicht mit Worten, wie menschliche Weisheit sie lehrt, sondern wie der Geist sie lehrt, indem wir den geisterfüllten, geistgewirktes deuten. Der irdisch gesinnte Mensch aber erfasst nicht, was vom Geist Gottes kommt. Torheit ist es für ihn und er kann es nicht verstehen, weil es nur mit Hilfe des Geistes beurteilt werden kann. Der geisterfüllte Mensch aber urteilt über alles, ihn selbst vermag niemand zu beurteilen. Denn wer begreift den Geist des Herrn? Wer kann ihn belehren? Wir aber haben den Geist Christi.

Vor euch, Brüder und Schwestern, konnte ich aber nicht wie vor Geisterfüllten reden. Ihr wart noch irdisch eingestellt, unmündige Kinder in Christus. Milch gab ich euch zu trinken statt fester Speise, denn diese konntet ihr noch nicht vertragen. Ihr könnt es aber auch jetzt noch nicht, denn ihr seid immer noch irdisch eingestellt. Oder seid ihr nicht irdisch eingestellt? Handelt ihr nicht sehr menschlich, wenn Eifersucht und Streit unter euch herrschen? Denn wenn einer sagt, ich halte zu Paulus, ein anderer, ich zu Apollos, urteilt ihr da nicht zu menschlich? Was ist denn Apollos und was ist Paulus? Diener, durch die ihr zum Glauben gekommen seid. Und jeder, wie der Herr es ihm gegeben hat. Ich habe gepflanzt, Apollos hat begossen, Gott aber ließ wachsen. So ist weder der etwas, der pflanzt, noch der, der begießt, sondern nur Gott, der wachsen lässt. Wer pflanzt und wer begießt, beide sind eins, jeder aber erhält seinen eigenen Lohn entsprechend seiner Mühe. Denn wir sind Gottes Mitarbeiter, ihr seid Gottes Ackerfeld, Gottes Bau. Der Gnade Gottes entsprechend, die mir geschenkt wurde, habe ich wie ein weiser Baumeister den Grund gelegt. Ein anderer baut darauf weiter. Aber jeder soll darauf achten, wie er weiterbaut. Denn einen anderen Grund kann niemand legen als den, der gelegt ist, Jesus Christus. Ob aber jemand auf dem Grund mit Gold, Silber, kostbaren Steinen, mit Holz, Heu oder Stroh weiterbaut, das Werk eines jeden wird offenbar werden, denn der Tag wird es sichtbar machen, weil er sich mit Feuer offenbart. Und wie das Werk eines jeden beschaffen ist, wird das Feuer prüfen. Hält das Werk stand, das er aufgebaut hat, so empfängt er Lohn. Brennt es nieder, dann muss er den Verlust tragen. Er selbst aber wird gerettet werden, doch so wie durch Feuer hindurch. Wisst ihr nicht, dass ihr Gottes Tempel seid und der Geist Gottes in euch wohnt? Wer den Tempel Gottes zerstört, den wird Gott zerstören. Denn Gottes Tempel ist heilig und der seid ihr. Keiner täusche sich selbst. Wenn einer unter euch meint, er sei weise in dieser Welt, dann werde er töricht, um weise zu werden. Denn die Weisheit dieser Welt ist Torheit vor Gott. In der Schrift steht nämlich, er fängt die Weisen in ihrer eigenen List. Und an einer anderen Stelle, der Herr kennt die Gedanken der Weisen, er weiß, sie sind nichtig. Daher soll sich niemand eines Menschen rühmen. Denn alles gehört euch, Paulus, Apollos, Kephas, Welt, Leben, Tod, Gegenwart und Zukunft. Alles gehört euch, ihr aber gehört Christus und Christus gehört Gott.

So soll man uns betrachten, als Diener Christi und als Verwalter von Geheimnissen Gottes. Von Verwaltern aber verlangt man, dass sie sich als treu erweisen. Mir macht es allerdings gar nichts aus, wenn ihr oder ein menschliches Gericht über mich urteilt. Ich urteile auch nicht über mich selbst. Ich bin mir zwar keiner Schuld bewusst, doch bin ich dadurch noch nicht gerecht gesprochen. Der Herr ist es, der über mich urteilt. Richtet also nicht vor der Zeit, wartet, bis der Herr kommt, der das im Dunkel Verborgene ans Licht bringen und die Absichten der Herzen aufdecken wird. Dann wird jeder sein Lob von Gott erhalten. Brüder und Schwestern, ich habe das auf mich und Apollos bezogen, und zwar euretwegen, damit ihr an uns lernt. Nicht über das hinaus, was in der Schrift steht, dass also keiner zugunsten des einen zum Nachteil des anderen sich wichtig machen darf. Denn wer räumt dir einen Vorrang ein und was hast du, das du nicht empfangen hättest? Wenn du es aber empfangen hast, warum rühmst du dich, als hättest du es nicht empfangen? Ihr seid schon satt, ihr seid schon reich geworden, ohne uns seid ihr zur Herrschaft gelangt. Wäret ihr doch nur zur Herrschaft gelangt, dann könnten auch wir mit euch zusammen herrschen. Ich glaube nämlich, Gott hat uns Apostel auf den letzten Platz gestellt, wie Totgeweihte. Denn wir sind zum Schauspiel geworden für die Welt, für Engel und Menschen. Wir stehen als Toren da um Christi willen. Ihr dagegen seid kluge Leute in Christus. Wir sind schwach, ihr seid stark. Ihr seid angesehen, wir sind verachtet. Bis zur Stunde leiden wir Hunger und Durst und Blöße und werden mit Fäusten geschlagen und sind heimatlos. Wir mühen uns ab, indem wir mit eigenen Händen arbeiten. Wir werden beschimpft und segnen, wir werden verfolgt und halten Stand, wir werden geschmäht und reden gut zu. Wir sind sozusagen der Unrat der Welt geworden, der Abschaum von allen bis heute. Nicht um euch zu beschämen, schreibe ich das, sondern um euch als meine geliebten Kinder zu ermahnen. Hättet ihr nämlich auch unzählige Erzieher in Christus, so doch nicht viele Väter? Denn in Christus Jesus habe ich euch durch das Evangelium

Evangelium gezeugt. Darum ermahne ich euch, haltet euch an mein Vorbild. Deswegen habe ich Timotheus zu euch geschickt, mein geliebtes und treues Kind im Herrn. Er wird euch erinnern an meine Wege in Christus Jesus, wie ich sie überall in jeder Gemeinde lehre. In der Annahme, dass ich nicht selber zu euch komme, haben sich einige wichtig gemacht. Ich werde aber bald zu euch kommen, wenn der Herr will. Dann werde ich diese Wichtigtuer nicht auf ihre Worte prüfen, sondern auf ihre Kraft. Denn nicht in Worten erweist sich die Herrschaft Gottes, sondern in der Kraft. Was zieht ihr vor? Soll ich mit dem Stock zu euch kommen? Oder mit Liebe und dem Geist der Sanftmut?

Allgemein hört man von Unzucht unter euch. Und zwar von Unzucht, wie sie nicht einmal unter den Heiden vorkommt, dass nämlich einer mit der Frau seines Vaters lebt. Und da macht ihr euch noch wichtig, statt traurig zu werden und den aus eurer Mitte zu stoßen, der so etwas getan hat. Was mich angeht, so habe ich, leiblich zwar abwesend, geistig aber anwesend, mein Urteil über den, der sich so vergangen hat, schon jetzt gefällt, als ob ich persönlich anwesend wäre. Im Namen Jesu, unseres Herrn, wollen wir uns versammeln, ihr und mein Geist, und zusammen mit der Kraft Jesu, unseres Herrn, diesen Menschen dem Satan übergeben zum Verderben seines Fleisches, damit sein Geist am Tag des Herrn gerettet wird. Zu Unrecht rühmt ihr euch. Wisst ihr nicht, dass ein wenig Sauerteig den ganzen Teig durchsäuert? Schafft den alten Sauerteig weg, damit ihr neuer Teig seid. Ihr seid ja schon ungesäuertes Brot, denn als unser Paschalamm ist Christus geopfert worden. Lasst uns also das Fest nicht mit dem alten Sauerteig feiern, nicht mit dem Sauerteig der Bosheit und Schlechtigkeit, sondern mit den ungesäuerten Broten der Aufrichtigkeit und Wahrheit. Ich habe euch in meinem Brief geschrieben, dass ihr nichts mit Unzüchtigen zu schaffen haben sollt. Gemeint waren damit nicht alle Unzüchtigen dieser Welt oder alle Habgierigen und Räuber und Götzendiener, sonst müsstet ihr ja aus der Welt auswandern. Nun aber habe ich euch geschrieben, habt nichts zu schaffen mit einem, der sich Bruder nennt und dennoch Unzucht treibt, habgierig ist, Götzen verehrt, lästert, trinkt oder raubt. Mit einem solchen Menschen sollt ihr auch keine Tischgemeinschaft haben. Was geht es mich denn an, die Außenstehenden zu richten? Habt ihr nicht die zu richten, die zu euch gehören? Die Außenstehenden wird Gott richten. Schafft den Übeltäter weg aus eurer Mitte.

Wagt es einer von euch, der mit einem anderen einen Rechtsstreit hat, vor das Gericht der Ungerechten zu gehen, statt zu den Heiligen? Wisst ihr denn nicht, dass die Heiligen die Welt richten werden? Und wenn durch euch die Welt gerichtet wird, seid ihr dann nicht zuständig, einen Rechtsstreit über Kleinigkeiten zu schlichten? Wisst ihr nicht, dass wir über Engel richten werden? Also erst recht über Alltägliches. Wie könnt ihr dann jene, die im Urteil der Gemeinde nichts gelten, als Richter einsetzen, wenn ihr einen Rechtsstreit über Alltägliches auszutragen habt? Ich sage das, damit ihr euch schämt. Gibt es denn unter euch wirklich keinen, der über die Weisheit verfügt, zwischen Brüdern zu entscheiden? Stattdessen zieht ein Bruder den anderen vor Gericht, und zwar vor Ungläubige. Ist es nicht überhaupt schon ein Versagen, dass ihr miteinander Prozesse führt? Warum leidet ihr nicht lieber Unrecht? Warum lasst ihr euch nicht lieber übervorteilen? Nein, ihr selber begeht Unrecht und übervorteilt uns zwar Brüder. Wisst ihr denn nicht, dass Ungerechte das Reich Gottes nicht erben werden? Täuscht euch nicht. Weder Unzüchtige noch Götzendiener, weder Ehebrecher noch Lustknaben, noch Knabenschänder, noch Diebe, noch Habgierige, keine Trinker, keine Lästerer, keine Räuber werden das Reich Gottes erben. Und solche gab es unter euch. Aber ihr seid reingewaschen, seid geheiligt, seid gerecht geworden im Namen Jesu Christi des Herrn und im Geist unseres Gottes. Alles ist mir erlaubt, aber nicht alles nützt mir. Alles ist mir erlaubt, aber nichts soll Macht haben über mich. Die Speisen sind für den Bauch da und der Bauch für die Speisen. Gott wird beide vernichten. Der Leib ist aber nicht für die Unzucht da, sondern für den Herrn und der Herr für den Leib. Gott hat den Herrn auferweckt. Er wird durch seine Macht auch uns auferwecken. Wisst ihr nicht, dass eure Leiber Glieder Christi sind? Darf ich nun die Glieder Christi nehmen und zu Gliedern einer Dirne machen? Auf keinen Fall! Oder wisst ihr nicht, wer sich an eine Dirne bindet, ist ein Leib mit ihr? Denn es heißt, die zwei werden ein Fleisch sein. Wer sich dagegen an den Herrn bindet, ist ein Geist mit ihm. Meidet die Unzucht. Jede Sünde, die der Mensch tut, bleibt außerhalb des Leibes. Wer aber Unzucht treibt, versündigt sich gegen den eigenen Leib. Oder wisst ihr nicht, dass euer Leib ein Tempel des Heiligen Geistes ist, der in euch wohnt und den ihr von Gott habt? Ihr gehört euch nicht selbst, denn um einen teuren Preis seid ihr erkauft worden. Verherrlicht also Gott in eurem Leib.

Nun zu dem aber, was ihr geschrieben habt. Es ist gut für den Mann, keine Frau zu berühren. Wegen der Gefahr der Unzucht soll aber jeder seine Frau haben und jede soll ihren Mann haben. Der Mann soll seine Pflicht gegenüber der Frau erfüllen und ebenso die Frau gegenüber dem Mann. Die Frau verfügt nicht über ihren Leib, sondern der Mann. Ebenso verfügt aber auch der Mann nicht über seinen Leib, sondern die Frau. Entzieht euch einander nicht, außer im gegenseitigen Einverständnis und nur eine Zeit lang, um für das Gebet frei zu sein. Dann kommt wieder zusammen, damit euch der Satan nicht in Versuchung führt, weil ihr euch nicht enthalten könnt. Das sage ich als Zugeständnis, nicht als Gebot. Ich wünschte, alle Menschen wären unverheiratet, wie ich. Doch jeder hat seine eigene Gnadengabe von Gott, der eine so, der andere so. Den Unverheirateten und den Witwen sage ich, es ist gut, wenn sie so bleiben wie ich. Wenn sie aber nicht enthaltsam leben können, sollen sie heiraten. Es ist nämlich besser zu heiraten, als sich in Begierde zu verzehren. Den Verheirateten gebiete nicht ich, sondern der Herr. Die Frau soll sich vom Mann nicht trennen, wenn sie sich aber trennt, so bleibe sie unverheiratet oder versöhne sich wieder mit dem Mann, und der Mann darf die Frau nicht verstoßen. Den Übrigen sage ich, nicht der Herr, wenn ein Bruder eine ungläubige Frau hat und sie willigt ein, weiter mit ihm zusammenzuleben, soll er sie nicht verstoßen. Auch wenn eine Frau einen ungläubigen Mann hat und er willigt ein, mit ihr zusammenzuleben, soll sie den Mann nicht verstoßen. Denn der ungläubige Mann ist durch die Frau geheiligt und die ungläubige Frau ist durch den Bruder geheiligt. Sonst wären eure Kinder unrein, sie sind aber heilig. Wenn aber der Ungläubige sich trennen will, soll er es tun. Der Bruder oder die Schwester ist in solchen Fällen nicht wie ein Sklave gebunden. Zu einem Leben in Frieden hat Gott euch berufen. Woher weißt du denn, Frau, ob du den Mann retten kannst? Oder woher weißt du, Mann, ob du die Frau retten kannst? Im Übrigen soll jeder so leben, wie der Herr es ihm zugemessen, wie Gottes Ruf ihn getroffen hat. Das ist meine Weisung für alle Gemeinden. Wenn einer als Beschnittener berufen wurde, soll er beschnitten bleiben. Wenn einer als Unbeschnittener berufen wurde, soll er sich nicht beschneiden lassen. Es kommt nicht darauf an, beschnitten oder unbeschnitten zu sein, sondern darauf, die Gebote Gottes zu halten. Jeder soll in dem Stand bleiben, in dem ihn der Ruf Gottes getroffen hat. Wenn du als Sklave berufen wurdest, soll dich das nicht bedrücken. Aber wenn du frei werden kannst, mach lieber Gebrauch davon. Denn wer im Herrn als Sklave berufen wurde, ist Freigelassener des Herrn. Ebenso ist einer, der als Freier berufen wurde, Sklave Christi. Um einen teuren Preis seid ihr erkauft worden. Macht euch nicht zu Sklaven von Menschen. Brüder und Schwestern, jeder soll vor Gott in dem Stand bleiben, in dem ihn der Ruf Gottes getroffen hat. Was aber die Unverheirateten betrifft, so habe ich kein Gebot vom Herrn. Ich gebe euch nur einen Rat als einer, den der Herr durch sein Erbarmen vertrauenswürdig gemacht hat. Ich meine, es ist gut wegen der bevorstehenden Not, ja, es ist gut für den Menschen, so zu sein. Bist du an eine Frau gebunden, suche dich nicht zu lösen. Bist du ohne Frau, dann suche keine. Heiratest du aber, so sündigst du nicht. Und heiratet eine Jungfrau, sündigt auch sie nicht. Freilich werden solche Leute Bedrängnis erfahren in ihrem irdischen Dasein. Ich aber möchte sie euch ersparen. Denn ich sage euch, Brüder, die Zeit ist kurz. Daher soll, wer eine Frau hat, sich in Zukunft so verhalten, als habe er keine. Wer weint, als weine er nicht. Wer sich freut, als freue er sich nicht. Wer kauft, als würde er nicht Eigentümer. Wer sich die Welt zunutze macht, als nutze er sie nicht. Denn die Gestalt dieser Welt vergeht. Ich wünschte aber, ihr wäret ohne Sorgen. Der Unverheiratete sorgt sich um die Sache des Herrn. Er will dem Herrn gefallen. Der Verheiratete sorgt sich um die Dinge der Welt. Er will seiner Frau gefallen. So ist er geteilt. Die unverheiratete Frau aber und die Jungfrau sorgen sich um die Sache des Herrn, um heilig zu sein an Leib und Geist. Die Verheiratete sorgt sich um die Dinge der Welt. Sie will ihrem Mann gefallen. Dies sage ich zu eurem Nutzen, nicht um euch eine Fessel anzulegen, vielmehr, damit ihr euch in rechter Weise und ungestört immer an den Herrn haltet. Wer sich gegenüber seiner Verlobten ungehörig zu verhalten glaubt, wenn sie herangereift ist und es so geschehen soll, der soll tun, wozu es ihn drängt, nämlich heiraten, er sündigt nicht.
Wer aber in seinem Herzen fest bleibt, weil er sich in der Gewalt hat und seinem Trieb nicht ausgeliefert ist, wer also in seinem Herzen entschlossen ist, seine Verlobte unberührt zu lassen, der handelt gut. Wer seine Verlobte heiratet, handelt also gut, doch wer sie nicht heiratet, handelt besser. Eine Frau ist gebunden, solange ihr Mann lebt. Wenn aber der Mann gestorben ist, ist sie frei zu heiraten, wen sie will. Nur geschehe es im Herrn. Glücklicher aber ist sie zu preisen, wenn sie nach meinem Rat unverheiratet bleibt. Und ich denke, dass auch ich Gottes Geist habe.

Nun zur Frage des Götzenopferfleisches. Gewiss, wir alle haben Erkenntnis, doch die Erkenntnis macht aufgeblasen, die Liebe dagegen baut auf. Wenn einer meint, er sei zur Erkenntnis gelangt, hat er noch nicht so erkannt, wie man erkennen muss. Wer aber Gott liebt, der ist von ihm erkannt worden. Was nun das Essen von Götzenopferfleisch angeht, so wissen wir, dass es keine Götzen gibt in der Welt und keinen Gott außer dem einen. Und selbst wenn es im Himmel oder auf der Erde sogenannte Götter gibt, und solche Götter und Herren gibt es viele, so haben wir doch nur einen Gott, den Vater. Von ihm stammt alles und wir leben auf ihn hin. Und einer ist der Herr, Jesus Christus. Durch ihn ist alles und wir sind durch ihn. Aber nicht alle haben die Erkenntnis. Einige essen, weil sie bisher an die Götzen gewohnt waren, das Fleisch noch als Götzenopferfleisch, und so wird ihr schwaches Gewissen befleckt. Speise aber wird uns Gott nicht näher bringen. Wenn wir nicht essen, verlieren wir nichts, und wenn wir essen, gewinnen wir nichts. Doch gebt Acht, dass diese eure Freiheit nicht den Schwachen zum Anstoß wird. Wenn nämlich einer dich, der du Erkenntnis hast, im Götzentempel beim Mahl sieht, wird dann nicht sein Gewissen, da er schwach ist, verleitet, auch Götzenopferfleisch zu essen? Der Schwache geht an deiner Erkenntnis zugrunde, er, dein Bruder, für den Christus gestorben ist. Wenn ihr euch auf diese Weise gegen eure Brüder versündigt und ihr schwaches Gewissen verletzt, versündigt ihr euch gegen Christus. Wenn darum eine Speise meinem Bruder zum Anstoß wird, will ich bis in Ewigkeit kein Fleisch mehr essen, um meinem Bruder keinen Anstoß zu geben.

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1: Bin ich nicht frei? Bin ich nicht ein Apostel? Habe ich nicht Jesus, unseren Herrn, gesehen? Seid ihr nicht mein Werk im Herrn? Wenn ich für andere kein Apostel bin, bin ich es doch für euch. Ihr seid ja im Herrn das Siegel meines Apostelamtes. Das aber ist meine Rechtfertigung vor denen, die abfällig über mich urteilen. Haben wir nicht das Recht, zu essen und zu trinken? Haben wir nicht das Recht, eine Schwester im Glauben als Frau mitzunehmen, wie die übrigen Apostel und die Brüder des Herrn und wie Kephas? Haben nur ich und Barnabas kein Recht, nicht zu arbeiten? Wer leistet denn Kriegsdienst und bezahlt sich selber den Sold? Wer pflanzt einen Weinberg und isst nicht von seinem Ertrag? Oder wer weidet eine Herde und trinkt nicht von der Milch der Herde? Sage ich das nur als Mensch? Sagt das nicht auch das Gesetz? Im Gesetz des Mose steht doch, du sollst dem Ochsen beim Dreschen keinen Maulkorb anlegen. Liegt denn Gott etwas an den Ochsen? Spricht er nicht allenthalben unseretwegen? Ja, unseretwegen wurde geschrieben, der Pflüger wie der Drescher sollen ihre Arbeit in der Erwartung tun, ihren Teil zu erhalten. Wenn wir für euch die Geistesgaben gesät haben, ist es dann zu viel verlangt, wenn wir von euch die irdischen Gaben ernten? Wenn andere an dem, was euch gehört, teilhaben dürfen, dann nicht wir erst recht? Aber wir haben von diesem Recht keinen Gebrauch gemacht. Vielmehr ertragen wir alles, um dem Evangelium Christi kein Hindernis in den Weg zu legen. Wisst ihr nicht, dass alle, die im Heiligtum Dienst tun, vom Heiligtum leben? Und dass alle, die am Altar Dienst tun, vom Altar ihren Anteil erhalten? So hat auch der Herr denen, die das Evangelium verkünden, geboten, vom Evangelium zu leben. Ich aber habe all das nicht in Anspruch genommen. Ich schreibe dies auch nicht, damit es in meinem Fall so geschieht. Lieber wollte ich sterben, als dass mir jemand diesen Ruhm entreißt. Wenn ich nämlich das Evangelium verkünde, gebührt mir deswegen kein Ruhm, denn ein Zwang liegt auf mir. Wehe mir, wenn ich das Evangelium nicht verkünde. Wäre es mein freier Entschluss, so erhielte ich Lohn. Wenn es mir aber nicht frei steht, so ist es ein Dienst, der mir anvertraut wurde. Was ist nun mein Lohn? Dass ich unentgeltlich verkünde und so das Evangelium bringe und keinen Gebrauch von meinem Anrecht aus dem Evangelium mache. Obwohl ich also von niemandem abhängig bin, habe ich mich für alle zum Sklaven gemacht, um möglichst viele zu gewinnen. Den Juden bin ich ein Jude geworden, um Juden zu gewinnen. Denen, die unter dem Gesetz stehen, bin ich, obgleich ich nicht unter dem Gesetz stehe, einer unter dem Gesetz geworden, um die zu gewinnen, die unter dem Gesetz stehen. Den Gesetzlosen bin ich sozusagen ein Gesetzloser geworden, nicht als ein Gesetzloser vor Gott, sondern gebunden an das Gesetz Christi, um die Gesetzlosen zu gewinnen. Den Schwachen bin ich ein Schwacher geworden, um die Schwachen zu gewinnen. Allen bin ich alles geworden, um auf jeden Fall einige zu retten. Alles aber tue ich um des Evangeliums willen, um an seiner Verheißung teilzuhaben. Wisst ihr nicht, dass die Läufer im Stadion zwar alle laufen, aber dass nur einer den Siegespreis gewinnt? Lauft so, dass ihr ihn gewinnt. Jeder Wettkämpfer lebt aber völlig enthaltsam. Jene tun dies, um einen vergänglichen, wir aber um einen unvergänglichen Siegeskranz zu gewinnen. Darum laufe ich wie einer, der nicht ziellos läuft und kämpfe mit der Faust wie einer, der nicht in die Luft schlägt. Vielmehr züchtige und unterwerfe ich meinen Leib, damit ich nicht anderen verkünde und selbst verworfen werde.

Ihr sollt wissen, Brüder und Schwestern, dass unsere Väter alle unter der Wolke waren, alle durch das Meer zogen und alle auf Mose getauft wurden in der Wolke und im Meer. Alle aßen auch die gleiche geistgeschenkte Speise und alle tranken den gleichen geistgeschenkten Trank, denn sie tranken aus dem geistgeschenkten Felsen, der mit ihnen zog, und dieser Fels war Christus. Gott aber hatte an den meisten von ihnen kein Gefallen, denn er ließ sie in der Wüste umkommen. Das aber geschah als warnendes Beispiel für uns, damit wir uns nicht von der Gier nach dem Bösen beherrschen lassen, wie jene sich von der Gier beherrschen ließen. Werdet nicht Götzendiener, wie einige von ihnen. Denn es steht in der Schrift, das Volk setzte sich zum Essen und Trinken, dann standen sie auf, um sich zu vergnügen. Lasst uns nicht Unzucht treiben, wie einige von ihnen Unzucht trieben. Damals kamen an einem einzigen Tag 23.000 Menschen um. Lasst uns auch nicht Christus auf die Probe stellen, wie es einige von ihnen taten, die dann von Schlangen getötet wurden. Murrt auch nicht, wie einige von ihnen murrten. Sie wurden vom Verderber umgebracht. Das aber geschah an ihnen, damit es uns als Beispiel dient. Uns zur Warnung wurde es aufgeschrieben, uns, die das Ende der Zeiten erreicht hat. Wer also zu stehen meint, der gebe Acht, dass er nicht fällt. Noch ist keine Versuchung über euch gekommen, die den Menschen überfordert. Gott ist treu. Er wird nicht zulassen, dass ihr über eure Kraft hinaus versucht werdet. Er wird euch mit der Versuchung auch einen Ausweg schaffen, sodass ihr sie bestehen könnt. Darum, meine Geliebten, meidet den Götzendienst. Ich rede doch zu verständigen Menschen. Urteilt selbst über das, was ich sage. Ist der Kelch des Segens, über den wir den Segen sprechen, nicht Teilhabe am Blut Christi? Ist das Brot, das wir brechen, nicht Teilhabe am Leib Christi? Ein Brot ist es. Darum sind wir viele ein Leib. Denn wir alle haben Teil an dem einen Brot. Schaut auf das irdische Israel. Haben die, welche von den Opfern essen, nicht Teil am Altar? Was meine ich damit? Dass Götzenopferfleisch wirklich etwas ist? Oder dass ein Götze wirklich etwas ist? Nein, aber was man dort opfert, opfert man den Dämonen und nicht Gott. Ich will jedoch nicht, dass ihr Gemeinschaft mit Dämonen habt. Ihr könnt nicht den Kelch des Herrn trinken und den Kelch der Dämonen. Ihr könnt nicht teilhaben am Tisch des Herrn und am Tisch der Dämonen. Oder wollen wir die Eifersucht des Herrn wecken? Sind wir stärker als er? Alles ist erlaubt, aber nicht alles nützt. Alles ist erlaubt, aber nicht alles baut auf. Denkt dabei nicht an euch selbst, sondern an die anderen. Alles, was auf dem Fleischmarkt verkauft wird, das esst, ohne aus Gewissensgründen nachzuforschen, denn dem Herrn gehört die Erde und was sie erfüllt. Wenn ein Ungläubiger euch einlädt und ihr hingehen möchtet, dann esst, was euch vorgesetzt wird, ohne aus Gewissensgründen nachzuforschen. Wenn euch aber jemand darauf hinweist, das ist Opferfleisch, dann esst nicht davon mit Rücksicht auf den, der euch aufmerksam gemacht hat und auf das Gewissen. Ich meine aber nicht das eigene Gewissen, sondern das des anderen. Denn warum soll meine Freiheit vom Gewissen eines anderen abhängig sein? Wenn ich in Dankbarkeit mitesse, soll ich dann getadelt werden, dass ich etwas esse, wofür ich Dank sage? Ob ihr also esst oder trinkt oder etwas anderes tut, tut alles zur Verherrlichung Gottes. Gebt weder Juden noch Griechen noch der Kirche Gottes Anlass zu einem Vorwurf. Auch ich suche allen in allem entgegenzukommen. Ich suche nicht meinen Nutzen, sondern den Nutzen aller, damit sie gerettet werden.

Nehmt mich zum Vorbild, wie ich Christus zum Vorbild nehme. Ich lobe euch, dass ihr in allem an mich denkt und an den Überlieferungen festhaltet, wie ich sie euch übergeben habe. Ihr sollt aber wissen, dass Christus das Haupt eines jeden Mannes ist, der Mann aber das Haupt der Frau und Gott das Haupt Christi. Jeder Mann, der betet oder prophetisch redet und dabei sein Haupt bedeckt hat, entehrt sein Haupt. Jede Frau aber, die betet oder prophetisch redet und dabei ihr Haupt nicht verhüllt, entehrt ihr Haupt. Sie unterscheidet sich dann in keiner Weise von einer Geschorenen. Denn wenn eine Frau sich nicht verhüllt, soll sie sich doch gleich scheren lassen. Ist es aber für eine Frau eine Schande, sich die Haare abschneiden oder sich kahl scheren zu lassen, dann soll sie sich auch verhüllen. Der Mann darf sein Haupt nicht verhüllen, weil er Abbild und Abglanz Gottes ist. Die Frau aber ist der Abglanz des Mannes. Denn der Mann stammt nicht von der Frau, sondern die Frau vom Mann. Der Mann wurde auch nicht für die Frau erschaffen, sondern die Frau für den Mann. Deswegen soll die Frau Acht haben auf ihr Haupt um der Engel willen. Doch im Herrn gibt es weder die Frau ohne den Mann, noch den Mann ohne die Frau. Denn wie die Frau vom Mann stammt, so kommt der Mann durch die Frau zur Welt. Alles aber stammt von Gott. Urteilt selber. Gehört es sich, dass eine Frau unverhüllt zu Gott betet? Lehrt euch nicht schon die Natur, dass es für den Mann eine Schande, für die Frau aber eine Ehre ist, lange Haare zu tragen? Denn der Frau ist das Haar als Hülle gegeben. Wenn aber einer meint, er müsse darüber streiten, wir und auch die Gemeinden Gottes kennen einen solchen Brauch nicht. Wenn ich schon Anweisungen gebe, das kann ich nicht loben, dass ihr nicht zu eurem Nutzen, sondern zu eurem Schaden zusammenkommt. Zunächst höre ich, dass es Spaltungen unter euch gibt, wenn ihr als Gemeinde zusammenkommt. Zum Teil glaube ich das auch. Denn es muss Parteiungen geben unter euch, damit die Bewährten unter euch offenkundig werden. Wenn ihr euch versammelt, ist das kein Essen des Herrenmahls, denn jeder nimmt beim Essen sein eigenes Mahl vorweg und dann hungert der eine, während der andere betrunken ist. Könnt ihr denn nicht zu Hause essen und trinken? Oder verachtet ihr die Kirche Gottes? Wollt ihr jene demütigen, die nichts haben? Was soll ich dazu sagen? Soll ich euch etwa loben? In diesem Fall kann ich euch nicht loben. Denn ich habe vom Herrn empfangen, was ich euch dann überliefert habe. Jesus, der Herr, nahm in der Nacht, in der er ausgeliefert wurde, Brot, sprach das Dankgebet, brach das Brot und sagte: Das ist mein Leib für euch. Tut dies zu meinem Gedächtnis. Ebenso nahm er nach dem Mahl den Kelch und sagte: Dieser Kelch ist der neue Bund in meinem Blut. Tut dies, so oft ihr daraus trinkt, zu meinem Gedächtnis. Denn so oft ihr von diesem Brot esst und aus dem Kelch trinkt, verkündet ihr den Tod des Herrn, bis er kommt. Wer also unwürdig von dem Brot isst und aus dem Kelch des Herrn trinkt, macht sich schuldig am Leib und am Blut des Herrn. Jeder soll sich selbst prüfen, erst dann soll er von dem Brot essen und aus dem Kelch trinken. Denn wer davon isst und trinkt, ohne den Leib zu unterscheiden, der zieht sich das Gericht zu, indem er isst und trinkt. Deswegen sind unter euch viele schwach und krank, und nicht wenige sind schon entschlafen. Gingen wir mit uns selbst ins Gericht, dann würden wir nicht gerichtet. Doch wenn wir jetzt vom Herrn gerichtet werden, dann ist es eine Zurechtweisung, damit wir nicht zusammen mit der Welt verdammt werden. Wenn ihr also zum Mahl zusammenkommt, meine Brüder und Schwestern, wartet aufeinander. Wer Hunger hat, soll zu Hause essen, sonst wird euch die Zusammenkunft zum Gericht. Weitere Anordnungen werde ich treffen, wenn ich komme.

Auch über die Gaben des Geistes möchte ich euch nicht in Unkenntnis lassen, meine Brüder und Schwestern. Als ihr noch Heiden wart, zog es euch, wie ihr wisst, mit unwiderstehlicher Gewalt zu den stummen Götzen. Darum erkläre ich euch, keiner, der aus dem Geist Gottes redet, sagt, Jesus sei verflucht. Und keiner kann sagen, Jesus ist der Herr, wenn er nicht aus dem Heiligen Geist redet. Es gibt verschiedene Gnadengaben, aber nur den einen Geist. Es gibt verschiedene Dienste, aber nur den einen Herrn. Es gibt verschiedene Kräfte, die wirken, aber nur den einen Gott. Er bewirkt alles in allen. Jedem aber wird die Offenbarung des Geistes geschenkt, damit sie anderen nützt. Dem einen wird vom Geist die Gabe geschenkt, Weisheit mitzuteilen, dem anderen durch denselben Geist die Gabe, Erkenntnis zu vermitteln, einem anderen in demselben Geist Glaubenskraft, einem anderen, immer dem einen Geist, die Gabe, Krankheiten zu heilen, einem anderen Kräfte, Machttaten zu wirken, einem anderen prophetisches Reden, einem anderen die Fähigkeit, die Geister zu unterscheiden, wieder einem anderen verschiedene Arten von Zungenrede, einem anderen schließlich die Gabe, sie zu übersetzen. Das alles bewirkt ein und derselbe Geist. Einem jeden teilt er seine besondere Gabe zu, wie er will. Denn wie der Leib einer ist, doch viele Glieder hat, alle Glieder des Leibes aber, obgleich es viele sind, einen einzigen Leib bilden, so ist es auch mit Christus. Durch den einen Geist wurden wir in der Taufe alle in einen einzigen Leib aufgenommen, Juden und Griechen, Sklaven und Freie, und alle wurden wir mit dem einen Geist getränkt. Auch der Leib besteht nicht nur aus einem Glied, sondern aus vielen Gliedern. Wenn der Fuß sagt, ich bin keine Hand, ich gehöre nicht zum Leib, so gehört er doch zum Leib. Und wenn das Ohr sagt, ich bin kein Auge, ich gehöre nicht zum Leib, so gehört es doch zum Leib. Wenn der ganze Leib nur Auge wäre, wo bliebe dann das Gehör? Wenn er nur Gehör wäre, wo bliebe dann der Geruchssinn? Nun aber hat Gott jedes einzelne Glied so in den Leib eingefügt, wie es seiner Absicht entsprach. Wären alle zusammen nur ein Glied, wo bliebe dann der Leib? So aber gibt es viele Glieder und doch nur einen Leib. Das Auge kann nicht zur Hand sagen, ich brauche dich nicht. Der Kopf wiederum kann nicht zu den Füßen sagen, ich brauche euch nicht. Im Gegenteil, gerade die schwächer scheinenden Glieder des Leibes sind unentbehrlich. Denen, die wir für weniger edel ansehen, erweisen wir umso mehr Ehre und unseren weniger anständigen Gliedern begegnen wir mit umso mehr Anstand, während die Anständigen das nicht nötig haben. Gott aber hat den Leib so zusammengefügt, dass er dem benachteiligten Glied umso mehr Ehre zukommen ließ, damit im Leib kein Zwiespalt entstehe, sondern alle Glieder einträchtig füreinander sorgen. Wenn darum ein Glied leidet, leiden alle Glieder mit. Wenn ein Glied geehrt wird, freuen sich alle Glieder mit. Ihr aber seid der Leib Christi, und jeder Einzelne ist ein Glied an ihm. So hat Gott in der Kirche die einen erstens als Apostel eingesetzt, zweitens als Propheten, drittens als Lehrer, ferner verlieh er die Kraft, Machttaten zu wirken, sodann die Gaben, Krankheiten zu heilen, zu helfen, zu leiten, endlich die verschiedenen Arten von Zungenrede. Sind etwa alle Apostel, alle Propheten, alle Lehrer? Haben alle die Kraft, Machttaten zu wirken? Besitzen alle die Gabe, Krankheiten zu heilen? Reden alle in Zungen? Können alle übersetzen? Strebt aber nach den höheren Gnadengaben. Dazu zeige ich euch einen überragenden Weg.

Wenn ich in den Sprachen der Menschen und Engel redete, hätte aber die Liebe nicht, wäre ich dröhnendes Erz oder eine lärmende Pauke. Und wenn ich prophetisch reden könnte und alle Geheimnisse wüsste und alle Erkenntnis hätte, wenn ich alle Glaubenskraft besäße und Berge damit versetzen könnte, hätte aber die Liebe nicht, wäre ich nichts. Und wenn ich meine ganze Habe verschenkte und wenn ich meinen Leib opferte, um mich zu rühmen, hätte aber die Liebe nicht, nützte es mir nichts. Die Liebe ist langmütig. Die Liebe ist gütig. Sie ereifert sich nicht, sie prahlt nicht, sie bläht sich nicht auf. Sie handelt nicht ungehörig, sucht nicht ihren Vorteil, lässt sich nicht zum Zorn reizen, trägt das Böse nicht nach. Sie freut sich nicht über das Unrecht, sondern freut sich an der Wahrheit. Sie erträgt alles, glaubt alles, hofft alles, hält allem stand. Die Liebe hört niemals auf. Prophetisches Reden hat ein Ende. Zungenrede verstummt. Erkenntnis vergeht. Denn Stückwerk ist unser Erkennen. Stückwerk unser prophetisches Reden. Wenn aber das Vollendete kommt, vergeht alles Stückwerk. Als ich ein Kind war, redete ich wie ein Kind, dachte wie ein Kind und urteilte wie ein Kind. Als ich ein Mann wurde, legte ich ab, was Kind an mir war. Jetzt schauen wir in einen Spiegel und sehen nur rätselhafte Umrisse. Dann aber schauen wir von Angesicht zu Angesicht. Jetzt ist mein Erkennen Stückwerk. Dann aber werde ich durch und durch erkennen, so wie ich auch durch und durch erkannt worden bin. Für jetzt bleiben Glaube, Hoffnung, Liebe. Diese drei. Doch am größten unter ihnen ist die Liebe.

jagt der Liebe nach, strebt aber auch nach den Geistesgaben, vor allem nach der prophetischen Rede. Denn wer in Zungen redet, redet nicht zu Menschen, sondern zu Gott. Keiner versteht ihn. Im Geist redet er geheimnisvolle Dinge. Wer aber prophetisch redet, redet zu Menschen. Er baut auf, ermutigt, spendet Trost. Wer in Zungen redet, erbaut sich selbst. Wer aber prophetisch redet, baut die Gemeinde auf. Ich wünschte, ihr alle würdet in Zungen reden. Weit mehr aber, ihr würdet prophetisch reden. Der Prophet steht höher als der, der in Zungen redet. Es sei denn, er übersetzt sein Reden, damit die Gemeinde aufgebaut wird. Was nützt es euch, Brüder und Schwestern, wenn ich zu euch komme und in Zungen rede, euch aber keine Offenbarung, keine Erkenntnis, keine Prophetie, keine Lehre bringe? Wenn leblose Musikinstrumente, eine Flöte oder eine Harfe, nicht deutlich unterschiedene Töne hervorbringen, wie soll man dann erkennen, was auf der Flöte oder was auf der Harfe gespielt wird? Und wenn die Trompete unklare Töne hervorbringt, wer wird dann zu den Waffen greifen? So ist es auch mit euch, wenn ihr in Zungen redet, aber kein verständliches Wort hervorbringt. Wer soll dann das Gesprochene verstehen? Ihr redet nur in den Wind. Es gibt, wer weiß, wie viele Sprachen in der Welt, und nichts ist ohne Sprache. Wenn ich nun den Sinn der Sprache nicht kenne, bin ich für den Sprecher ein Fremder, wie der Sprecher für mich. So ist es auch mit euch, da ihr nach Geistesgaben strebt, gebt euch Mühe, dass ihr damit vor allem zum Aufbau der Gemeinde beitragt. Deswegen soll einer, der in Zungen redet, beten, dass er es auch übersetzen kann. Denn wenn ich in Zungen bete, betet zwar mein Geist, mein Verstand aber bleibt unfruchtbar. Was folgt daraus? Ich will im Geist beten, ich will aber auch mit dem Verstand beten. Ich will im Geist Lob singen, ich will aber auch mit dem Verstand Lob singen. Wenn du nur im Geist den Lobpreis sprichst und ein Unkundiger anwesend ist, wie kann er zu deinem Dankgebet das Amen sprechen? Er versteht ja nicht, was du sagst. Dein Dankgebet mag noch so gut sein, aber der andere wird nicht auferbaut. Ich danke Gott, dass ich mehr als ihr alle in Zungen rede. Doch vor der Gemeinde will ich lieber 5 Worte mit meinem Verstand reden, um euch andere zu unterweisen, als 10.000 Worte in Zungen stammeln. Seid doch nicht Kinder an Einsicht, Brüder und Schwestern. Seid unmündig an Bosheit, an Einsicht aber seid vollkommen. Im Gesetz steht, durch Leute, die anders und in anderen Sprachen reden, werde ich zu diesem Volk sprechen. Aber auch so werden sie nicht auf mich hören, spricht der Herr. So ist Zungenreden ein Zeichen nicht für die Glaubenden, sondern für die Ungläubigen. Prophetisches Reden aber ein Zeichen nicht für die Ungläubigen, sondern für die Glaubenden. Wenn also die ganze Gemeinde sich versammelt und alle in Zungen reden und es kommen Unkundige oder Ungläubige herein, werden sie dann nicht sagen, ihr seid verrückt? Wenn aber alle prophetisch reden und ein Ungläubiger oder Unkundiger kommt herein, dann wird er von allen überführt, von allen geprüft. Was in seinem Herzen verborgen ist, wird aufgedeckt. Und so wird er niederfallen auf sein Angesicht, Gott anbeten und bekennen, wahrhaftig, Gott ist bei euch. Was soll also geschehen, Brüder und Schwestern? Wenn ihr zusammenkommt, trägt jeder etwas bei. Einer einen Psalm, ein anderer eine Lehre, der dritte eine Offenbarung. Einer redet in Zungen und ein anderer übersetzt es. Alles geschehe so, dass es aufbaut. Wenn man in Zungen reden will, so sollen es nur 2 tun, höchstens 3. Und zwar einer nach dem anderen. Dann soll einer übersetzen. Wenn aber niemand übersetzen kann, soll der Zungenredner in der Gemeinde schweigen. Er soll es bei sich selber tun und vor Gott. Auch 2 oder 3 Propheten sollen zu Wort kommen, die anderen sollen urteilen. Wenn aber noch einem anderen Anwesenden eine Offenbarung zuteil wird, soll der Erste schweigen. Einer nach dem anderen könnt ihr alle prophetisch reden. So lernen alle etwas und alle

werden ermutigt. Die Äußerung prophetischer Eingebungen ist nämlich dem Willen der Propheten unterworfen. Denn Gott ist nicht ein Gott der Unordnung, sondern ein Gott des Friedens. Wie es in allen Gemeinden der Heiligen üblich ist, sollen die Frauen in den Versammlungen schweigen. Es ist ihnen nicht gestattet zu reden. Sie sollen sich unterordnen, wie auch das Gesetz sagt. Wenn sie etwas lernen wollen, dann sollen sie zu Hause ihre Männer fragen, denn es gehört sich nicht für eine Frau in der Versammlung zu reden. Ist etwa das Gotteswort von euch ausgegangen? Ist es etwa nur zu euch gekommen? Wenn einer meint, Prophet zu sein oder Geist erfüllt, soll er in dem, was ich euch schreibe, ein Gebot des Herrn erkennen. Wer das nicht anerkennt, wird nicht anerkannt. Strebt also nach dem prophetischen Reden, meine Brüder und Schwestern, und verhindert nicht das Reden in Zungen, doch alles soll in Anstand und Ordnung geschehen.

Ich erinnere euch, Brüder und Schwestern, an das Evangelium, das ich euch verkündet habe. Ihr habt es angenommen. Es ist der Grund, auf dem ihr steht. Durch dieses Evangelium werdet ihr gerettet werden, wenn ihr festhaltet an dem Wort, das ich euch verkündet habe, es sei denn, ihr hättet den Glauben unüberlegt angenommen. Denn vor allem habe ich euch überliefert, was auch ich empfangen habe. Christus ist für unsere Sünden gestorben, gemäß der Schrift, und ist begraben worden. Er ist am dritten Tag auferweckt worden, gemäß der Schrift, und erschien dem Kephas, dann den 12. Danach erschien er mehr als 500 Brüdern zugleich. Die meisten von ihnen sind noch am Leben, einige sind entschlafen. Danach erschien er dem Jakobus, dann allen Aposteln. Zuletzt erschien er auch mir, gleichsam der Missgeburt. Denn ich bin der geringste von den Aposteln. Ich bin nicht wert, Apostel genannt zu werden, weil ich die Kirche Gottes verfolgt habe. Doch durch Gottes Gnade bin ich, was ich bin. Und sein gnädiges Handeln an mir ist nicht ohne Wirkung geblieben. Mehr als sie alle habe ich mich abgemüht. Nicht ich, sondern die Gnade Gottes zusammen mit mir. Ob nun ich verkünde oder die anderen. Das ist unsere Botschaft. Und das ist der Glaube, den ihr angenommen habt. Wenn aber verkündet wird, dass Christus von den Toten auferweckt worden ist, wie können dann einige von euch sagen, eine Auferstehung der Toten gibt es nicht? Wenn es keine Auferstehung der Toten gibt, ist auch Christus nicht auferweckt worden. Ist aber Christus nicht auferweckt worden, dann ist unsere Verkündigung leer, leer auch euer Glaube. Wir werden dann auch als falsche Zeugen Gottes entlarvt, weil wir im Widerspruch zu Gott das Zeugnis abgelegt haben. Er hat Christus auferweckt. Er hat ihn eben nicht auferweckt, wenn Tote nicht auferweckt werden. Denn wenn Tote nicht auferweckt werden, ist auch Christus nicht auferweckt worden. Wenn aber Christus nicht auferweckt worden ist, dann ist euer Glaube nutzlos und ihr seid immer noch in euren Sünden. Und auch die in Christus Entschlafenen sind dann verloren. Wenn wir allein für dieses Leben unsere Hoffnung auf Christus gesetzt haben, sind wir erbärmlicher daran als alle anderen Menschen. Nun aber ist Christus von den Toten auferweckt worden als der Erste der Entschlafenen. Da nämlich durch einen Menschen der Tod gekommen ist, kommt durch einen Menschen auch die Auferstehung der Toten. Denn wie in Adam alle sterben, so werden in Christus alle lebendig gemacht werden. Es gibt aber eine bestimmte Reihenfolge. Erster ist Christus, dann folgen, wenn Christus kommt, alle, die zu ihm gehören. Danach kommt das Ende, wenn er jede Macht, Gewalt und Kraft entmachtet hat und seine Herrschaft Gott dem Vater übergibt. Denn er muss herrschen, bis Gott ihm alle Feinde unter seine Füße gelegt hat. Der letzte Feind, der entmachtet wird, ist der Tod, denn alles hat er seinen Füßen unterworfen. Wenn es aber heißt, alles sei unterworfen, ist offenbar der ausgenommen, der ihm alles unterwirft. Wenn ihm dann alles unterworfen ist, wird auch er, der Sohn, sich dem unterwerfen, der ihm alles unterworfen hat, damit Gott alles in allem sei. Wie kämen sonst einige dazu, sich für die Toten taufen zu lassen? Wenn Tote gar nicht auferweckt werden, warum lässt man sich dann taufen für sie? Warum setzen dann auch wir uns stündlich der Gefahr aus? Täglich sehe ich dem Tod ins Auge, so wahr ihr, Brüder und Schwestern, mein Ruhm seid, den ich in Christus Jesus, unserem Herrn, habe. Wenn ich in Ephesus nur nach Menschenart mit wilden Tieren gekämpft hätte, was würde es mir nützen? Wenn Tote nicht auferweckt werden, dann lasst uns essen und trinken, denn morgen sterben wir. Lasst euch nicht irreführen, schlechter Umgang verdirbt gute Sitten. Werdet nüchtern, wie es sich gehört, und sündigt nicht. Einige Leute wissen nichts von Gott. Ich sage das, damit ihr euch schämt. Nun könnte einer fragen, wie werden die Toten auferweckt? Was für einen Leib werden sie haben? Du Tor, auch das, was du säst, wird nicht lebendig, wenn es nicht stirbt. Und was du säst, ist noch nicht der Leib, der entstehen wird. Es ist nur ein nacktes Samenkorn, zum Beispiel ein Weizenkorn oder ein anderes. Gott gibt ihm den Leib, den er vorgesehen hat, und zwar jedem Samen einen eigenen Leib. Nicht alles Fleisch ist dasselbe. Das Fleisch der Menschen ist anders als das des Viehs. Das Fleisch der Vögel ist anders als das der Fische. Auch gibt es Himmelskörper und irdische Körper. Die Schönheit der Himmelskörper ist anders als die der irdischen Körper.
Der Glanz der Sonne ist anders als der Glanz des Mondes, anders als der Glanz der Sterne, denn auch die Gestirne unterscheiden sich durch ihren Glanz. So ist es auch mit der Auferstehung der Toten. Was gesät wird, ist verweslich. Was auferweckt wird, unverweslich. Was gesät wird, ist armselig. Was auferweckt wird, herrlich. Was gesät wird, ist schwach. Was auferweckt wird, ist stark. Gesät wird ein irdischer Leib, auferweckt ein überirdischer Leib. Wenn es einen irdischen Leib gibt, gibt es auch einen überirdischen. So steht das auch in der Schrift. Adam, der erste Mensch, wurde ein irdisches Lebewesen. Der letzte Adam wurde lebendig machender Geist. Aber zuerst kommt nicht das Überirdische, zuerst kommt das Irdische, dann das Überirdische. Der erste Mensch stammt von der Erde und ist Erde. Der zweite Mensch stammt vom Himmel. Wie der von der Erde irdisch war, so sind es auch seine Nachfahren. Und wie der vom Himmel himmlisch ist, so sind es auch seine Nachfahren. Wie wir nach dem Bild des Irdischen gestaltet wurden, so werden wir auch nach dem Bild des Himmlischen gestaltet werden. Damit will ich sagen, Brüder und Schwestern, Fleisch und Blut können das Reich Gottes nicht erben. Das Verwesliche erbt nicht das Unverwesliche. Seht, ich enthülle euch ein Geheimnis. Wir werden nicht alle entschlafen, aber wir werden alle verwandelt werden. Plötzlich, in einem Augenblick, beim letzten Posaunenschall. Die Posaune wird erschallen, die Toten werden als Unverwesliche auferweckt, wir aber werden verwandelt werden. Denn dieses Verwesliche muss sich mit Unverweslichkeit bekleiden und dieses Sterbliche mit Unsterblichkeit. Wenn sich aber dieses Verwesliche mit Unverweslichkeit bekleidet und dieses Sterbliche mit Unsterblichkeit, dann erfüllt sich das Wort der Schrift: Verschlungen ist der Tod vom Sieg. Tod, wo ist dein Sieg? Tod, wo ist dein Stachel? Der Stachel des Todes aber ist die Sünde. Die Kraft der Sünde ist das Gesetz. Gott aber sei Dank, der uns den Sieg geschenkt hat durch unseren Herrn Jesus Christus. Daher, meine geliebten Brüder und Schwestern, seid standhaft und unerschütterlich, seid stets voll Eifer im Werk des Herrn und denkt daran, dass im Herrn eure Mühe nicht vergeblich ist.

Was die Geldsammlung für die Heiligen angeht, sollt auch ihr euch an das halten, was ich für die Gemeinden Galatiens angeordnet habe. Jeder soll immer am ersten Tag der Woche etwas zurücklegen und so zusammensparen, was er kann. Dann sind keine Sammlungen mehr nötig, wenn ich komme. Nach meiner Ankunft werde ich eure Vertrauensleute mit Briefen nach Jerusalem schicken, damit sie eure Liebesgabe überbringen. Ist es der Mühe wert, dass ich selbst hinreise, dann sollen sie mit mir reisen. Ich werde zu euch kommen, wenn ich durch Mazedonien gereist bin. In Mazedonien will ich nämlich nicht bleiben, aber wenn es möglich ist, bei euch, vielleicht sogar den ganzen Winter. Wenn ich dann weiterreise, könnt ihr mich für die Weiterreise ausrüsten. Ich möchte euch diesmal nicht nur auf der Durchreise sehen. Ich hoffe, einige Zeit bei euch bleiben zu können, wenn der Herr es zulässt. In Ephesus will ich bis Pfingsten bleiben, denn weit und wirksam ist mir hier eine Tür geöffnet worden. Doch auch an Gegnern fehlt es nicht. Wenn Timotheus kommt, achtet darauf, dass ihr ihn nicht entmutigt, denn er arbeitet im Dienst des Herrn wie ich. Keiner soll ihn geringschätzen. Verabschiedet ihn dann in Frieden, damit er zu mir zurückkehrt. Ich warte auf ihn mit den Brüdern. Was den Bruder Apollos angeht, so habe ich ihn dringend gebeten, er möge mit den Brüdern zu euch reisen, aber er wollte auf keinen Fall jetzt kommen. Er wird aber kommen, wenn er eine günstige Gelegenheit findet. Seid wachsam. Steht fest im Glauben, seid mutig, seid stark. Alles, was ihr tut, geschehe in Liebe. Ich habe noch eine Bitte, Brüder und Schwestern. Ihr kennt das Haus des Stephanas. Sie sind die erste Frucht Achaias und haben sich in den Dienst für die Heiligen gestellt. Solchen ordnet euch unter, ebenso jedem, der mitarbeitet und sich abmüht. Es freut mich, dass Stephanas, Fortunatus und Achaikus zu mir gekommen sind. Sie sind mir ein Ersatz für euch, da ihr nicht hier sein könnt. Sie haben meinen und euren Geist erquickt. Erweist ihnen Anerkennung. Es grüßen euch die Gemeinden in der Provinz Asien. Aquila und Priska und ihre Hausgemeinde senden euch viele Grüße im Herrn. Es grüßen euch alle Brüder. Grüßt einander mit dem heiligen Kuss. Den Gruß schreibe ich, Paulus, eigenhändig. Wer den Herrn nicht liebt, sei verflucht. Maranatha. Unser Herr, komm. Die Gnade Jesu des Herrn sei mit euch. Meine Liebe ist mit euch allen in Christus Jesus.

0: Aus dem zweiten Brief an die Gemeinde in Korinth.
1: Der zweite Brief an die Korinther. Paulus, durch Gottes Willen Apostel Christi Jesu, und der Bruder Timotheus an die Kirche Gottes, die in Korinth ist, und an alle Heiligen in ganz Achaia. Gnade sei mit euch und Friede von Gott, unserem Vater, und dem Herrn Jesus Christus. Gepriesen sei der Gott und Vater unseres Herrn Jesus Christus, der Vater des Erbarmens und Gott allen Trostes. Er tröstet uns in all unserer Not, damit auch wir die Kraft haben, alle zu trösten, die in Not sind, durch den Trost, mit dem auch wir von Gott getröstet werden. Wie uns nämlich die Leiden Christi überreich zuteil geworden sind, so wird uns durch Christus auch überreicher Trost zuteil. Sind wir aber in Not, so ist es zu eurem Trost und Heil. Werden wir getröstet, so ist es zu eurem Trost. Er wird wirksam durch Geduld in den gleichen Leiden, die auch wir erleiden. Unsere Hoffnung für euch ist unerschütterlich, denn wir wissen, dass ihr nicht nur an den Leiden teilhabt, sondern auch am Trost. Denn wir wollen euch über die Not nicht in Unkenntnis lassen, Brüder und Schwestern, die in der Provinz Asien über uns kam und uns über alles Maß bedrückte. Unsere Kraft war so sehr erschöpft, dass wir am Leben verzweifelten. Aber was uns betrifft, hatten wir schon das Todesurteil gesprochen, damit wir unser Vertrauen nicht auf uns selbst setzen, sondern auf Gott, der die Toten auferweckt. Er hat uns aus dieser großen Todesnot errettet und wird uns retten. Auf ihm ruht unsere Hoffnung, dass er uns auch in Zukunft retten wird. Helft aber auch ihr, indem ihr für uns betet, damit viele Menschen in unserem Namen Dank sagen für die Gnade, die uns geschenkt wurde. Denn das ist unser Ruhm. Und dafür zeugt auch unser Gewissen, dass wir in der Welt, vor allem euch gegenüber, in der Aufrichtigkeit und Lauterkeit, wie Gott sie schenkt, unser Leben führten, nicht aufgrund menschlicher Weisheit, sondern aufgrund göttlicher Gnade. Denn wir schreiben euch nichts anderes, als was ihr lest und kennt. Ich hoffe, ihr werdet noch ganz erkennen, wie ihr uns zum Teil schon erkannt habt, nämlich dass wir euer Ruhm sind, so wie ihr unser Ruhm seid am Tag unseres Herrn Jesus. In dieser Zuversicht wollte ich zunächst zu euch kommen, damit ihr ein zweites Mal Gnade erfahren hättet. Von euch wollte ich dann nach Mazedonien weiterreisen und von Mazedonien zu euch zurückkommen, um von euch für die Reise nach Judäa ausgestattet zu werden. Dies also wollte ich. War ich dabei etwa leichtsinnig? Oder will ich das, was ich will, dem Fleische nach, so dass bei mir zugleich Ja, Ja und Nein, Nein gilt? Gott ist treu. Er bürgt dafür, dass unser Wort euch gegenüber nicht Ja und Nein zugleich ist. Denn Gottes Sohn Jesus Christus, der euch durch uns verkündet wurde, durch mich, Silvanus und Timotheus, ist nicht als Ja und Nein zugleich gekommen. In ihm ist das Ja verwirklicht. Denn er ist das Ja zu allem, was Gott verheißen hat. Darum ergeht auch durch ihn das Amen zu Gottes Lobpreis, vermittelt durch uns. Gott aber ist es, der uns mit euch auf Christus hin stärkt und der uns gesalbt hat. Er hat uns auch sein Siegel aufgedrückt und als ersten Anteil den Geist in unsere Herzen gegeben. Ich rufe aber Gott zum Zeugen an bei meinem Leben, dass ich nur um euch zu schonen nicht mehr nach Korinth gekommen bin. Wir sind nicht Herren über euren Glauben, sondern wir sind Mitarbeiter eurer Freude, denn im Glauben steht ihr fest.

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1: Denn ich entschloss mich, nicht noch einmal zu euch zu kommen und euch zu betrüben. Wenn ich euch nämlich betrübe, wer wird mich dann erfreuen, etwa der, den ich selbst betrübt habe? Und eben dies habe ich geschrieben, um nicht bei meinem Kommen von denen betrübt zu werden, die mich erfreuen sollten. Ich bin sicher, dass meine Freude auch die Freude von euch allen ist. Denn ich schrieb euch aus großer Bedrängnis und Herzensnot, unter vielen Tränen, nicht um euch zu betrüben, nein, um euch meine übergroße Liebe spüren zu lassen. Wenn aber einer Betrübnis verursacht hat, hat er nicht mich betrübt, sondern mehr oder weniger, um nicht zu übertreiben, euch alle. Die Strafe, die dem Schuldigen von der Mehrheit auferlegt wurde, soll genügen. Deshalb sollt ihr jetzt lieber verzeihen und trösten, damit ein solcher nicht von allzu großer Traurigkeit überwältigt wird. Darum bitte ich euch, ihm gegenüber Liebe walten zu lassen. Gerade deswegen habe ich euch ja auch geschrieben, weil ich wissen wollte, ob ihr wirklich in allen Stücken gehorsam seid. Wem ihr aber verzeiht, dem verzeihe auch ich. Denn auch ich habe, wenn hier etwas zu verzeihen war, im Angesicht Christi um euretwillen verziehen, damit wir nicht vom Satan überlistet werden. Wir kennen seine Absichten nur zu gut. Als ich dann nach Troas kam, um das Evangelium Christi zu verkünden, und mir der Herr eine Tür öffnete, hatte mein Geist dennoch keine Ruhe, weil ich meinen Bruder Titus nicht fand. So nahm ich Abschied von ihnen und reiste nach Mazedonien. Dank sei Gott, der uns stets im Triumphzug Christi mitführt und durch uns den Geruch seiner Erkenntnis an allen Orten verbreitet. Denn wir sind Christi Wohlgeruch für Gott unter denen, die gerettet werden, wie unter denen, die verloren gehen. Den einen sind wir Todesgeruch, der Tod bringt, den anderen Lebensgeruch, der Leben bringt. Wer aber ist dazu fähig? Denn wir sind nicht wie die vielen anderen, die mit dem Wort Gottes Geschäfte machen. Wir verkünden es aufrichtig, von Gott her und vor Gott in Christus.

Fangen wir schon wieder an, uns selbst zu empfehlen? Oder brauchen wir, wie gewisse Leute, Empfehlungsschreiben an euch oder von euch? Unser Brief seid ihr, eingeschrieben in unsere Herzen und von allen Menschen erkannt und gelesen. Unverkennbar seid ihr ein Brief Christi, ausgefertigt durch unseren Dienst, geschrieben nicht mit Tinte, sondern mit dem Geist des lebendigen Gottes, nicht auf Tafeln aus Stein, sondern wie auf Tafeln in Herzen von Fleisch. Wir haben durch Christus so großes Vertrauen zu Gott. Doch sind wir dazu nicht von uns aus fähig, als ob wir uns selbst etwas zuschreiben könnten. Unsere Befähigung stammt vielmehr von Gott. Er hat uns fähig gemacht, Diener des neuen Bundes zu sein, nicht des Buchstabens, sondern des Geistes. Denn der Buchstabe tötet, der Geist aber macht lebendig. Wenn aber schon der Dienst des Todes, dessen Buchstaben in Stein gemeißelt waren, so herrlich war, dass die Israeliten das Gesicht des Mose nicht anschauen konnten, weil es eine Herrlichkeit ausstrahlte, die doch vergänglich war, wie sollte da der Dienst des Geistes nicht viel herrlicher sein? Denn wenn schon der Dienst der Verurteilung herrlich war, so ist der Dienst der Gerechtigkeit noch viel herrlicher. Eigentlich ist das Verherrlichte nämlich in diesem Fall gar nicht verherrlicht angesichts der überragenden Herrlichkeit. Wenn nämlich schon das Vergängliche in Herrlichkeit erschien, die Herrlichkeit des Bleibenden wird es überstrahlen. Weil wir also eine solche Hoffnung haben, treten wir mit großem Freimut auf. Nicht wie Mose, der über sein Gesicht eine Hülle legte, damit die Israeliten das Ende des Vergänglichen nicht sahen. Doch ihr Denken wurde verhärtet. Denn bis zum heutigen Tag liegt die gleiche Hülle auf dem alten Bund, wenn daraus vorgelesen wird. Sie wird nicht aufgedeckt, weil sie in Christus beseitigt wird. Bis heute liegt die Hülle auf ihrem Herzen, wenn Mose vorgelesen wird. Sobald er aber zum Herrn zurückkehrt, wird die Hülle entfernt. Der Herr aber ist der Geist. Wo aber der Geist des Herrn ist, da ist Freiheit. Wir alle aber schauen mit enthülltem Angesicht die Herrlichkeit des Herrn, wie in einem Spiegel, und werden so in sein eigenes Bild verwandelt, von Herrlichkeit zu Herrlichkeit, durch den Geist des Herrn.

Daher erlahmt unser Eifer nicht in dem Dienst, der uns durch Gottes Erbarmen übertragen wurde. Wir haben uns von aller schimpflichen Arglist losgesagt. Wir verhalten uns nicht hinterhältig und verfälschen das Wort Gottes nicht, sondern machen die Wahrheit offenbar. So empfehlen wir uns vor dem Angesicht Gottes jedem menschlichen Gewissen. Wenn unser Evangelium dennoch verhüllt ist, ist es nur denen verhüllt, die verloren gehen. Denn der Gott dieser Weltzeit hat das Denken der Ungläubigen verblendet. So strahlt ihnen der Glanz des Evangeliums von der Herrlichkeit Christi, der Gottes Bild ist, nicht auf. Wir verkünden nämlich nicht uns selbst, sondern Jesus Christus als den Herrn, uns aber als eure Knechte um Jesu Willen. Denn Gott, der sprach, aus Finsternis soll Licht aufleuchten. Er ist in unseren Herzen aufgeleuchtet, damit aufstrahlt die Erkenntnis des göttlichen Glanzes auf dem Antlitz Christi. Diesen Schatz tragen wir in zerbrechlichen Gefäßen. So wird deutlich, dass das Übermaß der Kraft von Gott und nicht von uns kommt. Von allen Seiten werden wir in die Enge getrieben und finden doch noch Raum. Wir wissen weder aus noch ein und verzweifeln dennoch nicht. Wir werden gehetzt und sind doch nicht verlassen. Wir werden niedergestreckt und doch nicht vernichtet. Immer tragen wir das Todesleiden Jesu an unserem Leib, damit auch das Leben Jesu an unserem Leib sichtbar wird. Denn immer werden wir, obgleich wir leben, um Jesu Willen dem Tod ausgeliefert, damit auch das Leben Jesu in unserem sterblichen Fleisch offenbar wird. So erweist an uns der Tod, an euch aber das Leben seine Macht. Doch haben wir den gleichen Geist des Glaubens, von dem es in der Schrift heißt, ich habe geglaubt, darum habe ich geredet. Auch wir glauben, und darum reden wir. Denn wir wissen, dass der, welcher Jesus den Herrn auferweckt hat, auch uns mit Jesus auferwecken und uns zusammen mit euch vor sich stellen wird. Alles tun wir euretwegen, damit immer mehr Menschen aufgrund der überreich gewordenen Gnade den Dank vervielfachen zur Verherrlichung Gottes. Darum werden wir nicht müde. Wenn auch unser äußerer Mensch aufgerieben wird, der innere wird Tag für Tag erneuert. Denn die kleine Last unserer gegenwärtigen Not schafft uns in maßlosem Übermaß ein ewiges Gewicht an Herrlichkeit, und die wir nicht auf das Sichtbare, sondern auf das Unsichtbare blicken. Denn das Sichtbare ist vergänglich, das Unsichtbare ist ewig.

Wir wissen, wenn unser irdisches Zelt abgebrochen wird, dann haben wir eine Wohnung von Gott, ein nicht von Menschenhand errichtetes ewiges Haus im Himmel. Im gegenwärtigen Zustand seufzen wir und sehnen uns danach, mit dem himmlischen Haus überkleidet zu werden. So bekleidet werden wir nicht nackt erscheinen. Solange wir nämlich in diesem Zelt leben, seufzen wir unter schwerem Druck, weil wir nicht entkleidet, sondern überkleidet werden möchten, damit so das Sterbliche vom Leben verschlungen werde. Gott aber, der uns gerade dazu fähig gemacht hat, er hat uns auch als ersten Anteil den Geist gegeben. Wir sind also immer zuversichtlich, auch wenn wir wissen, dass wir fern vom Herrn in der Fremde leben, solange wir in diesem Leib zu Hause sind, denn als Glaubende gehen wir unseren Weg, nicht als Schauende. Weil wir aber zuversichtlich sind, ziehen wir es vor, aus dem Leib auszuwandern und daheim beim Herrn zu sein. Deswegen suchen wir unsere Ehre darin, ihm zu gefallen, ob wir daheim oder in der Fremde sind. Denn wir alle müssen vor dem Richterstuhl Christi offenbar werden, damit jeder seinen Lohn empfängt für das Gute oder Böse, das er im irdischen Leben getan hat. So versuchen wir, erfüllt von der Furcht des Herrn, Menschen zu gewinnen. Vor Gott stehen wir offen da. Ich hoffe, dass wir auch vor eurem Gewissen offen dastehen. Damit wollen wir uns euch nicht wieder empfehlen, sondern wir geben euch Gelegenheit, rühmend auf uns hinzuweisen, damit ihr denen entgegentreten könnt, die sich äußerlich nicht im Herzen rühmen. Wenn wir nämlich von Sinnen waren, so geschah es für Gott. Wenn wir besonnen sind, geschieht es für euch. Denn die Liebe Christi drängt uns, da wir erkannt haben, einer ist für alle gestorben. Also sind alle gestorben. Er ist aber für alle gestorben, damit die Lebenden nicht mehr für sich leben, sondern für den, der für sie starb und auferweckt wurde. Also kennen wir von jetzt an niemanden mehr dem Fleische nach. Auch wenn wir früher Christus dem Fleische nach gekannt haben, jetzt kennen wir ihn nicht mehr so. Wenn also jemand in Christus ist, dann ist er eine neue Schöpfung. Das Alte ist vergangen, siehe, Neues ist geworden. Aber das alles kommt von Gott, der uns durch Christus mit sich versöhnt und uns den Dienst der Versöhnung aufgetragen hat. Ja, Gott war es, der in Christus die Welt mit sich versöhnt hat, indem er ihnen ihre Verfehlungen nicht anrechnete und unter uns das Wort von der Versöhnung aufgerichtet hat. Wir sind also Gesandte an Christi Statt, und Gott ist es, der durch uns mahnt. Wir bitten an Christi Statt, lasst euch mit Gott versöhnen. Er hat den, der keine Sünde kannte, für uns zur Sünde gemacht, damit wir in ihm Gerechtigkeit Gottes würden.

Als Mitarbeiter Gottes ermahnen wir euch, dass ihr seine Gnade nicht vergebens empfangt. Denn es heißt, zur Zeit der Gnade habe ich dich erhört, am Tag der Rettung habe ich dir geholfen. Siehe, jetzt ist sie da, die Zeit der Gnade. Siehe, jetzt ist er da, der Tag der Rettung. Niemandem geben wir auch nur den geringsten Anstoß, damit unser Dienst nicht verhöhnt werden kann. In allem empfehlen wir uns als Gottes Diener. Durch große Standhaftigkeit, in Bedrängnis, in Not, in Angst, unter Schlägen, in Gefängnissen, in Zeiten der Unruhe, unter der Last der Arbeit, in durchwachten Nächten, durch Fasten, durch lautere Gesinnung, durch Erkenntnis, durch Langmut, durch Güte, durch den Heiligen Geist, durch ungeheuchelte Liebe, durch das Wort der Wahrheit in der Kraft Gottes, mit den Waffen der Gerechtigkeit in der Rechten und in der Linken, bei Ehrung und Schmähung, bei übler Nachrede, und bei Lob. Wir gelten als Betrüger und sind doch wahrhaftig. Wir werden verkannt und doch anerkannt. Wir sind wie Sterbende und siehe, wir leben. Wir werden gezüchtigt und doch nicht getötet. Uns wird Leid zugefügt und doch sind wir jederzeit fröhlich. Wir sind arm und machen doch viele reich. Wir haben nichts und haben doch alles. Unser Mund hat sich für euch aufgetan, Korinther. Unser Herz ist weit geworden. In uns ist es nicht zu eng für euch, eng ist es in eurem Herzen. Macht doch als Antwort darauf, ich rede wie zu meinen Kindern, auch euer Herz weit. Beugt euch nicht unter ein fremdes Joch mit Ungläubigen. Was haben denn Gerechtigkeit und Gesetzwidrigkeit miteinander zu tun? Was haben Licht und Finsternis gemeinsam? Was für ein Einklang herrscht zwischen Christus und Beliar? Was hat ein Gläubiger mit einem Ungläubigen gemeinsam? Wie verträgt sich der Tempel Gottes mit Götzenbildern? Wir sind doch der Tempel des lebendigen Gottes, denn Gott hat gesprochen, ich will unter ihnen wohnen und mit ihnen gehen. Ich werde ihr Gott sein und sie werden mein Volk sein. Zieht darum weg aus ihrer Mitte und sondert euch ab, spricht der Herr, und fasst nichts Unreines an. Dann will ich euch aufnehmen und euer Vater sein, und ihr sollt meine Söhne und Töchter sein, spricht der Herr, der Herrscher über das All.

Das sind die Verheißungen, Geliebte, die wir haben. Reinigen wir uns also von aller Unreinheit des Leibes und des Geistes und streben wir in Gottes Furcht nach vollkommener Heiligung. Gebt uns doch Raum. Niemanden haben wir geschädigt, niemanden zugrunde gerichtet, niemanden übervorteilt. Ich sage das nicht, um euch zu verurteilen, denn eben habe ich gesagt, dass ihr in unserem Herzen wohnt, verbunden mit uns zum Sterben und zum Leben. Ich bin ganz offen zu euch. Ich bin sehr stolz auf euch. Trotz all unserer Not bin ich von Trost erfüllt und ströme über von Freude. Als wir nach Mazedonien gekommen waren, fanden wir in unserer Schwachheit keine Ruhe. Überall bedrängten uns Schwierigkeiten, von außen Kämpfe, von innen Ängste. Aber Gott, der die Niedergeschlagenen tröstet, hat auch uns getröstet, und zwar durch die Ankunft des Titus. Nicht nur durch seine Ankunft, sondern auch durch den Trost, den er bei euch erfahren hatte. Er erzählte uns von eurer Sehnsucht, eurer Klage, eurem Eifer für mich, sodass ich mich noch mehr freute. Dass ich euch aber mit meinem Brief traurig gemacht habe, tut mir nicht leid. Wenn es mir auch eine Weile leid tat, ich sehe ja, dass dieser Brief euch, wenn auch nur für kurze Zeit, traurig gemacht hat. Jetzt freue ich mich. Nicht, weil ihr traurig geworden seid, sondern weil die Traurigkeit euch zur Sinnesänderung geführt hat. Denn es war eine gottgewollte Traurigkeit. So ist euch durch uns kein Nachteil erwachsen. Die gottgewollte Traurigkeit verursacht nämlich Sinnesänderung zum Heil, die nicht bereut zu werden braucht. Die weltliche Traurigkeit aber führt zum Tod. Siehe, wie groß war doch der Eifer, zu dem euch diese gottgewollte Traurigkeit geführt hat, wie aufrichtig eure Entschuldigung, euer Bedauern, eure Furcht, eure Sehnsucht, wie wirksam eure Anstrengung und am Ende die Bestrafung. In jeder Hinsicht habt ihr gezeigt, dass ihr in dieser Sache unschuldig seid. Wenn ich euch also geschrieben habe, so tat ich es nicht, um den zu treffen, der Unrecht getan hatte, auch nicht, um dem Recht zu verschaffen, der Unrecht erlitten hatte, sondern ich tat es, damit euer Eifer für uns sichtbar werde, vor euch und vor Gott. Deswegen sind wir jetzt getröstet. Wir wurden aber nicht nur getröstet, sondern darüber hinaus erfreut durch die Freude des Titus, dessen Geist neue Kraft gefunden hat durch euch alle. Wenn ich euch vor ihm gerühmt hatte, so brauchte ich mich jetzt nicht zu schämen. Im Gegenteil, wie alles Wahrheit ist, was wir euch verkündet haben, so erwies sich unser Lob vor Titus als volle Wahrheit. Er ist euch von Herzen zugetan, wenn er daran denkt, wie ihr euch alle gehorsam gezeigt und ihn mit Furcht und Zittern aufgenommen habt. Ich freue mich, dass ich in jeder Hinsicht auf euch vertrauen kann.

Osten Mazedoniens erwiesen hat. Während sie durch große Not geprüft wurden, verwandelten sich ihre übergroße Freude und ihre tiefe Armut in den Reichtum ihrer selbstlosen Güte. Ich bezeuge, dass sie nach Kräften und sogar über ihre Kräfte spendeten, ganz von sich aus. Sie haben uns eindringlich um die Teilnahme an diesem Liebeswerk und die Gemeinschaft des Dienstes für die Heiligen gebeten. Und über unsere Erwartung hinaus haben sie sich eingesetzt, zunächst für den Herrn, aber auch für uns, wie es Gottes Wille war. Daraufhin ermutigten wir Titus, dieses Liebeswerk, das er früher bei euch begonnen hatte, nun auch zu vollenden. Wie ihr aber an allem reich seid, an Glauben, Rede und Erkenntnis, an jedem Eifer und an der Liebe, die wir in euch begründet haben, so sollt ihr euch auch an diesem Liebeswerk mit reichlichen Spenden beteiligen. Ich meine das nicht als strenge Weisung, aber ich gebe euch Gelegenheit, angesichts des Eifers anderer auch eure Liebe als echt zu erweisen. Denn ihr kennt die Gnade unseres Herrn Jesus Christus. Er, der reich war, wurde euretwegen arm, um euch durch seine Armut reich zu machen. Ich gebe euch nur den Rat, der euch helfen soll. Ihr habt ja schon voriges Jahr angefangen, etwas zu unternehmen, und zwar aus eigenem Wollen. Jetzt sollt ihr das Begonnene zu Ende führen, damit das Ergebnis dem guten Willen entspricht, je nach eurem Besitz. Wenn nämlich der gute Wille da ist, dann ist jeder willkommen mit dem, was er hat, und man fragt nicht nach dem, was er nicht hat. Denn es geht nicht darum, dass ihr in Not geratet, indem ihr anderen helft. Es geht um einen Ausgleich. Im Augenblick soll euer Überfluss ihrem Mangel abhelfen, damit auch ihr Überfluss einmal eurem Mangel abhilft. So soll ein Ausgleich entstehen, wie es in der Schrift heißt. Wer viel gesammelt hatte, hatte nicht zu viel, und wer wenig, hatte nicht zu wenig. Dank sei Gott, der den gleichen Eifer für euch auch Titus ins Herz gelegt hat. Denn Titus war mit meinem Vorschlag einverstanden und sein Eifer war so groß, dass er aus eigenem Entschluss gleich zu euch abreiste. Zusammen mit ihm haben wir den Bruder geschickt, der wegen seiner Verkündigung des Evangeliums in allen Gemeinden Anerkennung findet und außerdem von den Gemeinden dazu bestimmt wurde, unser Reisegefährte zu sein, wenn wir diese Gnadengabe zur Ehre des Herrn und als Zeichen unseres guten Willens überbringen. Denn angesichts der großen Spende, die von uns überbracht werden soll, möchten wir vermeiden, dass man uns verdächtigt. Denn wir sind auf das Gute bedacht, nicht nur vor dem Herrn, sondern auch vor den Menschen. Wir haben aber mit den beiden noch einen weiteren Bruder geschickt, dessen Eifer wir vielfach und bei vielen Gelegenheiten feststellen konnten und der sich in diesem Fall noch eifriger zeigt, weil er großes Vertrauen zu euch hat. Was nun Titus angeht, er ist mein Gefährte und mein Mitarbeiter, der für euch tätig ist. Unsere anderen Brüder aber sind Abgesandte der Gemeinden und ein Abglanz Christi. Legt also ihnen gegenüber und damit vor den Gemeinden das Zeugnis eurer Liebe ab und zeigt, dass wir euch zu Recht gerühmt haben.

Eigentlich ist es unnötig, euch über das Hilfswerk für die Heiligen zu schreiben. Denn ich kenne euren guten Willen und rühme euch vor den Mazedoniern, indem ich ihnen sage, Achaia ist seit einem Jahr gerüstet und euer Eifer hat viele andere angespornt. Trotzdem habe ich die Brüder zu euch geschickt, denn unser Lob für euch könnte in dieser Hinsicht verfrüht gewesen sein. Ihr solltet also jetzt wirklich, wie ich sagte, gerüstet sein. Wenn nämlich Mazedonier mit mir kämen und euch noch nicht gerüstet fänden, dann könnte es geschehen, dass wir uns zu schämen hätten. Um nicht zu sagen, ihr hättet euch in dieser Lage zu schämen. Ich hielt es also für notwendig, die Brüder zu bitten, sie möchten zu euch vorausreisen und eure in Aussicht gestellte Segensgabe schon jetzt einsammeln, damit sie dann verfügbar ist, und zwar als Segensgabe, nicht als Gabe des Geizes. Denkt daran, wer kärglich sät, wird auch kärglich ernten. Wer mit Segen sät, wird mit Segen ernten. Jeder gebe, wie er es sich in seinem Herzen vorgenommen hat, nicht verdrossen und nicht unter Zwang, denn Gott liebt einen fröhlichen Geber. In seiner Macht kann Gott alle Gaben über euch ausschütten, so dass euch alle Zeit in allem alles Nötige ausreichend zur Verfügung steht und ihr noch genug habt, um allen Gutes zu tun, wie es in der Schrift heißt. Er teilte aus, er gab den Armen, seine Gerechtigkeit hat Bestand für immer. Gott, der Samen gibt für die Aussaat und Brot zur Nahrung, wird auch euch das Saatgut geben und die Saat aufgehen lassen. Er wird die Früchte eurer Gerechtigkeit wachsen lassen. In allem werdet ihr reich genug sein zu jeder selbstlosen Güte. Sie wird durch uns Dank an Gott hervorrufen. Denn dieser heilige Dienst füllt nicht nur die leeren Hände der Heiligen, sondern wird weiter wirken als vielfältiger Dank an Gott. Vom Zeugnis eines solchen Dienstes bewegt, werden sie Gott dafür preisen, dass ihr euch gehorsam zum Evangelium Christi bekannt und dass ihr ihnen und allen selbstlos geholfen habt. In ihrem Gebet für euch werden sie sich angesichts der übergroßen Gnade, die Gott euch geschenkt hat, eng mit euch verbunden fühlen. Dank sei Gott für sein unfassbares Geschenk.

Ich, Paulus, der ja im persönlichen Umgang mit euch so unterwürfig, aus der Ferne aber so unerschrocken sein soll, ich ermahne euch angesichts der Freundlichkeit und Güte Christi und bitte euch, zwingt mich nicht, bei meinem Kommen so unerschrocken und fest aufzutreten, wie ich es gegen gewisse Leute zu tun gedenke, die meinen, wir verhalten uns wie Menschen dieser Welt. Wir leben zwar in dieser Welt, kämpfen aber nicht mit den Waffen dieser Welt. Die Waffen, die wir bei unserem Feldzug einsetzen, sind nicht irdisch, aber sie haben durch Gott die Macht, Festungen zu schleifen. Mit ihnen reißen wir alle hohen Gedankengebäude nieder, die sich gegen die Erkenntnis Gottes auftürmen. Wir nehmen alles Denken gefangen, sodass es Christus gehorcht. Wir sind entschlossen, alle Ungehorsamen zu strafen, sobald ihr wirklich gehorsam geworden seid. Schaut auf das, was vor Augen liegt. Wenn jemand überzeugt ist, Christus zu gehören, dann soll er doch auch bedenken, dass nicht nur er, sondern auch wir Christus gehören. Und wenn ich etwas mehr auf unsere Vollmacht poche, werde ich mich nicht zu scheuen brauchen. Der Herr hat sie mir allerdings verliehen, damit ich bei euch aufbaue, nicht damit ich niederreiße. Ich möchte nicht den Anschein erwecken, als wollte ich euch durch meine Briefe einschüchtern. Ja, die Briefe, wird gesagt, die sind wuchtig und voll Kraft, aber sein persönliches Auftreten ist matt und seine Worte sind armselig. Wer so redet, der soll sich merken, wie wir durch das geschriebene Wort aus der Ferne wirken, so können wir auch in eurer Gegenwart tatkräftig auftreten. Wir sind allerdings nicht so vermessen, uns gleichzustellen oder zu vergleichen mit gewissen Leuten, die sich selbst empfehlen. In ihrem Unverstand messen sie sich an sich selbst und vergleichen sich mit sich selbst. Wir dagegen wollen uns nicht maßlos rühmen, sondern jenen Maßstab anlegen, den uns Gott zugeteilt hat, dass wir nämlich bis zu euch gelangt sind. Wir überschreiten also nicht unser Maß, wie wir es tun würden, wenn wir nicht bis zu euch gelangt wären, denn wir sind wirklich als Erste mit dem Evangelium Christi bis zu euch gekommen. Wir rühmen uns also nicht maßlos und mit fremden Leistungen. Aber wir haben die Hoffnung, wenn euer Glaube stärker wird, vor euren Augen über das uns gesetzte Maß weit hinaus zu wachsen und das Evangelium über eure Grenzen hinauszutragen. Nach einem fremden Maßstab und auf einem Feld, das schon bestellt ist, wollen wir keinen Ruhm ernten. Wer sich also rühmt, der rühme sich im Herrn. Denn nicht wer sich selbst empfiehlt, ist anerkannt, sondern der, den der Herr empfiehlt.

Lasst euch doch ein wenig Unverstand von mir gefallen. Aber das tut ihr ja, denn ich werbe eifrig um euch mit dem Eifer Gottes. Ich habe euch einem einzigen Mann verlobt, um euch als reine Jungfrau zu Christus zu führen. Ich fürchte aber, wie die Schlange einst durch ihre Falschheit Eva täuschte, könntet auch ihr in euren Gedanken von der aufrichtigen und reinen Hingabe an Christus abkommen. Ihr nehmt es ja offenbar hin, wenn irgendeiner daherkommt und einen anderen Jesus verkündet, als wir verkündet haben, wenn ihr einen anderen Geist empfangt, als ihr empfangen habt, oder ein anderes Evangelium, als ihr angenommen habt. Ich denke doch, ich stehe den Überaposteln keineswegs nach. Im Reden mag ich ein Stümper sein, aber nicht in der Erkenntnis. Wir haben es euch in jeder Weise gezeigt. Oder habe ich einen Fehler gemacht, als ich, um euch zu erhöhen, mich selbst erniedrigte und euch das Evangelium Gottes verkündete, ohne etwas dafür zu nehmen? Andere Gemeinden habe ich ausgeplündert und Geld von ihnen genommen, um euch dienen zu können. Aber als ich zu euch kam und in Schwierigkeiten geriet, bin ich niemandem zur Last gefallen. Was ich zu wenig hatte, ergänzten die Brüder, die aus Mazedonien kamen. Ich habe also darauf Wert gelegt, euch in keiner Weise zur Last zu fallen und werde auch weiterhin darauf Wert legen. So gewiss die Wahrheit Christi in mir ist, diesen Ruhm wird mir im Gebiet von Achaia niemand nehmen. Warum? Liebe ich euch etwa nicht? Gott weiß es. Was ich aber tue, werde ich auch in Zukunft tun. Ich werde denen die Gelegenheit nehmen, die nur die Gelegenheit suchen, sich Achtung zu verschaffen, um so dazustehen wie wir. Denn diese Leute sind Lügenapostel, unehrliche Arbeiter. Sie tarnen sich freilich als Apostel Christi. Kein Wunder, denn auch der Satan tarnt sich als Engel des Lichts. Es ist also nicht erstaunlich, wenn sich auch seine Diener als Diener der Gerechtigkeit tarnen. Ihr Ende wird ihren Taten entsprechen. Noch einmal sage ich, keiner soll mich für einen Narren halten. Tut ihr es aber doch, dann lasst mich auch als Narren gewähren, damit ich auch ein wenig prahlen kann. Was ich hier sage, sage ich nicht im Sinn des Herrn, sondern wenn es schon um das Prahlen geht, wie ein Narr. Da viele Menschen im Sinn dieser Welt prahlen, will auch ich einmal prahlen. Ihr lasst euch die Narren ja gern gefallen, ihr klugen Leute, denn ihr nehmt es hin, wenn euch jemand versklavt, wenn euch jemand ausbeutet, wenn euch jemand in seine Gewalt bringt, wenn jemand anmaßend auftritt, wenn euch jemand ins Gesicht schlägt. Zu meiner Schande muss ich gestehen, dazu bin ich allerdings zu schwach gewesen. Wozu aber jemand den Mut aufbringt, ich rede jetzt als Narr, dazu bringe auch ich ihn auf. Sie sind Hebräer, ich auch. Sie sind Israeliten, ich auch. Sie sind Nachkommen Abrahams, ich auch. Sie sind Diener Christi, jetzt rede ich ganz unvernünftig, ich noch mehr. Ich ertrug mehr Mühsal, war häufiger im Gefängnis, wurde mehr geschlagen, war oft in Todesgefahr. 5-mal erhielt ich von Juden die 40 Hiebe weniger einen. 3-mal wurde ich ausgepeitscht, 1-mal gesteinigt, 3-mal erlitt ich Schiffbruch. Eine Nacht und einen Tag trieb ich auf hoher See. Ich war oft auf Reisen, gefährdet durch Flüsse, gefährdet durch Räuber, gefährdet durch das eigene Volk, gefährdet durch Heiden, gefährdet in der Stadt, gefährdet in der Wüste, gefährdet auf dem Meer, gefährdet durch falsche Brüder. Ich erduldete Mühsal und Plage, viele durchwachte Nächte, Hunger und Durst, häufiges Fasten, Kälte und Nacktheit. Um von allem anderen zu schweigen, dem täglichen Andrang zu mir und der Sorge für alle Gemeinden. Wer ist schwach und ich bin nicht schwach? Wer kommt zu Fall und ich werde nicht von brennender Sorge verzehrt? Wenn schon geprahlt sein muss, will ich mit meiner Schwachheit prahlen. Gott, der Vater Jesu, des Herrn, er, der gepriesen ist in Ewigkeit, weiß, dass ich nicht lüge. In Damaskus ließ der Statthalter des Königs Aretas die Stadt der Damaszener bewachen, um mich festzunehmen. Aber durch ein Fenster wurde ich in einem Korb die Stadtmauer hinuntergelassen und so entkam ich ihm.

Ich muss mich ja rühmen. Zwar nützt es nichts, trotzdem will ich jetzt von Erscheinungen und Offenbarungen des Herrn sprechen. Ich kenne einen Menschen in Christus, der vor 14 Jahren bis in den dritten Himmel entrückt wurde. Ich weiß allerdings nicht, ob es mit dem Leib oder ohne den Leib geschah, nur Gott weiß es. Und ich weiß, dass dieser Mensch in das Paradies entrückt wurde. Ob es mit dem Leib oder ohne den Leib geschah, weiß ich nicht, nur Gott weiß es. Er hörte unsagbare Worte, die ein Mensch nicht aussprechen darf. Diesen Menschen will ich rühmen. Meiner selbst will ich mich nicht rühmen, höchstens meiner Schwachheit. Wenn ich mich dennoch rühmen wollte, wäre ich zwar kein Narr, sondern würde die Wahrheit sagen. Aber ich verzichte darauf, denn jeder soll mich nur nach dem beurteilen, was er an mir sieht oder aus meinem Mund hört. Damit ich wegen der einzigartigen Offenbarungen nicht überhebe, wurde mir ein Stachel ins Fleisch gestoßen, ein Bote Satans, der mich mit Fäusten schlagen soll, damit ich mich nicht überhebe. Dreimal habe ich den Herrn angefleht, dass dieser Bote Satans von mir ablasse. Er aber antwortete mir: Meine Gnade genügt dir, denn die Kraft wird in der Schwachheit vollendet. Viel lieber also will ich mich meiner Schwachheit rühmen, damit die Kraft Christi auf mich herabkommt. Deswegen bejahe ich meine Ohnmacht, alle Misshandlungen und Nöte, Verfolgungen und Ängste, die ich für Christus ertrage. Denn wenn ich schwach bin, dann bin ich stark. Jetzt bin ich wirklich ein Narr geworden. Ihr habt mich dazu gezwungen. Eigentlich sollte ich von euch empfohlen werden, denn in nichts bin ich hinter den Überaposteln zurückgeblieben, obgleich ich nichts bin. Das, woran man den Apostel erkennt, wurde mit großer Ausdauer unter euch vollbracht: Zeichen, Wunder und Machttaten. Worin seid ihr denn im Vergleich mit den übrigen Gemeinden zu kurz gekommen? Höchstens darin, dass gerade ich euch nicht zur Last gefallen bin. Dann verzeiht mir bitte dieses Unrecht. Siehe, schon zum dritten Mal will ich jetzt zu euch kommen, und ich werde euch nicht zur Last fallen. Ich suche ja nicht euer Geld, sondern euch. Denn nicht die Kinder sollen für die Eltern sparen, sondern die Eltern für die Kinder. Ich aber will sehr gern alles aufwenden und mich für euch aufreiben. Wenn ich euch so sehr liebe, soll ich deswegen weniger Liebe empfangen? Nun gut, eine schwere Last habe ich euch zwar nicht zugemutet, aber habe ich euch, verschlagen wie ich bin, mit List in mein Netz gelockt? Habe ich euch vielleicht durch einen, den ich zu euch sandte, übervorteilt? Ja, ich habe Titus gebeten, euch zu besuchen und den Bruder mit ihm gesandt. Hat Titus euch etwa übervorteilt? Sind wir nicht beide im gleichen Geist aufgetreten, nicht in den gleichen Spuren? Ihr denkt schon lange, dass wir uns vor euch nur herausreden wollen. Aber wir reden in Christus vor dem Angesicht Gottes, und alles Geliebte geschieht zu eurer Erbauung. Denn ich fürchte, dass ich euch bei meinem Kommen nicht so finde, wie ich euch zu finden wünsche, und dass ihr mich so findet, wie ihr mich nicht zu finden wünscht. Ich fürchte, dass es zu Streit, Eifersucht, Zornesausbrüchen, Ehrgeiz, Verleumdungen, übler Nachrede, Überheblichkeit, allgemeiner Verwirrung kommt, dass mein Gott, wenn ich wiederkomme, mich noch einmal vor euch demütigt, dass ich Grund haben werde, traurig zu sein über viele, die schon früher Sünder waren und sich trotz ihrer Unreinheit, Unzucht und Ausschweifung noch nicht zur Umkehr entschlossen haben.

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1: Das ist das dritte Mal, dass ich zu euch komme. Durch die Aussage